0: Es gebe jeweils rechtliche und finanzielle Risiken für den Staat, hieß es aus Ministeriumskreisen. Die rechtliche Überprüfung des im Jahr 2022 angewendeten Mechanismus für die zusätzliche Besteuerung besonders hoher Gewinne von Ölkonzernen ist weiter nicht abgeschlossen. Wirtschaftsministerin Reiche hatte hingegen Direktzahlungen an Haushalte mit geringem Einkommen vorgeschlagen. Bundeskanzler Merz deutete Entlastungen über Steuern an, ohne Details zu nennen. Im vergangenen Mai und Juni war bereits die Energiesteuer auf Benzin und Diesel vorübergehend gesenkt worden. Der sogenannte Tankrabatt kostete den Bundeshaushalt 1,6 Milliarden Euro. Die Maßnahme war politisch umstritten. Deutschland und die USA wollen bei Rüstungsprojekten enger zusammenarbeiten. Das erklärte das Bundesverteidigungsministerium nach einem Besuch von Minister Pistorius bei seinem US-Amtskollegen Hegseth. Die unterzeichnete Vereinbarung zielt darauf ab, den Bedarf an Waffen, Munition und Ausrüstung im NATO-Bündnis verstärkt auch aus deutscher Produktion zu decken. Hegseth sprach dabei von großen Fortschritten in Deutschland und einer Stärkung der NATO in Europa. Verteidigungsminister Pistorius bewertete das Gespräch im Pentagon als gut und ergänzte, es müssten noch Details zu einer bereits vereinbarten Lieferung von Tomahawk-Marschflugkörpern an Deutschland geklärt werden. Bei mehreren israelischen Luftangriffen im Gazastreifen sind nach palästinensischen Angaben mehrere Menschen getötet worden. Das israelische Militär teilte mit, es habe einen hochrangigen Kommandeur der Terrororganisation Hamas angegriffen. Die Hamas-Brigade der Stadt Rafah bestätigte den Tod des Mannes. Die palästinensische Nachrichtenagentur Wafa meldete den Tod von zwei Menschen nach einem israelischen Luftangriff auf ein Zeltlager. Unklar ist bislang, ob es sich dabei um den Angriff auf den Hamas-Kommandeur gehandelt hat. Seit Oktober 2025 gilt im Gazastreifen eine Waffenruhe. Gegen diese wird jedoch immer wieder verstoßen. Die israelische Armee hatte angekündigt, wieder verstärkt ranghohe Hamas-Mitglieder ins Visier zu nehmen. Die Forderungen nach einer internationalen Regulierung von künstlicher Intelligenz nehmen auch in der deutschen Politik zu. Der Vorsitzende des Forschungsausschusses des Bundestags, Lauterbach, sprach sich für Sicherheitsregeln aus. Der ehemalige Gesundheitsminister sagte dem Kölner Stadtanzeiger, eine Selbstregulierung der Unternehmen werde nicht genügen. Lauterbach warnte davor, dass KI bald in der Lage sein könnte, gesundheitsschädliche Substanzen zu entwickeln oder Finanzmärkte zu attackieren. Auch Bundesdigitalminister Wildberger plädierte für internationale Regeln. Die Risiken müssten frühzeitig erkannt und eingedämmt werden. Der CDU-Politiker sagte der Funke Mediengruppe, die Entwicklung von KI in Deutschland könne aber auch Wohlstand und Wettbewerbsfähigkeit sichern. Das Wetter. In der Nacht im Norden Schauer und örtlich kräftige Gewitter, sonst meist niederschlagsfrei, 17 bis 9 Grad. Am Tage verbreitet Schauer und teils kräftige Gewitter, 18 bis 26 Grad. Das waren die Nachrichten.
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2: Am Mikrofon weiterhin Kerstin Poppendick für Sie und in dieser Stunde habe ich neue Musik, unter anderem von Cap Mo, von Carly Simon und den Jayhawks. Los geht's mit neuer Musik von Alison Russell, No Springtime.

No Springtime, Alison Russell in der Tonart Americana im Deutschlandfunk Kultur. Auf ihrem Debütalbum, da ging es Alison Russell vor allem um ihre Kindheit in einem gewalttätigen Elternhaus und ihr Leben auf der Straße. Album Nummer 2, das Nachfolgealbum, war dann die thematische Fortsetzung und hat erzählt, wie sie sich eben zurück ins Leben gekämpft hat. Und jetzt das dritte Album, In the Hour of Chaos. Die Musik auf dem neuen Album hat eine einzige Aufgabe, sie soll heilen. Nicht nur sie selbst, vielleicht aber auch, sondern vor allem uns als Hörer. Ich meine, dass Musik Menschen heilen kann, das ist jetzt keine Neuigkeit. Aber was bedeutet es eigentlich, wenn eine Künstlerin ihre Stimme ganz bewusst zum Mittel der Heilung macht? Für Alison Russell geht es dabei vor allem um die Gemeinschaft. Und deswegen hat sie auch für dieses Album jede Menge Gastauftritte sich geholt. Zum Beispiel mit Norah Jones, Joy Oladokun, Britney Spencer ist dabei, Ruby Amamfu oder auch Sarah Watkins. Es ist Alison Russell und bisher hat Alison Russell noch kein Album veröffentlicht, wo ich nicht gesagt hätte, oh, da muss man auf jeden Fall mehrfach und gut hinhören. Und das ist auch bei ihrem neuen Album In the Hour of Chaos so. Und deshalb hier für Sie noch ein zweiter Song aus diesem Album. Alison Russell und Really Real.

Every Step of the Way. Neue Musik von Cap Mo. Und das ist doch mal wirklich eine beeindruckende Leistung. 50 Jahre ist der US-amerikanische Blues-Musiker jetzt schon im Geschäft. Er hat 5 Grammys gewonnen. Er hat Songs geschrieben, die von B.B. King bis BTS gecovert wurden. Und zur Feier dieses runden Karrierejubiläums hat Cap Mo jetzt ein ganz besonderes Album veröffentlicht und macht etwas, das er zuvor noch nie gemacht hat. Er reduziert seine Musik ausschließlich auf Gitarre und seine Stimme. Es gibt aber auch eine Geschichte dazu, warum er genau das jetzt gemacht hat. Denn vor 2 Jahren, da stand Cap Mo's Leben plötzlich still. Während eines Konzerts hat er kaum noch Luft bekommen und wurde direkt ins Krankenhaus gebracht. Die Diagnose: Herzfehler und ein lebensgefährliches Aneurysma. Er wurde sofort operiert und ja, einen Marathon wird er jetzt nicht mehr laufen können, aber Konzerte spielt er immer noch und Alben nimmt er eben auch noch auf. So wie eben jetzt sein neues Album The Breakdown. Hier auf diesem Album verarbeitet er nicht nur die Operation, sondern auch das Ende seiner Ehe. Und nachdem erst sein Privatleben zusammengebrochen ist, hat er jetzt eben seine Musik heruntergebrochen. Also nur er und die Gitarre. Es geht also diesmal reduzierter und intimer zu als auf Cap Mo's sonst eher üppig produzierten Alben, wo zuletzt Bläsersätze und Soul-Chöre dominiert haben, gibt es auf The Breakdown klassischen Delta-Blues nur mit Slide-Gitarre und Cap Mo's warmer, markanter Stimme. Intim und nahbar. Kein Vibrato, das Stärke vortäuscht, keine Produktion, die vermutliche und vermeintliche Lücken füllt. Im Lied Fussing and Fighting zum Beispiel, da geht es um einen Streit und Versöhnung und das Unverständnis, das sich in langen Beziehungen manchmal so einschleicht. Der Song könnte eine Verarbeitung seiner gescheiterten Ehe sein, es könnte aber auch genauso gut um eine gespaltene Nation gehen, die es verlernt hat, mit Konflikten umzugehen. Diese Doppeldeutigkeit, die zieht sich durch das gesamte Album. Das Persönliche bleibt bei Cap Mo nie einfach nur persönlich, sondern wird universell. Cap Mo wird ja in diesem Jahr noch 75 Jahre alt. Ganz schön mutig, in dem Alter musikalisch nochmal was ganz Neues auszuprobieren. Aber umso schöner, wenn der Plan so gut aufgeht wie auf diesem Album. Fussing and Fighting, Cap Mo.

Das ist neue Musik von Teddy Swims, Breakup in Reverse. Und genau darum geht es im Text. Also eine Trennung, die passiert ist und von der sich Teddy Swims in dem Fall wünscht, dass sie eben nicht passiert wäre und das ganze emotionale Chaos, das da mit dazu gehört hat. Teddy Swims und Breakup in Reverse. Neues von Taylor Swift. Das erste Mal seit 4 Jahren ist sie in diesem Jahr wieder mal für einen Country Music Award nominiert worden. Ich meine, es ist auch keine große Überraschung, wenn man überlegt, die vergangenen Alben, die Sachen, die sie zuletzt veröffentlicht hat, da war jetzt wenig Country dabei. Aber bei dem Song I Knew It, I Knew You passt diese Country-Nominierung perfekt. Taylor Swift, I Knew It, I Knew You. Übrigens, ob sie gewinnt, das erfahren wir am 18. November. Da werden nämlich die Country Music Awards verliehen.

Sie hören die Tonart Amerikaner im Deutschlandfunk Kultur und Carly Simon und Howl. Carly Simon, eine der erfolgreichsten Musikerinnen in den 1970ern und 80ern, mit Hits wie You're So Vain, Come Around Again oder Nobody Does It Better, der Song zum James-Bond-Film Der Spion, der mich liebte. In den vergangenen Jahren, da ist es allerdings sehr still geworden um Carly Simon. Selbst als sie vor 4 Jahren in die Rock'n'Roll Hall of Fame aufgenommen wurde, ja, da war sie gar nicht persönlich anwesend. Aber jetzt ist sie dann doch wieder zurück mit dem ersten Album seit 18 Jahren. Und vor ein paar Wochen, da gab es auch einen ausführlichen Post auf Instagram dazu. Und zwar hat sie da geschrieben, an manchen Tagen könne sie nicht mal mehr stehen oder laufen. Beschwerden hätte sie schon länger gehabt, aber jetzt hat sie die Diagnose bekommen, Parkinson. Also Parkinson, eine chronische Erkrankung des Gehirns, bei der Bewegung immer schwerer fällt, begleitet so von Zittern und Muskelkrämpfen. Carly Simon schreibt weiter, sie fühle sich wie ein Bär, der nicht mehr aus dem Winterschlaf aufwacht. Trotzdem hat sie es geschafft, ein neues Album nicht nur zu schreiben, sondern auch aufzunehmen, was aber auch eigentlich nur typisch für die mittlerweile 83-Jährige ist, weil Musik ihr von Anfang an schon in schwierigen Situationen geholfen hat. Comes in Waves, kommt in Wellen, heißt ihr neues Album, und der Albumtitel, der steht metaphorisch für Carly Simons Leben in den vergangenen Jahren. Wie so die Wellen im Meer war auch ihr Leben immer in Bewegung. Ist angestiegen, hat sich zurückgezogen, ist wiedergekommen. Ein Bild, das auch wirklich sehr gut zu diesem Album passt, denn Comes in Waves ist kein nostalgischer Rückblick, sondern eher eine Bestandsaufnahme. So mit dem Abstand und der Klarheit eines ganzen gelebten Lebens betrachtet. Carly Simon und Peaches.

The Jayhawks und Mr. Lincoln. Was für eine wunderbar zeitlose Musik. Ich meine, das hätte jetzt irgendwie aus den 80ern sein können, aus den 70ern, ist aber aus dem Jahr 2026, weil ein Song vom neuen The Jayhawks Album Sanctuary Park. Die gibt's jetzt mittlerweile seit 40 Jahren. Und seit diesen 40 Jahren ist auch genau das ihr Markenzeichen. Dieses Zeitlose, dieses Wunderbare, dieser teilweise dreistimmige Harmoniegesang. Ich meine, The Jayhawks, die haben schon Amerikanermusik gemacht, als es diesen Begriff überhaupt noch gar nicht gab. Also die waren so mit die Vorreiter, die prägenden, eine der prägenden Bands des Amerikaner-Genres. Und jetzt also neues Album Sanctuary Park gehört hier im Deutschlandfunk Kultur. Und weil diese Band so wunderbar ist, gibt's noch mehr von diesem Album. The Jayhawks und Kingston Girl.

The Jayhawks und Keeping Your Heads Above Water. In der kommenden Stunde der Tonart Amerikaner, da gibt es Musik von Emmylou Harris. Die ist ja gerade auf Abschiedstournee, verabschiedet sich von der Bühne, hat gesagt, Alben, da sagt sie noch nicht nein, aber live spielen, vor allem außerhalb der USA, will sie nicht mehr. Auch in Deutschland hat sie in diesem Monat ihr letztes Konzert gespielt und deswegen gibt es in der kommenden Stunde diverse Live-Mitschnitte von Emmylou Harris in der Tonart Amerikaner. Und bis zu den Nachrichten gibt es neue Musik von Tucker Wetmore, einer der erfolgreichsten Newcomer der Country-Szene der USA. Und das hier ist sein neuer Song Who Told You That? Tucker Wetmore.

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1: Drei Uhr, die Nachrichten. Zu den von Bundeskanzler Merz angekündigten Entlastungen wegen der hohen Treibstoffpreise sind verschiedene Maßnahmen im Gespräch. Merz hatte betont, dass die genaue Ausgestaltung noch offen sei, die Regierung aber zeitnah einen gemeinsamen Vorschlag vorlegen werde. Bundeswirtschaftsministerin Reiche und der CDU-Arbeitnehmerflügel CDA sprachen sich für Direktzahlungen an Haushalte mit geringem Einkommen aus. Aus der SPD kamen Forderungen nach einer sogenannten Übergewinnsteuer für Ölkonzerne. Ein ähnlicher Mechanismus brachte laut der Bundesnetzagentur im Jahr 2022 bereits fast 1 Milliarde Euro ein. Die Übergewinnsteuer ist aber rechtlich umstritten. Aus der Opposition kamen verschiedene Vorschläge. Die AfD forderte eine dauerhafte Senkung der Steuern und Abgaben auf Kraftstoffe. Grüne und Linke sprachen sich neben einer zusätzlichen Besteuerung der Ölkonzerne ebenfalls für Direktzahlungen aus. Bundeskanzler Merz und die CDU-Parteispitze haben mehrere Sitzungen für Beratungen über die Ergebnisse bei den Landtagswahlen und den parteiinternen Druck angekündigt. Merz sagte dafür auch die Reise zur Generaldebatte der UNO-Vollversammlung in der kommenden Woche ab, wie aus Regierungskreisen bekannt wurde. Stattdessen werde Außenminister Wadephul Deutschland in New York vertreten. Merz rief eine Sitzung des CDU-Präsidiums bereits für Sonntagabend ein. An dem Tag wird in Mecklenburg-Vorpommern und Berlin gewählt. Am Montag sind weitere Sitzungen der Parteiführung vorgesehen. Am Dienstag kommt die Unionsfraktion im Bundestag zusammen. Merz hatte gestern beim Bundesverband Groß- und Außenhandel erklärt, trotz der anhaltenden Kritik an ihm, am Amt festzuhalten und seinen Regierungskurs gemeinsam mit der SPD fortzusetzen. Deutschland und die USA wollen bei Rüstungsprojekten enger zusammenarbeiten. Das erklärte das Bundesverteidigungsministerium nach einem Besuch von Minister Pistorius bei seinem US-Amtskollegen Hegseth. Die unterzeichnete Vereinbarung zielt darauf ab, den Bedarf an Waffen, Munition und Ausrüstung im NATO-Bündnis verstärkt auch aus deutscher Produktion zu decken. Hegseth sprach dabei von großen Fortschritten in Deutschland und einer Stärkung der NATO in Europa. Verteidigungsminister Pistorius bewertete das Gespräch im Pentagon als gut und ergänzte, es müssten noch Details zu einer bereits vereinbarten Lieferung von Tomahawk-Marschflugkörpern an Deutschland geklärt werden. Die US-Notenbank Federal Reserve gibt heute eine möglicherweise weitreichende Entscheidung zum Leitzins bekannt. Angesichts der anhaltend hohen Inflation in den Vereinigten Staaten fordern einige Ökonomen eine Erhöhung des Leitzinses. Allerdings ist US-Präsident Trump ein vehementer Gegner höherer Zinsen. Er hatte in der Vergangenheit mehrfach Zinssenkungen gefordert. Seit Mai leitet der von Trump nominierte frühere Investmentbanker Walsh die Fed. In den vergangenen 5 Sitzungen hatte der Zentralbankrat die Zinsspanne bei 3,5 bis 3,75% konstant gehalten. EU-Kommissionspräsidentin von der Leyen hält am Vormittag im Europaparlament in Straßburg eine Rede zur Lage der Europäischen Union. Darin stellt die Kommissionspräsidentin wichtige Vorhaben für die kommenden 12 Monate vor. Beobachter erwarten Pläne für einen europaweit einheitlichen Kinder- und Jugendschutz in sozialen Medien, etwa ein Mindestalter für die Nutzung von TikTok, Instagram und Snapchat. Als weitere Themen in von der Leyen's Rede werden die von Russland herausgeforderte europäische Sicherheit sowie die Migrationspolitik erwartet. In Neuseeland hat das Parlament für das vereinbarte Handelsabkommen mit Indien gestimmt. Neben den Regierungsparteien votierten auch Teile der Opposition dafür. Das Abkommen war im April unterzeichnet worden und soll in den kommenden Wochen offiziell in Kraft treten. Vorgesehen ist etwa, dass indische Exporte nach Neuseeland zum größten Teil von Zöllen befreit werden. Neuseeländische Produzenten, vor allem Landwirte, sollen vereinfachten Zugang zum indischen Markt erhalten. Durch das Abkommen sollen auch gegenseitige Einreisen von Staatsbürgern vereinfacht werden. Das Wetter. In der Nacht im Norden Schauer und örtlich kräftige Gewitter, sonst meist niederschlagsfrei. 17 bis 9 Grad. Am Tage verbreitet Schauer und teils kräftige Gewitter 18 bis 26 Grad. Das waren die Nachrichten.
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2: Mit Kerstin Poppendick und neuer Musik von Suki Waterhouse. Jukebox. Schön, dass Sie dabei sind.

Jukebox, so heißt dieser Song von Suki Waterhouse. Musik von ihrem neuen Album Loveland. Ist jetzt schon das dritte Album. Dabei kam ihr Debütalbum erst vor 4 Jahren raus, nämlich 2022, I Can't Let Go. Und in der Zwischenzeit hat sie sich still und leise zu einer der brillantesten Künstlerinnen der aktuellen Alternative-Pop-Szene entwickelt, die Frau aus London. Wobei, ja, sie macht auch Alternative Pop, sie macht aber auch Country und alles, was dazwischen liegt. Was ja natürlich auch sehr, sehr clever ist, weil dadurch hat sie eine sehr große Fanschaft. Menschen, die ihre Musik mögen, einfach weil sie so vielseitig ist. Suki Waterhouse und Morals heißt dieser Song.

alle möglichen Menschen, Musiker natürlich, singen von Liebeskummer, von gebrochenen Herzen und von all den Sachen, die so schief laufen können in einer Beziehung. Aber wenige machen das so wunderschön wie Sam Burton. Den haben Sie gerade eben gehört in der Tonart Americana mit einem ganz neuen Song, I'm a Stranger. Ganz offensichtlich lebt er nicht nur sehr gerne, seit einigen Jahren jetzt schon, in seiner Wahlheimat Los Angeles, sondern auch die Musik, so dieser West Coast Folk Pop der 1970er, hat ihn eindrücklich und nachdrücklich beeinflusst. Mal gucken, wie das dann auf dem ganzen Album klingt, weil Ende Oktober erscheint nämlich ein neues Album. Fair Weather Friend wird es heißen. Dann also neue Musik von Sam Burton als komplettes Album. Das jetzt hier war schon mal eine erste Vorab-Single. Wann ist eigentlich ein guter Zeitpunkt für einen Musiker, eine Musikerin, sich von der Bühne zu verabschieden? Und wie entscheidet man das überhaupt? Emmylou Harris, die wird im kommenden Jahr 80 Jahre alt und hat gesagt, jetzt ist Schluss. Also jedenfalls mit Konzerten außerhalb der USA, weil zu anstrengend, zu zeitaufwendig und überall hat sie ja sowieso schon gespielt. Nach mehr als 5 Jahrzehnten, 14 Grammys und unzähligen Tourneen zieht sich also die Grande Dame der Country- und Amerikaner-Musik vom Tourleben zurück. Vor 10 Tagen hat sie ihr letztes Konzert in Deutschland gespielt, in Monheim am Rhein. Aber jetzt hole ich sie nochmal zu uns ins Radio. Emmylou Harris. Ich habe verschiedene Live-Mitschnitte von unterschiedlichen Konzerten von ihr, die sehr eindrücklich zeigen, was für eine außergewöhnliche Musikerin Emmylou Harris ist. Sie hat so eine Stimme, hellklar, immer mit so einem Hauch von Trauer drin, selbst wenn sie eigentlich von positiven Dingen

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Get Up, John, eine Live-Aufnahme von Emmylou Harris aus dem Jahr 1998. Ja, und jetzt, knapp 30 Jahre später, verabschiedet sich Emmylou Harris von der Bühne, jedenfalls von Bühnen außerhalb der USA, weil ihr das Touren mit den fast 80 Jahren einfach zu anstrengend geworden ist. Ist ja auch verständlich. Allerdings hat sie nicht ausgeschlossen, dass sie noch weitere Alben machen wird. Geboren 1947 in Birmingham, Alabama, Schulabschluss als Jahrgangsbeste und dann Schauspielstudium an der Universität von North Carolina. Allerdings wurde dann ihre Begeisterung für Schauspiel immer weniger, dafür die Begeisterung für die Musik immer größer. Also hat sie das Schauspielstudium abgebrochen, ist nach New York gezogen, der Stadt, in der gerade damals das große Folk-Revival mit Leuten wie Bob Dylan oder Joan Baez stattfand. Ja, und dann eben auch mit Emmylou Harris, die in verschiedenen Clubs und Bars gespielt hat. Und was dann folgte, das hat die amerikanische Musikgeschichte verändert, vor allem in einer Zeit, in der es Frauen im Musikgeschäft mehr als schwer gehabt haben. Vor allem schwer gehabt haben, respektiert zu werden und das vor allem in der Country-Szene. Aber Emmylou Harris hat sich davon nicht abschrecken lassen. 1979 hat sie dann ihren ersten Grammy gewonnen als beste Country-Sängerin. Ja, wenn Emmylou Harris jetzt die Bühne verlässt, nach mehr als 5 Jahrzehnten, dann geht eine der wichtigsten und stärksten Stimmen der US-amerikanischen Musik. Das belegen auch ihre 14 Grammy Awards, die Mitgliedschaft in der Grand Ole Opry und der Country Music Hall of Fame. Sie hat mehr als 25 Soloalben veröffentlicht und hatte Gastauftritte bei Leuten wie Bob Dylan, Neil Young, Willie Nelson, Roy Orbison, Mark Knopfler, Linda Ronstadt, Dolly Parton und so weiter und so weiter. Emmylou Harris hat das Genre Amerikaner mitbegründet. Sie hat Country-Musik wieder cool gemacht, ohne den Respekt vor den Wurzeln zu verlieren. Emmylou Harris verabschiedet sich also von der Bühne, aber noch nicht hier in der Tonart Amerikaner. Emmylou Harris und Prayer in Open D als Live-Version.

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1: Emmylou Harris und Tulsa Queen in der Tonart Amerikaner im Deutschlandfunk Kultur. Also Emmylou Harris wird's dann, wenn sie zu dem steht, was sie gesagt hat, nicht mehr live auf der Bühne außerhalb der USA geben. Aber Shania Twain, die ist noch sehr aktiv und sehr viel unterwegs. Zum Beispiel war sie in diesem Sommer mit Harry Styles unterwegs und hat Konzerte für ihn eröffnet, was ich total interessant fand. Weil eigentlich Harry Styles und Shania Twain, finde ich, ist jetzt nicht so das Erste, worauf man kommen würde. Aber vor ein paar Jahren hat auch Ben Harper Konzerte von Harry Styles eröffnet. Und den hatte ich damals gefragt, wieso eigentlich? Die Menschen, die dich hören, hören doch nicht zwangsläufig auch Harry Styles. Das ist ja schon sehr unterschiedliche Musik. Und er hat gesagt, genau das ist aber auch der Punkt. Die Leute, die Harry Styles hören, würden mich wahrscheinlich nicht hören. Also gehe ich doch dahin auf diese Bühne, wo unglaublich viele Leute sind und präsentiere mich und finde so vielleicht neue Fans. Sehr clever, vielleicht ist es auch bei Shania Twain so gewesen. Die hat im Juli dann ihr neues Album veröffentlicht, Little Miss Twain. Und das ist quasi so eine Zeitreise. Zurück zu der Zeit, bevor sie einer der erfolgreichsten Country-Stars Kanadas geworden ist, mit Hits wie Man, I Feel Like a Woman oder That Don't Impress Me Much. Also Little Miss Twain erzählt so von ihrer Kindheit in Kanada. Und das unter anderem auf diesem Song hier, Shania Twain und New Love.

Ja, auch das war Shania Twain, allerdings nicht alleine. Der Sound war auch deutlich anders als das, was sie manchmal alleine macht. Country Pop, das war ja eher mit Soul versetzt und sehr, sehr viel Seele und Gefühl. War auch Shania Twain zusammen mit The War and Treaty, Take It to the River. Sie hören die Tonart Amerikaner im Deutschlandfunk Kultur und da habe ich jetzt neue Musik von Wyatt Flores für Sie. Natürlich, die Corona-Pandemie war für viele, viele Menschen sehr, sehr schwer. Aber ich kann mir gut vorstellen, dass für Wyatt Flores das Ganze nochmal eine andere Dimension hatte, weil er so kurz davor war, so richtig durchzustarten. Damals war er Anfang 20 und hatte sein Debütalbum so gut wie fertig und dann die Pandemie. Er hat es trotzdem veröffentlicht im Jahr 2024, war aber natürlich nicht so happy, weil all das, was er sich vorgestellt hatte, mit dem Album auf Tour gehen, eine Promotour machen, all das hat natürlich nicht stattgefunden. Dann hat er kurz danach sein zweites Studioalbum hinterhergeschoben, nämlich jetzt, in diesem Sommer, sein zweites Album Scared of Heights. Heißt dieses Album und da hören wir jetzt mal rein. Flores, Wyatt Flores und Tulsa and Eleanor.

Wildflowers und God Forgives. Im Oktober, da kommt ein neues Album von Sheryl Crow und einen ersten Song hat sie jetzt schon veröffentlicht. Ein Protestsong. Sie singt in diesem Lied, was, wenn jeder von uns einen Kurs in Zivilcourage nehmen würde. Ich bin mir nicht sicher, wer den alles bestehen würde. Das singt Sheryl Crow in ihrem Song Freedom Bus. Das Album, was am 9. Oktober erscheinen wird, das heißt Pick You Up. Und Sheryl Crow hat zu diesem Album gesagt, mein größter Wunsch ist es, dass wer immer auch dieses Album hört, fühlt und spürt hoffentlich die gleiche Hoffnung, die ich gespürt habe, als ich diese Lieder gesungen habe. Ob Sie sie spüren, diese Hoffnung, können Sie jetzt schon mal testen. Hier ist Sheryl Crow zusammen mit Jesse Wells und Freedom Buzz.

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1: Vier Uhr, die Nachrichten. Zu den von Bundeskanzler Merz angekündigten Entlastungen wegen der hohen Treibstoffpreise sind verschiedene Maßnahmen im Gespräch. Merz hatte betont, dass die genaue Ausgestaltung noch offen sei, die Regierung aber zeitnah einen gemeinsamen Vorschlag vorlegen werde. Bundeswirtschaftsministerin Reiche und der CDU-Arbeitnehmerflügel CDA sprachen sich für Direktzahlungen an Haushalte mit geringem Einkommen aus. Aus der SPD kamen Forderungen nach einer sogenannten Übergewinnsteuer für Ölkonzerne. Ein ähnlicher Mechanismus brachte laut der Bundesnetzagentur im Jahr 2022 bereits fast 1 Milliarde Euro ein. Die Übergewinnsteuer ist aber rechtlich umstritten. Aus der Opposition kamen verschiedene Vorschläge. Die AfD forderte eine dauerhafte Senkung der Steuern und Abgaben auf Kraftstoffe. Grüne und Linke sprachen sich neben einer zusätzlichen Besteuerung der Ölkonzerne ebenfalls für Direktzahlungen aus. Bundeskanzler Merz und die CDU-Parteispitze haben mehrere Sitzungen für Beratungen über die Ergebnisse bei den Landtagswahlen und den parteiinternen Druck angekündigt. Merz sagte dafür auch die Reise zur Generaldebatte der UNO-Vollversammlung in der kommenden Woche ab, wie aus Regierungskreisen bekannt wurde. Stattdessen werde Außenminister Wadephul Deutschland in New York vertreten. Merz rief eine Sitzung des CDU-Präsidiums bereits für Sonntagabend ein. An dem Tag wird in Mecklenburg-Vorpommern und Berlin gewählt. Am Montag sind weitere Sitzungen der Parteiführung vorgesehen. Am Dienstag kommt die Unionsfraktion im Bundestag zusammen. Merz hatte gestern beim Bundesverband Groß- und Außenhandel erklärt, trotz der anhaltenden Kritik an ihm, am Amt festzuhalten und seinen Regierungskurs gemeinsam mit der SPD fortzusetzen. Das Wahlergebnis von Sachsen-Anhalt nannte Merz jedoch eine Bewährungsprobe für die Koalition. Die nach Drohnenangriffen abgeschaltete Ölpipeline in Saudi-Arabien könnte früher als gedacht wieder in Betrieb gehen. US-Energieminister Wright sagte dem Sender CNBC, die Unterbrechung werde mehrere Tage dauern. Zunächst war von einer Dauer von mehreren Wochen ausgegangen worden. US-Unternehmen sind an der Reparatur der Pipeline beteiligt. Die Leitung führt vom Persischen Golf bis zum Roten Meer und ist eine wichtige Alternative zum Schiffstransport durch die blockierte Straße von Hormus. Die Pipeline war nach saudischen Angaben durch aus dem Irak gestartete Drohnen beschädigt worden. Dort operieren pro-iranische Milizen. Der Angriff auf die Pipeline galt neben dem Vorrücken der Houthi-Miliz entlang des Roten Meeres als Ursache für die gestiegenen Ölpreise. Die Forderungen nach einer internationalen Regulierung von künstlicher Intelligenz nehmen auch in der deutschen Politik zu. Der Vorsitzende des Forschungsausschusses des Bundestags, Lauterbach, sprach sich für Sicherheitsregeln aus. Der ehemalige Gesundheitsminister sagte dem Kölner Stadtanzeiger, eine Selbstregulierung der Unternehmen werde nicht genügen. Lauterbach warnte davor, dass KI bald in der Lage sein könnte, gesundheitsschädliche Substanzen zu entwickeln oder Finanzmärkte zu attackieren. Auch Bundesdigitalminister Wildberger plädierte für internationale Regeln. Die Risiken müssten frühzeitig erkannt und eingedämmt werden. Der CDU-Politiker sagte der Funke Mediengruppe, die Entwicklung von KI in Deutschland könne aber auch Wohlstand und Wettbewerbsfähigkeit sichern. Die US-Notenbank Federal Reserve gibt heute eine möglicherweise weitreichende Entscheidung zum Leitzins bekannt. Angesichts der anhaltend hohen Inflation in den Vereinigten Staaten fordern einige Ökonomen eine Erhöhung des Leitzinses. Allerdings ist US-Präsident Trump ein vehementer Gegner höherer Zinsen. Er hatte in der Vergangenheit mehrfach Zinssenkungen gefordert. Seit Mai leitet der von Trump nominierte frühere Investmentbanker Walsh die Fed. In den vergangenen 5 Sitzungen hatte der Zentralbankrat die Zinsspanne bei 3,5 bis 3,75 konstant gehalten. Das Wetter verbreitet Schauer und teils kräftige Gewitter. Im Tagesverlauf von Nordwesten her Auflockerungen. Temperaturen 18 bis 26 Grad. Morgen bewölkt, zum Nachmittag länger freundlich. Im Nordwesten aufkommender leichter Regen. 18 bis 24 Grad. Die weiteren Aussichten: am Freitag einzelne Schauer, dazwischen längere Zeit trocken mit freundlichen Abschnitten. 17 bis 23 Grad. Das waren die Nachrichten.
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2: Dazu begrüßt sie immer noch Kerstin Poppendick und freut sich, dass sie dabei sind. Das hier sind The Mountain Goats und Going to Fenario. Now children.

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1: Mountain Goats und Going to Fenario, mehr von den Mountain Goats noch später in dieser Stunde der Tonart Amerikaner. Ich habe ja in der vergangenen Stunde gesagt, am 9. Oktober gibt es ein neues Album von Sheryl Crow, aber am 9. Oktober ist sie nicht die Einzige, die was Neues rausbringt. Auch Teenage Fanclub veröffentlichen da ihr 13. mittlerweile Album. Teenage Fanclub, grandiose Band, die getreu dem Motto, nichts hält für immer, zeigen, naja, bei einer Musik kann man das ja machen. Man kann ja einfach so klingen wie zum Beispiel in den 1960ern. Und das machen Teenage Fanclub ja sehr gerne und das machen sie auch auf ihrem neuen Album There Was You. 9. Oktober. Aber es gibt schon zwei Vorab-Songs aus diesem Album und die habe ich jetzt für Sie hier in der Tonart Amerikaner im Deutschlandfunk Kultur. Los geht's mit Teenage Fanclub und Day in the Sun.

There was you. Die Teenage Fan Club im Deutschlandfunk Kultur in der Tonart Amerikaner. In jedem Ende liegt ein Anfang. Das ist die Botschaft in Hermann Hesses Gedicht Stufen. Das ist aber auch die Essenz aus Lucy Kitchens aktuellem Album In the Low Light. Die Singer-Songwriterin aus Southampton, die verarbeitet auf diesem Album den Tod ihres Mannes. Mit ihren sanften Folksongs, da beweist sie, dass man nicht laut werden muss, um eine enorme emotionale Tiefe zu erreichen. Musikalisch bewegt sich die 47-jährige Lucy Kitchen weg vom Singer-Songwriter-Folk hin zu einem fast schon hymnischen Amerikaner-Sound. In ihren Songs, da hört man Pedal-Steel-Gitarren, Orgeln, die sich wie so ein Sicherheitsnetz unter ihre Stimme legen. Es ist ein Sound, der Schutz bietet, während Lucy Kitchen über ihre tiefsten Ängste und

0: Lucy Kitchen und Milk and Honey. Musiker, die auch Romane schreiben, da gibt's ja einige. Jeff Tweedy zum Beispiel oder auch Willie Nelson. Und auch John Daniel gehört dazu, der Sänger der US-amerikanischen Rockband The Mountain Goats. Aber er findet auch immer noch Zeit, Alben zu schreiben, zu produzieren, zu veröffentlichen. Und das gar nicht mal so wenige. Das aktuelle Album Days ist jetzt schon das 24. Album der Mountain Goats. Die Mountain Goats, ja, die sind eine der prägendsten Bands der US-amerikanischen Indie-Rock-Szene und das schon seit über 30 Jahren. Es ist einfach herrlich, wie sie mit der Musik der 70er und 80er und vor allem der 90er spielen. Das klingt jetzt nicht immer alles cool, was sie machen, aber immer so positiv nostalgisch. Die sind ja bekannt dafür, Konzeptalben zu machen. Also zum Beispiel haben sie mal eins gemacht über einen Profi-Wrestler oder auch mal ein Konzeptalbum über Gothrock. Und auch das neue Album Days ist eine Art Konzeptalbum, eine Zeitreise, eine musikalische Zeitreise. Also es geht eben in die 70er, 80er und 90er und das, was sich dabei so ansammelt, wenn Tage zu Jahrzehnten in einem Leben werden. Ein Album über das Verstreichen der Zeit, das Ansammeln von Erinnerungen. Und John Daniel, der Songschreiber und Sänger der Band, der schreibt jetzt keine typischen Songtexte, sondern das sind immer eher so Kurzgeschichten, so psychologische Profile, die er dann vertont. Seine Songs, die sind voller obskurer historischer Referenzen, aber eben auch immer wieder so Anspielungen auf popkulturelle Ereignisse, wie zum Beispiel das Woodstock Festival im Jahr 1999. Musikalisch das neue Album erstaunlich opulent und hochkräftig besetzt. Da ist ein Waldhorn zu hören, Harfe, vielschichtige Satzgesänge. Also das ist wirklich weit entfernt vom Lo-Fi-Geschrammel der Anfangstage der Band. Aber ganz egal, wie groß das Arrangement ist, jetzt Bläser, Harfe, Chöre, im Zentrum steht immer diese extrem dringliche, nahbare Stimme von John Daniel. Edel produziert das Album, wirkt aber trotzdem nicht glattpoliert. Und was er über das 1999er Woodstock Festival zu sagen hat, das hören wir jetzt. Hier sind die Mountain Goats und Woodstock.
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Sie hören die Tonart Amerikaner im Deutschlandfunk Kultur und da gab es gerade Musik von The Mountain Goats und Shallow Grave und jetzt Phoebe Bridgers. 6 Jahre ist es mittlerweile her, dass die US-amerikanische Songwriterin mit ihrem 2. Album Punisher zum Liebling einer ganzen Generation melancholischer Indie-Fans geworden ist. Seitdem hat sie ein Album mit ihrer Band Boy Genius veröffentlicht, für das es gleich mehrere Grammys gab. Und sie war unter anderem mit Taylor Swift auf Tour. Im August ist jetzt endlich ein neues Album, Album Nummer 3, erschienen, Lost Weekend. Und das Warten hat sich absolut gelohnt. Lost Weekend ist mit 52 Minuten nicht nur ihr bisher längstes Album, sondern auch ihr vielseitigstes, ihr experimentellstes Album. Also wirklich ein Album, das nie musikalisch auf einer Stelle steht. Sie setzt sich mit Themen wie Verlust auseinander, Isolation und den Versuch, wieder im Alltag anzukommen. Ein Album voller Krisen, die sie eben in ihren Songs verarbeitet. Und gewidmet ist dieses Album unter anderem ihrem Vater. Ihre Beziehung war wohl nicht leicht, aber trotzdem wollte sie dieses Album ihm widmen. Und sie singt in einem Song, wenn du mich verlässt, nimm mich mit. Und da geht es um den Schauspieler Paul Mescal, mit dem sie ja eine Beziehung hatte, die dann aber in die Brüche gegangen ist. Ihr bisheriger Sound, der war oft geprägt von zarten Akustikgitarren, sanften Streichern und Phoebe Bridgers fast ätherischer Stimme. Und diese vertrauten Folkmomente, die gibt es auch noch auf diesem neuen Album. Aber der Soundteppich, der ist viel größer und viel bunter diesmal. Sie hat wieder mit ihren langjährigen Produzenten Ethan Grischka und Tony Burke zusammengearbeitet, aber diesmal auch mit so Leuten wie zum Beispiel Jack Antonoff oder Alex G. Vielleicht erklärt das auch, warum dieses Album so unterschiedliche Facetten hat. Mal ist es so kammermusikalisch intim, mal überraschend schräg und verspielt. Sie wechselt von extrem intimen, leisen Momenten bis hin zu gewaltigen orchestralen Wänden und manchmal landet sie dabei sogar im Country, so mit Banjo und Geige. Lost Weekend heißt das neue Album von Phoebe Bridgers und davon hören wir jetzt den Song Haunted. Phoebe Bridgers.

Neue Musik von Lamb Chop. Stella heißt der Song, den Sie gerade hier in der Tonart Amerikaner im Deutschlandfunk Kultur gehört haben. Ja, Lamb Chop. Kaum ein Bandname in der Popmusik steht so sehr für die hohe Kunst der stetigen Verwandlung. Gegründet Anfang der 1990er in Nashville als vielköpfiges, leicht schiefes Country-Kollektiv, hat sich die Band unter der Leitung von Bandkopf Kurt Wagner über die Jahrzehnte zu einem der faszinierendsten Avantgarde-Projekte der USA entwickelt. Gerade ist Album Nummer 17 erschienen und trägt den gleichermaßen absurden wie melancholischen Titel Punching the Clown. Ein Album, bei dem es Kurt Wagner vor allem um den Gesang, um die menschliche Stimme ging. Deshalb gab es nicht nur ihn als Sänger, sondern auch noch 18 weitere Sänger und Sängerinnen zusätzlich. Lustig finde ich, auch Jason Vernon ist dabei, der Mann hinter Bon Iver, der ja bekannt für seine Stimme ist und bei ganz vielen Leuten als Gastsänger auftritt. Aber ausgerechnet bei diesem Album, bei dem es um die Stimme geht, da spielt Jason Vernon Banjo. Also haben Sie gerade eben schon gehört bei dem Song Banjo? Das war Jason Vernon. Hören Sie auch gleich nochmal. Ansonsten, das Faszinierende für mich an diesem Album ist die kompromisslose Entschleunigung. Die 12 Lieder nehmen sich Zeit, trauen sich Pausen zu halten. Punching a Clown ist wirklich kein zugängliches Nebenbeihöralbum, sondern ein Album, das Ruhe beim Hören voraussetzt und gleichzeitig aber auch beruhigt, wenn man es hört. Können Sie ja mal ausprobieren. Hier ist noch Lamb Chop bis zu den Nachrichten im Deutschlandfunk Kultur. Erst Just West of Nicolette und dann The New World Wave. Lamb Chop.

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1: Fünf Uhr, die Nachrichten. Bundeskanzler Merz und die CDU-Parteispitze haben mehrere Sitzungen für Beratungen über die Ergebnisse bei den Landtagswahlen und den parteiinternen Druck angekündigt. Merz sagte dafür auch die Reise zur Generaldebatte der UNO-Vollversammlung in der kommenden Woche ab, wie aus Regierungskreisen bekannt wurde. Stattdessen werde Außenminister Wadephul Deutschland in New York vertreten. Merz rief eine Sitzung des CDU-Präsidiums bereits für Sonntagabend ein. An dem Tag wird in Mecklenburg-Vorpommern und Berlin gewählt. Am Montag sind weitere Sitzungen der Parteiführung vorgesehen. Am Dienstag kommt die Unionsfraktion im Bundestag zusammen. Merz hatte gestern beim Bundesverband Groß- und Außenhandel erklärt, trotz der anhaltenden Kritik an ihm am Amt festzuhalten und seinen Regierungskurs gemeinsam mit der SPD fortzusetzen. Das Wahlergebnis von Sachsen-Anhalt nannte Merz jedoch eine Bewährungsprobe für die Koalition. Zu den von Bundeskanzler Merz angekündigten Entlastungen wegen der hohen Treibstoffpreise sind verschiedene Maßnahmen im Gespräch. Merz hatte betont, dass die genaue Ausgestaltung noch offen sei, die Regierung aber zeitnah einen gemeinsamen Vorschlag vorlegen werde. Bundeswirtschaftsministerin Reiche und der CDU-Arbeitnehmerflügel CDA sprachen sich für Direktzahlungen an Haushalte mit geringem Einkommen aus. Aus der SPD kamen Forderungen nach einer sogenannten Übergewinnsteuer für Ölkonzerne. Ein ähnlicher Mechanismus brachte laut der Bundesnetzagentur im Jahr 2022 bereits fast 1 Milliarde Euro ein. Die Übergewinnsteuer ist aber rechtlich umstritten. Aus der Opposition kamen verschiedene Vorschläge. Die AfD forderte eine dauerhafte Senkung der Steuern und Abgaben auf Kraftstoffe. Grünen und Linke sprachen sich neben einer zusätzlichen Besteuerung der Ölkonzerne ebenfalls für Direktzahlungen aus. Die nach Drohnenangriffen abgeschaltete Ölpipeline in Saudi-Arabien könnte früher als gedacht wieder in Betrieb gehen. US-Energieminister Wright sagte dem Sender CNBC, die Unterbrechung werde mehrere Tage dauern. Zunächst war von einer Dauer von mehreren Wochen ausgegangen worden. US-Unternehmen sind an der Reparatur der Pipeline beteiligt. Die Leitung führt vom Persischen Golf bis zum Roten Meer und ist eine wichtige Alternative zum Schiffstransport durch die blockierte Straße von Hormuz. Die Pipeline war nach saudischen Angaben durch aus dem Irak gestartete Drohnen beschädigt worden. Dort operieren pro-iranische Milizen. Der Angriff auf die Pipeline galt neben dem Vorrücken der Houthi-Miliz entlang des Roten Meeres als Ursache für die gestiegenen Ölpreise. Der ukrainische Präsident Selenskyj hat einen zusätzlichen Schutz für die Eisenbahn angekündigt. Die Bahn sei eines der Hauptziele der Russen, teilte Selenskyj mit. Nach ukrainischen Angaben wurden seit Kriegsbeginn etwa ein Drittel aller Lokomotiven beschädigt oder zerstört. Die ukrainische Regierung bat Unterstützerstaaten um Hilfe bei der Suche nach Ersatz. Dafür werden vor allem für die in ehemaligen Sowjetstaaten übliche Spurweite geeignete Triebwagen benötigt. Am vergangenen Wochenende hatte eine russische Drohne eine Lokomotive an einem Bahnhof nahe der Grenze zu Polen getroffen. Die Eisenbahn ist seit Beginn des russischen Angriffskrieges das wichtigste Verkehrsmittel für Reisen in die Ukraine, auch für internationale Diplomaten. Außerdem werden mit Zügen Zivilisten aus Frontgebieten gebracht und Getreide transportiert. Die US-Notenbank Federal Reserve gibt heute eine möglicherweise weitreichende Entscheidung zum Leitzins bekannt. Angesichts der anhaltend hohen Inflation in den Vereinigten Staaten fordern einige Ökonomen eine Erhöhung des Leitzinses. Allerdings ist US-Präsident Trump ein vehementer Gegner höherer Zinsen. Er hatte in der Vergangenheit mehrfach Zinssenkungen gefordert. Seit Mai leitet der von Trump nominierte frühere Investmentbanker Walsh die Fed. In den vergangenen 5 Sitzungen hatte der Zentralbankrat die Zinsspanne bei 3,5 bis 3,75% konstant gehalten. Das Wetter verbreitet Schauer und teils kräftige Gewitter. Im Tagesverlauf von Nordwesten her Auflockerungen. Temperaturen 18 bis 26 Grad. Morgen bewölkt, zum Nachmittag länger freundlich, im Nordwesten aufkommender leichter Regen, 18 bis 24 Grad. Am Freitag einzelne Schauer, dazwischen längere Zeit trocken mit freundlichen Abschnitten. 17 bis 23 Grad. Das waren die Nachrichten.
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2: Guten Morgen, schön, dass Sie dabei sind. Es wird magisch zur frühen Stunde. Wo verlaufen die Grenzen zwischen Magie und Medizin, zwischen Magie und Wissenschaft? Zumindest wenn es um die Zauberkunst geht, um Zaubertricks, dann gibt es da einige Verbindungen. Einer der berühmtesten Zauberkünstler der Welt, David Copperfield, wird heute 70. Und ich habe zur Feier des Tages mit einem Zauberer gesprochen, der unter anderem erzählt, wie Zaubertricks auch in der Therapie eine Rolle spielen können. Und als erstes gucken wir uns gleich an, wie die Entlastungen bei den Spritpreisen aussehen könnten, die Friedrich Merz versprochen hat. Keimer, Onside Lover.

0: Sie hören Deutschlandfunk Kultur, 5.09 Uhr ist es. Die hohen Spritpreise sind für viele Menschen ein Problem. Lange wollte die Bundesregierung, vor allem die CDU, keine neuen Tankrabatte oder eine Übergewinnsteuer für die Mineralölkonzerne. Kanzler Friedrich Merz hat jetzt aber doch Entlastungen beim Tanken angekündigt, ohne bisher viel mehr Details zu nennen. Es werde sehr bald einen Vorschlag geben. Einiges ist denkbar. Dietrich Karl Meurer hat einige Möglichkeiten für uns zusammengefasst.
1: Darauf warten viele Autofahrer sehnlichst. Bundeskanzler Friedrich Merz stellt wegen der hohen Spritpreise Entlastungen in Aussicht. Wie die aussehen, lässt er allerdings noch offen.
2: Das genaue Instrumentarium steht noch nicht fest. Sie können aber davon ausgehen, dass wir sehr bald einen Vorschlag dazu vorlegen werden.
1: Ursache für die hohen Spritpreise sind vor allem die Folgen des Krieges im Nahen Osten. Beschädigte Raffinerien und gestörte Transportwege haben Öl und Kraftstoffe auf dem Weltmarkt verknappt. Die Bundesregierung hat bereits reagiert. Seit April dürfen Tankstellen ihre Preise grundsätzlich nur noch einmal am Tag erhöhen. Außerdem erhielt das Bundeskartellamt zusätzliche Befugnisse gegen mögliche Preistreiberei. Dass eine neue Entlastung finanziert werden muss, spielt auch in der Debatte innerhalb der Koalition eine wichtige Rolle. Finanzminister Lars Klingbeil beobachtet, dass die Preise für Benzin und Diesel zuletzt deutlich stärker zugelegt haben als die für Rohöl. Für den SPD-Politiker ist das ein Hinweis darauf, dass die Mineralölkonzerne von der Krise profitieren.
3: Wir sehen, dass die Konzerne die Krise ausnutzen und hier die Abzocke vorantreiben.
1: Nach Vorstellung Klingbeils sollen europaweit Krisengewinne abgeschöpft werden und die Einnahmen an Verbraucher zurückfließen. Amon Zorn ist Vizechef der SPD-Fraktion im Bundestag und Mitglied der koalitionsinternen Taskforce Spritpreise. Er erklärt die Vorstellungen der Sozialdemokraten.
4: Die Übergewinnsteuer, da geht es darum, die Krisenprofite, die in der Vergangenheit entstanden sind, abzuschöpfen. Und der Preisdeckel, eine Preisobergrenze, da geht es darum, zu begrenzen, wie hoch die Spritpreise steigen dürfen.
1: Einen Preisdeckel machen Länder wie Belgien und Luxemburg vor. Nach Ansicht Zorns könnte die Übergewinnsteuer zusätzliche Spielräume schaffen. Kanzler Merz lehnt die Forderung nach einer solchen Steuer dagegen ausdrücklich ab. Der CDU-Chef sieht keine ausreichende faktische und rechtliche Grundlage. Zudem warnt er vor zusätzlichen Belastungen für die Raffinerien.
2: Diese Raffinerien stehen selbst unter erheblichem wirtschaftlichen Druck. Wir müssen umgekehrt ein hohes Interesse daran haben, dass wir in Deutschland Raffinerien behalten. Und das werden wir nicht schaffen, wenn wir jetzt diese Unternehmen, die selbst erhebliche Schwierigkeiten im Markt haben, auch noch zusätzlich besteuern.
1: Die Union setzt stattdessen auf andere Instrumente. Wirtschaftsministerin Katharina Reiche von der CDU schweben Direktzahlungen für Menschen mit niedrigen Einkommen vor. Und der Energieexperte Andreas Lenz von der CSU verweist auf die zeitweise Steuersenkung im Frühjahr und sagt:
5: Der Staat muss aus meiner Sicht in erster Linie die staatlichen Preisbestandteile senken. Das heißt, die Energiesteuer, aber auch die CO2-Abgabe stehen hier zur Disposition, damit der Sprit wieder bezahlbar wird.
1: Die Vorstellungen in der schwarz-roten Koalition gehen auseinander. Doch der Druck auf die Politik ist hoch. Tanken ist in Deutschland derzeit so teuer wie nie. Friedrich Merz sieht Handlungsbedarf.
2: Für viele Menschen, die täglich das Auto brauchen, ist eine Belastungsgrenze erreicht.
1: Welche Entlastung kommt, darüber dürfte zumindest am Rande der heutigen Kabinettssitzung gesprochen werden.
0: Friedrich Merz hat Entlastungen beim Tanken angekündigt. Details sollen folgen. 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

0: Die Französin Marion Gaume war das, alias Miss Barreau mit Agraff. 5.16 Uhr. Was wird besonders wichtig für die EU im nächsten Jahr und darüber hinaus? Dazu hält Kommissionspräsidentin Ursula von der Leyen heute Vormittag ihre jährliche Rede zur Lage der Union. Klaus Remme aus unserem Studio in Brüssel sieht einige Themen, die gerade wichtig sind für die EU.
1: Europa kämpft. So begann die Kommissionspräsidentin ihre Rede vor 12 Monaten. Selbst Parteifreunde wie Niklas Herbst, der Vorsitzende der Unionsabgeordneten im Europäischen Parlament, wissen, daran hat sich wenig geändert.
2: Die Situation ist dramatisch in vielen Bereichen und es wäre gut, wenn eine, ich nenne es mal Ruckrede, auch tatsächlich jetzt von ihr gehalten wird, um auch zu zeigen, wir sind auch bereit, in einer Welt, die von Disruption und Veränderung lebt, auch selber beweglich zu sein, ja.
1: Herbst sieht die unzureichende Wettbewerbsfähigkeit der EU, den Abbau von Arbeitsplätzen. Wir verlieren den Anschluss an China und die USA, mahnt Herbst und drängt zur Eile.
2: Zeitdruck ist enorm. Wir haben jetzt ein Zeitfenster von wenigen Monaten vor der Wahl in Frankreich. Ich kann keine Voraussage machen, wie die Wahlen in Frankreich tatsächlich ausgehen. Ich bleibe der Optimist. Trotzdem wird der Wahlkampf natürlich Dinge erstmal lahmlegen. Das ist so. Und wir müssen jetzt liefern.
1: Diese Rede entsteht über Monate. Und es sind gleich drei globale Entwicklungen, die sich aufzwingen. Wie umgehen mit den chinesischen Überkapazitäten, die den EU-Markt überfluten und hierzulande Monat für Monat Tausende von Arbeitsplätzen kosten? Wie reagieren auf den Hitzesommer, den jeder noch in frischer Erinnerung hat, Ausdruck eines Klimawandels, in dem es zunehmend nicht mehr um CO2-Reduzierungsziele, sondern um Klimaanpassung geht? Und was ist die europäische Antwort auf künstliche Intelligenz, die aus dem Ruder zu laufen droht? Antworten auf andere, ganz unterschiedliche Fragen werden erwartet. Kommt das Stoppschild für Teenager, wenn es um soziale Medien geht? Wie kann der Ukraine durch den möglicherweise härtesten Kriegswinter geholfen werden? Und wie will von der Leyen die Reihen in noch immer strittigen Migrationsfragen geschlossen halten? Am linken und rechten Rand des Parlaments wird abgewunken. Hier Martin Schirdewan, Co-Vorsitzender der Linksfraktion.
3: Ich erwarte zum Beispiel nicht, dass sie wirklich die Lebenshaltungskostenkrise, die ja im Moment das beherrschende Thema für die Leute ist, wirklich adressiert, dass sie etwas gegen die steigenden Energiepreise unternehmen möchte in den Haushalten oder an den Tankstellen, dass sie nichts gegen die steigenden Lebensmittelpreise parat hat und dass sie auch bei den Mieten nicht wirklich liefern wird.
1: Fragt man Alexander Sell, Abgeordneter der AfD, verweist dieser auf die Anfänge von der Leyen als Kommissionspräsidentin und die Klimaschutzgesetzgebung des sogenannten Green Deal.
4: Die Folgen davon sehen wir jetzt. Unsere Industrie ist nicht mehr wettbewerbsfähig. Und insofern erwarten wir auch wieder katastrophale Nachrichten für Deutschland. Wir haben es jetzt schon gehört im Vorfeld, dass es auch wieder um die Klimapolitik geht, um die Klimaziele, die Europäische Union sich gesetzt hat. Und die Ergebnisse sind katastrophal und wir müssen davon wegkommen.
1: Doch auch in der Mitte des Parlaments sind die Erwartungen bescheiden. René Repasi ist Vorsitzender der SPD-Abgeordneten im Parlament. Aus seiner Sicht liegt die Latte für einen Erfolg von der Leyen dieses Jahr noch ein Stückchen höher. Und das liegt am heutigen Stargast in Straßburg, Mark Carney. Der kanadische Premierminister hat die Einladung Ursula von der Leyen angenommen. Repasi sagt,
5: Carney sagt, mit Selbstbewusstsein muss man den Bullis auf dieser Welt

0: Love Me Not von Raven Lanay und Rex Orange County. 5.22 Uhr ist es.
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2: Anton und Alma lieben sich, obwohl Herkunft und Identität sie immer wieder trennen. Dana Vohwinkel liest heute Abend in Leipzig aus ihrem aktuellen Roman Anton und Alma. Die beiden begegnen sich Jahre nach einem Schüleraustausch wieder und werden ein Paar. Nach Antons Umzug nach New York bringen der 7. Oktober 23 und der Gaza-Krieg beide erneut zusammen. Dana Vohwinkel?
3: Vielleicht ist es auf eine Art ein Roman über die Frage, wo man es aushalten kann als Jude. Ich würde sagen, es ist kein religiöser Roman, es ist auch kein Plädoyer für die Religion, sondern es ist eigentlich eher für mich ein Roman darüber, wie man das Leben ertragen kann.
2: Anton und Alma, die Lesung mit Dana Vohwinkel, heute um 19 Uhr im Literaturhaus Leipzig. Morgen in Düsseldorf, weitere Stationen sind unter anderem Darmstadt und Augsburg. Ein Künstler macht Karriere und zahlt dafür einen hohen Preis. Das Hessische Staatstheater zeigt heute Abend Mephisto nach dem Roman von Klaus Mann. Hendrik Höfgen steigt im nationalsozialistischen Deutschland zum gefeierten Schauspielstar auf. Für seinen Erfolg verrät er politische Überzeugungen und moralische Werte und erkennt zu spät, dass er einen Pakt mit dem Teufel geschlossen hat. Die Kunst gerät in den Sog der Macht. Mephisto. Heute um 19.30 Uhr im Hessischen Staatstheater in Wiesbaden. Die nächste Aufführung ist am 9. Oktober.
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2: Deutsche Popsongs bekommen bei der Kruki Gang ein zweites italienisches Leben. Bekannte Stücke werden ins Italienische übertragen und musikalisch zwischen Indie-Pop und leichter Sommermelancholie neu gefilmt.

0: Der Klang bleibt verspielt, warm und bewusst unaufgeregt. Heute Abend spielt die Crooky Gang in Köln.
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0: Die Crooky Gang, das Konzert, heute Abend in der Stadthalle in Köln-Mühlheim. Morgen in Wiesbaden, danach in Dortmund.
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2: Die Kulturpresseschau im Deutschlandfunk Kultur von Nicolas Hansen. Und das sind die Rolling Stones, Jealous Lover.

Die Rolling Stones weigern sich ja, in Rente zu gehen. Der Song hier ist von ihrem Album Foreign Tongues, das in diesem Jahr erschienen ist. 5:29 Uhr. 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

0: Die Engländerin Sophie war das mit Wet Paint. Es gibt so ein, zwei bekannte Videos, die jede Psychologiestudentin gesehen hat im Fach Wahrnehmungspsychologie. Bei einem davon bekommt man vorher eine Aufgabe. Man soll zählen, wie oft sich die Menschen im Video in den weißen Shirts einen Ball zuwerfen und kriegt dann hinterher gesagt, dass jemand im Affenkostüm mitten durchs Bild gelaufen ist, was sehr zuverlässig alle, die mit Zählen beschäftigt waren, komplett übersehen haben. Als Beweis guckt man das Video dann direkt nochmal. Dass das funktioniert, das hat was mit selektiver Aufmerksamkeit zu tun. Was ein Prinzip ist, mit dem viele Zaubertricks arbeiten. Die Aufmerksamkeit des Publikums wird so gelenkt, dass sie den Trick nicht bemerken. Und damit wären wir bei der ersten Verbindung zwischen Wissenschaft und Magie. Wir haben noch einige mehr gefunden zum 70. Geburtstag von Zauberkünstler David Copperfield. Auch Verbindungen zwischen Medizin und Magie. Gesucht habe ich gemeinsam mit Thomas Fraps, Zauberkünstler und Physiker und ehemaliger Moderator der Sendung Faszination Wissen beim Bayerischen Rundfunk. Wir haben mit dem Geburtstagskind selbst angefangen. Warum waren die Illusionen von David Copperfield so besonders?
1: Er hat in den 80er Jahren einen einfach besonderen Stil geprägt. Er hat sehr viele große Illusionen tatsächlich selber erfunden, natürlich mit Team. John Gorn hat da sehr viele Dinge für ihn erfunden, aber im Team. Also er war federführend, hat gesagt, so gut, so soll das aussehen. Dann wurde jahrelang getüftelt und gebaut. Er hatte die Vision und den magischen Feingefühl und hat aber auch Präsentationsformen gefunden, die neu waren. Er hat Geschichten erzählt, er hat zur Musik mit Sprache gezaubert, sehr vielfältig die Shows gestaltet, große Illusionen, die Freiheitsstatue verschwinden lassen, was es noch nie vorher gab, aber auch kleine Kartentricks in seinen Shows eingebaut. Und das Gesamtpaket war sehr originell, hochvirtuos und einfach auch sehr schön anzuschauen bei Live-Vorführungen. Also dort durfte ich auch zwei erleben in Deutschland. Und das war schon sehr beeindruckend von der magisch-handwerklichen Seite.
0: David Copperfield hat ja neben diesen großen und, wie Sie jetzt gut beschrieben haben, und spannenden kleinen Tricks auch das Project Magic ins Leben gerufen, das als Therapieprogramm Heilungsprozesse beschleunigen soll. Das ist ja schon erstmal eine bisschen ungewöhnliche Verbindung von Medizin und Magie. Was genau ist das Project Magic? Funktioniert das ähnlich wie bei Klinik-Clowns oder wie kann ich mir das vorstellen?
1: Er hat es Anfang der 80er Jahre meines Wissens gegründet mit einer Ergotherapeutin und die Idee war, Zauberkunst nicht nur wie in seinem Sinn zur reinen Unterhaltung zu benutzen, sondern eine andere Verwendung, einen anderen Kontext zu finden für Zauberkunst. Und das war mit therapeutischem Ansatz. Also Menschen zum einen ein gutes Gefühl zu geben, wenn sie einen Trick lernen und dann vorführen. Also das Schöne daran ist ja, dass man Menschen, die einem zuschauen, verblüfft, ob das eine Person ist oder Tausende wie bei Copperfield. Aber das hatte den therapeutischen Ansatz, Menschen, die vielleicht leichte motorische Behinderungen haben, nicht nur diese immer repetitiven physiotherapeutischen Übungen machen zu lassen, sondern wenn sie diese Übungen gemacht haben, am Ende auch ein Kunststück können, das sie wiederum vorführen können und dadurch ihr Wohlbefinden steigern oder vielleicht auch Selbstbewusstsein und gleichzeitig aber schon auch motorische Fortschritte zu machen.
0: Das LMU-Klinikum in München hat gemeinsam mit den wahrscheinlich bekanntesten deutschen Magiern, mit den Ehrlich Brothers, auch ein Projekt gestartet. Worum ging es da? War das so ähnlich?
1: Das ist so ähnlich, da könnte man jetzt die wenigen Minuten des Interviews sprengen. Die Grundidee basiert auf Breathe Magic aus London. Ein guter Zauberkollege von mir, Richard McDougall, der hat das mit einem Arzt und Hobbyzauberer ins Leben gerufen. Das ist, glaube ich, schon 15, 20 Jahre her. Im Prinzip der Grundgedanke inspiriert von Breathe Magic, das heißt Zauberkunst therapeutisch einzusetzen, in dem Fall aber ganz speziell auf... Wie bitte? Breathe wie atmen, ja, aber es geht um Hemiparese. Also es geht um diese halbseitige Lähmung von Kindern und Jugendlichen, die sozusagen im Prinzip fit sind in allem, nur motorisch halbseitig leicht gelähmt sind. Die einen können sich nicht die Schuhe selber binden oder selber ein Butterbrot schmieren. Ich habe diese Idee 2014 mit nach München gebracht und mit dem Richard gesprochen und habe hier ein Pilotprojekt tatsächlich gestartet mit der LMU, Haunerschen Kinderklinik und auch mit der Dr. Bonfert, die jetzt wiederum bei dem Projekt der Ehrlich Brothers mit beteiligt ist. Das heißt, das ist im Prinzip ähnlich alles, aber ganz spezifisch auf dieses eine Krankheitsbild der Hemiparese beschränkt. Das heißt, man hat mit Physiotherapeuten zusammengearbeitet, die haben uns Zauberern damals erklärt, 2014, welche Übungen müssen die Kinder machen, um ihre Zielsetzung am Ende dieser Woche zu erreichen. Ich will mein Butterbrot selber schmieren können, ich will meine Jacke selber anziehen können, sprich den Reißverschluss schließen. Diese Bewegungen haben wir uns angeschaut, ich habe das im Team gemacht mit zwei Zauberfreunden. Und dann haben wir überlegt, welche Kunststücke, die es schon gibt, beinhalten denselben oder einen ähnlichen Bewegungsablauf, sodass ein Matching-Effekt war, vormittags Zaubertrick lernen, jedes Kind individuell einen anderen Trick, das auf seine Bewegungstherapie angepasst war, sodass am Ende der Woche zusammen nachmittags Physiotherapie und vormittags Zaubertrickunterricht. Und am Ende der Woche gab es eine kleine Abschlussvorstellung von den sechs Kindern.
0: Es gibt ja auch noch deutlich, deutlich mehr Verbindungen zwischen Zauberkunst und Wissenschaft. Ich habe gerade dieses Video beschrieben, was ich in der Wahrnehmungspsychologie in Vorlesungen gesehen habe.
1: Ja, super.
0: Sie haben selber auch ausprobiert, kann man das vielleicht nennen. 2009 lagen Sie für die Zusammenarbeit mit Hirnforscherinnen und Psychologinnen in einem Hirnscanner, um was über die psychologischen Prinzipien der Zauberkunst und auch über die Wahrnehmungsmechanismen im Gehirn rauszufinden. Wie lief das ab? Was haben Sie da rausgefunden?
1: Das war im Rahmen einer Zusammenarbeit mit einer Doktorandin, die in ihrer Doktorarbeit untersuchen wollte, was im Gehirn passiert im Moment des Zauberkunststücks, also im magischen Moment, im Moment der Überraschung. Aber es passiert ja etwas Unmögliches. Es ist ja nicht nur eine Überraschung, die passiert, sondern es ist eine Überraschung, die gegen die physikalischen Naturgesetze spricht. Und diese Form von Unmöglichkeit, wie reagiert das Gehirn dort? Und es stellt sich heraus, dass unser Weltmodell durch Zaubertricks ständig spielerisch verletzt wird. Und darüber können Hirnforscher etwas wiederum darüber lernen, wie unser Gehirn überhaupt das Modell der Welt, sprich die Wirklichkeit, die in unserem Bewusstsein einfach so erscheint, wenn wir die Augen aufmachen, konstruiert. Also unter die Motorhaube zu schauen und durch diese vermeintlichen Fehler in den Schlussfolgerungen unseres Gehirns, weil man ja auf die Tricks nicht draufkommt. Unser Gehirn macht reflexhaft Schlussfolgerungen über das, was es sieht. Und das kann man kontrolliert mit Zauberexperimenten, also Zaubertricks, immer wieder hervorrufen. Live, im Labor etwas eingeschränkt, weil man es nur über ein Video vermitteln kann. Im Hirnscanner kann ich nicht auch noch als Zauberer mit drin liegen und vorführen für den Zuschauer. Das geht nicht. Aber das ist ein Werkzeug, mit diese Zauberillusionen, die Unmöglichkeiten, die scheinbaren, die verwirren unser Gehirn und bringen es in einen extrem überraschten, verblüfften Zustand. Und da diese Abläufe lassen sich tatsächlich messen. Man sieht, welche Areale sehr aktiv sind. Gerade auch Dopamin wird da vermehrt ausgeschüttet, weil eine sogenannte Erwartungshaltung verletzt wird. Die Vorhersagen, die unser Gehirn ständig über die Welt trifft. Das heißt, etablierte Theorien in der Psychologie und Hirnforschung darüber, wie das Gehirn die Wirklichkeit konstruiert, werden durch Zaubertricks sozusagen ad absurdum geführt und überrascht. Und das wiederum, immer wenn ein Fehler passiert, ist es für die Forscher sehr interessant, was denn das Gehirn da eigentlich macht. Das lässt so ein bisschen einen Türspalt offen und man blickt dahinter, also unter die Motorhaube, in dem Moment, wo diese starke Verblüffung passiert. Und dann kann man genau feststellen, welche Areale im Gehirn aktiv sind und das verknüpfen mit bestehenden Theorien und die vielleicht erweitern oder verbessern.
0: Thomas Frabs, Zauberkünstler und Physiker, hat mit mir nach Verbindungen zwischen Zauberkunst und Wissenschaft und Medizin gesucht zum 70. Geburtstag von Zauberkünstler David Copperfield. Sie hören Deutschlandfunk Kultur, 5:42 Uhr. Das hier ist Robert Palmer, John and Mary.

0: 5.45 Uhr ist es. Sie hören Deutschland von Kultur. $60 für ein Sauerteigbrot. Viele Menschen haben im Internet gerade Meinungen dazu, ob das nicht vielleicht doch ein kleines bisschen teuer ist. So viel bezahlen hippe New Yorkerinnen, wenn sie in einer österreichischen Bäckerei in Soho vernünftiges Brot haben wollen. Kathi Obermann, das ist schon ein bisschen krass, oder?
1: Das ist wirklich krass. Für mich war es auch ein absoluter Hinhörer. Und weil es so krass ist, wollte ich das mal ein bisschen genauer wissen und habe angefangen, gegenzurechnen, also mit unseren Brotpreisen mal verglichen.
0: Wobei man vielleicht noch dazu sagen kann, dass Berlin bei den Lebensmittelpreisen deutschlandweit meistens eher ein bisschen im unteren Bereich
1: Absolut.
0: Ist. Also was hast du rausgefunden?
1: Also erstmal habe ich mich ganz schlicht ans Umrechnen des Preises gemacht. Da stehen ja $60 für einen Laib in New York. Das sind umgerechnet 52 Euro.
0: Okay, also schon ein bisschen weniger.
1: Schon ein bisschen weniger. Das Ganze ist für einen 1,5 Kilo Laib. Der wird bei uns so sehr selten verkauft. Hier gibt es meist halb so große Laibe und die kosten in Berlin dann auch schon mal locker 10 Euro. Also sind wir dann schon
0: Bei der Hälfte, aber immer noch voll viel, oder?
1: Genau. Es ist noch weniger als die Hälfte. Aber man kann also sagen, gut 20 Euro treffen in Berlin auf 52 Euro in New York. Aber jetzt muss man natürlich auch die Kosten gegenrechnen. Mhm. Ich lasse jetzt einfach mal der Einfachheit halber die ganzen Rohstoffpreise weg. Da sind die Unterschiede nämlich nicht so besonders groß.
0: Wo sind die Unterschiede groß?
1: Also vor allen Dingen bei den Gewerbemieten. Da haut es eben richtig rein. Da gibt es natürlich auch von Bezirk zu Bezirk Unterschiede. Aber in Berlin liegen die Gewerbemieten für den Einzelhandel im Schnitt momentan bei 20 bis 25 Euro pro Quadratmeter. In New York ist es deutlich teurer, besonders natürlich Soho, angesagter Bezirk. Und da, wo die österreichische Bäckerei ist, zahlt man mindestens 65 Euro pro Quadratmeter.
0: Okay, das ist dreimal so viel.
1: Ganz genau. Und wenn man das dann wieder auf den Brotpreis gegenrechnet, dann entsprechen 20 Euro in Berlin für das Brot schon ziemlich genau den 52 Euro in New York. Genau genommen müsste das Brot in New York sogar noch teurer sein.
0: Nee, bitte nicht. Ich kann schon aber auch verstehen, dass man in USA das Brot aus dem Supermarkt nicht essen will. Aber 52 Euro für ein Brot sind schon wirklich ordentlich.
1: Ja, es ist ordentlich. Daran lässt sich auch nichts rütteln. Und ich traue es mich fast nicht zu sagen. Aber diese wunderschönen, großen, runden, typisch österreichischen Laibe sind mir persönlich häufig viel zu luftig und zu trocken. Ich mag gerne diesen bisschen klitschigeren, kleineren, festeren Sauerteig.
0: Okay, also
1: der ist günstiger.
0: Du bist sehr sicher davor, 52 Euro für einen Sauerteig auszugeben.

0: Immer über ein Boot in Sorrent. 5.52 Uhr ist es. Politiker als zerlaufene Lebensmittel und andere Analysen, die weniger mit Weichkäse zu tun haben, lesen Sie heute in den Kulturseiten. Gregor Sonder hat die Kulturpresseschau.
1: Die Feuilletons vom Mittwoch machen Politik. Wie Kanzler stürzen, steht etwa über dem Aufmacher der Frankfurter Rundschau, und Michael Hesse betont erstmal, dass der Kanzlersturz doch gute deutsche Tradition sei. Viermal schon wurden die Regierungschefs in der alten Bundesrepublik bei laufendem Betrieb gewechselt. Die Demokratie ging trotzdem nicht unter. Dann wird der FR-Autor ganz praktisch. Zweimal gab es ein konstruktives Misstrauensvotum. Einmal ging es schief bei Rainer Barzel, CDU, gegen Willy Brandt, SPD. Einmal klappte es bei Helmut Kohl, CDU, gegen Helmut Schmidt, SPD. Doch häufiger sitzt der Kanzlernachfolger in der eigenen Partei. So löste Ludwig Erhard 1963 den immerhin 87-jährigen Konrad Adenauer ab, der davon tief enttäuscht war. Michael Hesse berichtet in der FR allerdings, dass der erste Bundeskanzler ebenfalls enttäuscht war, als Erhard wieder zurücktreten musste, denn über Erhards Nachfolger Kiesinger, immerhin einen Parteigenossen, denkt Adenauer alles andere als gut. Vater hat den Verdacht, dass Kiesinger ein Weichkäse ist, notiert Sohn Paul. Noch wird der wackelnde Friedrich Merz von niemandem mit einem zerlaufenen Lebensmittel verglichen, denn ebenfalls in der FR ist Folgendes zu lesen. Während viele das Ende der Kanzlerschaft von Friedrich Merz kommen sehen, hat Kulturstaatsminister Wolfram Weimer andere Ansichten. Trotz der schwierigen Lage sei mit einer erneuten Kanzlerkandidatur zu rechnen, sagte Weimer der Wochenzeitung Die Zeit. Der Kanzler sei eben ein Marathonmann, betont er. Er verkörpert auch Comeback. Nur wer hört eigentlich noch auf einen Kulturstaatsminister, der sich kaum noch in die Öffentlichkeit traut? Vielleicht möchte Michael Sommer deshalb in der Tageszeitung Die Welt am liebsten selbst regieren, und so stellt er 10 radikale Thesen gegen den Bildungsabstieg auf. PISA lässt natürlich grüßen, und weil das Vaterland im internationalen Vergleich schon wieder stark versetzungsgefährdet ist, nagelt der Weltautor seine radikalen Thesen in die Tastatur. Weniger Digitalisierung wagen, vor das Digitale haben die Götter das Analoge gesetzt, lautet These 1, die doch eher vertraut klingt, vor allem weil Sommer sie so erläutert. Analog kommt aus dem Griechischen und heißt so viel wie verhältnismäßig. Damit sollte klar sein, dass das Analoge Vorrang vor digitalen Kompetenzen hat. Die weiteren angeblich radikalen Thesen lauten: weniger Bürokratie wagen, mehr Begabtenförderung wagen, mehr Kanon wagen, mehr Frontalunterricht wagen oder mehr Disziplin wagen. Die letzte Forderung wird so begründet: Lehrer und Lehrerinnen müssen Respektspersonen sein. Schüler, die ihre Autorität herausfordern, müssen Sanktionen zu spüren bekommen. Ganz gleich, ob Papa CEO ist oder Bürgergeldbezieher mit Migrationshintergrund. Was Mama ist, scheint dabei nicht zu interessieren, und spätestens an dieser Stelle wird klar, dass nichts an diesen Forderungen radikal ist, sondern dass hier einfach noch einmal ein paar konservative Bildungsansätze aufgewärmt werden, die so schon mehrfach auch in der Welt zu lesen waren. Also blättern wir rüber in die Taz, wo Eva Fischer behauptet, Deutschland mietet sich arm. Sie schilt den vielgescholtenen Kanzler gleich noch einmal. Am Dienstagmorgen titelte der Spiegel, Deutschland tankt sich arm. Am Dienstagmittag stellte Bundeskanzler Friedrich Merz bereits Entlastung in Aussicht, und sogar CSU-Chef Markus Söder ist bereit, über eine Übergewinnsteuer nachzudenken. Über diesen eiligen Tatendrang lässt sich staunen oder auch den Kopf schütteln, grummelt Fischer, denn sie hat das eigentliche Problem in den ihrer Meinung nach inzwischen deutschlandweit zu hohen Mieten erkannt und fordert daher: Warum dann also keinen analog zum Tankrabatt bundesweiten Mietpreisdeckel? Auch das haben wir natürlich vor allem in der Taz doch schon des Öfteren gelesen, und daher fragen wir uns zum Schluss, ob denn die Feuilletons tatsächlich bessere Politik machen würden.
0: Die Kulturpresseschau im Deutschlandfunk Kultur heute von Gregor Sander. Ben Longlos Soul gibt's jetzt mit Little Sister.

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2: Mit Ronald Schleif. Und Bundeskanzler Merz und die CDU-Spitze kündigen mehrere Beratungen zu den Landtagswahlen an. Deutschland und die USA wollen bei Rüstungsprojekten enger zusammenarbeiten. Und der Bund zahlt dem Land Berlin mehr Geld für die Kultur in der Hauptstadt. Bundeskanzler Merz und die CDU-Spitze haben mehrere Beratungen angekündigt, um über die Ergebnisse bei den Landtagswahlen und die Situation der CDU zu beraten. Wie aus Regierungskreisen bekannt wurde, sagte Merz dafür seine Reise zur Generaldebatte der UNO-Vollversammlung in der kommenden Woche ab. Schon am Sonntagabend soll eine Sitzung des CDU-Präsidiums stattfinden. An diesem Tag werden in Mecklenburg-Vorpommern und in Berlin neue Landesparlamente gewählt. Am darauffolgenden Montag sind weitere Treffen der Parteiführung vorgesehen. Dienstag kommt die Unionsfraktion im Bundestag zusammen. Dietrich Karl-Meurer.
3: Der CDU-Chef steht nach dem Wahldebakel seiner Partei in Sachsen-Anhalt unter Druck. In der Partei wird vereinzelt über einen Wechsel an der Spitze diskutiert. Deutschland wird bei der UNO nun von Außenminister Johann Wadephul vertreten, heißt es weiter. Er übernimmt Teile des Programms des Bundeskanzlers, auch die deutsche Rede. Die Generaldebatte der Vollversammlung gilt als wichtigstes jährliches Treffen der Vereinten Nationen. In New York werden dazu zahlreiche Staats- und Regierungschefs erwartet.
2: Zu den von Kanzler Merz angekündigten Entlastungen wegen der hohen Treibstoffpreise sind verschiedene Maßnahmen im Gespräch. Merz hatte die genaue Ausgestaltung noch offen gelassen. Wirtschaftsministerin Reiche und der CDU-Arbeitnehmerflügel CDA sprachen sich für Direktzahlungen an Haushalte mit geringem Einkommen aus. Aus der SPD kamen Forderungen nach einer sogenannten Übergewinnsteuer für Ölkonzerne. Die AfD forderte eine dauerhafte Senkung der Steuern und Abgaben auf Kraftstoffe. Grüne und Linke sprachen sich ebenfalls für Direktzahlungen aus, außerdem für eine zusätzliche Besteuerung der Ölkonzerne. Deutschland und die USA wollen bei Rüstungsprojekten enger zusammenarbeiten. Verteidigungsminister Pistorius und sein US-Kollege Hexes unterzeichneten in Washington eine Absichtserklärung. Sie betrifft vor allem die Herstellung moderner Waffensysteme und entsprechender Munition. Nach Aussage von Pistorius kann Deutschland freie Kapazitäten bieten, Fachkräfte und das Know-how. Der SPD-Politiker sagte in Washington:
4: Klar ist, dass beide den Bedarf sehen, die Kapazitäten zu erhöhen, wechselseitig, sich gegenseitig dabei zu unterstützen, wo jeweils die Stärken liegen. Was daraus dann konkret in den jeweiligen Verträgen oder Absprachen wird, das bleibt jetzt abzuwarten.
2: Verteidigungsminister Boris Pistorius von der SPD. Der ukrainische Präsident Selenskyj will die Eisenbahn zusätzlich schützen. Sie ist seinen Worten nach eines der Hauptziele der Russen. Nach ukrainischen Angaben wurden seit Kriegsbeginn etwa ein Drittel aller Lokomotiven beschädigt oder zerstört. Die ukrainische Regierung bat Unterstützerstaaten um Hilfe bei der Suche nach Ersatz. Dafür werden vor allem geeignete Triebwagen für die in den ehemaligen Sowjetstaaten übliche Spurweite benötigt. Am vergangenen Wochenende hatte eine russische Drohne eine Lokomotive an einem Bahnhof nahe der polnischen Grenze getroffen. Die Eisenbahn ist seit Kriegsbeginn das wichtigste Verkehrsmittel für Reisen in der Ukraine. Das Land Berlin bekommt für seine Kultureinrichtungen mehr Geld vom Bund. Einen entsprechenden Vertrag unterzeichneten Finanzminister Klingbeil und der Berliner regierende Bürgermeister Wegner. Danach gibt der Bund über 10 Jahre verteilt 2,9 Milliarden Euro für die Berliner Kultur frei, rund 350 Millionen mehr als bisher geplant. Unser Hauptstadtkulturkorrespondent Wladimir Balzer.
5: Es bekommen gerade so größere Institutionen, die Berliner Philharmoniker, die Opern, aber auch es gibt eine Planung endlich für den Checkpoint Charlie, für diesen alten Grenzübergang dort mitten in Berlin, dass da ein Informationszentrum entsteht mit Hilfe des Bundes. Es gibt auch eine Nachwuchs- und Exzellenzförderung, wovon auch die Barenboim-Said-Akademie profitieren wird. Die Liste ist lang. Beim Bauhausarchiv steigt man ein. Letzteres kann man schon auch als Zeichen natürlich verstehen, zum Beispiel gegen die kulturpolitischen Ambitionen der AfD, die ja sich sehr gegen das Bauhaus wenden.
6: Das Wetter.
2: Vom Südwesten bis zum Nordosten gibt es gebietsweise schauerartigen Regen und einzelne Gewitter, die langsam nach Osten ziehen. Am Nachmittag breitet sich Regen und Gewitter vom Erzgebirge bis zu den Alpen aus, teils kräftig örtlich mit Starkregen und Hagel. Auch im Nordwesten kann es im Tagesverlauf einzelne Schauer und kurze Gewitter geben. Sonst ist es wechselnd bewölkt mit heiteren Abschnitten und meist trocken. Die Tageshöchstwerte liegen bei 18 bis 24 Grad, im Südwesten bis 26 Grad.
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7: Guten Morgen, schön, dass Sie dabei sind. Ich habe immer leichtes Herzklopfen, wenn ich Post vom Vermieter kriege. Die sind super korrekt. Ich glaube nicht, dass da irgendwer Stress machen würde. Aber allein die Vorstellung, dass ich mir in Berlin eine neue Wohnung suchen müsste, ist wirklich Horror. Und ich bin damit nicht alleine. Viele in der Stadt hätten gerne einen entspannteren Wohnungsmarkt. Das ist Hauptthema im Wahlkampf in Berlin. Wir gehen gleich mitten rein ins Problem. Das ist True von Johnny

0: 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Am Sonntag wählt Berlin ein neues Abgeordnetenhaus. Wohnungsmangel und hohe Mieten spielen eine sehr große Rolle im Wahlkampf. Es fehlen mindestens 50.000 Wohnungen in der Stadt. Die Zahl der Einwohnerinnen wächst jedes Jahr weiter. Das merken Mieterinnen alles sehr, sehr deutlich. Vermietende kümmern sich zum Teil nicht um ihre Häuser und kommen damit durch. Die Mieten bei Neuvermietungen sind zum Teil absurd hoch. Unser Landeskorrespondent Sebastian Engelbrecht hat in Berlin mit Menschen gesprochen, die mieten und vermieten.
1: Ein typisches Berliner Gründerzeithaus. Es besteht aus Parterre, vier Stockwerken und ausgebautem Dach. Es steht im Samariterkiez in Berlin-Friedrichshain, hat drei Treppenaufgänge. Das Haus ist gelb gestrichen, die Fassade im Erdgeschoss mit Graffiti übersät. Die Mieter allerdings sind unglücklich. Im Treppenhaus fehlen ganz oben Holzstreben am Geländer, gefährlich für kleine Kinder. Nur ein Grund, warum Mieterin Alexandra wütend auf den Vermieter ist.
2: Also es gibt sowas wie an der Außenwand im Innenhof beispielsweise kein Licht mehr. Wir haben zum Beispiel auch einen Wasserschaden in der Wohnung, der nicht gemacht wird. Uns werden keine Altpapiertonnen mehr zur Verfügung gestellt.
1: Markus ist dazu übergegangen, alle Mängel zu dokumentieren. Die Hausbewohner möchten nur ihre Vornamen nennen.
3: Das Schwerwiegendste war sicher dieser Heizungsausfall im vergangenen Winter. Also ich würde jetzt mal sagen, praktisch über den ganzen Winter mehr oder weniger.
1: Die Kellertür lasse sich nicht mehr fest verschließen, sagt der Mieter. Schlimmer noch ist das.
2: Das Hauptproblem ist eigentlich, dass wir keinen konkreten Ansprechpartner haben. Wir haben keine Hausverwaltung mehr. Es gibt auch niemanden, den wir offiziell wirklich kontaktieren können, falls wir ein Problem haben, falls es irgendwelche Mängel gibt und wir einfach auch den Eigentümer des Hauses kontaktieren möchten. E-Mail-Adressen, die man mal mitbekommen hat, sind auch nicht zu erreichen. Da antwortet auch keiner.
1: Vor 3 Jahren wurde das Haus verkauft. Der neue Eigentümer beauftragte eine Hausverwaltung, die sich um die meisten Mieteranfragen nicht gekümmert hat. Das hat inzwischen auch der Vermieter eingesehen, ein Privatmann, der mehrere Häuser besitzt. Er hat die Verwaltung im Mai selbst übernommen. Die Folgen des Wasserschadens in einer der Wohnungen sind allerdings bis heute nicht behoben. Dazu erklärt der Vermieter, der anonym bleiben will, gegenüber dem Deutschlandfunk.
4: Das hat die externe Hausverwaltung leider auch über mehrere Monate versäumt. Dies wurde inzwischen von uns beauftragt und wird innerhalb der nächsten 4 Wochen erledigt.
1: Der Vermieter sagt, er komme vollumfänglich seinen Verpflichtungen nach.
4: Wir sind als Eigentümer sehr daran interessiert, dieses Haus zukunftsorientiert instand zu halten und weiterzuentwickeln, denn unser Plan ist, dieses Haus sehr, sehr langfristig im Portfolio zu halten, sprich über einen Zeitraum von 20 bis 40 Jahren.
1: Dasselbe Bild zeigt sich im Nacharia-Kiez in Lichtenrade am Berliner Stadtrand, einer Siedlung aus den 1970er Jahren. Der Komplex gehört der börsennotierten Adler Group mit Sitz in Luxemburg. Ihr gehören mehr als 17.000 Wohnungen in Berlin. Die Mieter klagen über Ratten, Schimmel, Wasserschäden und kaputte Aufzüge.
5: Okay, also wir dürfen den Brief hier nur einwerfen.
1: Ende August gibt eine Mieterinitiative einen Brandbrief in einem Büro der Adler Group in Berlin-Mitte ab, unterschrieben von 400 Mietern. Niemand von Adler ist bereit, den Brief entgegenzunehmen. Mieterin Daniela, auch sie möchte nur mit Vornamen genannt werden, ist empört.
6: Die Hausverwaltung ist nicht erreichbar und macht nichts. Es gibt keine offiziellen Ansprechpersonen, Sicherheitspersonal oder Büro.
1: Sie verliest eine Mängelliste.
6: An Schimmel in den Wohnungen, an den uralten wasserdurchlässigen Fenstern. Die Wohnungen sind nicht wirklich beheizbar, weil die ganze Wärme geht auch nach draußen. Die Fenster werden nass. Die werden richtig nass. Es kommt von außen Feuchtigkeit rein in die Wohnungen und da fangen die Wohnungen auch an zu schimmeln.
7: Wir fordern ein direktes Gespräch zwischen Verantwortlichen von Adler und uns Mieter und Mieterinnen über die Zustände in den Häusern.
1: Die Adler Group antwortet auf Anfrage des Deutschlandfunks, man arbeite mit Hochtouren daran, diverse Mängel in den Wohnungen in der Nacharia-Siedlung abzuarbeiten. Wegen komplexer Aufgaben gäbe es einen gewissen Rückstau. Für die Initiative Deutsche Wohnen und Co. enteignen sind die Zustände in den Häusern der Adler Group eine Bestätigung. Für die Initiative fordert Sprecherin Carla Hildebrandt, die Wohnungen der großen Immobilienkonzerne zu vergesellschaften.
8: Das kann so nicht weitergehen. Und deswegen ist das Ziel von Deutsche Wohnen und Co. Enteignen ja, diese Bestände in die öffentliche Hand zurückzuholen, in demokratische Kontrolle, um dieses Problem mit diesen Vermietern ein für alle Mal zu beenden.
1: Ob es dazu je kommen wird? Es ist 5 Jahre her, dass fast 60% der Berliner für die Vergesellschaftung der großen Wohnungskonzerne stimmten. Bislang ohne Folgen.
0: Am Sonntag sind in Berlin Abgeordnetenhauswahlen. Wohnungsnot und hohe Mieten sind das wichtigste Thema im Wahlkampf. Das ist Lady Gaga, Sinner's Prayer, 6:14 Uhr.

0: Also 6.18 Uhr ist es, Sie hören Deutschlandfunk Kultur. Trockenheit war diesen Sommer ein ganz großes Thema und die Schäden an Bäumen und Pflanzen, die sieht man ja bis heute noch. Dabei geben die Pflanzen eigentlich rechtzeitig Bescheid, also bevor die Blätter vertrocknen. Kathi Obermann, Wissenschaftlerinnen haben da jetzt was ganz Spannendes entdeckt.
1: Ne? Ja, total unglaublich. Pflanzen rufen nämlich schon lange, bevor man die Folgen des Vertrocknens sieht, sozusagen um Hilfe.
0: Und rufen ist wörtlich gemeint, ne?
1: Ja, ganz genau. Also sie geben Laute von sich. Es sind Klicklaute. Und je schlimmer der Trockenheitszustand ist, desto mehr Klicker pro Stunde kann man hören.
0: Ich habe noch nie eine Pflanze klicken hören und aber schon einige vertrocknen lassen.
1: Ja, und ich habe es auch eben falsch ausgedrückt. Hören können wir das tatsächlich nicht und das ist auch ein bisschen das Blöde dran. Wir können nämlich diese pflanzlichen Frequenzen nicht hören. Das menschliche Gehör reicht bis etwa 16 Kilohertz und die Pflanzen klicken mit 40 bis 80 Kilohertz.
0: Das heißt, da haben eher den Fledermäusen die Ohren geklingelt diesen Sommer.
1: Ja, ganz genau. Ja, so wird es gewesen sein.
0: Wie ist das jetzt rausgekommen? Also hat da jemand nachgesucht? Oder war das ein Zufallserkenntnis?
1: Also, man wusste tatsächlich schon, dass Pflanzen Klicklaute produzieren können. Das hat man schon an anderer Stelle beobachtet. Und da haben sich Biologen der Uni Tel Aviv gedacht, sie machen mal gezielte Versuche und gucken, ob eben auch bei Trockenheit, weil das eben so ein großes Forschungsthema momentan ist, was zu hören ist. Und dann haben sie Tomatenpflanzen mit unterschiedlich viel Wasser versorgt. Und die Vertrocknenden haben eben zunehmend viele Klicks pro Stunde von sich gegeben, bis zu 35 Klicks. Und die gut versorgten haben sich in Anführungsstrichen stillverhalten.
0: Und was klickt da bei der Pflanze?
1: Das sind die Wasserleitungsbahnen, in denen normalerweise die Wassersäule steht, also von der Wurzel quasi hoch bis in die Blätter. Und wenn die eben nicht mehr kontinuierlich stabil ist, dann sind diese Klicklaute quasi Gasgeräusche. Also man kann sich das so ein bisschen wie das Gluckern in der Heizung vorstellen, wenn mal wieder entlüftet werden muss. Da hört man eben dann quasi die Lufteinschlüsse oder die

0: Jan Delay, oh Johnny, 6.24 Uhr ist es. Das Wort zum Tage kommt von Sabrina Fabian von der Evangelischen Kirche.
1: Die Bibel lädt zum Nacherzählen ein, denn viele ihrer Geschichten sind sehr knapp erzählt. Das facht die Fantasie von Autoren und Autorinnen an. Ich genieße es, biblische Nacherzählungen zu entdecken und zu sehen, was die Bibeltexte in anderen angeregt haben. Die Erzählung vom Turmbau zu Babel ist so eine knappe Erzählung. In der Lutherbibel umfasst die Erzählung nur 9 Verse. Die damaligen Menschen haben entdeckt, wie man Ziegel herstellt. Mit der neuen Technik wollen sie eine Stadt und einen Turm bauen, der bis in den Himmel ragt. Damit ihr Handeln nicht ins Grenzenlose geht, verändert Gott ihre Sprache. Bislang sprachen alle eine Sprache, jetzt spricht plötzlich jeder in einer eigenen Sprache. Die Menschen verstehen sich nicht mehr und können nicht mehr gemeinsam weiterbauen. Wir erfahren keine Details. Es bleibt unserer Vorstellungskraft überlassen, wie aus einer Sprache mehrere wurden und was das mit den Menschen gemacht hat. Für vieles, was diese biblische Erzählung offen lässt, hat Thomas Brussig Ideen in seinem Buch »Der Wurm am Turm«. Er stellt uns den Baumeister Nujut vor, der den unermesslich hohen Turm in Babel plant. Für dieses überdimensionale Vorhaben beschäftigt er viele tausend Bauleute. Und weil dieses Projekt so groß und unübersichtlich gerät, verstehen sich die Arbeiter irgendwann nicht mehr. Laut Thomas Brussig ereignete sich die Sprachverwirrung so. Die Arbeiter waren in 4 Gruppen aufgeteilt.

0: Krankheit. Und weil sie so schnell arbeiten mussten, konnten sie auch nur schnell und abgehackt miteinander sprechen. Weil es oft vorkam, dass ein Gerüstbauer zu einem anderen sagen musste, halt das mal bitte fest, wurde daraus irgendwann hammerfest. Und wenn ein Spatenarbeiter nicht weiter buddeln konnte, weil er auf einen Felsbrocken stieß, fragte sein Nebenmann irgendwann nicht mehr, was hast du denn da, sondern wadde hadde dudde da. So entwickelt jede Arbeitergruppe ihren eigenen Dialekt. Schließlich verstehen sich die Bauleute untereinander nicht mehr. So werden sich Menschen fremd über ein gemeinsames Projekt. Die Sprachverwirrung kommt in dieser Nacherzählung also nicht nachträglich. Sie entsteht während des Baus am Turm. Mir geht dadurch auf, was eigentlich das Unverschämte an himmelhohen Projekten ist. Etwas anzufangen, das so überdimensioniert ist, dass es Menschen auseinandertreibt.
1: Das Wort zum Tage heute in Verantwortung der evangelischen Kirche. 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Lou Doyon ist Schauspielerin und Musikerin aus Frankreich. Questions and Answers.

0: questions, answers. Lute Vaillant war das. 6.30 Uhr.
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2: Mit Ronald Schleif. Bundeskanzler Merz und die CDU-Spitze haben mehrere Sitzungen angekündigt, um über die Ergebnisse bei den Landtagswahlen und die Situation der CDU zu beraten. Wie aus Regierungskreisen bekannt wurde, sagte Merz dafür seine Reise zur Generaldebatte der UNO-Vollversammlung in der kommenden Woche ab, das wichtigste jährliche Treffen der Vereinten Nationen. Schon am Sonntagabend soll eine Sitzung des CDU-Präsidiums stattfinden. An diesem Tag werden in Mecklenburg-Vorpommern und in Berlin neue Landesparlamente gewählt. Zu den von Kanzler Merz angekündigten Entlastungen wegen der hohen Treibstoffpreise sind verschiedene Maßnahmen im Gespräch. Merz hatte die genaue Ausgestaltung noch offen gelassen. Wirtschaftsministerin Reiche und der CDU-Arbeitnehmerflügel CDA sprachen sich für Direktzahlungen an Haushalte mit geringem Einkommen aus. Aus der SPD kamen Forderungen nach einer sogenannten Übergewinnsteuer für Ölkonzerne. Die AfD forderte eine dauerhafte Senkung der Steuern und Abgaben auf Kraftstoffe. Grüne und Linke sprachen sich ebenfalls für Direktzahlungen aus, außerdem für eine zusätzliche Besteuerung der Ölkonzerne. Deutschland und die USA wollen bei Rüstungsprojekten enger zusammenarbeiten. Verteidigungsminister Pistorius und sein US-Kollege Hexes unterzeichneten in Washington eine Absichtserklärung. Sie betrifft vor allem die Herstellung moderner Waffensysteme und entsprechender Munition für den Bedarf der NATO. Hexes sprach von großen Fortschritten in Deutschland und einer Stärkung der NATO in Europa. Pistorius bewertete das Gespräch als gut und sagte, dass noch Details zu einer vereinbarten Lieferung von Tomahawk-Marschflugkörpern an Deutschland geklärt werden müssen. In Saudi-Arabien ist eine Drohne der Houthi-Miliz nahe der Stadt Mekka abgewehrt worden. Nach Militärangaben hat die Flugabwehr das Objekt zerstört. Zuvor hatten die Behörden vor Drohnenangriffen in Mekka gewarnt. Das von Saudi-Arabien angeführte Militärbündnis, das im Jemen gegen die Houthi-Miliz kämpft, verurteilte den Angriff. Es war die erste gemeldete Attacke der islamistischen Houthi-Miliz auf Mekka seit 2017. In Mekka befindet sich mit der Kaaba das zentrale Heiligtum des Islam. Dort gibt es zahlreiche Flugabwehranlagen. Pokémon-Sammelkarten sind weltweit gefragt. Heute erscheint das Set zum 30-jährigen Jubiläum. Händler erwarten einen Ansturm auf die Karten, denn solche Sets sind nicht nur bei Fans und Sammlern gefragt. Bisher wurde mehr als 85 Milliarden Karten produziert. In den letzten 3 Jahrzehnten ist die Beliebtheit der Karten explodiert, damit sind auch die Preise in die Höhe geschossen. Eine besonders seltene Karte wurde in den USA für den Rekordpreis von fast 16,5 Millionen Dollar verkauft.
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2: Vom Südwesten bis zum Nordosten gibt es gebietsweise schauerartigen Regen und einzelne Gewitter, die langsam nach Osten ziehen. Am Nachmittag breiten sich Regen und Gewitter vom Erzgebirge bis zu den Alpen aus, teils kräftig, örtlich mit Starkregen und Hagel. Auch im Nordwesten kann es im Tagesverlauf einzelne Schauer und kurze Gewitter geben. Sonst ist es wechselnd bewölkt, mit heiteren Abschnitten und meist trocken. Die Tageshöchstwerte liegen bei 18 bis 24 Grad, im Südwesten bis 26 Grad.
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0: Schönen guten Morgen, freue mich, dass Sie zuhören. Dass Deutschland bei PISA-Studien nicht so wahnsinnig gut abschneidet, das ist nicht neu. So schlecht wie bei der aktuellen Studie waren die Ergebnisse aber noch nie. Wir haben diese Woche schon mit verschiedenen Experten darüber gesprochen, wie es besser gehen kann, wie man zum Beispiel bei bildungsfernen Familien die Eltern besser einbindet oder auch was Deutschland von Kanada lernen könnte in Bildungsfragen. In unserer Reihe nach dem PISA-Schock. In 15 Minuten ungefähr können wir unsere Bildungsfragen an alleroberste Stelle richten. Die Bundesbildungs- und Familienministerin Karin Prien ist gleich hier zu Gast. Wir sprechen unter anderem darüber, ob es eine Lösung sein kann, schon in den Kitas anzusetzen. Alicia Craddy ist das hier. Going Down.

0: Die Kanadierin Alicia Craddy war das. Deutschlandfunk Kultur, 6.38 Uhr. Der Schauspieler Ralf Richter ist gestorben im Alter von 69 Jahren. Er ist mit Das Boot berühmt geworden, aber seine Glanzrollen waren eigentlich die vielen Figuren aus dem Ruhrgebiet, die er gespielt hat. Er ist aufgewachsen im Ruhrgebiet, hat Bergleute gespielt, richtige Ruhrpott-Charaktertypen, bodenständig, schlagfertig und liebevoll. Das sind Rollen, die das Bild vom Ruhrpott für viele mit beeinflussen. Andrea Burz über Ralf Richter.
1: Meine Familie, weil ich 7 Geschwister habe, war total bekannt in Bochum, weil das damals so, ich bin 57 geboren, ja, da war das schon nicht mehr so alltäglich, so viele Kinder zu haben.
2: Ralf Richter ist in einer kinderreichen Familie in Bochum groß geworden. Seinen Ruhrpott-Slang hat er nie abgelegt, im Gegenteil. Er half dabei, derbe Ruhrpott-Typen, die er häufig spielte, authentischer zu machen. Wie Kalle Grabowski, den cholerischen Gangster in der Kultkomödie Bang Boom Bang. Fokuhila-Frisur, geripptes Unterhemd und viel Wut im Bauch.
3: Kalle, was ist denn? Hast du dir bei dessen Dreck mal angeguckt?
4: Nee, bin ich noch nicht zugekommen.
3: Hast du eine Knarre?
4: Nee, ich hab keine Knarre, du weißt, ich mag die Dinger nicht, das ist gegen meine Überzeugung. Was willst du denn mit dem Messer?
3: Ich steck den Typen ab!
4: Wen verdammt?
3: Den Arsch, der meine Olle gefickt hat!
2: Ralf Richter erzählte gern, dass ihn ein Zufall zum Schauspiel gebracht habe. Als Schreiner, sein erlernter Beruf, wollte er damals nicht weiterarbeiten. Und er war zufällig in Bochum, als der Termin der Aufnahmeprüfung an der Westfälischen Schauspielschule anstand. Er sprach vor und wurde genommen. Allerdings noch vor dem Diplom wieder entlassen, weil er nicht ausbildungsfähig sei.
1: Ganz genau haben sie mich rausgeschmissen, weil ich letztendlich eine geknallt habe.
2: Von seinem Ziel, als Schauspieler zu arbeiten, hat Ralf Richter das nicht abgebracht. Gemeinsam mit Schauspielkollege Claude-Oliver Rudolph hat er seine Karriere auf eigene Art vorangetrieben.
1: Ich bin mit Claude-Oliver Rudolph damals, weil in Bochum gibt es ja nichts. Ne? Ich war Schauspielschule mal, Claude war am Theater so. Dann sind wir mit einem großen Auto nach München gefahren und haben auf dem Parkplatz immer außerhalb geschlafen irgendwo, ne? Weil wir gar kein Geld hatten. Und haben die Agenturen abgeklappert, bis uns eine genommen hat. Und dann haben wir den Willi Schlenter kennengelernt, den damaligen Besetzungschef von der Bavaria mit englischem Bart. Der kannte alle Stars und so. Und der hat uns überall empfohlen.
2: So bekam Ralf Richter erste kleine Rollen. Wie ein Drogendealer im Tatort mit Schimanski und Tanner.
5: Das haben wir bei ihm sichergestellt. Er sagt, er hat's von Ihnen.
6: Und? Was soll das sein?
5: Crack. Das Koks für Arme. Und ihr habt sie abhängig gemacht von dem Zeug.
6: Ach was? Krieg, Crack, Crack, Balla, Balla.
2: Auch Regisseur Wolfgang Petersen wurde auf den energiegeladenen Mann mit dem markanten Gesicht und dem bohrenden Blick aufmerksam, der häufig Kriminelle spielte. Er gab dem 24-Jährigen die Rolle, die ihm in Deutschland den Durchbruch verschaffte und ihn auch international bekannt machte. Zentralmat Frenzen im Kriegsdrama Das Boot.
7: Alarm!
2: Ralf Richter spielte viele körperbetonte Rollen, in denen er flüchten und sich prügeln musste, in Krimis und Komödien, häufig in seiner Heimat, dem Ruhrgebiet. Und mit dem typischen Ruhrpott-Slang, den er seit seiner Kindheit sprach. In Bochum vermissen sie den Schauspieler, der selbst 2 Kinder und 6 Enkel hatte, besonders.
8: Ich finde es schade, ja, weil war ja einer aus dem Pott, ne, und einer von uns sozusagen.
9: Der hat wohl auch in Das Boot gespielt. Und ansonsten habe ich denn eigentlich mehr in Erinnerung so Bösewichtrollen in Krimis oder so. Wenn so Lokalgrößen dann verloren gehen, ist das sehr schade. Ne?
8: Ganz viele Filme, Das Boot oder Rote Erde. Und ganz toller Schauspieler, sehr wandlungsfähig auch und hat vor allem so das Ruhrgebiet verkörpert.
0: Der Schauspieler Ralf Richter ist im Alter von 69 Jahren gestorben. Ben West Beach mit The Book.

der englische DJ Ben Westbeach mit The Book im Deutschlandfunk Kultur. 6.45 Uhr ist es. Der nächste Song ist ganz neu bei uns. Gravity's Pull von Softloft.

0: Musik von Soft Loft hier im Deutschlandfunk Kultur. Nach den schlechten PISA-Ergebnissen für Deutschland letzte Woche kommt jetzt die Suche nach den Lösungen. Wie wird die Lese- und Rechenkompetenz von Kindern und Jugendlichen in Deutschland besser und wie schafft man es, dass der Lernerfolg nicht mehr so sehr davon abhängt, wie privilegiert das Elternhaus ist? Bundesbildungsministerin Karin Prien von der CDU hat letzte Woche gesagt, anders als beim PISA-Schock 2000 haben wir heute einen Plan. Mit dem Startchancen- und Qualitätsentwicklungsgesetz stärken wir deshalb die frühe Bildung, erkennen Förderbedarfe früher. Ist das also die Lösung, möglichst früh ansetzen? Wie kann das aussehen und reicht das? Das besprechen wir jetzt mit der Bundesbildungsministerin. Schönen guten Morgen, Frau Prien.
1: Guten Morgen, Frau Westhoff.
0: Frau Prien, die PISA-Ergebnisse sind jetzt seit einer Woche bekannt. Vom Schock erholt sich Politik und auch Öffentlichkeit meistens sehr schnell. Ärgert es Sie eigentlich als Bildungspolitikerin, dass das Thema nicht ganz oben auf der politischen Agenda steht?
1: Ja, zumal das ja sehr kurzfristig wäre. Ich glaube, Bildung ist tatsächlich der Schlüssel für die großen Herausforderungen unserer Zeit, sowohl für den einzelnen Menschen, weil es eben ganz eng mit der Möglichkeit des Aufstiegs und der persönlichen Zufriedenheit verbunden ist. Es ist eine Frage unserer wirtschaftlichen Wettbewerbsfähigkeit und der Innovationsfähigkeit. Und es ist, glaube ich, auch eine Frage der Stabilität unserer Demokratie. Insofern müsste es, und ich kämpfe dafür, dass es ein Top-Thema ist auf allen politischen Ebenen.
0: Jetzt gibt es Einsparungen in der Bildung, Klagen über fehlendes Geld, aber 1,6 Milliarden für Tankrabatt. Setzt die Bundesregierung da die falschen Prioritäten?
1: Also darüber werden wir heute im Kabinett ja erst mal sprechen. Ich glaube, man darf das eine keinesfalls gegen das andere ausspielen beim Tankrabatt. Ob man den jetzt so machen sollte oder nicht, da, wie gesagt, darüber müssen wir jetzt erstmal nochmal sprechen, damit es auch nicht verpufft wie beim letzten Mal und das nicht sozusagen einseitig dann auch genutzt wird, auch von den Mineralölkonzernen, die da ja auch eine Rolle spielen. Also ich glaube, wir müssen das eine tun, ohne das andere zu lassen, und das muss trotzdem Priorität bleiben.
0: Bei den PISA-Studien werden ja nicht nur die Leistungen erfasst von Schülerinnen und Schülern, sondern auch vieles, was damit zusammenhängt. Unter anderem ist eins der Ergebnisse, dass Eltern die Bildung ihrer Kinder offenbar nicht mehr so wichtig ist. Wie erklären Sie sich den Befund?
1: Ja, ich bin ja sehr dafür gekritisiert worden, dass ich diesen Befund auch einfach nur zitiert habe. Mhm. Es scheint offensichtlich so zu sein, dass in Deutschland jedenfalls die Bildungsaspiration, so nennen das die Wissenschaftler, niedriger ist als im OECD-Durchschnitt. Das ist eine gute Frage und darüber brauchen wir, glaube ich, auch eine gesamtgesellschaftliche Debatte. Es hat vielleicht was mit unserem Berufsbildungssystem zu tun. Das heißt, nicht alle Eltern sagen, mein Kind muss unbedingt studieren, sondern viele sagen auch, eine gute duale Ausbildung bringt vergleichbar gute Chancen. Wenn es das wäre, dann wäre es ja nicht so schlimm. Ich fürchte aber, dass es darüber hinausgeht und wir insgesamt ein Problem haben mit dem Thema Leistung und Anstrengungsbereitschaft in unserer Gesellschaft. Das ist jedenfalls meine These, aber ich lasse mich da auch gerne auf einen streitigen Diskurs ein zu der Frage.
0: Was könnte Bildungspolitik denn da realistisch leisten, damit Eltern sich mehr für die Schulbildung ihrer Kinder einsetzen?
1: Also ich glaube, wir müssen ganz früh anfangen. Und das heißt im Grunde schon, eigentlich schon vor der Geburt, sagen uns die Kinderärzte, aber jedenfalls spätestens mit der Geburt. Wir müssen mehr darüber sprechen, wie wichtig es ist, sehr früh anzufangen, nicht die Kinder irgendwie zu beschulen, aber mit den Kindern zum Beispiel zu lesen, mit den Kindern viel zu sprechen, mit ihnen zu spielen, ihnen die Möglichkeit zu geben, sehr früh Sport zu machen, damit sie auch gesund sind, körperlich gesund sind, mit ihnen Spiele zu spielen, damit sie sowas wie Frustrationstoleranz und Regelwissen aufbauen können. Wir brauchen auch eine andere Ansprache der Eltern in den Kitas. Dafür müssen wir die Kitas auch stärken. Wir müssen auch nochmal auf die Ausbildung der Erzieherinnen, der sozialpädagogischen Assistenten und vor allem auch der Lehrer schauen. Und wahrscheinlich müssen wir insgesamt im Bildungssystem die Frage, wie können wir die Eltern stärker mit einbeziehen, im Sinne einer echten Erziehungs- und Bildungspartnerschaft nochmal intensiver beleuchten und vor allem auch ins Handeln kommen.
0: Das heißt, Kitas stärken ist ein Punkt, aber sowas wie mehr Schulbänke in den Kitas, sagen Sie, braucht es nicht. Also das muss alles spielerisch passieren, auch im Vorschulalter.
1: Naja, also wir brauchen beides. Wir brauchen eine altersintegrierte Förderung und wir brauchen auch dort zusätzliche Angebote, wo das nicht reicht. Ich glaube, wir müssen uns auch da von diesen ideologischen Debatten mal trennen. Es geht nicht darum, die Kita zu verschulen, aber es geht schon darum, ein Stück weit vielleicht auch zurückzukehren zu einer Vorschulbildung, die gewährleistet, dass vor allem die schwächeren Kinder überhaupt eine Chance in der Schule haben. Und deshalb muss man mehr darauf gucken, was kommt denn eigentlich raus aus der Kita, auch an Ergebnissen. In der Schule machen wir das ja längst. Wir haben ja kein PISA für Kitas. Das gibt es zwar schon in Ansätzen, aber Deutschland nimmt daran eben nur eingeschränkt teil. Und in Deutschland selber haben wir dazu wenig Studien. Also mehr auf die Ergebnisqualität der Kitas zu schauen. Was muss ein Kind eigentlich können, wenn es in die Schule geht, das wäre schon wichtig. Und dazu gehört auch eine strukturierte Vorschularbeit.
0: Was passiert denn, wenn jetzt zum Beispiel ein vierjähriges Kind bei verbindlichen Sprachtests schlecht abschneidet?
1: Naja, man kann sich das ja in den wenigen Ländern angucken, wo das längst läuft. Wenn Sie nach Hamburg gucken, dann gibt es eben Sprachförderung. Dann muss das Kind entweder in die Vorschule in Hamburg oder es bleibt in der Kita, muss aber an einem additiven Sprachunterricht zum Beispiel teilnehmen. Das kommt eben darauf an, wie hoch der Förderbedarf ist. Aber natürlich ist es generell Aufgabe jeder Kita, die Kinder in Sachen Sprache, aber übrigens auch bei den sozial-emotionalen Kompetenzen, und das darf man nicht unterschätzen, da geht es nämlich um solche Themen wie Selbstregulation und überhaupt in der Gruppe klarkommen. Das muss eine Kita leisten können. Dazu braucht sie aber auch zusätzliche Ressourcen, und das heißt, wir müssen Bund und Länder gemeinsam hier jetzt wirklich an der Stelle wirklich richtig was Kraftvolles auf den Weg bringen.
0: Bund und Länder ist ein gutes Stichwort. Erwarten Sie, dass Ihr Vorhaben im Herbst durch den Bundesrat kommt, oder gibt es doch möglicherweise Streit mit den Ländern, sodass dann gut gemeinte Bildungspolitik am Ende doch wieder am Föderalismus scheitert?
1: Also ich würde in diesem Fall mal sagen, Streit, weiß ich gar nicht, ob es das richtige Wort ist.
0: Diskussion.
1: Also im Moment, ja, natürlich gibt es Diskussionen. Die liegen aber ja vor allem daran, dass die Länder auch finanziell wirklich erhebliche Herausforderungen zu stemmen haben. Die Haushalte sind stark beansprucht. Und wir sitzen jetzt gerade zusammen in diesen Tagen, sozusagen parallel zum Bundesratsverfahren, und versuchen, uns auf vernünftige Kompromisslinien zu verständigen. Ich finde, wir müssen auch an der Stelle nochmal Ministerpräsidenten und Bund darüber reden, dass wir beide auch vielleicht nochmal gucken, ob wir nochmal ein Stück mehr Geld in genau dieses Vorhaben stecken, damit das auch wirklich für die Kommunen am Ende stemmbar ist. Es ist ja bei den Ländern kein böser Wille, sondern es ist einfach im Moment eine extrem schwierige Lage. Aber auch in einer extrem schwierigen Lage muss man die notwendigen Dinge tun.
0: Was tun gegen die schon wieder schlechten PISA-Ergebnisse für Deutschland? Darüber habe ich hier im Deutschlandfunk Kultur mit Bundesbildungsministerin Karin Prien von der CDU gesprochen. Vielen Dank fürs Gespräch, Frau Prien.
1: Ich danke Ihnen und einen schönen Tag.
0: Das hier ist Precious von Depeche Mode, 6:56 Uhr.

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5: Mit Ronald Schleif. Wegen der hohen Treibstoffpreise werden verschiedene Entlastungen diskutiert. Deutschland und die USA wollen bei Rüstungsprojekten enger zusammenarbeiten. Und US-Präsident Trump verkündet die sofortige Schließung des Kennedy Centers in Washington. Zu den von Bundeskanzler Merz angekündigten Entlastungen wegen der hohen Treibstoffpreise sind verschiedene Maßnahmen im Gespräch. Merz hatte die genaue Ausgestaltung noch offen gelassen. Wirtschaftsministerin Reiche und der CDU-Arbeitnehmerflügel CDA sprachen sich für Direktzahlungen an Haushalte mit geringem Einkommen aus. Aus der SPD kommen Forderungen nach einer sogenannten Übergewinnsteuer für Ölkonzerne. Eine solche Steuer ist aber rechtlich umstritten. Die AfD forderte eine dauerhafte Senkung der Steuern und Abgaben auf Kraftstoffe. Zu weiteren Forderungen Bianca Schwarz.
6: Auch die Grünen im Bundestag fordern eine Entlastung, eine Energiepauschale von 250 Euro pro Kopf. Gegenfinanziert werden soll diese Pauschale aus den übermäßigen Milliardengewinnen der fossilen Konzerne. Skeptisch gegenüber allen bisherigen Entlastungsplänen äußert sich die Wirtschaftsweise Monika Schnitzer. Aus ihrer Sicht seien ein erneuter Tankrabatt oder pauschale Preisdeckel der falsche Weg, weil sie das Knappheitssignal hoher Ölpreise abschwächen und den Staat viel Geld kosten können, so Schnitzer zur Rheinischen Post.
5: Kanzler Merz und die CDU-Spitze haben mehrere Sitzungen angekündigt, um die Ergebnisse bei den Landtagswahlen und die Situation der CDU zu beraten. Wie aus Regierungskreisen bekannt wurde, sagte Merz dafür seine Reise zur Generaldebatte der UNO-Vollversammlung in der kommenden Woche ab, das wichtigste jährliche Treffen der Vereinten Nationen. Schon am Sonntagabend soll eine Sitzung des CDU-Präsidiums stattfinden. An diesem Tag werden in Mecklenburg-Vorpommern und in Berlin neue Landesparlamente gewählt. Deutschland und die USA wollen bei Rüstungsprojekten enger zusammenarbeiten. Verteidigungsminister Pistorius und sein US-Kollege Hexes unterzeichneten in Washington eine Absichtserklärung. Sie betrifft vor allem die Herstellung moderner Waffensysteme und entsprechender Munition für den Bedarf der NATO. Hexes sprach von einer Stärkung des Bündnisses in Europa.
7: Deutschland hat eine Führungsrolle übernommen. Wir sehen heute große Fortschritte, die vor der Rückkehr von Präsident Trump ins Amt niemand für möglich gehalten hätte.
5: US-Verteidigungsminister Pete Hexes. Pistorius bewertete das Gespräch als gut. Zuletzt hatte es wegen verschiedener Themen Spannungen gegeben, etwa wegen des Iran-Kriegs und wegen des Umgangs mit Russland. Dazu sagte der Minister:
8: Um die Antwort sehr kurz zu machen, we are on the same page. Wir sind auf der gleichen Perspektive. Auch Pete Hexes sieht die Bedrohung, die von Russland ausgeht.
5: Verteidigungsminister Boris Pistorius, SPD. Die Forderungen nach einer internationalen Regulierung von künstlicher Intelligenz nehmen zu, auch in der deutschen Politik. Der Vorsitzende des Forschungsausschusses im Bundestag Lauterbach sprach sich für Sicherheitsregeln aus. Gegenüber dem Kölner Stadtanzeiger warnte er davor, dass KI bald in der Lage sein könnte, gesundheitsschädliche Substanzen zu entwickeln oder die Finanzmärkte anzugreifen. Auch Bundesdigitalminister Wildberger befürwortet internationale Regeln. Der Funke Mediengruppe sagte der CDU-Politiker, dass die Risiken frühzeitig erkannt und eingedämmt werden müssen. US-Präsident Trump hat die sofortige Schließung des Kennedy Centers in Washington angekündigt. Der Verwaltungsrat der Kultureinrichtungen hat dies ihm zufolge nahezu einstimmig beschlossen. Trump begründete die Schließung auf seinem Online-Dienst Truth Social mit Sicherheitsmängeln des Gebäudes und der Notwendigkeit für sehr umfangreiche und komplexe Renovierungsarbeiten. Samuel Jakisch.
9: Die Arbeiten, so Trump weiter, könnten allerdings erst beginnen, wenn sein Name wieder an der Fassade des Gebäudes angebracht werde. Das hatte ein Bundesrichter zuvor erneut untersagt. Der Streit läuft bereits seit Trumps Amtsantritt. Ende vergangenen Jahres hatte der von ihm eingesetzte Vorstand das Haus in Trump Kennedy Center umbenannt. Ticketverkäufe und Spenden brachen daraufhin ein. Für das laufende Geschäftsjahr rechnet das Kulturzentrum für Konzerte, Tanz und Theater mit einem Defizit von rund 23 Millionen Dollar.
0: Das Wetter.
5: Vom Südwesten bis zum Nordosten gibt es gebietsweise schauerartigen Regen und einzelne Gewitter, die langsam nach Osten ziehen. Am Nachmittag breiten sich Regen und Gewitter vom Erzgebirge bis zu den Alpen aus, teils kräftig, örtlich mit Starkregen und Hagel. Auch im Nordwesten kann es im Tagesverlauf einzelne Schauer und kurze Gewitter geben. Sonst ist es wechselnd bewölkt mit heiteren Abschnitten und meist trocken. Die Tageshöchstwerte liegen bei 18 bis 24 Grad, im Südwesten bis 26 Grad.
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10: Guten Morgen, schön, dass Sie dabei sind. Überraschend auftauchende Pflichtfelder, das digitale Formular stürzt ab. Ich kann mir vorstellen, dass wenn man einer deutschen Behörde eine digitale Rechnung stellt, dass das nicht immer so einfach läuft. Wir haben hier später eine fast persönliche Abrechnung mit der digitalen X-Rechnung, so heißt das offiziell, von unserem Autor, der eine stellen musste und wirklich lieber einfach eine E-Mail geschrieben hätte. Bumblebee von Dora Jarl.

0: Bumblebee von Dora Jar hier im Deutschlandfunk Kultur. 7.08 Uhr ist es. Eigentlich sollte Friedrich Merz am Mittwoch eine Rede vor der UN-Vollversammlung halten. Ein wichtiger Termin. Jetzt bleibt er wegen der Landtagswahlen in Mecklenburg-Vorpommern und Berlin. Aber hier, der innenpolitische Druck auf den Kanzler ist in den letzten Wochen massiv gestiegen. Darüber kann ich jetzt sprechen mit Friederike Sittler, Leiterin unseres Hauptstadtstudios. Guten Morgen.
1: Guten Morgen.
0: Friederike, wie schätzt du das ein, diese beiden Entscheidungen, also gegen die Rede vor der UN und das CDU-Treffen am Wahlabend?
1: Na, manche sagen, die Hütte brennt. Etwas freundlicher formuliert ist, die Lage ist sehr ernst. Die Sorge ist sehr groß vor schlechten Ergebnissen bei beiden Wahlen. Und insofern hat der Kanzler jetzt dann sich entschieden, dass er dann auch die wichtigen Menschen aus dem Präsidium an seiner Seite haben will, entscheidungsfähig sein will. Und bei der UN-Generalversammlung muss ich ja mal sagen, er kann es eigentlich immer nur falsch machen. Letztes Jahr ist er nämlich auch nicht hingefahren aus innenpolitischen Gründen. Und als es später dann mit dem nicht ständigen Sitz beim UN-Sicherheitsrat nicht klappte, haben wir alle ihm vorgeworfen, dass er nicht bei der UN-Generalversammlung gewesen ist. Nun fährt er da nicht hin, weil es einfach, das wären 2,5 Tage, an denen er nicht ständig verfügbar wäre. Und wir wissen ja alle noch nicht, was am Sonntag rauskommen wird, wie die Ergebnisse sein werden.
0: Die Rede des Kanzlers vor der UN sollte 3 Tage nach den Landtagswahlen stattfinden in Berlin und Mecklenburg-Vorpommern. Wie entscheidend sind denn diese Ergebnisse, diese Wahlergebnisse für die Zukunft des Kanzlers?
1: Naja, wenn es wirklich das Worst-Case-Szenario wäre, also Mecklenburg-Vorpommern, die CDU, also Volkspartei nannten wir sie, die CDU würde dort unter 5% fallen und aus dem Landtag rausfliegen, worst case. Die andere Variante ist Berlin, da liegen CDU und Linke ja Kopf an Kopf und wenn da die Linke gewinnen würde und die CDU auch da verlieren würde nochmal, wäre auch das worst case. So, und dann abhängig davon, wie schlecht oder dann doch halbwegs passabel oder doch gut die Ergebnisse sind, wird sich das dann in den folgenden Tagen auch entwickeln und auch da sind verschiedene Szenarien denkbar.
0: Die Einberufung des CDU-Präsidiums noch am Tag von Landtagswahlen, das ist relativ ungewöhnlich. Auf was würdest du sagen, bereitet sich der Kanzler da möglicherweise vor? Es steht ein Rücktritt im Raum?
1: Naja, so, es scheinen alle Szenarien durchgespielt zu werden. Also, Szenario 1, es geht einfach weiter wie bisher, weil es doch noch ganz gut ausgegangen ist. Szenario 2, der Kanzler sagt jetzt schon mal, übrigens am Ende der Legislatur trete ich nicht nochmal an und ich werde dann auch nicht mehr Parteivorsitzender werden. Szenario 3, er sagt, ich werde nicht mehr Parteivorsitzender sein, aber weiterhin Kanzler. Und das der Worst Case, wenn die Basis komplett aufbegehren würde und ihn quasi hinwegfegen würde, und wir haben das gesehen bei Jens Spahn, dass da eine wahnsinnige Dynamik dahinter war und dann sehr schnell Jens Spahn zurückgetreten ist. Also das wäre dann das Szenario, der Kanzler tritt von beiden Ämtern zurück. Aber dann ist ja die Frage, wer könnte nachfolgen? Da werden viele Namen gehandelt, nur sind die dann eigentlich überhaupt mehrheitsfähig und würden die überhaupt antreten? Hendrik Wüst ist jetzt auch nicht gut beraten, in so einer schwierigen Situation so einen Job zu übernehmen, beispielsweise.
0: Wie erlebst du den Kanzler aktuell bei öffentlichen Auftritten? Du hast ihn vor ein paar Tagen ja noch nach Finnland begleitet. Ja. Merkt man ihm die Anspannung an?
1: Das auf jeden Fall. Man merkt ihm die Anspannung an. Gerade in Finnland war es auch sehr deutlich. Gestern hat er sich ein bisschen gefangen. Er war dann schon beim Unternehmertag BGA, Bundesverband Groß- und Außenhandel. Da hat er dann eben seine Entschlossenheit gezeigt, auch schon erkennen lassen, dass er weiß, dass es alle möglichen Szenarien gibt, bis hin zu einer Vertrauensfrage im Bundestag, die er aber vermeiden wolle. Und abends war er dann bei einer Veranstaltung, 150. Geburtstag Konrad Adenauer, auch mit vielen jungen Leuten. Ja, da sind ihm auch kritische Fragen gestellt worden, aber da hat er mal Applaus bekommen und am Ende gesagt, wow, das war jetzt mal ein toller Abend, das gibt mir auch Kraft in einer Zeit, die, Zitat, verdammt nicht einfach ist.
0: Wie sehr steht Friedrich Merz gerade unter Druck? Darüber habe ich mit Friederike Sittler gesprochen, hier im Deutschlandfunk Kultur, Leiterin unseres Hauptstadtstudios.

0: Natural Blues war das von Moby. 7.17 Uhr. Ed Sheeran hat ein Problem, ein ziemlich ordentliches Problem. Alle seine Vorbands sind ihm abgesprungen. Eine Protestaktion, die dem Sänger ein echtes Problem bereitet, weil so eine Tour ohne Vorbands ist halt irgendwie auch nichts. Kathi Obermann, Hintergrund ist die Diskussion um den Rapper Macklemore.
1: Ja, ganz genau. Das war ja ein großer Eklat. Der Rapper hatte nach seinen Pro-Palästinenser-Äußerungen ist er aus dem Vorprogramm gestrichen worden. Und das fanden die anderen offenbar so krass, dass sie jetzt ihrerseits ausgestiegen sind. Und zwar alle.
0: Also eine Solidaritätsaktion?
1: Ja, ganz genau. Also Künstlern dürfe nicht der Mund verboten werden, wenn sie sich für Unterdrückte einsetzen, meinte zum Beispiel der Bruder von Billie Eilish, der mit seiner Band auch für 6 Konzerte gebucht ist.
0: Wobei man auch noch anführen könnte, dass Macklemore natürlich einfach eine fremde Tour genutzt hat für sich.
1: Absolut. Also es war ja auch mit Ansage. Er selber hat gesagt, er habe bei der Tour auch deshalb mitgemacht, weil er auf diese Weise von den wichtigsten Bühnen Amerikas die für ihn momentan 2 wichtigsten Worte ins Publikum schicken könnte, nämlich Free Palestine.
0: Ja, es ist, sagen wir mal, verständlich, dass sich da politische Player eingeschaltet
1: es
0: haben.
1: War
0: oder zumindest war das abzusehen.
1: Genau, es war abzusehen. In diesem Fall der Israeli American Council, der Sheeran mit einer Petition dazu aufgerufen hat, den Rapper sofort von der Tour auszuschließen. Und auch noch einige mächtige Stadionbesitzer, die Druck gemacht haben.
0: Gab es von Ed Sheeran selber eigentlich irgendeine Reaktion?
1: Also zu den jetzigen Absagen gibt es noch keine Reaktion. Aber er hatte zuletzt erklärt, dass die Entscheidung, Macklemore aus dem Programm zu streichen, nicht seine, sondern die des Veranstalters gewesen sei. Er habe sogar noch versucht zu vermitteln, weil er nämlich respektiere, dass der Rapper laut ausspreche, woran er glaube, auch wenn er für sich selber entschieden habe, also Sheeran für sich selber, seine Auftritte nicht für politische Meinungsäußerungen zu nutzen.
0: Ja, da wird sich der Tourveranstalter von Ed Sheeran jetzt was einfallen lassen
1: müssen. So ist es.

0: Habeck Madness hier im Deutschlandfunk Kultur, 7.21 Uhr. Schneller, digitaler, effizienter wollen Deutschlands Behörden werden. Das ist eine gute Idee, da ist viel Raum zum Wachsen, kann ich mir vorstellen. Zum Beispiel gibt es jetzt die digitale X-Rechnung, verpflichtend im Behördenverkehr. Und offenbar die denkbar unpraktischste Art, eine Rechnung zu stellen, eher gut gemeint als gut gemacht, sagt Organisationssoziologe Stefan Kühl in seinem politischen Feuilleton, nachdem er selbst mal eine X-Rechnung stellen musste.
1: Das Erstellen einer Rechnung ist eigentlich eine einfache Angelegenheit. Man beschreibt kurz seine Leistung, setzt den vereinbarten Betrag ein, berechnet die Mehrwertsteuer und schickt die Rechnung per E-Mail an seinen Ansprechpartner. Dieser leitet die Rechnung an die Buchhaltung weiter, die dann den Betrag überweist. Normalerweise nimmt der Prozess bei allen Beteiligten ein paar Minuten in Anspruch. Im Rahmen des Bürokratieabbaus hat das Bundesinnenministerium vor einiger Zeit für alle Behörden die elektronische Rechnungsstellung eingeführt. Die Rechnungen müssen jetzt in der Form einer sogenannten X-Rechnung abgegeben werden und über ein zentrales Rechnungsportal des Bundes hochgeladen werden. Die Bundesregierung will mit diesem Leuchtturmprojekt der Staatsmodernisierung Prozesse verschlanken, Druckkosten sparen, Personal reduzieren, ortsunabhängiges Arbeiten ermöglichen und damit moderne Arbeitsmodelle in Behörden unterstützen. So zumindest die Theorie. In der Praxis sieht das allerdings ganz anders aus. Wenn man beispielsweise für die wöchentlich erscheinende Zeitschrift der Bundeszentrale für politische Bildung einen kurzen Beitrag schreibt, bekommt man als Autor ein kleines Anerkennungshonorar. Das Schicksal will es, dass die Bundeszentrale eine nachgeordnete Behörde des Bundesinnenministeriums ist und man damit gezwungen ist, die Rechnung über die neu eingeführte digitale Rechnungseingangsplattform zu stellen. Dort erhält man als erstes einen 10-seitigen E-Rechnungsleitfaden und den Hinweis auf ein Videotutorial, mit dem man schrittweise lernen kann, wie man eine elektronische Rechnung einreicht. Klingt kompliziert, ist auch kompliziert. Autoren verbringen inzwischen nicht selten mehr Zeit mit dem Erstellen der elektronischen Rechnung als mit dem Abfassen ihrer Beiträge. Das System fordert Angaben, die nicht einmal für Großlieferanten Sinn ergeben, sieht überraschende Pflichtfelder vor, unter denen man sich nur mit sehr viel Fantasie etwas vorstellen kann, und bricht konsequent den Prozess ab, wenn das System meint, Fehler bei Angaben entdeckt zu haben. Die Redakteure stehen Autoren jetzt nicht mehr vorrangig bei der Abfassung der Beiträge zur Seite, sondern besonders beim Erstellen einer Rechnung. Sie unterstützen einen in Zoom-Meetings bei der Eingabe für die vielfältigen Felder und verraten kleine Workarounds, mit denen man die Software austricksen kann. Wenn auch das nicht hilft, bleibt nur noch ein Schlupfloch, das der Gesetzgeber im Rahmen seiner Bürokratieabbaumaßnahmen glücklicherweise gelassen hat. Für Rechnungen unter 1.000 Euro gibt es noch die Möglichkeit, die Rechnung wie früher über eine simple E-Mail einzureichen. Die Behördenmitarbeiter bitten den Autor, unter diesem Betrag zu bleiben, setzen einen veränderten Autorenvertrag auf und schmuggeln die Rechnung bürokratiereduziert am voll digitalisierten Prozess vorbei. Die Verwaltungsdigitalisierung mag an der einen oder anderen Stelle zu einer Vereinfachung der Abläufe geführt haben. An vielen Stellen ist aber der Effekt eine Hyperbürokratisierung. Nur noch durch die Erfindung immer neuer Workarounds können Behörden überhaupt noch arbeitsfähig bleiben. Dabei gehen Mitarbeiter bis an die Grenzen des rechtlich Erlaubten, um eine Behörde auch bei voll digitalisierten Prozessen am Laufen zu halten. Die Umstellung auf elektronische Verwaltungsverfahren setzt in den Behörden ein enormes Kreativitätspotenzial frei, um bürokratische Verfahren zu vermeiden. Leider bloß völlig anders, als es sich die Pioniere der Verwaltungsdigitalisierung vorgestellt haben.
0: Das politische Feuilleton im Deutschlandfunk Kultur, heute von Organisationssoziologe Stefan Kühl. Das ist Beyoncé, Daddy Lessons.

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1: Daddy Lessons von Beyoncé, 7.30 Uhr.
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3: Mit Ronald Schleif. Zu den von Kanzler Merz angekündigten Entlastungen wegen der hohen Treibstoffpreise sind verschiedene Maßnahmen im Gespräch. Merz hatte die genaue Ausgestaltung noch offen gelassen. Wirtschaftsministerin Reiche und der CDU-Arbeitnehmerflügel CDA sprachen sich für Direktzahlungen an Haushalte mit geringem Einkommen aus. Aus der SPD kamen Forderungen nach einer sogenannten Übergewinnsteuer für Ölkonzerne. Die AfD forderte eine dauerhafte Senkung der Steuern und Abgaben auf Kraftstoffe. Grüne und Linke sprachen sich ebenfalls für Direktzahlungen aus, außerdem für eine zusätzliche Besteuerung der Ölkonzerne. Kanzler Merz und die CDU-Spitze haben mehrere Sitzungen angekündigt, um über die Ergebnisse bei den Landtagswahlen und die Situation der CDU zu beraten. Wie aus Regierungskreisen bekannt wurde, sagte Merz dafür eine Reise zur Generaldebatte der UNO-Vollversammlung in der kommenden Woche ab, das wichtigste jährliche Treffen der Vereinten Nationen. Schon am Sonntagabend soll eine Sitzung des CDU-Präsidiums stattfinden. An diesem Tag werden in Mecklenburg-Vorpommern und in Berlin neue Landesparlamente gewählt. Deutschland und die USA wollen bei Rüstungsprojekten enger zusammenarbeiten. Verteidigungsminister Pistorius und sein US-Kollege Hexes unterzeichneten in Washington eine Absichtserklärung. Sie betrifft vor allem die Herstellung moderner Waffensysteme und entsprechender Munition für den Bedarf der NATO. Hexes sprach von großen Fortschritten in Deutschland und einer Stärkung der NATO in Europa. Pistorius bewertete das Gespräch als gut und sagte, dass noch Details zu einer vereinbarten Lieferung von Tomahawk-Marschflugkörpern an Deutschland geklärt werden müssen. Die Ozonschicht über der Antarktis erholt sich langsam, aber messbar. Das zeigt der Bericht der Weltwetterorganisation für das vergangene Jahr. Demnach waren die horizontale Ausdehnung und auch die vertikale Tiefe des Ozonlochs zum zweiten Mal in Folge deutlich unter dem Durchschnitt der Jahre 1990 bis 2010. Nach Einschätzung der Organisation ist das vor allem dem Montrealer Protokoll zu verdanken. Das internationale Abkommen wurde 1987 beschlossen. Damit wurden ozonzerstörende Fluorchlorkohlenwasserstoffe, kurz FCKW, weitgehend verboten. Nach einem Boykottaufruf prominenter Kulturschaffender in Spanien hat die Allianz AG ihre finanzielle Unterstützung für ein wichtiges Festival in dem Land zurückgezogen. Die Veranstalter teilten mit, sie seien mit dem deutschen Topsponsor übereingekommen, die Unterstützung für das Event auszusetzen. Mehr als 20 Vertreter aus Literatur, Musik, Philosophie und Film hatten dem deutschen Versicherungskonzern dessen Verbindungen zu Israel vorgeworfen. Zu den Unterzeichnern gehört der für einen Oscar nominierte spanische Regisseur Rodrigo Sorogoyen. Spanische Medien zitierten eine separate Stellungnahme der Allianz. Darin weist das Unternehmen die erhobenen Vorwürfe zurück.
2: Das Wetter.
3: Vom Südwesten bis zum Nordosten gibt es gebietsweise schauerartigen Regen und einzelne Gewitter, die langsam nach Osten ziehen. Auch im Nordwesten kann es im Tagesverlauf einzelne Schauer und kurze Gewitter geben. Sonst ist es wechselnd bewölkt mit heiteren Abschnitten und meist trocken. Die Tageshöchstwerte liegen bei 18 bis 24 Grad, im Südwesten bis 26 Grad.
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1: Schönen guten Morgen. Ich freue mich, dass Sie zuhören. Ich habe mal hier im Radio gelernt, dass Weltkarten, die Sie bei IKEA kaufen können, immer keine Landesgrenzen eingezeichnet haben. Das hat den Vorteil, dass IKEA die Karten dann international verkaufen kann, also in Ländern, die vielleicht unterschiedliche Länder und Grenzen anerkennen. Karten und Grenzen sagen uns oft sehr viel mehr, als man auf den ersten Blick sieht. Darum geht's in dieser halben Stunde. Wir haben ein Buch von einem Geografen, der einen ganzen Raum voll mit vergessenen alten Landkarten gefunden hat und mit diesen Karten eine ziemlich spannende Geschichte der Kartografie erzählt. Und vorher habe ich gleich einen Bürgermeister zu Gast, der gerne die Bundesländergrenze um sein Dorf herum ein kleines Stück verschieben würde. Sein Dorf soll nicht mehr zu Thüringen, sondern zu Hessen gehören. Elvis Presley, Burning Love.

0: Burning Love von Elvis Presley hier im Deutschlandfunk Kultur. 7.37 Uhr ist es. Die ungefähr 9000 Einwohnerinnen von Gerstungen in Thüringen könnten möglicherweise bald alle Hessen werden, ohne dass sie umziehen. Der Ort liegt direkt an der Grenze. Daniel Stephan, CDU-Bürgermeister der Gemeinde, würde den Ort gerne hessisch machen. Das ist tatsächlich theoretisch möglich. Als Grund hat er verschiedene strukturelle Probleme genannt und dass er sich von Thüringen vernachlässigt fühlt. Gestern Abend hat sich der Gemeinderat mit der Idee beschäftigt und da ging es auch schon ein bisschen konkreter darum, ob es mit diesem Plan jetzt vorangeht oder nicht. Wie funktioniert das, wenn so ein ganzer Ort das Bundesland wechselt und was verspricht sich der Bürgermeister von Hessen? Das fragen wir Daniel Stephan, Bürgermeister von Gerstungen. Schönen guten Morgen, Herr Stephan.
1: Ja, guten Morgen, Frau Westhoff.
0: Herr Stephan, was haben Sie da jetzt gestern Abend beschlossen? Was wurde da beschlossen? Wie zufrieden sind Sie auch mit diesem Ergebnis?
1: Ja, gestern Abend tagte der Hauptausschuss, ist in Thüringen dem Gemeinderat vorgeschaltet, der legt also die Tagesordnung fest. Und der Hauptausschuss hat im Einvernehmen, im weitestgehenden Einvernehmen, diese Beschlussvorlage etwas abgewandelt, nämlich erst ein Verbleib in Thüringen mit dem Freistaat Thüringen soweit zu prüfen, die Punkte, die Gerstungen betreffen, zu katalogisieren und dann auch in einer, ich sage jetzt mal, gemeinschaftlichen Zielstellung abzuarbeiten. Das ist vielleicht jetzt etwas bürokratisch formuliert.
0: Es ist noch nicht ganz vom Tisch, wenn ich das richtig verstanden
1: habe.
0: Genau,
1: wir wollen natürlich Thüringer bleiben, das kann ich ganz klar sagen. Aber die Option Hessen ist natürlich da, lässt das Grundgesetz zu. Und warum ich den Vorschlag gemacht habe, da kommen wir bestimmt gleich drauf.
0: Genau, da kommen wir jetzt drauf. Ihr Vorschlag hat ja zumindest einige Kreise gezogen. Wie kommt man denn als Bürgermeister auf die Idee, wir verlegen die Landesgrenze und wechseln das Bundesland? Ich kann mir vorstellen, dass das bei vielen Problemen jetzt nicht unbedingt die erste naheliegende Lösung ist, oder?
1: Mit Sicherheit nicht. Also von den demografischen Parametern beispielsweise ist es ja in Osthessen in etwa so wie in Westthüringen. Aber warum dieser Vorschlag? Gerstungen, das muss man wissen, Gerstungen liegt genau mitten in Deutschland. Es war früher der zweitgrößte Grenzbahnhof der ehemaligen DDR. Und Gerstungen selbst sowie einige seiner Ortsteile lagen im Sperrgebiet. 1990 verschwand Gott sei Dank die Grenze. Gerstungen konnte sich auch als Ort, als separater Ort recht gut entwickeln, aber durch verschiedene Gebietsreformen ist die Gemeinde heute so groß geworden, dass sie im Grunde mit den Lasten, die auch noch teilweise aus der deutschen Teilung heraus resultieren, nicht klarkommt. Mhm. Und der Freistaat Thüringen diesen Raum, Gerstungen südwestlich von Eisenach an der hessischen Grenze, im Grunde ausgeblendet hat bisher.
0: Was sind da gerade Ihre größten, in Anführungsstrichen, Baustellen in Gerstungen?
1: Ja, die größten Baustellen ist die Verkehrsinfrastruktur. Sie werden hier noch ein Straßennetz vorfinden, was zu überwiegenden Teilen aus der Kaiserzeit stammt. Nicht nur von der Streckenanzahl, sondern auch von den Ausbauzuständen. Wir haben Ortsteile, die sich auf dem Niveau von 1990 befinden. Also was insbesondere Infrastruktur wie Wasserabwasser angeht. Aber was uns große Schwierigkeiten in Thüringen macht, ist das ist meine Ansicht, das sage ich auch so, teilweise aus dem Ruder gelaufene Landesbürokratie, die uns die Entwicklungsmöglichkeiten, die wir in Gerstung haben, einfach erschwert, überbürokratisiert. Sie müssen sehen, Sie fahren eine Stunde bis Fulda, zwei Stunden bis Frankfurt-Main, von Gerstung aus eine Stunde bis Kassel. Und die grenznahe Lage dieser Gemeinde ist natürlich ein großer Vorteil, auch für gerade die Menschen hier auf der thüringischen Seite.
0: Und das heißt, Entschuldigung, zur Klarstellung, das heißt, von Hessen versprechen Sie sich, dass da Ihre Probleme ernster genommen werden? Oder?
1: Ja. Das sieht natürlich die Verkehrsinfrastruktur auch anders aus. Das ist mein Beispiel. Das zweite Beispiel ist die wohnbauliche Entwicklung. Thüringen hat sich ja dem Schrumpfungsprozess verschrieben und leistet auch in den Regionen, die gar nicht so von dem Schrumpfungsprozess betroffen sind. Will also auch in diesen Regionen schrumpfen. Zum Beispiel Wohnbaulandausweisung ist extrem schwierig. Auch der Erhalt unserer Standorte für Lebensmittelhandel wird behindert. Ich will nicht sagen blockiert, aber in der Entwicklung deutlich behindert. Und das für den ländlichen Raum natürlich existenziell, dass es da weitergeht.
0: Viele,
1: wir sind keine Schrumpfungsgemeinde im klassischen Sinne, sondern wir sind eigentlich eine Wachstumsgemeinde. Wir müssen jetzt mal auf thüringische Verhältnisse runterbrechen.
0: Viele Einwohnerinnen in Gerstungen sind da gar nicht einverstanden mit der Idee, hessisch zu werden. Es wurde sogar eine Initiative dagegen gegründet mit dem Namen Gerstungen bleibt Thüringen. Wenn ich Sie richtig verstanden habe, geht es Ihnen aber auch eher darum, auf Probleme aufmerksam zu machen. Und eigentlich würden Sie auch gerne unter anderen Voraussetzungen in Thüringen bleiben. Wenn wir jetzt mal davon ausgehen, dass Sie mit dem Plan weiter voranschreiten, wie funktioniert denn das? Das ist doch wahrscheinlich ein sehr, sehr, sehr langer und aufwendiger Prozess, oder? Wenn man als Gemeinde das Bundesland wechselt?
1: Ja, vom Prinzip her ist es ein sehr aufwendiger und langwieriger Prozess. Habe jetzt auch keine Blaupause, müssten uns dann da also im Grunde
0: das
1: genommen
0: passiert auch nicht
1: holen.
0: So oft. Ich weiß nicht, ob es da eine Blaupause gibt.
1: Naja, es gab mal in Thüringen einen Wechsel von Gemeinden Anfang der 90er Jahre, aber das ist ja schon sehr lange her. Ja, natürlich müsste man da die Bevölkerung mitnehmen und das ist aktuell nicht absehbar. Das ist auch so.
0: Das heißt, da müssten Sie auch noch Überzeugungsarbeit leisten?
1: Da müsste ich oder der Gemeinderat, der sich ja in der Sache auch mit der Sache schwer tut, sage ich auch so, wie es ist, natürlich viel Überzeugungsarbeit leisten. Und dann müsste man eben auch die Parameter im Vorfeld prüfen, die in Hessen im Vergleich zu Thüringen besser wären. Also das sind dann also weniger Ansichten oder Einschätzungen, sondern da redet man dann über Zahlen, Daten, Fakten.
0: Und Aufmerksamkeit haben Sie mit der Aktion, mit der Idee wahrscheinlich auch auf jeden Fall schon bekommen. Auch Aufmerksamkeit, was die Probleme in Ihrem Ort betrifft, oder?
1: Ja, es ist ja auch ein Prozess, der die Bevölkerung animiert, sich mit ihrer Gemeinde intensiver zu beschäftigen. Also auch mit der Entwicklung ihrer Gemeinde, ihrer einzelnen Dörfer.
0: Daniel Stephan, CDU-Bürgermeister von Gerstungen in noch Thüringen an der Grenze zu Hessen, hat die Idee, seinen Ort hessisch werden zu lassen. Wofür und welche strukturellen Probleme er damit ansprechen oder lösen will, wie das funktionieren kann, darüber haben wir gesprochen hier im Deutschlandfunk Kultur. Vielen Dank fürs Gespräch, Herr Stephan.
1: Danke auch.

Modern Living und Otis Kane mit A Good Time. 7:47 Uhr ist es. 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

0: aus Schweden, Nadja Evelina mit Dö, das heißt du, kann man sich vielleicht denken, wird exakt gleich geschrieben. 7.50 Uhr ist es, Sie hören Deutschlandfunk Kultur. Ich träume manchmal davon, dass ich irgendwo bei der Arbeit zu Hause geheime Räume finde, was in so alten Gebäuden ja tatsächlich gar nicht so unwahrscheinlich ist. Die haben häufiger mal Ecken, in die schon länger niemand mehr geguckt hat. Das Institut für Geographie am University College London hatte im Keller einen alten Raum voll mit alten Karten, fast vergessen, bis der Geograf James Cheshire den Raum wiederentdeckt hat. Die Bibliothek der vergessenen Karten, so hat er dann sein Buch genannt, das er über diesen Fund geschrieben hat, indem er mit diesen Karten die Geschichte der Kartografie erzählt. Gerrit Stratmann hat das Buch für uns gelesen. Schönen guten Morgen.
1: Ja, schönen guten Morgen.
0: Gerrit, was sind das für Karten, die er da vorstellt im Buch? Alte Stadtpläne, Landkarten, Weltkarten?
1: Ja, ist alles dabei, aber es ist auch noch sehr viel mehr dabei, denn Karten können ja nicht nur der Orientierung dienen, sondern gut aufbereitete Karte, die kann ja auch bestimmte Sachverhalte anschaulich darstellen, zum Beispiel die mittlere Temperatur einer Gegend, die Höhe des Geländes, die Bodenschätze oder die Bevölkerungsdichte eines Landes und solche Sachen. Das heißt, es gibt eine Unmenge an sogenannten Themenkarten, die sich nur mit einem ganz bestimmten Sachverhalt beschäftigen und die vielleicht auch zu politischen oder stadtplanerischen Zwecken erstellt wurden. Und für all diese verschiedenen Arten von Karten finden sich Beispiele in diesem Buch.
0: Was für Funde hat James Cheshire gemacht in dieser alten Sammlung?
1: Also ich finde eine ganz besonders gestaltete Karte, die finden wir schon auf dem Titelbild. Da sehen wir die wichtigsten Flüsse der Welt und ihre ungefähre Länge im Vergleich. Und das Besondere an dieser Karte ist, dass diese Flüsse kreisförmig angeordnet sind und alle zusammen in so ein namenloses Gewässer in der Mitte fließen. Es ist also eine Karte, die im Grunde eine Landschaft zeigt, die es so gar nicht gibt, die allein dazu dient, diese Flüsse auf so eine möglichst anschauliche Art und Weise miteinander vergleichen zu können. Also genau eben so eine Themenkarte, könnte man sagen. Fand ich ganz spannend. Eine weitere Karte, die ins Auge sticht, ist die erste Karte des Meeresbodens. Eine toll gestaltete Karte, eine Pioniertat von zwei Amerikanern in den 1950er Jahren. Wunderschön, eine sehr detaillierte Reliefkarte, sehr bunt auch, die basiert auf Tiefenmessungen. Und diese Karte, die war so genau, dass auf ihr zum allerersten Mal überhaupt ein Graben zu erkennen war, der sich durch den gesamten Atlantik zog. Und damit hat diese Karte im Grunde unmittelbar die Theorie der Plattentektonik und der Kontinentaldrift bestätigt, die damals noch von ganz vielen Wissenschaftlern abgelehnt wurde. Und so zeigt das Buch eben sehr anschaulich, wozu Karten dienen können und wie sehr sie auch unsere Vorstellungen von der Erde verändern können.
0: Erfährt man auch was über die Menschen, die diese Karten damals erstellt haben?
1: Ja, über manche schon. Da hat James Cheshire wirklich unglaublich viele Hintergründe recherchiert, um uns auch mal so ein bisschen diese Urheber der Werke näher zu bringen. Die Namen werden natürlich wahrscheinlich nur echten Kennern oder Liebhabern etwas sagen. Wobei zum Beispiel Mariah Tharp, die hat diese Karte des Meeresbodens hergestellt und gezeichnet, die gilt als eine der bedeutendsten Geografinnen und Kartografinnen des 20. Jahrhunderts und wird als solche auch gewürdigt in dem Buch. Weiterhin stellt uns James Cheshire den Briten George Bellas Greenough vor. Der hat im frühen 19. Jahrhundert eine bekannte geologische Karte Englands erstellt, hat auch die erste geologische Karte von Indien angefertigt. Deutsche sind auch dabei. Heinrich Berghaus zum Beispiel, ein deutscher Kartograf, der 1848 mit seinem physikalischen Atlas Maßstäbe gesetzt hat. Da sind zum ersten Mal ganz viele Erkenntnisse von der Weltreise Alexander von Humboldts eingeflossen. Schandor Rado, Karl Haushofer, Erwin Schneider stechen auch noch mit Werken heraus, wobei Haushofer zum Beispiel auch Karten als Propagandamittel für die NS-Ideologie anfertigte. Und da merkt man schon, da tun sich teilweise wirklich ganz spannende Hintergründe auf bei den Karten, die James Cheshire hier vorfindet.
0: Jetzt ist das alles wirklich sehr, sehr, sehr, sehr interessant und ich kann verstehen, dass das total Spaß macht, sich da einzugraben. Aber was sagen uns diese alten Karten für heute noch? Also was kann man da mitnehmen, außer dass es interessant ist?
1: Also ich finde, eines der spannendsten Aspekte des Buches war für mich vor allem so die Erkenntnis, dass Karten eben nicht nur navigatorischen oder wissenschaftlichen Zwecken dienen, sondern auch politischen. In seinem Buch stellt James Cheshire Karten aus der Zeit nach dem Ersten Weltkrieg vor. Als Europa neu geordnet wurde, da wurden viele Grenzen neu gezogen. Und hier spielten Karten offenbar auch eine bedeutende Rolle als Mittel der Geopolitik, weil manche Gebietsansprüche auch mit der Hilfe von Karten untermauert werden sollten, indem sie zum Beispiel die Verteilung einer bestimmten Sprache anzeigten oder die Verteilung einer bestimmten Religion. Und an solchen Momenten, finde ich, macht James Cheshire hier schön deutlich, dass Karten eben auch so eine Art Schnappschuss der Vergangenheit darstellen. Sie bewahren so einen ganz bestimmten Moment, einen bestimmten Aspekt der Vergangenheit und legen damit auch Zeugnis ab von einer anderen Zeit letzten Endes. Und das ist immer wieder spannend, es ist überraschend und faszinierend.
0: Gerrit Stratmann hat das Buch des britischen Geografen James Cheshire gelesen, Die Bibliothek der vergessenen Karten, aus dem Englischen von Jürgen Neubauer, Karl Hanser Verlag, 384 Seiten, 36 €.

0: Manu Black, Hold On Tight.
1: 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Die Nachrichten. Mit Ronald Schleif. Wegen der hohen Treibstoffpreise werden verschiedene Entlastungen diskutiert. Die Ozonschicht erholt sich nach Angaben der Weltwetterorganisation langsam. Und der Bund zahlt dem Land Berlin mehr Geld für die Kultur in der Hauptstadt. Zu den von Bundeskanzler Merz angekündigten Entlastungen wegen der hohen Treibstoffpreise sind verschiedene Maßnahmen im Gespräch. Merz hatte die genaue Ausgestaltung noch offen gelassen. Wirtschaftsministerin Reiche und der CDU-Arbeitnehmerflügel CDA sprachen sich für Direktzahlungen an Haushalte mit geringem Einkommen aus. Aus der SPD kamen Forderungen nach einer sogenannten Übergewinnsteuer für Ölkonzerne. Davon hält der CDU-Wirtschaftsexperte Wiener nichts, wie er im Deutschlandfunk klarmachte. Er betonte auch, dass noch Prüfungen des Bundeskartellamts zur Wettbewerbssituation laufen.
2: Wir müssen die Analysen abwarten. Das passiert schnell. Wir werden auch demnächst wieder ein Gespräch haben mit dem Bundeskartellamt in der AG Wirtschaft und werden dann, wenn wir genauere Informationen haben, hier auch genauer handeln können. Aber nochmal, Übergewinnsteuer, Preisdeckel halte ich für die falschen Instrumente.
1: Klaus Wiener, Unionsobmann im Bundestagsausschuss für Wirtschaft und Energie. Bundeskanzler Merz und die CDU-Spitze haben mehrere Sitzungen angekündigt, um über die Ergebnisse bei den Landtagswahlen und die Situation der CDU zu beraten. Wie aus Regierungskreisen bekannt wurde, sagte Merz dafür seine Reise zur Generaldebatte der UNO-Vollversammlung in der kommenden Woche ab, das wichtigste jährliche Treffen der Vereinten Nationen. Deutschland wird dabei nun von Außenminister Wadephul vertreten. Schon am Sonntagabend soll eine Sitzung des CDU-Präsidiums stattfinden. An diesem Tag werden in Mecklenburg-Vorpommern und in Berlin neue Landesparlamente gewählt. Für die folgenden Tage sind weitere Sitzungen der Parteigremien geplant. Deutschland und die USA wollen bei Rüstungsprojekten enger zusammenarbeiten. Verteidigungsminister Pistorius und sein US-Kollege Hexes unterzeichneten in Washington eine Absichtserklärung. Sie betrifft vor allem die Herstellung moderner Waffensysteme und entsprechender Munition für den Bedarf der NATO. Hexes sprach von großen Fortschritten in Deutschland und einer Stärkung der NATO in Europa. Pistorius bewertete das Gespräch als gut und sagte, dass noch Details zu einer vereinbarten Lieferung von Tomahawk-Marschflugkörpern an Deutschland geklärt werden müssen. Die Ozonschicht über der Antarktis erholt sich, langsam aber messbar. Das zeigt der Bericht der Weltwetterorganisation für das vergangene Jahr. Demnach waren die horizontale Ausdehnung und auch die vertikale Tiefe des Ozonlochs zum zweiten Mal in Folge deutlich unter dem Durchschnitt der Jahre 1990 bis 2010. Sandra Bieger.
3: Das ist eine Umweltschutzerfolgsgeschichte, sagte WMO-Generalsekretärin Celeste Saulo in Genf. Die Ozonschicht sei seit dem Jahr 2000 nachweislich gewachsen. Innerhalb weniger Jahrzehnte, so ihre Prognose, könnte sogar eine vollständige Erholung gelingen. Den Hauptgrund dafür sieht die Weltorganisation für Meteorologie im 1987 beschlossenen Montrealer Protokoll. Das internationale Abkommen hat ozonzerstörende Fluorchlorkohlenwasserstoffe, kurz FCKW, weitgehend verboten.
1: Berlin bekommt mehr Geld vom Bund für seine Kultureinrichtungen. Einen entsprechenden Vertrag haben Bundesfinanzminister Klingbeil und Berlins regierender Bürgermeister Wegner unterzeichnet. Danach will der Bund über 10 Jahre verteilt 2,9 Milliarden Euro für die Berliner Kultur freigeben, ein Plus von rund 350 Millionen. Profitieren sollen zum Beispiel die Berliner Philharmoniker und die Opernstiftung. Neu gefördert wird das Bauhausarchiv. Darüber hinaus beteiligt sich der Bund künftig am ehemaligen Grenzübergang Checkpoint Charlie. Doch es gibt auch Kritik an der Vereinbarung, berichtet unser Hauptstadtkulturkorrespondent Wladimir Balzer.
4: Die freie Szene, die Festivals, auch Ateliers für Künstler, überhaupt all das, was eben nicht so sehr repräsentativ ist. Wir haben es ja gerade an der Liste der Institutionen gehört. Das sind schon sehr repräsentative, man könnte fast sagen Hochkulturinstitutionen. Die freie Szene, all das, was mit eigentlich auch mit weniger Geld auskommt und gleichzeitig aber auch sehr innovativ ist, aber eben schwerer zu fassen, das wird nicht von dieser neuen Finanzierungsvereinbarung profitieren. Das ist sehr schade. Es gibt da andere Quellen, aber das steht hier nicht im Mittelpunkt.
5: Das Wetter.
1: Vom Südwesten bis zum Nordosten gibt es gebietsweise schauerartigen Regen und einzelne Gewitter, die langsam nach Osten ziehen. Am Nachmittag breiten sich Regen und Gewitter vom Erzgebirge bis zu den Alpen aus, teils kräftig, örtlich mit Starkregen und Hagel. Auch im Nordwesten kann es im Tagesverlauf einzelne Schauer und kurze Gewitter geben. Sonst ist es wechselnd bewölkt mit heiteren Abschnitten und meist trocken. Die Tageshöchstwerte liegen bei 18 bis 24 Grad, im Südwesten bis 26 Grad.
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0: Guten Morgen, schön, dass ihr dabei sind. Die Grenze zwischen Magie und Wissenschaft ist ja fließend. Es gibt viele Dinge, die wissenschaftlich möglich sind, aber wirklich nicht so aussehen, als sollten sie. Auch Zaubershows und Wissenschaft haben mehr miteinander zu tun, als man denken würde. In der Psychologie zum Beispiel oder auch in therapeutischen Ansätzen. Darum geht's gleich. Ich habe mit einem Zauberer darüber gesprochen, passend zum Geburtstag von einem der bekanntesten Zauberkünstler überhaupt. David Copperfield wird heute 70. Lava LaRue, Push and Shove.

0: Sie hören Deutschlandfunk Kultur, 8.09 Uhr ist es. Es gibt so ein, zwei bekannte Videos, die jede Psychologiestudentin gesehen hat im Fach Wahrnehmungspsychologie. Bei einem davon bekommt man vorher eine Aufgabe, man soll zählen, wie oft sich die Menschen in den weißen T-Shirts im Video einen Ball zuwerfen. Und hinterher kriegt man dann gesagt, dass jemand im Affenkostüm mitten durchs Bild gelaufen ist, was sehr zuverlässig alle, die mit Zählen beschäftigt waren, übersehen haben. Als Beweis guckt man das Video dann direkt nochmal. Dass das so funktioniert, das hat was mit selektiver Aufmerksamkeit zu tun. Was das Prinzip ist, mit dem viele Zaubertricks arbeiten. Die Aufmerksamkeit des Publikums wird so gelenkt, dass sie den Trick nicht bemerken. Damit wären wir bei der ersten Verbindung zwischen Wissenschaft und Magie. Wir haben noch einige mehr gefunden zum 70. Geburtstag von Zauberkünstler David Copperfield. Auch Verbindungen zwischen Medizin und Magie. Gesucht habe ich gemeinsam mit Thomas Fraps, Zauberkünstler und Physiker und ehemaliger Moderator der Sendung Faszination Wissen beim Bayerischen Rundfunk. Wir haben mit dem Geburtstagskind selbst angefangen. Warum waren die Illusionen von David Copperfield so besonders?
1: Er hat in den 80er Jahren einen einfach besonderen Stil geprägt. Er hat sehr viele große Illusionen tatsächlich selber erfunden, natürlich mit Team. John Gorn hat da sehr viele Dinge für ihn erfunden, aber im Team. Also er war federführend, hat gesagt, so gut, so soll das aussehen. Dann wurde jahrelang getüftelt und gebaut. Er hatte die Vision und den magischen Feingefühl und hat aber auch Präsentationsformen gefunden, die neu waren. Er hat Geschichten erzählt, er hat zur Musik mit Sprache gezaubert, sehr vielfältig die Shows gestaltet, große Illusionen, die Freiheitsstatue verschwinden lassen, was es noch nie vorher gab, aber auch kleine Kartentricks in seine Shows eingebaut. Und das Gesamtpaket war sehr originell, hochvirtuos und einfach auch sehr schön anzuschauen bei Live-Vorführungen. Also dort durfte ich auch zwei erleben in Deutschland. Und das war schon sehr beeindruckend von der magisch-handwerklichen Seite.
0: David Copperfield hat ja neben diesen großen und, wie Sie jetzt gut beschrieben haben, und spannenden kleinen Tricks auch das Project Magic ins Leben gerufen, das als Therapieprogramm Heilungsprozesse beschleunigen soll. Das ist ja schon erstmal eine bisschen ungewöhnliche Verbindung von Medizin und Magie. Was genau ist das Project Magic? Funktioniert das ähnlich wie bei Klinik-Clowns oder wie kann ich mir das vorstellen?
1: Er hat es Anfang der 80er Jahre meines Wissens gegründet mit einer Ergotherapeutin und die Idee war, Zauberkunst nicht nur wie in seinem Sinn zur reinen Unterhaltung zu benutzen, sondern eine andere Verwendung, einen anderen Kontext zu finden für Zauberkunst. Und das war mit therapeutischem Ansatz. Also Menschen zum einen ein gutes Gefühl zu geben, wenn sie einen Trick lernen und dann vorführen. Also das Schöne daran ist ja, dass man Menschen, die einem zuschauen, verblüfft, ob das eine Person ist oder Tausende wie bei Copperfield. Aber das hatte den therapeutischen Ansatz, Menschen, die vielleicht leichte motorische Behinderungen haben, nicht nur diese immer repetitiven physiotherapeutischen Übungen machen zu lassen, sondern wenn sie diese Übungen gemacht haben, am Ende auch ein Kunststück können, das sie wiederum vorführen können und dadurch ihr Wohlbefinden steigern oder vielleicht auch Selbstbewusstsein und gleichzeitig aber schon auch motorische Fortschritte zu machen.
0: Das LMU-Klinikum in München hat gemeinsam mit den wahrscheinlich bekanntesten deutschen Magiern, mit den Ehrlich Brothers, auch ein Projekt gestartet. Worum ging es da? War das so ähnlich?
1: Das ist so ähnlich, da könnte man jetzt die wenigen Minuten des Interviews sprengen. Die Grundidee basiert auf Breathe Magic aus London. Ein guter Zauberkollege von mir, Richard McDougall, der hat das mit einem Arzt und Hobbyzauberer ins Leben gerufen. Das ist, glaube ich, schon 15, 20 Jahre her. Im Prinzip der Grundgedanke inspiriert von Breathe Magic, das heißt Zauberkunst therapeutisch einzusetzen, in dem Fall aber ganz speziell auf... Wie bitte? Breathe wie atmen, ja, aber es geht um Hemiparese, also es geht um diese halbseitige Lähmung von Kindern und Jugendlichen, die sozusagen im Prinzip fit sind in allem, nur motorisch halbseitig leicht gelähmt sind. Die einen können sich nicht die Schuhe selber binden oder selber ein Butterbrot schmieren. Ich habe diese Idee 2014 mit nach München gebracht und mit dem Richard gesprochen und habe hier ein Pilotprojekt tatsächlich gestartet mit der LMU, Haunerschen Kinderklinik, und auch mit der Dr. Bonfert, die jetzt wiederum bei dem Projekt der Ehrlich Brothers mit beteiligt ist. Das heißt, das ist im Prinzip ähnlich alles, aber ganz spezifisch auf dieses eine Krankheitsbild der Hemiparese beschränkt. Das heißt, man hat mit Physiotherapeuten zusammengearbeitet, die haben uns Zauberern damals erklärt, 2014, welche Übungen müssen die Kinder machen, um ihre Zielsetzung am Ende dieser Woche zu erreichen. Ich will mein Butterbrot selber schmieren können, ich will meine Jacke selber anziehen können, sprich den Reißverschluss schließen. Diese Bewegungen haben wir uns angeschaut. Ich habe das im Team gemacht mit zwei Zauberfreunden. Und dann haben wir überlegt, welche Kunststücke, die es schon gibt, beinhalten denselben oder einen ähnlichen Bewegungsablauf, sodass ein Matching-Effekt war. Vormittags Zaubertrick lernen, jedes Kind individuell einen anderen Trick, das auf seine Bewegungstherapie angepasst war, sodass am Ende der Woche zusammen nachmittags Physiotherapie und vormittags Zaubertrickunterricht. Und am Ende der Woche gab es eine kleine Abschlussvorstellung von den sechs Kindern.
0: Es gibt ja auch noch deutlich, deutlich mehr Verbindungen zwischen Zauberkunst und Wissenschaft. Ich habe gerade dieses Video beschrieben, was ich in der Wandlungspsychologie in Vorlesungen gesehen habe.
1: Ja, super.
0: Sie haben selber auch ausprobiert, kann man das vielleicht nennen. 2009 lagen Sie für die Zusammenarbeit mit Hirnforscherinnen und Psychologinnen in einem Hirnscanner, um was über die psychologischen Prinzipien der Zauberkunst und auch über die Wahrnehmungsmechanismen im Gehirn rauszufinden. Wie lief das ab? Was haben Sie da rausgefunden?
1: Das war im Rahmen einer Zusammenarbeit mit einer Doktorandin, die in ihrer Doktorarbeit untersuchen wollte, was im Gehirn passiert im Moment des Zauberkunststücks, also im magischen Moment, im Moment der Überraschung. Aber es passiert ja etwas Unmögliches. Es ist ja nicht nur eine Überraschung, die passiert, sondern es ist eine Überraschung, die gegen die physikalischen Naturgesetze spricht. Und diese Form von Unmöglichkeit, wie reagiert das Gehirn dort? Und es stellt sich heraus, dass unser Weltmodell durch Zaubertricks ständig spielerisch verletzt wird. Und darüber können Hirnforscher etwas wiederum darüber lernen, wie unser Gehirn überhaupt das Modell der Welt, sprich die Wirklichkeit, die in unserem Bewusstsein einfach so erscheint, wenn wir die Augen aufmachen, konstruiert. Also unter die Motorhaube zu schauen und durch diese vermeintlichen Fehler in den Schlussfolgerungen unseres Gehirns, weil man ja auf die Tricks nicht draufkommt. Unser Gehirn macht reflexhaft Schlussfolgerungen über das, was es sieht. Und das kann man kontrolliert mit Zauberexperimenten, also Zaubertricks, immer wieder hervorrufen. Live, im Labor etwas eingeschränkt, weil man es nur über ein Video vermitteln kann. Im Hirnscanner kann ich nicht auch noch als Zauberer mit drin liegen und vorführen für den Zuschauer. Das geht nicht. Aber das ist ein Werkzeug, mit diese Zauberillusionen, die Unmöglichkeiten, die scheinbaren, die verwirren unser Gehirn und bringen es in einen extrem überraschten, verblüfften Zustand. Und da diese Abläufe lassen sich tatsächlich messen. Man sieht, welche Areale sehr aktiv sind. Gerade auch Dopamin wird da vermehrt ausgeschüttet, weil eine sogenannte Erwartungshaltung verletzt wird, die Vorhersagen, die unser Gehirn ständig über die Welt trifft. Das heißt, etablierte Theorien in der Psychologie und Hirnforschung darüber, wie das Gehirn die Wirklichkeit konstruiert, werden durch Zaubertricks sozusagen ad absurdum geführt und überrascht. Und das wiederum, immer wenn ein Fehler passiert, ist es für die Forscher sehr interessant, was denn das Gehirn da eigentlich macht. Das lässt so ein bisschen einen Türspalt offen und man blickt dahinter, also unter die Motorhaube in dem Moment, wo diese starke Verblüffung passiert. Und dann kann man genau feststellen, welche Areale im Gehirn aktiv sind und das verknüpfen mit bestehenden Theorien und die vielleicht erweitern oder verbessern.
0: Thomas Frabs, Zauberkünstler und Physiker, hat mit mir im Deutschlandfunk Kultur nach der Verbindung zwischen Zauberkunst und Wissenschaft und Medizin gesucht zum 70. Geburtstag von Zauberkünstler David Copperfield. Die Hermanos Gutierrez aus der Schweiz sind das hier zusammen mit Leon Bridges. Elegantly Wasted.

0: 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Elegantly Wasted von den Hermanos Gutierrez und Leon Bridges. 8.22 Uhr ist es hier in Deutschland von Kultur. Am Wochenende wird in Berlin und in Mecklenburg-Vorpommern gewählt und besonders bei der CDU ist man ziemlich nervös. Die Umfragen sehen jetzt nämlich nicht so wahnsinnig erfreulich aus.
1: Das kann man wirklich nicht sagen.
0: Ich muss mal hier Zeit überbrücken, während ich meiner Kollegin Kathi ein Mikrofon gebe. Kathi, jetzt müsste man dich hören. Probier mal was zu sagen.
2: Ich glaube schon.
0: Hallo, herzlich willkommen, Kathi Obermann.
2: Ich wollte eigentlich auch nur ergänzen, ja, CDU möchte man momentan nicht sein. Das macht, glaube ich, keinen Spaß. Und der Kanzler ist, glaube ich, auch sehr nervös. Und gerade auch der Blick auf die ganz jungen, also die nachwachsenden Wähler, wenn die CDU da drauf blickt, dann muss ihr da auch einiges zu denken geben.
0: Du hast Zahlen mitgebracht.
2: Ja, und zwar die Wahlergebnisse der U16-Wahlen aus Mecklenburg-Vorpommern. Der Landesjugendring hat vor dieser Landtagswahl eine nicht repräsentative Wahl unter Jugendlichen organisiert. Etwas über 1000 Jugendliche durften da abstimmen, und zwar zwischen dem 7. und 11. September. Und diese Stimmen sind jetzt ausgezählt.
0: Und lass mich raten, die AfD liegt wahrscheinlich auch bei den Jugendlichen vorne.
2: Ja, der Spitzenplatz liegt bei der AfD mit 33%. Und dann folgt die Linke mit 25%, SPD holt noch 14, Grüne 8, aber, und das ist wirklich krass, die CDU würde an der 5%-Hürde scheitern, wenn die unter 16-Jährigen das Sagen hätten.
0: Welche Erklärung gibt es für dieses Ergebnis?
2: Also, dass AfD und Linke so gut abschneiden, das führen viele natürlich auf die große Aktivität bei Social Media zurück. Da sind die wirklich weit, weit vorne verglichen mit den anderen Parteien. Und außerdem erklärt die Geschäftsführerin des Landesjugendrings, Ina Bösefeld heißt sie, dass die Jugend Veränderung wolle. Jugendliche erlebten Perspektivlosigkeit auf vielen Ebenen in ihrem Leben und sie hätten das Gefühl, dass Politik sie nicht genug wahrnehme.
0: Das mit dem Wahrnehmen, das scheint ja ein Problem zu sein, ne? Gegen das CDU und SPD insgesamt kein richtig wirksames Mittel finden.
2: Ja.
0: Das ist ja auch für viele Erwachsene ein Grund, sich abzuwenden.
2: Ja, ich denke mal, das Ergebnis der U16-Testwahl, das sagt zwar jetzt nichts über die Wahlergebnisse am Wochenende aus, da sehen ja auch die Umfragen tatsächlich anders aus, aber ich denke, es wird schon spannend sein zu sehen, ob die 16- bis 18-Jährigen, die in Mecklenburg-Vorpommern ja schon wählen dürfen, sich dann ähnlich entscheiden wie die unter 16-Jährigen.
0: Dann musst du am Sonntag die Wahlsendung hören und auf die Analysen zum Wahlverhalten der jungen Wählenden achten.
2: Mach ich doch sowieso.
0: Das ist Lost von Frank Ocean.

0: Lost von Frank Ocean war das. 8.27 Uhr.
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2: Wildnis und Industrie teilen sich einen Lebensraum, der eigentlich nie für Tiere gedacht war. Strange Neighbors ist heute Abend beim Filmfest Oldenburg zu sehen und eröffnet das Festival als Weltpremiere. Auf der künstlich entstandenen Elbinsel Schwarztonnensand leben Seeadler, Gänse und Rehe zwischen vorbeiziehenden Frachtschiffen. Ohne Dialog beobachtet der Dokumentarfilm von Mie Steinbach das Nebeneinander von Natur und Industrie in poetischen Bildern. Zum ersten Mal eröffnet damit ein Dokumentarfilm das Filmfest Oldenburg. Natur trifft Industrie in dem Film Strange Neighbors. Heute Abend beim Filmfest Oldenburg. Das Festival geht bis Sonntag. Claras Liebe zu einem Schmuggler bringt ein Schweizer Grenzdorf gegen eine Großmacht auf. Alex Capu liest aus seinem aktuellen Roman Querfeldein heute Abend in Marburg. Vor 100 Jahren führt Arnold nahe der deutschen Grenze einen Gasthof und gründet mit Betty eine große Familie. 1933 verliebt sich Tochter Clara in den Schmuggler Hermann und gerät in den Sog der politischen Gewalt. Den Stoff seiner Romane findet er eher zufällig, sagt Alex Capu.
3: Ein paar Monate, nachdem ich mit einem Buch fertig bin, läuft mir was über den Weg und ich versuche es noch zu verdrängen. Aber wenn es dann passiert ist, ist es geschehen und dann muss ich, weil es mich nicht mehr loslässt. Das ist schon auch ein köstlicher Zustand.
2: Querfeldein, die Lesung mit Alex Capu. Heute um 19 Uhr im TTZ Marburg. Weitere Stationen sind Badenweiler, Offenburg und Freiburg. Mit Reimen baut Bodo Wartke kleine Bühnen für große Gedanken.
4: Schon seit nachmittags um vier sitz ich hier mit dir und wir trinken alkoholische Getränke.
2: Der Hamburger Klavierkabarettist verbindet Chanson, Sprachwitz und virtuoses Spiel. Heute Abend ist er in guter Begleitung mit Band in Berlin zu erleben.
4: Da stellst du mir eine Frage, die auch Frauen heutzutage gern mal fragen, nämlich was ich gerade denke.
2: Bodo Wartke und Band. Heute Abend im Admiralspalast in Berlin.

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1: Och, nix.
2: Die Kulturtipps waren das von Nicolas Hansen, 8.30 Uhr.
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4: Mit Ronald Schleif. Die Ankündigung von Bundeskanzler Merz, die Bürger angesichts der hohen Kraftstoffpreise zu entlasten, hat eine Debatte über die Maßnahmen ausgelöst. Der Obmann der Union im Wirtschafts- und Energieausschuss des Bundestags Wiener sprach im Deutschlandfunk von zwei denkbaren Maßnahmen, die Pendlerpauschale anzuheben oder auch Direktzahlungen an Geringverdiener. Einen Spritpreisdeckel, eine Übergewinnsteuer oder einen Tankrabatt lehnt er ab, weil sie seinen Worten nach dem Gießkannenprinzip folgen. Aus der SPD kamen Forderungen nach einer Übergewinnsteuer für Ölkonzerne. Die AfD forderte eine dauerhafte Senkung der Steuern und Abgaben auf Kraftstoffe. Grüne und Linke sprachen sich ebenfalls für Direktzahlungen aus, außerdem für eine zusätzliche Besteuerung der Ölkonzerne. EU-Kommissionspräsidentin von der Leyen hält am Morgen eine Rede zur Lage der Europäischen Union. Im Europaparlament in Straßburg stellt sie wichtige Vorhaben für die kommenden 12 Monate vor. Erwartet werden Pläne für einen europaweit einheitlichen Kinder- und Jugendschutz in sozialen Medien, etwa ein Mindestalter für die Nutzung von TikTok, Instagram und Snapchat. Weitere Themen dürften die Migrationspolitik und die europäische Sicherheit sein, besonders mit Blick auf Russland. In Saudi-Arabien ist eine Drohne der Houthi-Miliz nahe der Stadt Mekka abgewehrt worden. Nach Militärangaben hat die Flugabwehr das Objekt zerstört. Zuvor hatten die Behörden vor Drohnenangriffen in Mekka gewarnt. Das von Saudi-Arabien angeführte Militärbündnis, das im Jemen gegen die Houthi-Miliz kämpft, verurteilte den Angriff. Es war die erste gemeldete Attacke der islamistischen Houthis auf Mekka seit 2017. In Mekka befindet sich mit der Kaaba das zentrale Heiligtum des Islam. Dort gibt es zahlreiche Flugabwehranlagen. Die Ozonschicht über der Antarktis erholt sich langsam, aber messbar. Das zeigt der Bericht der Weltwetterorganisation für das vergangene Jahr. Demnach waren die horizontale Ausdehnung und auch die vertikale Tiefe des Ozonlochs zum zweiten Mal in Folge deutlich unter dem Durchschnitt der Jahre 1990 bis 2010. Nach Einschätzung der Organisation ist das vor allem dem Montrealer Protokoll zu verdanken. Das internationale Abkommen wurde 1987 beschlossen. Damit wurden ozonzerstörende Fluorchlorkohlenwasserstoffe, kurz FCKW, weitgehend verboten. Der chilenisch-französische Dokumentarfilmer Patricio Guzmán ist tot. Er wurde international durch die Dokumentarfilm-Trilogie Der Kampf um Chile bekannt. Diese handelt von den politischen Kämpfen während der Regierungszeit von Allende bis zum Militärputsch. Guzmán begleitete dafür die gewählte sozialistische Allende-Regierung von 1970 bis 1973 filmisch. Nach dem Militärputsch vom 11. September 1973 wurde er festgenommen. Später ging Guzmán ins politische Exil nach Frankreich, wo er jetzt im Alter von 85 Jahren starb.
3: Das Wetter.
4: Im Süden, in der Mitte und von dort in Richtung Nordosten scheint häufig die Sonne, sonst ist es wolkig, im Nordwesten auch stärker bewölkt. Dort gibt es am Abend Schauer und einzelne teils kräftige Gewitter. Die Tageshöchstwerte liegen an den Küsten um 21 Grad, sonst bei 23 bis 28 Grad.
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2: Schönen guten Morgen, freue mich, dass Sie zuhören. Da steht auf einmal ein Eunuch in der Tür und sagt dem König, du, draußen steht jemand, der hat eine Frau dabei, die gefällt dir auf jeden Fall. Lang wie eine Lanze ist die Frau, aufrechter als ein Schreibrohr, aber den Rest erzählt Scheherazade später in der neuen Folge 1001 Nacht. Gegen 10 vor 9 gibt's die. Das sind The Bamboos aus Australien. Lit up.

0: Lit Up von den Bambus hier im Deutschlandfunk Kultur. 8.38 Uhr ist es. Deutschland hat schon wieder sehr schlecht abgeschnitten in der PISA-Studie. Wir haben heute schon mit der Bundesbildungsministerin Karin Prien drüber gesprochen, die unter anderem sagt, man muss sehr früh ansetzen, schon bei sehr kleinen Kindern. Das Gespräch gibt es in der Deutschlandfunk-App. Wir haben die Woche auch schon nach Kanada geguckt, die offenbar vieles besser machen. Aber in Deutschland gibt es natürlich auch sehr gute Schulen. Die Stadtteilschule Wilhelmsburg in Hamburg zum Beispiel ist für den Deutschen Schulpreis nominiert. Die Schule probiert viel Neues aus. Was das ist, das hat sich Jörn Streller-Pohl für uns angeguckt und hat auch mit Schülerinnen und Lehrerinnen gesprochen.
1: Ich mach was vor, ihr macht das nach. Montagmorgen
2: in der Stadtteilschule Wilhelmsburg. Die Vorschulkinder sitzen im Kreis, lernen das Zuhören und Nachmachen, bewegen ihre Hände und Arme im Rhythmus von Klang und Sprache.
3: Rhythmus ist super wichtig, um das eigene Körpergefühl zu lernen und um zu lernen, eben dann nachher auch die Motorik richtig einzusetzen. Und dieses Verknüpfen eben auch von der Denkleistung vom Gehirn zur Bewegung, das ist ganz wichtig für ganz, ganz viel, was sie später brauchen an Fertigkeiten.
2: Nina Menrath ist die didaktische Leiterin der Stadtteilschule Wilhelmsburg, einer der Schulen in Hamburg mit einem besonders hohen Anteil an Kindern mit Migrationshintergrund. Vorschulische Bildung ist deshalb zentraler Bestandteil des pädagogischen Konzeptes der Schule. Einem Konzept, das nicht die Schwächen, sondern die Stärken der Kinder in den Mittelpunkt stellen will, ergänzt Englisch- und Musiklehrerin Elena Deutschmann, die an diesem Talentkonzept mitgearbeitet hat.
4: Wir haben uns überlegt, wie können wir das so anbahnen, dass es, dass im Prinzip jede Person, die hier arbeitet, zunächst in der Haltung darauf schaut, welches Kind habe ich vor mir und was bringt dieses Kind mit. Wie kann man also die Talente erkennen? Das heißt, wir versuchen auch über Fortbildung oder auch einen pädagogischen Ganztag in erster Linie unseren Blick zu schärfen, um dann zu gucken, welche Möglichkeiten haben wir, um auf diese Talente oder auf diese Interessen, wie können wir diese weiter entfalten.
2: Große Freiheiten beim Lernen einerseits, ein Höchstmaß an Verbindlichkeit andererseits. Das ist Kern des pädagogischen Konzepts der Stadtteilschule Wilhelmsburg. Dazu gehören zum Beispiel wöchentliche Coaching-Gespräche mit jeder einzelnen Schülerin und jedem einzelnen Schüler und eine digitale Lernplattform und Tablets für alle Kinder ab Klasse 5, sagt die didaktische Leiterin Nina Menrath.
3: Da ist es eben sehr gut möglich, die Aufgaben einzustellen, abzulegen, differenziert abzulegen. Da führen wir die Coaching-Gespräche, da legen wir die auch ab, dokumentieren Coaching-Gespräche, Ziele. Die Schüler stellen dort Ziele ein, wir verfolgen das. Also das ist so ein bisschen die Plattform, über die alles festgehalten wird. Was super wichtig ist, weil wenn man offen lernt bzw. offene Strukturen hat als Schule, braucht man ganz viel Verbindlichkeit.
2: Die Lehrerinnen und Lehrer sehen mit einem Blick in die Lernplattform, wo ihre Schüler gerade mit ihren Leistungen stehen. Und dann hat die Schule noch ein besonderes Belohnungssystem für die Kinder und Jugendlichen entwickelt. Wer sich besonders gut an die Regeln hält, wird ein sogenannter Durchstarter und bekommt noch mehr individuelle Freiheiten beim Lernen.
5: Wenn man Durchstarter ist, dann vertrauen die Lehrer dir. Also du kannst gefühlt machen, was du möchtest. Also es ist sehr cool.
6: Man darf nicht ganz machen, was man will, zum Beispiel durch die Klasse rennen oder so, aber
5: nein.
2: Diese beiden Kinder arbeiten und lernen zum Beispiel gerade in der Aula, die gleichzeitig auch die Schulmensa ist. Ein paar Tische weiter sitzen zwei türkische Mütter.
7: Also mein Kind muss sich in Mathe verbessern auf jeden Fall, aber Deutsch, Gesellschaft finde ich richtig gut, also da bin ich zufrieden.
8: Ja, auch bei Mathe, da muss er sich auch verbessern, also klappt nicht so gut, wie es eigentlich sollte.
2: Und dieses Problem sieht auch Schulleiterin Katja Schlünzen. Sie sieht die großen Fortschritte, die ihre Schule gemacht habe. Weniger Prügeleien, weniger Klassenkonferenzen, einen niedrigen Krankenstand der Lehrkräfte, gute Lernerfolge im Englischunterricht. Jetzt will sie versuchen, dass ihre Schülerinnen und Schüler auch in Mathe besser werden. Dafür hat sie eine eigene Stelle ausgeschrieben.
9: Jetzt gibt es eine Person, die hat den Hut auf, zusammen mit einer Fachleitung Mathematik nochmal zu schauen, was können wir in dem ganzen System Mathematik eigentlich nochmal ausprobieren, um zu gucken, gibt es da Methoden, was passt da bei uns und was passt auch altersangemessen. Denn eine Methode in der Grundschule und 1 und 2 passt nicht in 9 und 10 oder in der Oberstufe.
2: Und genau das scheint inzwischen zur DNA der Stadtteilschule Wilhelmsburg zu gehören. Probleme offensiv anzugehen und den Mut zu haben, neue Konzepte auszuprobieren. All das ist auch deshalb möglich, weil Schulen in Hamburg relativ große pädagogische Freiheiten haben. Gleichzeitig stehen sie aber vor neuen Herausforderungen. Auch die Stadt ist inzwischen auf einen Sparkurs umgeschwenkt, der auch die Schulen nicht ausnimmt.
0: Nach den PISA-Ergebnissen der Besuch an einer Schule in Hamburg, die vieles anders machen, besser machen will. Eine Umarmung gibt's jetzt von Öl.

Das hier ist Shiny Happy People von R.E.M., das es übrigens auch als Sesamstraßen-Coverversion gibt. R.E.M. sind damit mal in der Sesamstraße aufgetreten als Fairy Happy Monsters. Ist auch eine sehr schöne Variante. 8:46 Uhr ist es. 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

0: R.E.M. Shiny Happy People war das.
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0: Die neue Geschichte, die Scheherazade heute anfängt, die wird 18 Folgen dauern, 18 Nächte. Unsere Erzählerin ist Expertin im Weitausholen, das dürfte Ihnen mittlerweile aufgefallen sein. Unter anderem sind wir in der Geschichte unter dem Meer, aber noch nicht heute.
2: Alf Layla wa Layla.
3: 1001 Nacht. Die 95.
2: Falamma kanat al-layla al-qabila, qalat Dinarzad li ukhtiha Shahrazad.
3: Und wieder war es Nacht geworden und Dinarzad sagte zu ihrer Schwester:
2: Ya Shahrazad, in kunti ghayra na'ima.
3: Shahrazad, wenn du nicht schläfst, dann erzähl uns eine Geschichte.
2: Hadithina bi hadutha min ahadithika al-hisan.
3: Und Shahrazad antwortete:
2: Qalat, mit Vergnügen, hubban wa karamatan.
4: Man erzählt sich, dass in Persien einmal ein würdevoller und mächtiger König gelebt hat. Er hat über Länder und Regionen geherrscht und die Menschen waren gerne seine Untertanen. Alle Könige der Perser hatten sich ihm unterworfen. Er schlichtete gerecht zwischen Starken und Schwachen und er hatte immer gute und vorausschauende Gedanken und war ein frommer Mann.
5: Yuhsin.
4: Wer Böses tat,
5: il-al-Musi'i,
4: dem zahlte er mit gutem Heim. Alle Menschen liebten ihn. Seine Residenz hatte der König in Khorasan. Trotz allem, obwohl es ihm eigentlich so gut ging, brannte in seinem Herz ein Feuer, das sich nicht ersticken ließ. Er hatte keinen Sohn, dem er nach seinem Tod sein Königreich überlassen konnte. Eines Tages kam plötzlich ein Eunuch zu ihm und meinte: An der Tür ist ein Händler mit einem Sklavenmädchen. Er hat mir gesagt, dass es keine gibt, die sich mit ihr vergleichen ließe, keine, die schöner oder anmutiger wäre. Führ den Händler zu mir. Der Händler trat ein. Er küsste den Erdboden und verneigte sich tief. Und der König begann eine freundliche Unterhaltung mit ihm, damit die Aufregung und die Furcht des Händlers langsam verfliegt.

0: Dann war es soweit. Der König schaute den Händler an und fragte ihn: Wo ist denn das Mädchen, von dem du behauptest, dass sie meiner würdig ist? Ich bringe sie dir. Sie ist schön, anmutig, aufrecht, ebenmäßig gewachsen. Kurz gesagt, sie ist schöner, als irgendeine Zunge es beschreiben könnte. Versprochen. Das Mädchen kam rein. Der König blickte sie an. Es war eine hochgewachsene Sklavin, lang wie eine Lanze, in einen goldbestickten Seidenmantel eingehüllt. Er stand auf, ging in eins seiner Gemächer und befahl, dass das Mädchen mit ihm kommen solle. Der Händler nahm sie und hob dort ihren Schleier, sodass der König sie anschauen konnte. Und was sah er da? Ebenmäßiger als eine Fahnenstange war sie. Aufrechter als ein Schreibrohr. Sie beschämte sogar den Mond. 7 Locken, die ihr bis auf die Fesseln herabfielen, zog sie hinter sich her. Lang wie Pferdeschwänze, schwarz wie die Nacht. Ihr Auge war mit Kajal umschminkt, die Wangen glatt, der Hintern rund und schwer und die Taille schlank. Als der König ihre Schönheit und Anmut sah, verwirrte sich sein Verstand. Ich bin in sie verliebt, seitdem ihr Schleier fiel. Ihr Schmuck ist ihr Gemüt, so ruhig und bescheiden. Man findet keinen Mangel. An ihr ist nichts zu viel, ihr Wuchs muss zwischen Ebenmaß und Schönheit sich entscheiden. Die Fesseln ihrer Füße ziehen die langen Locken nach. Um ihren Scheitel wird man ewig sie beneiden. Ein Jahr war vergangen und der König lebte mit dem Mädchen zusammen. Er begehrte sie immer noch heftig. Seine leidenschaftliche Liebe und seine freundschaftliche Zuneigung zu ihr waren immer mehr geworden. Aber man muss sich mal vorstellen, dieses ganze Jahr lang hat die Sklavin nicht ein Wort gesprochen. Plötzlich sagte sie: Ich bin schwanger von dir. Ich werde bald gebären. Ich weiß nicht, ob es ein Junge oder ein Mädchen ist, aber wenn ich nicht schwanger wäre, hätte ich nicht mit dir gesprochen. Meine Herrin, du Schatz meines Herzens, ich verstehe nicht, warum lebst du jetzt seit einem Jahr mit mir zusammen, schläfst im selben Bett mit mir, verbringst Tag und Nacht mit mir und erst heute sprichst du zum ersten Mal mit mir.
1: وأدرك شهرزاد الصبح فسكتت عن الحديث.
2: Da erreichte das Morgengrauen Schahrazad und sie hörte auf zu erzählen.
1: فقالت دينارزاد لأختها:
2: Schwester,
1: ما أطيب حديثك يا أختان.
2: Du kannst jetzt nicht aufhören zu erzählen, deine Geschichte ist so unglaublich spannend, sagte Dinarzad. Und Schahrazad antwortete:
0: Das ist noch gar nichts gegen das, was ich euch morgen Nacht erzählen werde.
1: قالت: أين هذه مما أحدثكم به في ليلة القابلة؟
0: Vorausgesetzt, ich lebe dann noch.
1: إن عشت
0: und der König verschont mich.
1: أبقاني الملك.
3: Das war lang wie eine Lanze, aufrechter als ein Schreibrohr, Folge 95 in unserer Hörspielserie 1001 Nacht, nach der Neuübersetzung von Claudia Ott. Montag bis Samstag gibt's an dieser Stelle hier im Deutschlandfunk Kultur jeweils eine neue Folge. 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Gleich ab kurz nach 9 klären wir hier im Deutschlandfunk Kultur die Frage, wieso durchschwimmt man 7 berühmte Meerengen ohne Neopren? Möglicherweise, weil man es kann. André Würsing konnte als allererster Deutscher überhaupt. Er spricht mit uns über seinen Extremsport. Scratch ist das hier von Filia. 8:56 Uhr.

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3: Mit Ronald Schleif. EU-Kommissionspräsidentin von der Leyen hält eine Rede zur Lage der Europäischen Union. Die Forderungen nach einer internationalen Regulierung von künstlicher Intelligenz nehmen auch in Deutschland zu. Und alle Vorgruppen verlassen die Ed Sheeran-Tour nach dem Rauswurf des US-Rappers Macklemore. Im Europaparlament in Straßburg hält EU-Kommissionspräsidentin von der Leyen zur Stunde eine Rede zur Lage der Europäischen Union. Darin stellt sie wichtige Vorhaben für die kommenden 12 Monate vor. Dazu gehören etwa Pläne zur Migrationspolitik und für einen europaweit einheitlichen Kinder- und Jugendschutz in sozialen Medien. Weiteres Thema ist die europäische Sicherheit mit Blick auf Russland. Katrin Schmidt.
4: Kommissionschefin von der Leyen wird Reaktionen aufzeigen auf verstärkte hybride Attacken und immer mehr gefährliche Vorfälle mit Drohnen, wie gerade in Litauen oder zuletzt auch in Leipzig. Auch die Gefahren von künstlicher Intelligenz sind zuletzt in den Fokus und damit auch in das Redeskript der Kommissionschefin gerückt. Angesichts von Energiepreissprüngen und ohnehin lahmender Wirtschaft hoffen viele auf weitere klare und umsetzbare Pläne, wie Industrie, Investitionen und Innovationen in der EU gepusht werden sollen.
3: Zu den von Bundeskanzler Merz angekündigten Entlastungen wegen der hohen Treibstoffpreise sind verschiedene Maßnahmen im Gespräch. Merz hatte die genaue Ausgestaltung aber noch offen gelassen. Wirtschaftsminister Reiche und der CDU-Arbeitnehmerflügel CDA sprachen sich für Direktzahlungen an Haushalte mit geringem Einkommen aus. Aus der SPD kamen Forderungen nach einer sogenannten Übergewinnsteuer für Ölkonzerne. Die AfD forderte eine dauerhafte Senkung der Steuern und Abgaben auf Kraftstoffe. Zu weiteren Forderungen Bianca Schwarz.
5: Auch die Grünen im Bundestag fordern eine Entlastung, eine Energiepauschale von 250 Euro pro Kopf. Gegenfinanziert werden soll diese Pauschale aus den übermäßigen Milliardengewinnen der fossilen Konzerne. Skeptisch gegenüber allen bisherigen Entlastungsplänen äußert sich die Wirtschaftsweise Monika Schnitzer. Aus ihrer Sicht seien ein erneuter Tankrabatt oder pauschale Preisdeckel der falsche Weg, weil sie das Knappheitssignal hoher Ölpreise abschwächen und den Staat viel Geld kosten können. So Schnitzer zur Rheinischen Post.
3: Kanzler Merz und die CDU-Spitze haben mehrere Sitzungen angekündigt, um über Ergebnisse bei den Landtagswahlen und über die Situation der CDU zu beraten. Wie aus Regierungskreisen bekannt wurde, sagte Merz dafür seine Reise zur Generaldebatte der UNO-Vollversammlung in der kommenden Woche ab, das wichtigste jährliche Treffen der Vereinten Nationen. Schon am Sonntagabend soll eine Sitzung des CDU-Präsidiums stattfinden. An diesem Tag werden in Mecklenburg-Vorpommern und in Berlin neue Landesparlamente gewählt. Die Forderungen nach einer internationalen Regulierung von künstlicher Intelligenz nehmen zu, auch in der deutschen Politik. Der Vorsitzende des Forschungsausschusses im Bundestag Lauterbach sprach sich für Sicherheitsregeln aus. Gegenüber dem Kölner Stadtanzeiger warnte der SPD-Politiker davor, dass KI bald in der Lage sein könnte, gesundheitsschädliche Substanzen zu entwickeln oder die Finanzmärkte anzugreifen. Die SPD-Vizechefin die Vizechefin des Ethikrates Simon betonte im Deutschlandfunk die Verantwortung der Entwicklungsfirmen. Der entscheidende Schritt hin zu allen Risiken war 2023, als man die Systeme im Internet frei laufen ließ.
6: Das war für mich damals ein Riesenschockmoment, Das war sozusagen nicht der erste Schockmoment von ChatGPT ist auf dem Markt, sondern der zweite, als die gesagt haben, wir machen das einfach auf und verknüpfen das mit APIs im Internet. Und dann ist natürlich Tür und Tor offen auch für Missbrauch. Das heißt, viele von diesen Systemen oder Gefahren sind hausgemacht. Und wichtig ist mir zu sagen, es ist Verantwortungslosigkeit der Entwickler und nicht eine angebliche KI, die selber irgendwelche Dinge tut.
3: Judith Simon, Professorin für Ethik der Informationstechnologie an der Uni Hamburg. Der britische Popstar Ed Sheeran steht bei seiner laufenden US-Tournee ohne Vorband da. Wegen eines pro-palästinensischen Statements war zuvor der US-Rapper Macklemore aus dem Vorprogramm der Tour ausgeschlossen worden. Aus Solidarität erklärten die irischen Musiker Aaron Rove und Bioga, die dänische Band Lucas Graham sowie der US-Künstler Phineas auch auf ihre Auftritte zu verzichten. Ed Sheeran selbst bezeichnete das Aus für Macklemore als die Entscheidung des Tourveranstalters. Macklemore hatte am Montag erklärt, er sei von Sheerans Tour ausgeschlossen worden, nachdem er bei einem Konzert Free Palestine gerufen hatte.
0: Das Wetter.
3: Vom Südwesten bis zum Nordosten gibt es gebietsweise schauerartigen Regen und einzelne Gewitter, die langsam nach Osten ziehen. Am Nachmittag breiten sich Regen und Gewitter vom Erzgebirge bis zu den Alpen aus, teils kräftig örtlich mit Starkregen und Hagel. Auch im Nordwesten kann es im Tagesverlauf einzelne Schauer und kurze Gewitter geben. Sonst ist es wechselnd bewölkt mit heiteren Abschnitten und meist trocken. Die Tageshöchstwerte liegen bei 18 bis 24 Grad, im Südwesten bis 26 Grad.
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7: Guten Morgen, heute geht's ins Wasser. Und zwar ins große Wasser, denn wir wiederholen heute ein Gespräch, das ich im April vergangenen Jahres mit André Wirsig geführt habe. Er ist der erste Deutsche, der die sogenannten Oceans 7 durchschwommen ist. Die sieben berühmten großen Meerengen, der George Clooney der Meere also. Und gleich zu Beginn musste ich von André Wirsig wissen, ob er das, was für die meisten von uns so ganz normal und selbstverständlich ist, überhaupt kann. Also so einfach schwimmen gehen in der Ostsee, in der Nordsee, am Mittelmeer. Ob er das im Freibad oder am Badesee einfach so kann, mit so Decke raus, Zeug auspacken und baden gehen.
8: Ja, also Freibad jetzt tatsächlich nicht so. Aber am Strand, wenn wir mal am Urlaub sind mit der Familie, dann bade ich und dümpele ich da auch mal gerne einfach vorne am Strand rum.
7: Ja, haben Sie da so eine Lieblingsstelle, wo Sie gerne rumdümpeln?
8: Ja, tatsächlich. Das ist so ein Felsen auf Sardinien. Den nenne ich immer Robbenfelsen und da liege ich dann drauf. Auf diesem Robbenfelsen.
7: Und jetzt mache ich schon das erste Mal, oh, Sardinien. Da kann man ja quasi bis ans andere Ende des Wassers gucken.
8: Ja, das ist fantastisch da. Das ist auch einer meiner absoluten Lieblingsplätze. Hm.
7: Diese sieben berühmten Meerengen durchschwommen, dafür haben Sie nicht viel in Ihrer Tasche packen müssen. Ne? Badehose, Schwimmbrille, Badekappe, Ende.
8: Richtig, man ist sehr puristisch unterwegs. Obgleich man natürlich für so eine, das hat ja so einen Expeditionscharakter, schon im wahrsten Sinne des Wortes dann viel im Gepäck hat. Ja, also die Verpflegung an Bord, das kann ja deutlich länger mal ausarten, so ein Schwimmen. Also beispielsweise bis zu 18 Stunden am Stück ist man dann unterwegs, weil man von irgendwelchen Strömungen abgetrieben wird. Dann muss man natürlich entsprechend das, die Verpflegung an Bord haben für die ganze Vorbereitung. Also es ist schon umfangreich.
7: Mhm. Dieses Badehose, Schwimmbrille, Badekappe können wir gleich noch besprechen, aber das erklärt eben dieses Wort Extremschwimmer, Schwimmer unter einfachsten, extremen Bedingungen. André Wirsig macht das und ist unser Gast im Deutschlandfunk Kultur.

0: André Wirsig ist zu Gast im Deutschlandfunk Kultur. Als erster Deutscher ist er die 7 berühmten, gefährlichen Meerengen durchschwommen. Kriegen wir die gemeinsam hin, diese Meerengen?
1: Ja, na klar. Also das hat sich ein Amerikaner ausgedacht. Das ist so ein bisschen das Äquivalent zu den 7 Summits aus dem Extrembergsteigen. Das ist ja jeweils der höchste Berg auf jedem Kontinent. Und diese Ocean 7, die hat er sich ausgedacht, weil die halt, jede dieser Meeresstraßen hat eine Besonderheit. Da zählt natürlich so der Klassiker dazu im Kanalschwimmen, eben der Ärmelkanal.
0: Mhm. Nummer 1?
1: Genau, der wurde 1875 das erste Mal durchschwommen. Und eben in Anlehnung an diese Regeln, die damals verfasst wurden, schwimmt man heute noch. Deswegen halt kein Neoprenanzug, keine weiteren technischen Hilfsmittel, was man da so am Beckenrand teilweise liegen sieht, was sie da alles immer für ein Gerümpel dabei haben. Ja, das ist alles verboten.
0: 1875 ist der da reingestiegen und hat gesagt, so nur mit Badehose, nur mit Schwimmbrille, nur mit Badekappe.
1: Ja, ich glaube, eine Schwimmbrille gab es damals gar nicht. Der ist sogar ohne Schwimmbrille geschwommen, Brust geschwommen. Der war, glaube ich, irgendwie auch 24 Stunden oder so unterwegs. Hm. Und das war damals eine absolute Weltsensation. Mhm. Und auch so ein Wettlauf zwischen den Nationen. Damals waren ja, zu dieser Zeit waren ja so außergewöhnliche Rekorde, so dieses menschlichen Strebens nach Kraft und Ausdauer waren ja ganz, ganz populär. Und das war auch fast schon wie so ein Krieg zwischen den einzelnen Nationen, in dem Fall auch zwischen den USA und halt eben England. Und Captain Webb damals, so hieß er, hat das als erster Mensch geschafft.
0: Okay, dann haben wir den Ärmelkanal. Dann gibt es den North Channel, der ist zwischen Irland und Schottland.
1: Genau, und der hat diese Besonderheit, dass der Golfstrom außen rum geht und dieser North Channel, der halt in der Mitte läuft zwischen Nordirland und Irland und Schottland, der hat halt auch im Hochsommer nur eine Wassertemperatur von 11, 12, 13, hey, maximal 14 Grad. Und das ist, ich sagte es ja vorhin, in einer Badehose bei solchen Wassertemperaturen zu schwimmen, das ist dann wirklich jenseits von allem Vorstellbaren. Und das ist auch wirklich was auch beim Extrembergsteigen Todeszone benannt wird. Mhm. Also weil man ist dort als Mensch, egal wie gut man trainiert ist, unter solchen Bedingungen in einer Badehose nicht überlebensfähig auf Dauer.
0: Nicht auf Dauer, aber für Stunden. Da können wir gleich nochmal drüber sprechen, wie Sie das machen. Dann haben wir die Straße von Gibraltar.
1: Genau, das ist natürlich so eine, innerhalb der Ocean 7, da wirklich so eine Sonntagnachmittagsveranstaltung, weil das ist jetzt wirklich mit 16 Kilometern da zwischen, oder so 14 sind das, glaube ich, auch nur zwischen Europa und Afrika jetzt auch nicht so der Hit. Hm.
0: Man muss sagen, die sind alle zwischen 14 und 42 Kilometer, diese Meerengen.
1: Ja, genau,
0: das ist, was richtig. Haben Sie gesagt, Sonntagnachmittagveranstaltung.
1: Ja, ist ja einfach. Also nochmal, um Gottes Willen, wenn jetzt Leute zuhören, die sich das jetzt vornehmen und das ist natürlich auch ganz toll, das ist natürlich auch eine Wahnsinnsleistung, um Himmels Willen, ich will das gar nicht runterspielen, aber innerhalb der Ocean 7, das ist natürlich mit Abstand das Einfachste.
0: Hm. Kaiwi Channel, Hawaii.
1: Genau, zwischen der Hawaii-Insel Molokai, die ist jetzt nicht so bekannt, wenn man als Tourist vielleicht auf Hawaii ist, aber Oahu natürlich, die Hauptinsel, Honolulu und dergleichen. So, diese Strecke von der Insel Molokai nach Oahu, das ist der Kaiwi Channel und das ist auf jeden Fall ein richtiges Brett. 42 Kilometer Luftlinie. Man schwimmt in der Nacht, man hat im Durchschnitt 6-7 Meter hohe Wellen. Natürlich schwimmen da auch Haie rum, hochgiftige Quallen und so weiter. Mhm. Also das ist schon
0: Catalina Channel in Kalifornien hätten wir als nächstes.
1: Genau, vor der Insel von, das ist eine dieser Kanalinseln, Santa Barbara, Santa Monica kennt man vielleicht, vor der kalifornischen Küste, vor Los Angeles ganz konkret, sind auch so wie Ärmelkanal 33, 34 Kilometer, ist auch relativ einfach, weil man relativ konstante Wetterbedingungen hat.
0: Tsugaru Strait in Japan.
1: Ja genau, das ist auch so ein richtiges Brett, die hat nur 19,5 Kilometer ist es zwischen Honshu und Hokkaido. Japanische See, vorne ist dieser japanische Tiefseegraben, 9000 Meter Durchschnittstiefe, extrem nährstoffreiches Wasser, viele Fische, viele Haie und wahnsinnig stürmisch. Ich bin über die doppelte Distanz geschwommen. Ich bin, glaube ich, 47 Kilometer geschwommen an dem Tag. Also mehr als das Doppelte. Mhm. So stark wird man abgetrieben.
0: Cook Strait in Neuseeland.
1: Genau, eine der stürmischsten Meerengen der Welt. Zwischen der Nord- und Südinsel von Neuseeland. Das ist wirklich wild.
0: Wo schmeckt das Wasser am besten?
1: Tatsächlich auf Hawaii. Also Pazifik ist so mein Lieblings.
0: Wie schmeckt das denn? Also ja, das jeder von uns hat doch im Meer schon mal so einen Schwapp in den Mund gekriegt oder in die Nase, weil er sich veratmet hat und hat gedacht so, oh, Oh, das ist ja eklig. Wie schmeckt denn für Sie
1: ja, dieses Wasser? Das schmeckt dann weicher. Also das ist dann irgendwie so ein wirklich angenehmer, also finde ich schon so ein angenehmer Geschmack. Also das ist, das ist nicht ganz so super salzig, zumindest vom Geschmack her.
0: Sie haben diese Sieben durchschwommen und Sie sind der Erste der Welt, die diese Sieben alle im ersten Anlauf geschafft haben. Der Ärmelkanal war der erste, richtig?
1: Genau, damit bin ich eingestiegen und hatte dann erst nach dem Ärmelkanal überhaupt davon gehört. Also ich hatte von den Ocean 7 vorher gar nichts gehört.
0: Also gemacht und dann gedacht, wow, das war was Großes.
1: Oder ja, genau. Dieses Ziel, den Ärmelkanal zu durchschwimmen, als ich das dann erreicht hatte, war ich da total in meinem Glück. Und das ist ja, es geht ja jetzt gerade, wir haben jetzt ja ein paar Tagen einen Mai, also morgen glaube ich schon, dann geht ja die Saison am Mount Everest los und man muss sich vorstellen, dass tatsächlich jedes Jahr mehr Leute, deutlich mehr Leute auf den Mount Everest steigen, als Menschen durch diesen Ärmelkanal schwimmen. Mhm. Also das ist nach wie vor immer noch was ganz Besonderes. Ein sehr elitärer Club dort,
0: dieser Kanalschwimmer. Und diese Ocean 7 haben doch weltweit auch gerade mal so knapp über 30 bisher
1: genau, gemacht. Genau, also ne? eine Deutsche, Nathalie Pohl, hat das jetzt auch geschafft. Deswegen, ja, das versuchen immer mehr Leute. Also weltweit, das ist, ich glaube, jetzt sind es, glaube ich, 33 oder 34 Menschen. Ich war der 16. Mhm. Und ja, ich bin alles im ersten Anlauf geschwommen, da gibt es so unterschiedliche, ich bin auf jeden Fall alles im ersten Anlauf geschwommen unter teilweise wirklich extremsten Bedingungen, weil ich einfach kein Geld hatte, nochmal dahin zu fahren und einfach das ja auch alles neben meinem Job gemacht hat, der auch sehr herausfordernd ist. Ich habe eine Familie, 3 Kinder und konnte mir da jetzt nicht irgendwie die beste Zeit irgendwie aussuchen, sondern war halt dann da, auch manchmal nur ein paar Tage und musste es dann, hab die Bedingungen so genommen, wie sie dann waren. Und die waren nicht immer gut.
0: Ja, und die Bedingungen heißen eben Badehose oder Badeanzug, Badekappe, Schwimmbrille. Man ist doch, Sie haben das vorhin schon angesprochen, dass man da so doch sehr, sehr, sehr verletzlich, verletzbar ist, weil man so ist, wie man ist.
1: Absolut. Also das sage ich ja auch immer und das meine ich auch genauso, ohne um Gottes Willen irgendwie anmaßend zu sein. Aber ich erlebe da draußen halt eben so mit meiner Badehose weit ab von diesen Stränden, im offenen Meer natürlich auch das Meer als solches und die Dinge, die mir dort begegnen, natürlich direkter als jeder andere. Mhm. Ja, also was Wassertemperaturen sind, ob das ganze Überfischungsthema ist mit hochgiftigen Quallen, auch die Tiere, die vorbeikommen und so weiter, das ist man ist natürlich vollkommen verletzlich.
0: Wenn man sich, es gibt eine Doku im ZDF, die kann ich übrigens nur empfehlen, Man of the Ocean, da zeigt man sie bei all ihren Tätigkeiten da. Da sieht man, dass also erlaubt ist Badehose, Badekappe, Schwimmbrille und erlaubt ist ein Begleitboot. Also sie sind da nicht über zig Stunden ganz alleine im Dunkeln und im Hellen und im Meer unterwegs, aber sie dürfen dieses Boot quasi nicht berühren. Also man darf da nicht hin. Und als ich das gesehen habe, habe ich gedacht, aber es muss ja auch irgendwie zwischendrin mal was rein in diesen Menschen und es muss zwischendrin wahrscheinlich auch mal was raus aus diesen Menschen. Wie wird denn sowas geregelt?
1: Genau, man hat ein Begleitboot, das ist in erster Linie für die Navigation zuständig. Darauf ist natürlich der Kapitän, das sind meistens lokale Fischer, die sich dort in den Gewässern besonders gut auskennen. Darauf ist aber auch mein persönlicher Betreuer, das ist immer, der wird auch in der ZDF-Doku halt auch gezeigt, mein Schwager Jürgen.
0: Mhm. Ja, guter Typ.
1: Guter Typ, ja, absolut. Also Jürgen ist natürlich echt eine Bank. Jürgen ist für die Korrespondenz mit dem Kapitän zuständig, achtet auf mich, aber achtet vor allen Dingen auch darauf, dass diese Feedings, also alle halbe Stunde, so habe ich das immer, kann man individuell vereinbaren. Wir machen immer alle halbe Stunde so einen ganz kurzen Stop, dann kommt das Boot auch relativ nah an mich ran. Und dann gibt Jürgen mir was zu trinken an, was ist das, Flüssignahrung, und dann geht's sofort weiter. Aber man ist die andere Zeit schon sehr isoliert und oftmals, wenn die Wellen auch richtig hoch sind, wie gerade auf Hawaii angesprochen im Kaiwi-Channel, da ist das Begleitboot auch nicht neben dir, weil man sonst tatsächlich Gefahr laufen würde, von seinem eigenen Begleitboot, ja, erschlagen zu werden, wenn das die Welle runterrutscht und dann halt über dich drüber rollt.
0: Ich stelle mir das unfassbar vor. Also wir haben im Team drüber gesprochen und wir hatten alle gemeinsam Gänsehaut. Wenn man so im Becken schwimmt, dann, also mir geht es dann so, ich weiß, da drüben ist der Rand und dann kann ich mich kurz festhalten und wieder sortieren und wieder abstoßen und dann entsteht, also da könnte unter mir, könnten dann auch 2000 Meter sein, dann würde auch keine Angst entstehen. Aber wenn man sich zwischendrin nirgendwo festhalten kann und mal kurz sammeln kann, das stelle ich mir schrecklich vor.
1: Ja, aber das ist irgendwie auch das, was ich tatsächlich auch liebe. Ja, so ist das Meer ja. Das Meer ist tief, das Meer ist ja auch immer unbekannt. Es ist auch irgendwie unheimlich, gerade in der Nacht. Man schwimmt ja auch in der Nacht, also gerade an den erwähnten Straßen vorhin, Neuseeland, Japan, Hawaii, wo viele Haie auch unterwegs sind, weil die trifft man natürlich auch mal, dann startet man in der Nacht. Und in der Nacht in so einem tiefen Ozean zu schwimmen, so ganz alleine, das ist schon speziell.
0: Das muss man wollen, ja. Und Sie sprechen es an, da ist also nicht nur Wasser, das sind auch Dinge, die nicht ins Wasser gehören. Da sind Lebewesen, die im Wasser zu Hause sind. Darüber reden wir gleich. André Wirsig im Deutschlandfunk Kultur.

0: Der Extremschwimmer André Wirsig ist zu Gast. Deutschlandfunk Kultur ist hier. Extrem schwimmen und extrem viel ertragen. Körperlich und psychisch. Welche Belastung ist eigentlich höher in diesem Spiel?
1: Ja, die psychische Belastung ist eindeutig höher einzustufen. Natürlich hat das alles eine physische Komponente, also man muss natürlich auch fit sein, körperlich fit. Das ist natürlich auch ein Sportakt, den man da ausführt über so viele Stunden. Und ich bin auch nicht mehr so der Jüngste, 53 Jahre alt und habe natürlich auch schon die ein oder anderen Gebrechen. Ja, aber die mentale Einstellung, das ist das wirklich, was dann über Erfolg entscheidet.
0: Wenn Sie da aus dem Wasser steigen nach 10, 15, 20 Stunden?
1: Mehr? Ja, 18.
0: Wo tut's am meisten weh? Oder vielleicht anders gefragt, wo tut's nicht mehr weh?
1: Nein, es tut einem gar nichts weh. Weil der Körper irgendwann an so einem Punkt, meiner zumindest, der hört dann auf mit. Also zwischendurch hat man natürlich Krämpfe, Wadenkrämpfe. Der ein oder andere Zuhörer, Zuhörerin kennt das ja beim Schwimmen, diese üblen Krämpfe in den Beinen, in den Waden. Die habe ich natürlich auch.
0: Ja, und dann schwimmen wir an den Beckenrand und halten uns fest und dehnen uns auf.
1: Genau, das geht dann nicht. Da muss man halt irgendwie weiterschwimmen und das wegdrücken, ja. Aber der Körper, irgendwann hört er auf. Ich kann mir das auch nicht so wirklich erklären. Ich glaube, dass er irgendwann sagt so, ach komm, es hat ja sowieso keinen Zweck. Der hört ja sowieso nicht auf. Ich muss jetzt einfach hier durch und mitfunktionieren. Und dann kriegt er danach aber auch dann seine Ruhepausen.
0: Hm. Sie haben jetzt gerade schon die Haie angesprochen. Ne? Was begegnet Ihnen da alles, auf das Sie eingestellt sein müssen? So aus der Welt der Tiere und aus der Welt der Menschen, weil im Meer schwimmt ja wahrscheinlich viel, was eigentlich nicht hingehört.
1: Genau, also wenn man da mitten in der Nacht da draußen rumschwimmt, weit weg vom Strand, dann ist man natürlich dem Meer sowieso ausgeliefert und man ist natürlich nicht alleine unterwegs dort. Also Wale, Haie, Robben, andere Fische, die da zu Hause sind und nachts ja auch irgendwie aktiv sind, also unterwegs sind. Ja, so ein Wal zum Beispiel, der schläft ja nur so 20, 30 Minuten am Tag. Also entsprechend ist er 23 Stunden und 30 Minuten wach. Und dann ist ja auch im offenen Ozean ist ja auch gar nicht so viel los. Das muss man sich ja wie so eine Wüste vorstellen. Und wenn da mal einer da rumschwimmt, so wie ich, dann guckt man sich das natürlich an. Als Hai, als Wal. Und weil eben halt gerade die beiden Tiere auch nicht so gut sehen, also die können nachts genauso schlecht sehen wie Menschen, deswegen kommen die dann auch richtig nah ran. Und das ist natürlich immer speziell, ja. Wenn man da auf einmal so einen Buckelwal irgendwie direkt unter sich hat, mitten in der Nacht, das ist mir zum Beispiel auf Hawaii passiert, das ist natürlich echt krass.
0: Wie reagieren Sie dann?
1: Also ruhig. Ich

0: bleibt dann toi toi toi. Ich glaube, das ist auch mein Erfolgsrezept, warum ich dann immer noch hier stehe, trotz ja mittlerweile auch im Rahmen der ZDF-Doku, da habe ich das ja ganz bewusst gesucht, diesen Kontakt mit Bullenhain. Ich schaffe es eigentlich immer wirklich absolut ruhig zu bleiben und dem Gegenüber dann auch zu signalisieren, dass ich halt eben auch ruhig bin, und dann hat man beste Karten.
1: Das überzeugt mich jetzt nicht so richtig, also
0: ja, aber das ist die Magic, das ist der Schlüssel. Also das ist wie, da braucht man nicht viel Prosa drum herum zu schreiben. Wenn man natürlich dann da ausflippt, sich erschreckt und da irgendwie in Panik gerät, versucht irgendwie dem Tier den Rücken zuzudrehen und möglichst schnell zum Boot zu kommen. Ich weiß nicht, ob das wirklich funktionieren würde. Ich glaube, dann hat man deutlich schlechtere Karten. Mhm. Weil man hat dort einfach als Mensch A, nichts zu suchen, man ist da nicht zu Hause, und da sind die Rollen also mal ganz klar verteilt. Wer okay. da zu Hause ist und wer nicht, wer das heißt, als Gast da ist.
1: Das heißt, das ist dann so ein Wal oder ein Hai sehen, ist ein Moment, wo sie auch mal kurz anhalten beim Schwimmen.
0: Ja, also bei Walen jetzt nicht unbedingt, da schwimme ich dann weiter, aber bei einem Hai, beim Haikontakt auf jeden Fall stehen bleiben. Also das ist absolut wichtig. Der Hai muss unbedingt merken, dass man ihn auch gesehen hat. Mhm. Und man kann nicht einfach weiter schwimmen und irgendwie hoffen, dass sich das Gericht irgendwie in Wohlgefallen auflöst.
1: André Wirsig ist Extremschwimmer, Jahrgang 72. Sie haben gerade schon gesagt, Anfang 50 sind Sie in Bochum geboren. Als Sie 5 waren, ist die Familie nach Sande in die Nähe von Paderborn gezogen. Da ist jetzt nicht so wirklich Meer. Wie kam das denn, dass Sie sich für das Meer so begeistern konnten?
0: Ja, ich glaube, das teilen ja viele, die auch gerade zuhören, ja, mit mir. Diese Leidenschaft fürs Meer. Ich glaube, die ist so irgendwie in uns allen.
1: Jetzt leuchten ihre Augen ganz
0: ja,
1: besonders.
0: Und bei mir war das halt schon immer vielleicht auch ausgeprägter als bei anderen. Ich bin einfach dann gerne im Meer. Ich bin, glaube ich, als Kind dann im Urlaub. Heutiges Kroatien, früher Jugoslawien. Ich bin ja da gar nicht aus dem Wasser gekommen. Also ich war eigentlich den ganzen Tag nur irgendwie im Wasser und da rumgetaucht und da alles Mögliche gemacht. Natürlich inspiriert von damals diesen Größen, die im Fernsehen liefen. Jacques Cousteau, Hans Hass, ja, die haben einen ja so mitgenommen auf die Reise. Ja, diese Unterwasserwelt auch eröffnet, ja, vor dem Fernseher damals.
1: Das waren diese Dokumentarfilmer,
0: diese Pioniere.
1: Die sind auf Expeditionen gegangen.
0: Absolut, genau. Und das war natürlich irgendwie, das hat mir toll gefallen. Und wenn ich dann im Urlaub war, da mit meiner Schnorchelausrüstung und ich hatte dann auch tatsächlich irgendwann mal so einen Tauchscheinwerfer, da kam ich mir auch vor.
1: Ein Tauchscheinwerfer?
0: Genau, weil ich dann auch nachts schon ins Wasser gegangen bin.
1: Als Kind?
0: Als Kind.
1: Und was haben Ihre Eltern da gesagt? Also meine hatten ja immer den Spruch, komm raus, du hast blaue Lippen.
0: Ja, meine Eltern, die sind natürlich da total oldschool und die haben das jetzt irgendwie, das war alles okay. Also ich habe da immer totale Freiheit gehabt.
1: In was für Verhältnissen sind Sie denn da so groß geworden? Einzelkind, richtig?
0: Ja, sehr einfache Verhältnisse. Also ich komme aus wirklich gesamt auch die Generation davor. Wir sind Arbeiterfamilien, meine, wie gesagt, Bochum. Meine Großeltern haben alle im Bergbau gearbeitet und mein Vater hat es dann geschafft, vom halt eben diesen Bergbau halt diese Transformation für sich selber hinzubekommen, hin zum, ja, was man heute sagt, IT-Business. Der hat dann bei Nixdorf Computer, also so ein Computerpionier in Paderborn stationiert. Da hat mein Vater dann gearbeitet und hat sich da hochgearbeitet, aber ich bin in sehr einfachen Verhältnissen aufgewachsen, glücklich und zufrieden. Aber wir waren jetzt nicht irgendwie mit irgendwelchen luxuriösen Dingen ausgestattet. Aber dieser zentrale Familienurlaub, wir waren dann mit dem Wohnwagen 4-5 Wochen dann im Sommerurlaub eben in Kroatien, im heutigen Kroatien, das war immer das absolute Jahreshighlight. Mhm.
1: Das war dann Luxus.
0: Ja, absolut.
1: Das, was Sie da machen, muss doch unfassbar viel Geld kosten auch, oder?
0: Ja, genau.
1: Um die Welt reisen und einfach schwimmen gehen.
0: Das ist tatsächlich ein sehr preisintensives Hobby, preisintensive Leidenschaft. Man muss sich vorstellen, so ein Begleitboot kostet so zwischen 3.000 und 5.000, 6.000 Euro.
1: Dazu für diese Zeit.
0: Für diesen Versuch, den man dann unternimmt. Egal übrigens auch, wie lange man schwimmt. Es gibt da Leute, die nach 5 Minuten dann schon aufhören wollen, aufgeben wollen, aufgeben müssen, dann ist das Geld dann trotzdem weg. Aber wenn man länger schwimmt, wie er vorhin erwähnt, also wenn es dann mal doch irgendwie 18, 19 Stunden dauert, dann wird ja auch nicht mehr berechnet. Also man chartert dann so ein Boot mit der entsprechenden Crew darauf für einen ganzen Tag. Dann gibt es noch ein paar Gebühren, die man an diese jeweilige Channel Swimming Association abführen muss, damit dieser Versuch auch begleitet wird, regelkonform ist, entsprechend in diese Bücher eingetragen wird. Und natürlich, und das ist natürlich auch ein Riesenkostenpunkt, man muss natürlich auch dahin kommen. Mhm. Und wir haben ja gerade über recht exotische Orte gesprochen, Japan, Australien. Und das ist natürlich, dann hat man eine Crew dabei, also mein Schwager Jürgen natürlich immer, das war das Mindeste, was ich ja leisten kann und konnte, dass ich ihn natürlich mitnehme und selbstverständlich auch für ihn bezahle. Ich hatte damals einen super Job in der IT, als Manager.
1: Also dem Vater gleich gemacht.
0: Genau, ja, wenn man so will, ja, ist richtig. Und habe da wirklich sehr gutes Geld verdient. Aber natürlich für mein Hobby habe ich dieses Geld ausgegeben, was, ja, es ist auch, wird ja auch in der ZDF-Doku genannt, wie 140.000, 150.000 Euro für dieses Projekt. Klar habe ich das dann versucht, auch mit Familienurlaub zu kombinieren. Ich habe zum Beispiel die Familie damals mit nach Hawaii genommen. Aber das ist natürlich etwas, was man rausnimmt. Und ich hatte immer irgendwie den Wunsch und den Glauben daran, hier große Sponsoren zu finden. Aber das ist dann innerhalb der Ocean Seven einfach nicht eingetreten.
1: Hm. André Wirsig.
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0: feinste musikalische Unterhaltung, finde ich, in diesem Cha-Cha-Cha. Florian Paul und die Kapelle der letzten Hoffnung, Geheimnis heißt der Song. André Wirsig heißt unser Gast, Extremschwimmer. Er hat alle 7 wichtigen Meerengen der Welt durchschwommen, zwischen 14 und 42 Kilometer lang. Wie können Sie das trainieren? Weil so Bahnen im Becken schwimmen macht ja keinen Sinn.
1: Ja, doch. Also ich meine, ich wohne ja in Paderborn, was ja, hatten wir vorhin gesagt, ja nicht am Meer liegt. Und deswegen habe ich natürlich irgendwie auch keine Wahl und muss natürlich das nutzen und mich dieser Instrumente bedienen zur Vorbereitung, die mir halt zur Verfügung stehen. Und das ist das örtliche Freibad und das Hallenbad. Und
0: die Eistonne.
1: Auch die Eistonne.
0: Das sieht man in der Doku, die Eistonne.
1: Ja, genau, genau. Man muss sich natürlich auch an solche kalten Temperaturen gewöhnen. Natürlich nutze ich dann, wenn ich dann im Urlaub bin oder halt auch mal im Trainingslager, da ist ja klar, wo die Reise dann hingeht, nämlich ans Meer. Und dann trainiert man natürlich dann spezifisch halt auch mal bei Sturm, bei hohen Wellen. Da muss ja erstmal immer jemanden finden, der überhaupt mit dir rausfährt. Die meisten sind ja alle nur so schön Wetterkapitäne, die wollen dann, wenn ich raus will und da halt unter extremeren Bedingungen auch mal trainieren will, schwimmen will, da habe ich immer kaum jemanden, der da mitkommen will.
0: So, und dann gibt es ja wahrscheinlich immer irgendeine Überraschung. Und ich mutmaße jetzt mal, körperlich können Sie sich einschätzen. Sie wissen, was Sie können und was Sie nicht können. Wie sicher sind Sie sich mental?
1: Doch, ich bin mental immer sehr gut aufgestellt, weil ich habe das nie gemacht, der ganze Ansporn oder der Antrieb war nie, andere Leute zu beeindrucken, anderen Leuten zu gefallen oder in der Rolle des extremen Schwimmers oder des Supersportlers da zu glänzen. Ich habe meine sportliche Karriere schon lange hinter mir und bin da auch im Frieden mit mir selbst. Ich,
0: also man muss das einfach mal sagen, wer Sie noch nicht in dieser Doku gesehen hat. Sie sind über 1,90 groß und Sie sind so ein Schrank, also so ein Kleiderschrank. Sie sind jetzt nicht so ein Hänfling.
1: Ja, aber ich bin aber auch nicht irgendwie so ein olympischer Superschwimmer, der da irgendwie voll durchtrainiert irgendwie daherkommt. Das war ich natürlich früher, als ich eben dieses Wettkampfschwimmen gemacht habe, auch Ironman, Triathlon und sowas gemacht habe, da habe ich natürlich anders ausgesehen. Die Leute sind schon meistens auch total schockiert und enttäuscht, wenn die mich dann sehen, weil ich natürlich irgendwie auch ein paar Kilo zu viel drauf habe und irgendwie nicht aussehe wie so ein Extrem- oder Übersportler. Aber die mentale Komponente, und da nochmal zurückzukommen, das ist einfach etwas, das fällt mir nicht so schwer, weil ich das ja wirklich meine Leidenschaft ist. Also ich liebe es ja einfach da draußen vom ganzen Herzen im Meer zu sein, bei hohen Wellen, wenn die Wellen da über mich reinbrechen. Und ich finde auch die Tiere da, ich finde es einfach großartig da draußen.
0: Worüber denken Sie denn nach, wenn Sie schwimmen? Weil wenn ich mal so in einer halben Stunde diese 1000 Meter Brust schön vor mich hin schwimme, dann denke ich über den Einkaufszettel nach, wenn ich noch anrufen muss. Was geht Ihnen denn durch den Kopf?
1: Ja, das mache ich tatsächlich im Hallenbad oder im Freibad, wenn ich da trainiere auch. Ja, da höre ich auch mal Musik, lenke mich ab und denke irgendwie, Mensch, hast du zu Hause irgendwie die Herdplatte ausgemacht oder was auch immer.
0: Ja, genau, solche Sachen.
1: Oder wann kommt denn meine Frau nach Hause und die Kinder und so weiter. Aber im Meer tatsächlich, da schaffe ich es, also auch, das gelingt mir mal mehr, mal weniger gut, aber in der Regel gelingt mir das sehr gut, mit dem Meer wirklich so zu fusionieren. Und dann bin ich auch befreit und bin im Moment. Ich kann dann einfach genau da sein, wo ich gerade bin. Also Körper und Geist in dem Fall auch wirklich zusammenhalten. Und das ist eigentlich auch das, ja, was uns alle ja auch so ein bisschen entfremdet, weil wir dauernd diese ganzen Ablenkungen haben und irgendwo mit dem Kopf ja nie da sind, wo unser Körper gerade ist. Und das schaffe ich im Meer zunehmend besser und das ist einfach das schönste Gefühl.
0: Also keine Angst?
1: Nein.
0: Im vergangenen Jahr, wie ging es Ihnen da? Hatten Sie sowas wie Lebensangst? Weil auch das gehört zu Ihrer Geschichte, da war plötzlich so der Arzt da und sagte, André Wirsig, jetzt mal Stopp. Es ging Ihnen nicht gut.
1: Genau, ich hatte eine schwere, wie wahrscheinlich die meisten da draußen auch, ich hatte irgendwie eine üble Erkältung. Und ja, dann ist es natürlich, wer jetzt so zugehört hat und mich so ein bisschen kennengelernt hat, das ist natürlich immer schwierig. Man gibt natürlich auch Kontrolle ab. Man muss sich natürlich auch so ein Stück einreden, dass man irgendwie unzerstörbar ist, wenn man da draußen auch im Meer ist. Und dann kommt man immer so schnell auf den Trichter, dass so diese normalen Regeln auch der Gesundheit für einen selber dann gar nicht so gelten. Ja. Und so bin ich dann leider auch unterwegs. Ich bin natürlich dann nicht zum Arzt gegangen und hatte im Nachhinein wahrscheinlich sogar eine Lungenentzündung und war wirklich komplett ausgeschaltet. Und dann, ich meine, ich erhebe nicht den Anspruch, dann sowieso zu sagen oder zu behaupten, dass das, was ich mache, in irgendeiner Form gesundheitsförderlich ist, wenn man solche extremen Leistungen da vollbringt. Aber es war dann tatsächlich so, dass ich, wenn ich zur Ruhe komme, dann durch Krankheit in dem Fall, dann spielt das ganze Nervensystem einfach komplett verrückt. Und ich habe dann extreme Herzrhythmusstörungen bekommen, die auch nicht mehr weggegangen sind. Also ich bin dann wirklich monatelang mit diesen Herzrhythmusstörungen, muss ich das vorstellen, man liegt irgendwie auf dem Sofa im Bett und hat irgendwie einen 160, 170er Puls. Die ganze Zeit schlägt einem das Herz bis zum Hals. Man kommt irgendwie überhaupt keine Treppe mehr hoch. Es fühlt sich an, als wenn man sowieso zwei Handbremsen irgendwie hat, die angezogen sind. Das war wirklich eine schlimme Erfahrung.
0: Und was gab es dann, eine OP?
1: Ja, genau. Erstmal musste das natürlich alles untersucht werden, entsprechend mit einem Kardiologen, also mit auch speziellen Kardiologen, die natürlich mit Sportlern, die seit Jahrzehnten hier auch Sport auf so einem hohen Level machen, dann auch entsprechend umzugehen wissen. Ja, und dann halt, habe ich dann die Chance bekommen, relativ zügig, und ich bin auch da kein besonderer Patient wie jeder andere, aber ich habe dann das große Glück gehabt, dass ich relativ schnell dann so einen OP-Termin für so eine Ablation bekommen habe. Und toi, toi, toi, die haben das wirklich geschafft, diese Symptome, dieses Vorhofflimmern, was ich hatte, wirklich abzuschalten. Und seitdem geht es mir, ja, was in das Wort ist, bin ich wieder im Takt.
0: Der Extremschwimmer André Wirsig im Deutschlandfunk Kultur.

0: Der Extremschwimmer André Wirsig ist zu Gast. Deutschlandfunk Kultur ist hier. Wir haben es vorhin schon angesprochen, Extremschwimmer und Umweltaktivist. Was genau machen Sie?
1: Ja, ich erzähle eigentlich niemandem, was er jetzt zu tun oder zu lassen hat und hebe den Finger. Ich glaube, da haben wir einfach auch genug Leute, die da rumkrakehlen und die haben ja auch durchaus ihre Bewandtnis und ihre Richtigkeit. Ich bin jemand, der ist natürlich mit offenen Augen und offenen Ohren im Meer unterwegs und erlebt das Meer ja nicht nur als Kulisse eben für einen schönen Urlaub, sondern ist ja da draußen, wo das Meer halt auch wirklich stattfindet.
0: Was erleben Sie da? Was sehen Sie im Meer mit dem, also wenn Sie stundenlang durchs Meer schwimmen mit Blick nach unten, was sehen Sie im Meer, was da nicht hingehört und was Sie traurig macht?
1: Ja, all die Dinge, halt, wir haben vorhin über Wale, Haie, Quallen gesprochen. Das sind natürlich alle Lebewesen, die dort zu Hause sind seit vielen Millionen Jahren. Aber halt, um jetzt mal bei dem populärsten Thema oder auch einer der größten Probleme gleich mal zu beginnen, das ist natürlich dieser Plastikmüll. Der ist ja nicht nur vorne am Strand, ja, sichtbar. Und versaut einem, wenn man so will, die Urlaubskulisse. Und im optimalen Fall greift man irgendwie zu einer Tüte und zu einem Sack und packt was ein und entsorgt den Müll dann natürlich vernünftig. Aber weit draußen ist das ja auch der Fall. Und nicht nur als Plastikflaschen, als Europalette, als was auch immer, Plastikplane.
0: Europalette, da sind Sie mal gegen geschwommen.
1: Ja, ich bin schon mitten in der Nacht gegen eine Europalette geschwommen, mit dem Kopf zuerst in so eine Plastikplane rein. Ich habe schon dieses Mikroplastik, das sieht ja in allen Farben, das sieht ja fast schon schön aus, wenn dann die Sonne so da drauf fällt. Und ich habe ja dieses tolle Privileg, auch in meiner Rolle als Botschafter der UN-Ozeandekade eingeladen zu werden bei diversen Inselstaaten, die wirklich weit, weit weg sind und überall schwimmt ja dieses Zeug rum. Das ist, und Plastik gibt es ja noch gar nicht so lange.
0: Wie genau können Sie denn da eingreifen? Also wenn Sie sagen, Sie fliegen dann dorthin, Sie waren auf den Seychellen, ne?
1: Genau, zum Beispiel auf den Seychellen, Philippinen, Hawaii. Aber ja, es ist natürlich diese Inselstaaten, die natürlich mit dem Meer zusammenleben, ganz direkt vom Meer leben, weil ich meine, das ist halt die Haupteinnahmequelle, beispielsweise jetzt auf den Seychellen. Touristen kommen, um diese schöne Landschaft zu erleben, um das Meer zu erleben, den Indischen Ozean in dem Fall. Und ja, die erleben natürlich dann Klimawandel, Meeresanstieg und natürlich die Verschmutzung, wenn das Meer einfach weiter so belastet ist und die Fische ausbleiben, Korallenriffe sterben, das unattraktiv wird in unserer Vorstellung.
0: Und wann können Sie wo den Finger in die Wunde legen und sagen, da muss was passieren, weil das ist schlimm aussieht, das wissen wir ja.
1: Ja, aber es ist tatsächlich so, dass zum Beispiel auf den Seychellen selber irgendwie auch kaum jemand wirklich schwimmen kann. Kaum jemand abseits dieser Hotelstrände auch als Einheimischer mal irgendwie unterwegs ist. Geschweige denn irgendwie schwimmend als Mensch, als Gast im Ozean, das Meer dann so direkt erlebt. Und diesen Perspektivwechsel aus meiner absoluten Leidenschaft, über die ich ja auch jetzt die letzten Minuten erzählen durfte, das teile ich einfach mit den Leuten. Und mehr nicht. Und dann erlebe ich diese Dinge ja auch und gebe einfach Denkanstöße, aber auf einer schönen emotionalen Basis natürlich. Auch bei Politikern. Ich durfte ja auch auf der Weltklimakonferenz in Dubai vor 2 Jahren sprechen vor diesen Politikern. Und wir haben natürlich die Wissenschaftler gerade im Rahmen der UN-Ozeandekade, ja, das Komitee hier in Deutschland mit vielen ganz Anchimbrosius, ganz tolle Wissenschaftler, die dort mitarbeiten, ja, Helmholtz-Zentrum und so weiter, BSH, Bundesamt für Seeschifffahrt, die natürlich ihre Messungen, ihre Untersuchungen, ihre Studien machen. Und ich bringe einfach diese Emotionen da rein, weil ich erlebe ja diese Ergebnisse der Forschung. Und teile das einfach mit als ein zusätzlicher Impuls.
0: Und was für einen Eindruck haben Sie denn? Bewirkt das irgendwie was? Weil ganz ehrlich, das ist die Stelle, wo ich stutze. Da muss dieser große, starke Schwimmer aus Deutschland kommen, um auch noch um die Welt zu fliegen. Das gehört ja nun auch noch dazu, um an der anderen Seite der Welt zu erklären, wie er sich das vorstellt mit diesem Schutz der Meere. Irgendwie passt doch das alles nicht zusammen, habe ich das Gefühl.
1: Ja, doch, das ist, ich bin ja selber immer verwundert, wenn die mich in Paderborn anrufen, mich einladen und sagen, Mensch, kannst du nicht für eine Demonstration für den Ozean hier zu uns kommen? Also normal, ich lasse mir das auch nie bezahlen. Ich fahre da immer auf eigene Kosten hin, damit ich einfach auch frei bin und nicht in irgendwelche Abhängigkeiten komme. Aber es ist einfach wichtig, diese Impulse zu liefern. Und ich habe zum Beispiel nach meiner kurzen Rede auf der Weltklimakonferenz einen, werde ich nie vergessen, einen gestandenen Politiker gehabt, einen erwachsenen Mann, der geweint hat. Weil man den auch so einfangen konnte, mit den Bildern natürlich, mit den Erlebnissen. Und das ist einfach wichtig, dass man das immer wieder in die Köpfe der Leute bringt. Und das ist etwas, was wir nur geopolitisch regeln können. Und wir tun gut daran. Ja, es ist ja gerade die ganze mediale Aufmerksamkeit in einer komplett anderen Richtung. Aber der Ozean kennt halt keine Grenzen, der kennt keine Länder, keine Kulturen. Dem Ozean ist es völlig egal, ob das die Küste von Amerika ist, von Peru ist, von Polen ist, was auch immer.
0: Und trotzdem wird er weltweit immer wieder verletzt. Also Sie erzählen es in der Doku, auch wenn Sie schwimmen und die Geräusche einer Ölplattform hören. Einer Ölplattform. Davon gibt es Tausende auf der Welt, die Sie durcheinander bringen in Ihrem Rhythmus, die Sie stressen und die doch aber auch das Leben im Meer stressen. Warum wissen es alle und handeln anders?
1: Ja, weil man das Meer ist halt immer so ein dankbarer Abnehmer. Ja? Also um nochmal bei dem Beispiel Müll zu bleiben, ich kann natürlich da nachts irgendwelche Fässer da verklappen, in ein paar tausend Meter Tiefe vom Boot aus, und am nächsten Morgen sieht natürlich der Sonnenaufgang genauso schön aus wie vorher. Ja? Und dann kann ich
0: Fässer
1: natürlich
0: verklappen, das verstehe ich nicht. Was?
1: Ich kann natürlich irgendwelche Fässer, Ölfässer, was auch immer, oder mit radioaktivem Müll, Dünnsäure
0: abtauchen lassen,
1: verklappen, also vom Schiff aus ins Meer schmeißen, die gehen dann unter und sind dann verschwunden, die sind aus dem Blick, und dann kann ich mir natürlich einreden da vorne, ach, das sieht ja alles ganz fantastisch aus. Und ich glaube einfach, dass es ist auch eine Einladung. Also nochmal, der Ozean, das bekomme ich immer mit da draußen. Der Ozean spielt mir gegenüber immer und sagt mir so nach dem Motto, ach, weißt du, ich sitze das alles aus hier. Ja, ich werde auch noch da sein, wenn ihr alle schon lange weg seid. Ja, weil ich auch schon immer da war. Man tut aber gut daran, eben weil, wenn man das Verständnis hat, und wir sind ja alle halbwegs intelligente Menschen da draußen, ja, dass wir erkennen und dass wir abhängig sind von einem gesunden Ozean und dass wir ohne einen gesunden Ozean überhaupt nicht überlebensfähig sind. Und da auch was zu tun, das ist einfach wichtig. Und es gibt viele Leute, die ich auch kennenlerne, die da schon aktiv sind, nur die haben halt oftmals auch keine Plattform.
0: So, und das fängt bei uns an, und wir nutzen jetzt einfach diese Stelle mal, diese Plastiktüte sowohl am Meer als auch in der Stadt, sollte sie wegfliegen, wieder einfangen, nicht fliegen lassen, sondern wenn, dann wenigstens richtig entsorgen. Was können wir noch machen? Keine Kaugummis einfach wegspucken, sondern sie richtig in den Müll tun. Diese vielen, vielen Kleinigkeiten, die sich alle irgendwann im Meer wiederfinden, und dafür ist André Wirsig auch irgendwie unterwegs und versucht uns zu sensibilisieren, und er ist unser Gast im Deutschlandfunk Kultur.

0: André Wirsig, der Extremschwimmer und Umweltaktivist aus Paderborn, ist zu Gast im Deutschlandfunk Kultur. Alle 7 bekannten Meerengen durchschwommen, die eigene Pumpe wieder ans Laufen gekriegt und jetzt schon wieder in der Planung für den nächsten Coup, oder? Was steht an?
1: Ja, dieses Schwimmen auf den Seychellen, das will ich natürlich nochmal probieren. Das hat ja im ersten Anlauf nicht geklappt, weil auch Meeresströmungen irgendwie sich gerade verändern. Und ja, wir haben ein bisschen was verändert und man muss natürlich topfit am Strand stehen. Und das wird eine tolle Demonstration für den Ozean in dem Fall. Und ich freue mich da riesig drauf und suche natürlich die Chance.
0: Wie lange können Sie das eigentlich nochmal?
1: Ach, ich weiß, das werde ich natürlich oft gefragt. Ich weiß es gar nicht, aber es fühlt sich irgendwie gut an und es ist einfach meine Liebe und meine Leidenschaft und der gehe ich total gerne nach.
0: Dann also alles Gute, auf das immer, ich weiß gar nicht, was man da wünscht, genügend Kraft da ist, um ans Zielufer zu kommen, dass die Haie immer wenig Interesse an weißen Schwimmerwaden haben, ja, und dass sie viel Freude haben, vor allem bei dem, was sie machen. André Wirsig, vielen Dank.
1: Vielen Dank.
0: André Wirsig, Extremschwimmer. Er ist die bedeutenden 7 Meerengen durchschwommen. Mit ihm habe ich im April letzten Jahres gesprochen. Und er hat das Unterfangen Seychellen durchschwimmen übrigens Ende letzten Jahres auch geschafft, als erster Mensch der Welt. Die Doku über ihn, Man of the Ocean, kann ich nur empfehlen, finden Sie in der ZDF-Mediathek. Nach 10 ist die Autorin Adania Schibli zu Gast bei uns. Täuschung heißt ihr neuer Roman. Ich wünsche Ihnen einen schönen Tag.

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5: Mit Ronald Schleif. EU-Kommissionspräsidentin von der Leyen will Europas Eigenständigkeit bei Verteidigung, Wirtschaft und Energie deutlich stärken. Der Bundesgerichtshof verhandelt über mehrere Klagen im Zusammenhang mit der staatlichen Bestellung von Corona-Masken. Und US-Präsident Trump verkündet die sofortige Schließung des Kennedy Centers in Washington. EU-Kommissionspräsidentin von der Leyen will Europas Eigenständigkeit deutlich stärken in Bereichen wie Verteidigung, Wirtschaft und Energie. Im Europaparlament in Straßburg hält sie zur Stunde eine Rede zur Lage der Europäischen Union. Darin sagte sie, dass Europa sich mit einer offenfeindlichen Welt auseinandersetzen muss. Von der Leyen kündigte die Gründung einer neuen Agentur für kritische Rohstoffe an. Mit Blick auf den Energiesektor forderte sie mehr Unabhängigkeit und die Abkehr von fossilen Brennstoffen.
6: Wir müssen viel mehr tun bei unseren eigenen erschwinglichen und sauberen Energien. Ob das erneuerbare Energien sind oder Kernkraft, Biomethan oder anderes. Technologie offen, aber wir müssen dadurch unabhängig werden und die Energiepreise müssen dadurch verringert werden. Für diese Unabhängigkeit müssen wir Europa elektrifizieren. Unser Ziel ist es, den Anteil der Elektrizität bis 2040 zu verdoppeln.
5: EU-Kommissionspräsidentin Ursula von der Leyen. Zu den von Kanzler Merz angekündigten Entlastungen wegen der hohen Treibstoffpreise sind verschiedene Maßnahmen im Gespräch. Merz hatte die genaue Ausgestaltung noch offen gelassen. Wirtschaftsministerin Reiche und der CDU-Arbeitnehmerflügel CDA sprachen sich für Direktzahlungen an Haushalte mit geringem Einkommen aus. Aus der SPD kamen Forderungen nach einer sogenannten Übergewinnsteuer für Ölkonzerne. Die AfD forderte eine dauerhafte Senkung der Steuern und Abgaben auf Kraftstoffe. Grüne und Linke sprachen sich ebenfalls für Direktzahlungen aus, außerdem für eine zusätzliche Besteuerung der Ölkonzerne. Der Bundesgerichtshof verhandelt ab dem Vormittag über Klagen im Zusammenhang mit der Bestellung von Masken zu Beginn der Corona-Pandemie. Dabei geht es in Karlsruhe um 3 Klagen von Händlern, die den vereinbarten Kaufpreis fordern, sowie um eine Klage des Bundes, der von einem Unternehmen den bezahlten Kaufpreis teilweise zurückverlangt. 2020 hatte der damalige Gesundheitsminister Spahn versucht, möglichst viele Masken zu beschaffen, weil sie knapp waren. Das Ministerium garantierte dabei einen festen Preis von 4,50 Euro pro FFP2-Maske. Antonetta Stefani.
7: Es meldeten sich allerdings viel mehr Lieferanten als gedacht. Fast 6 Milliarden Masken wurden in kürzester Zeit geliefert. Das Ministerium zog die Reißleine, trat von einigen Verträgen zurück und zahlte nicht. Zum Beispiel, weil die Masken Mängel hatten oder zu wenige geliefert wurden. Eine Gelegenheit, Masken nachzuliefern, gab der Bund den Lieferanten nicht. Das Argument, der späteste Liefertermin sei der 30. April gewesen. Dagegen klagten viele der Lieferanten.
5: Die Ozonschicht über der Antarktis erholt sich langsam, aber messbar. Das zeigt der Bericht der Weltwetterorganisation für das vergangene Jahr. Demnach waren die horizontale Ausdehnung und auch die vertikale Tiefe des Ozonlochs zum zweiten Mal in Folge deutlich unter dem Durchschnitt der Jahre 1990 bis 2010. Nach Einschätzung der Organisation ist das vor allem auf das Montrealer Protokoll zurückzuführen. Durch das internationale Abkommen von 1987 wurden ozonzerstörende Fluorchlorkohlenwasserstoffe, kurz FCKW, weitgehend verboten. US-Präsident Trump hat die sofortige Schließung des Kennedy Centers in Washington verkündet. Der Verwaltungsrat der Kultureinrichtung hat dies ihm zufolge nahezu einstimmig beschlossen. Trump begründete die Schließung auf seinem Online-Dienst Truth Social mit Sicherheitsmängeln des Gebäudes und der Notwendigkeit für sehr umfangreiche und komplexe Renovierungsarbeiten. Samuel Jakisch.
8: Die Arbeiten, so Trump weiter, könnten allerdings erst beginnen, wenn sein Name wieder an der Fassade des Gebäudes angebracht werde. Das hatte ein Bundesrichter zuvor erneut untersagt. Der Streit läuft bereits seit Trumps Amtsantritt. Ende vergangenen Jahres hatte der von ihm eingesetzte Vorstand das Haus in Trump Kennedy Center umbenannt. Ticketverkäufe und Spenden brachen daraufhin ein. Für das laufende Geschäftsjahr rechnet das Kulturzentrum für Konzerte, Tanz und Theater mit einem Defizit von rund 23 Millionen Dollar.
0: Das Wetter.
5: Vom Südwesten bis zum Nordosten gibt es gebietsweise schauerartigen Regen und einzelne Gewitter, die langsam nach Osten ziehen. Auch im Nordwesten kann es im Tagesverlauf einzelne Schauer und kurze Gewitter geben. Sonst ist es wechselnd bewölkt mit heiteren Abschnitten und meist trocken. Die Tageshöchstwerte liegen bei 18 bis 24 Grad, im Südwesten bis 26 Grad.
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9: Herzlich willkommen zu unserem Büchermagazin. Über Sprache, wie sie Kontrolle ausüben kann und wie ein Akzent zur Bedrohung wird. Darüber habe ich mit der palästinensischen Autorin Adania Shibli gesprochen. Sie war gestern bei uns im Studio und wir haben auf Englisch ein Gespräch aufgezeichnet.
10: I think one is struggling with language as one would struggle with life.
9: Man kämpfe mit der Sprache, wie man auch mit dem Leben kämpfe, das hat Adania Shibli hier gesagt. Und was das für ihr Schreiben bedeutet, wie sie einen Platz in der Sprache gefunden hat, das hören Sie gleich hier im Deutschlandfunk Kultur. Außerdem stellen wir Ihnen in dieser Sendung Literatur aus Tschechien vor und eine Auswahl der besten Bücher aus unabhängigen Verlagen. Schön, dass Sie zuhören.

0: Das ist der Produzent Filou zusammen mit den Kooks und einem Song, der ganz nach diesen guten alten Indie-Songs der 90er Jahre klingt. Hey Love, eine klassische Liebeserklärung an den Partner oder an die Partnerin. Sie hören Deutschlandfunk Kultur. Jetzt freue ich mich sehr, dass Adania Shibli zu mir ins Studio gekommen ist. Sie ist eine der bedeutendsten palästinensischen Schriftstellerinnen. Eine Nebensache heißt das Buch, mit dem sie international bekannt wurde. In 40 Sprachen ist es übersetzt worden, in den USA nominiert für den National Book Award, in Großbritannien für den International Booker und in Deutschland wurde Eine Nebensache mit dem Liberaturpreis 2023 ausgezeichnet. Ein Preis, der allerdings bis heute nicht im ursprünglich geplanten Festakt verliehen werden konnte. In Deutschland wurde Adania Shiblis Roman nämlich bald nicht mehr als Literatur gelesen, sondern als eine Art Stellvertreter herangezogen für die verbalen Grabenkämpfe rund um den Krieg in Gaza. Umso dankbarer bin ich heute, dass sie unsere Einladung angenommen hat, mit uns über ihr neues Buch zu sprechen. Täuschung heißt ihr Roman, gerade in deutscher Übersetzung erschienen. Thank you for joining us today and warm welcome, Adania Shibli.
1: Thank you.
0: In ihrem Roman Täuschung, da erzählen sie vom Alltag unter israelischer Besatzung. Das Buch spielt in den späten 80er, in den 90er Jahren und wir folgen einerseits einer palästinensischen Studentin, die Schikane auf der Straße erlebt, Ausgrenzung an der israelischen Universität. Später arbeitet sie als Reinigungskraft und parallel lesen wir von einem palästinensischen Schüler, der wird inhaftiert, deshalb dann kann er nicht mehr studieren. Er arbeitet als Lehrling, als Handwerker. Und was mir sofort aufgefallen ist, dass sie beiden Hauptfiguren keine Namen geben, sondern es gibt nur diese Berufsbezeichnung, also die Studentin, die Reinigungskraft, der Lehrling. Warum?
1: You know, the namelessness in terms of reference to Palestinians is quite common.
2: Diese Tatsache der Namenlosigkeit ist bezüglich der Palästinenser ja sehr verbreitet. Wenn palästinensische Leben oder palästinensische Opfer oder Menschen genannt werden, sind diese oft namenlos. Und es stellt sich die Frage dann, welche linguistische Sensibilität daraus folgen kann, wie man damit umgehen kann. Wie ist diese Namenlosigkeit entstanden und wie kann man darüber schreiben? Was bedeutet es, wenn man in dieser Welt namenlos wird und welchen Platz hat man dann darin? Hat man einen Platz dann noch in der Welt? Und ich denke, das betrifft auch nicht nur palästinensische Menschen, sondern auch Leute, die zum Beispiel für uns arbeiten, die unsere Häuser putzen oder sowas. Dann sagen wir auch die Putzfrau und nicht den Namen der Person. Also ich denke, es ist immer eine Machtfrage darin enthalten, ob jemand mit Namen genannt wird oder nicht. Damit assoziiert auch eine Marginalisierung dieser Person. Und das hat mich interessiert. Wer wird ausgegrenzt dadurch, dass er nicht mit Namen genannt wird? Wen nennen wir beim Namen und wen nicht?
1: And why we remember certain names, why we refer to somebody with their name and not others.
0: Es scheint mir überhaupt ein Roman zu sein, der nach einer Sprache sucht, der überhaupt noch zu trauen ist. Also es gibt immer wieder Ausdrücke im Buch, da heißt es dann Satzanfänge zum Beispiel, wir können zumindest mutmaßen oder es heißt, so scheint es zumindest, aber vielleicht haben wir auch Unrecht. Was steckt in diesem Misstrauen der Sprache oder vielleicht auch einem Misstrauen der Wahrheit gegenüber?
1: I think one is struggling with language as one would struggle with life or finding a place or being allowed a place in life.
2: Ich denke, man kämpft mit der Sprache, wie man auch mit dem Leben kämpft. Einen Platz im Leben zu finden, darum geht es. Es geht auch darum, einen Platz in der Sprache zu finden. Und dieser Kampf, dieses Verschwinden lassen, charakterisiert uns. Das charakterisiert auch das palästinensische Volk. Und diese Frage verfolgt mich seit Jahren. Wie kann eine Erfahrung aussehen, die im Kern Auslöschung bedeutet, die im Kern ein Verschwinden lassen bedeutet? Wie kann man darüber schreiben? Wie kann schweigen und zögernd und vielleicht auch nicht fließend sprechen können? Was für einen Einfluss kann das haben auf einen Menschen, auf sein Leben, auf seine Position, die Macht zu haben? Und in der palästinensischen Erfahrung ist das Brechen der gegebenen Narrative auch Teil dieser Erfahrung, die man immer wieder macht. Und das prägt unsere Beziehungen zur Sprache und unsere Beziehungen zum Schreiben. Wenn ich schreibe, weiß ich, dass ich etwas anderes nicht schreibe. Und oft sucht man nach Worten und manchmal ist es auch die Unfähigkeit, ein Wort nicht zu finden, sich nicht ausdrücken zu können. Und das passiert auch den Protagonisten. Also eine Sprache zu finden, in der man sich ausdrücken kann und zu sehen, was ist noch in der Sprache möglich, in der man sich ausdrücken kann. Aber oft sagen sie auch einfach nicht viel.
1: But they're often also not saying much.
0: Ich finde genau, was Sie jetzt gerade beschrieben haben, Adania Shibli, diese Sprache, die eben im Roman auch zu einem Mittel der Kontrolle und zur Ausgrenzung wird, kanalisiert sich in diesen Szenen, wo die palästinensische Studentin an der israelischen Universität ist und mit ihrem Schulhebräisch dort den Vorlesungen kaum folgen kann. Auch ihre Aussprache verrät sie ständig als arabische Muttersprachlerin, sobald sie spricht. Und deshalb gibt sich diese palästinensische Studentin stellenweise als Amerikanerin aus und sie wechselt dann ins Englische. Ist das die Täuschung, die auch im Titel ihres Romans steckt?
1: I've been actually thinking a lot about the accent. Accent in whatever language we speak.
2: Ich habe viel über das Thema Akzente nachgedacht, die man in verschiedenen Sprachen haben kann und was es bedeutet, Akzente zu haben. Denn oft sind Akzente das Ziel von an den Rand gestellt werden, von ausgelöscht werden. Es ist oft nur ein kleiner Unterschied in der Aussprache, manchmal nur ein einzelner Buchstabe, der den Unterschied macht. Und dann ist die Frage interessant, was das bedeutet für den Hörer, aber auch für den Sprecher. Und wie das dann historisch betrachtet wird, was das alles beinhaltet. Da ist vielleicht jemand, der hat viel mehr Erfahrung oder Lebenserfahrung, die wir als Hörer der dominanten Sprache nicht kennen. Und das wissen wir dann nicht, was er sagt. Und das verunsichert dann die Sprecher der dominanten Sprache. Es macht ihnen vielleicht sogar Angst. Und ich denke, in den 200 Jahren des Nationalismus, die man so erfahren hat, in denen bestimmte Sprachen attackiert werden und andere hochgestellt werden, in denen es am Ende nur noch eine Sprache gibt, die angesehen ist und alle anderen als Bedrohung gesehen werden, dann hat das zur Folge, dass Leute versuchen, ihre Akzente loszuwerden, die nicht der dominanten Sprache entsprechen, dass ihr Akzent ebenso wenig willkommen ist wie ihre kulturelle Geschichte oder ihre Identität.
1: And with it also that cultural history and linguistic history also not welcomed. So this different pronunciation of words allows a certain violence.
2: Die verschiedene Aussprache von Worten erlaubt manchmal eine bestimmte Form der Gewalt, die sonst nicht stattfinden würde. Das ist im israelisch-palästinensischen Kontext ebenso. Wie zum Beispiel kann man ja die Leute nicht unbedingt auseinanderhalten, welcher Religion sie angehören, ob sie israelische religiöse Personen sind, ob sie jüdisch, hebräisch oder christlich sind. Und sobald sie aber anfangen zu sprechen, hört man, ob es sich um einen Palästinenser oder um einen Israeli handelt, wenn man den Akzent hört. Und so stellt sich dann auch eine ethnische oder religiöse Hierarchie ein. Es ist ein bestimmter Status damit verbunden, wie jemand spricht. Und im Jahr 2017 hat die israelische Regierung sogar offiziell die arabische Sprache herabgewertet, indem sie nunmehr nicht mehr als offizielle Landessprache besteht, sondern nur noch als Sprache mit besonderem Status. Und dieses Gesetz dazu ist erst nach einem langen Prozess entstanden, in dem diese Ausgrenzung schon stattgefunden hat. Und um diese Form der Gewalt zu vermeiden, sind die Menschen eben gezwungen, entweder zu schweigen oder einen anderen Akzent anzunehmen. Und im Fall unserer Protagonistin ist das eben der amerikanische Akzent.
1: Or to borrow a different accent, and in her case is the American accent.
0: Dieser Roman, der jetzt Täuschung in der deutschen Übersetzung heißt, der ist 2025 auf Arabisch erschienen. Was bedeutet es denn jetzt für Sie, Adania Shibli, dass das Buch in der deutschen Übersetzung in Deutschland erscheint?
1: The question of translation is in fact a question also the novel itself addressing with the character becoming a translator.
2: Die Frage der Übersetzung ist interessant, weil sie ja auch Teil des Romans ist, da die Protagonistin ja Übersetzerin wird schließlich. Und ich liebe die arabische Sprache und es ist für mich jedes Mal hart zu sehen, wenn ein Buch von mir diese Sprache verlässt, um in einer anderen entstehen zu können. Aber Übersetzung ist ja auch der erste Schritt zu einem Multilingualismus, was ich sehr gut finde. Und es wird ja auch deutsche Literatur ins Arabische übersetzt. Und dieses Übersetzen bedeutet ja immer die Möglichkeit, die eigene Realität ins Leben anderer zu bringen. Und das funktioniert im Deutschen sowie mit allen anderen Sprachen auch.
1: Seeing that in a German translation, it brings this as in other languages.
0: Ihr Roman Eine Nebensache, Adania Schibli, der handelte ja auch davon, welche Folgen politische Gewalt für das Leben eines Einzelnen oder in dem Fall von einer Einzelnen haben kann. In Eine Nebensache ging es aber um eine spezielle historische Gewalttat, bei der also israelische Soldaten ein palästinensisches Mädchen vergewaltigt und ermordet hatten im August 1949. Und jetzt Enttäuschung, so schien es mir jedenfalls, stellen Sie nicht so sehr eine einzelne Tat ins Zentrum, sondern es geht eher darum, wie diese israelische Besatzung in die Sprache, eben in den Alltag auch eindringt. Und man muss vielleicht dazu sagen, Eine Nebensache ist im arabischen Original schon 2017 erschienen, Täuschung eben jetzt 2025. Hat sich auch in dieser Zeit zwischen diesen beiden Büchern Ihre Vorstellung verändert, was ein Roman, ein politischer Roman leisten kann, was der sein kann?
1: You know, I wouldn't consider a novel political because of the subject matter only. I think every novel is political.
3: Ich würde diesen Roman nicht politisch nennen, weil er ein politisches Thema behandelt. Ich würde eher sagen, dass alle Romane politisch sind, alle Romane gesellschaftlich sind, alle Romane in intime Bereiche gehen. Bei der Politik geht es nicht um das Thema an sich, dass das ein politisches wäre, sondern wie es beschrieben wird, wie darüber gesprochen wird. Und es ist ganz interessant. Ich habe einen Artikel kürzlich gelesen über Tschechow und da stellte sich die Frage, ob er ein politischer Autor ist. Und nun würde man natürlich denken, nein, Tschechow ist kein politischer Autor. Aber seine Protagonisten denken und handeln politisch oder sind aktiv. Und das ist auch unter der Form der Unterdrückung, der sie gelebt haben, wichtig. Und das ist immer interessant. Und das ist eine andere Form des Denkens, wie wir vom Leben geprägt werden, wie wir von der Macht geprägt werden. Das ist Politik, auch wenn es nicht ausdrücklich politisch ist, ist dann doch alles politisch, weil wir in der Form unseres Handelns und unseres Denkens geprägt werden dadurch. Es ist also nicht politisch im Alltag, sich für unpolitisch zu halten und dann alle vier Jahre nur aktiv zu werden.
1: Politics to voting once every four years. And it's mainly, you know, thinking of not writing about a topic which is considered political, but really trying to find how the reality of Palestine could create a specific form of literature.
3: Hauptsächlich geht es dann darum, nicht über ein Thema zu schreiben, was als politisch bezeichnet wird, sondern darum, wie die palästinensische Realität eine bestimmte Literatur hervorbringen kann. Denn was ganz interessant ist, im Arabischen ist das Wort für Ethik das gleiche wie für Literatur. Also die Ethik, die sich ja auf das Leben bezieht und die Literatur, die sich auf die Vorstellungskraft bezieht, wie das einander beeinflusst und zusammenkommt. Und die Frage in Eine

0: aus der Sprache entsteht, die immer gehört wird, der immer Recht gegeben wird. Und bei dem Buch Die Täuschung ging es mir vor allem um die Protagonisten. Wie man Leuten eine zentrale Rolle im Roman geben kann, wenn ihnen diese zentrale Rolle im Leben verwehrt wird, wenn sie nicht teilhaben dürfen, wenn ihr Verlangen nicht gehört wird, wenn ihre Ethik deformiert wird. Die Frage, was für eine Literatur die palästinensische Erfahrung in Bezug auf die Protagonisten und die narrative Struktur hervorbringen kann.
1: And in that sense, what kind of literature the Palestinian experience could create again in terms of narration and characters of protagonists?
2: Adania Shibli, thank you so much for talking to us today.
1: Yeah, thank you.
2: Und vielen Dank auch an Marei Amir, die unser Gespräch übersetzt hat. Der Roman Täuschung von Adania Shibli wurde übersetzt aus dem Arabischen von Hartmut Fähndrich. Er ist im Hansa Verlag erschienen. 208 Seiten, 24 Euro. 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

0: Das war Sahode Sagazin, die sich einfach nicht entscheiden kann und am liebsten alle jungen Männer hätte. Les Garçons im Deutschlandfunk Kultur.
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2: Ich heiße Selina Semeraro, ich bin 16 Jahre alt, ich wohne in Freiburg und ich bin momentan in der gymnasialen Oberstufe. Ich würde mein Lieblingsbuch vorstellen, das heißt A Thousand Boy Kisses von Tilly Cole. Da geht es um kindheitsbeste Freunde und dann muss der Junge, also Rune, quasi wegziehen und kommt nach ein paar Jahren wieder zurück. Poppy, das ist das Mädchen, die hat Krebs und deswegen den Kontakt zu ihm abgebrochen, weil sie ihn nicht belasten wollte. Und er hat sich sehr verändert und es gibt ziemlich Streit zwischen den beiden. Sie finden dann aber wieder einen Weg zusammen und das Buch zeigt halt quasi, wie stark quasi Liebe sein kann, auch wenn sie nicht für immer ist. Und sie versuchen halt noch so das Letzte, was Poppy machen will, zusammen zu machen. Ich finde, die schreibt super schön und es geht sehr in die Tiefe und man kann halt sich wirklich sehr gut in die Charaktere reinversetzen. Ich finde halt, man sieht, dass man, wenn man sich füreinander entscheidet, halt ziemlich weit kommen kann und es, auch wenn es vielleicht endlich ist, man trotzdem eine schöne Zeit zusammen haben kann und halt quasi im Jetzt leben muss und die Zeit nutzen muss, die man hat. Ich würde es auf jeden Fall jedem empfehlen, der gerne emotionale Bücher liest.

0: weil es einfach eine super süße Geschichte ist.
1: Selina Cineraro aus Freiburg, die hat uns gerade ihr Lieblingsbuch empfohlen, All Your Kisses von Tilly Cole. Der Roman wurde aus dem Englischen übersetzt von Silvia Gleisner und ist erschienen im Lix Verlag. Es gibt eine Taschenbuchausgabe mit 400 Seiten für 16 Euro. 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Das ist ein junger Sänger aus Paris, der klingt aber nach Gospel und nach Blues, der sehr viel älter ist als er selbst. Passend heißt sein Song Up for Soul von T.Y.O.

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1: Tschechien ist in 3 Wochen Ehrengast auf der Frankfurter Buchmesse. Deshalb werden im Oktober rund 75 tschechische Autorinnen und Autoren nach Deutschland reisen. Und um die Literatur ihres Landes dann auch angemessen präsentieren zu können, erscheinen gerade nach und nach mehr als 200 Neuübersetzungen aus dem Tschechischen ins Deutsche. Ein Roman, der ganz besonders abgefahren klingt, kommt von Dora Kapralova und den hat sie auf Tschechisch geschrieben. Er spielt aber in Slowenien, in der Stadt Maribor und erkundet diese Stadt aus der Sicht einer Stubenfliege. Darüber will ich natürlich sofort mehr wissen, über die Maribor-Hypnose von Dora Kapralova. Und meine Kollegin Olga Hochweiß, die hat das Buch zum Glück schon gelesen, ist jetzt bei mir im Studio. Hallo Olga.
2: Hallo.
1: Wie nimmt man denn die Perspektive einer Stubenfliege ein?
2: Naja, die Autorin leiht sich gewissermaßen anatomische Besonderheiten der Stubenfliege, speziell deren Facettenaugen. Die bestehen ja aus tausenden Einzelaugen und nehmen in so kurzen Zeitintervallen in so einer Art permanenten Lichtblitz den Rundumblick ein. Das nennt man stroboskopisch. Und ausgerüstet mit diesem Blick erkundet also diese namenlose Ich-Erzählerin, wie erwähnt, das kleine Maribor. Sie fährt mit dem Flixbus dorthin, hat genau 2 Wochen Zeit. Sie flaniert, sie sucht verschiedene Orte auf, trifft Menschen, unter anderem einen Insektenforscher, die ihr etwas über die Stubenfliege erzählt. Und dazu geht es bald aber auch auf Zeitreise ins Maribor des 20. Jahrhunderts zu realen Figuren. Also der einstige jugoslawische Staatschef Tito taucht auf oder in einer Episode der zaristische Wanderprediger Rasputin. Und im Zentrum steht aber eine fiktive Gestalt. Wir folgen der Biografie eines gewissen Leo Svengali, der seit frühester Kindheit magische Fähigkeiten besitzt und später als Hypnotiseur sein Geld verdient.
1: Okay, und wenn du sagst, es gibt so verschiedene, ein Rundumblick aus verschiedenen Episoden. Wie ausführlich sind dann diese Episoden oder was passiert da genau?
2: Naja, zunächst mal reflektiert die Ich-Erzählerin ihre eigenen Eindrücke in Maribor heute, in der Gegenwart. Im Hotel erkennt sie Menschen aus dem Hotel, einen US-Amerikaner, der das Städtchen als so eine Art exotische Provinz in Mittelosteuropa betrachtet. Ein Metal-Fest findet statt, es ist also laut und voll. Also sucht sie Ruhe auf einer Flussinsel, besucht ein stillgelegtes Schwimmbad, dessen Architekt, wie sie erfährt, nach dem Krieg in einem Massengrab endete. Und dazwischen springen wir immer wieder zu Svengalis Geschichte. Zum Beispiel seine Zeit in St. Petersburg, kurz vor der Oktoberrevolution. Da fängt er mit Clownsnummern an im Zirkus. Aber auch der Holocaust taucht auf, jugoslawische Partisanenkämpfe, Verwerfungen einfach allgemein des 20. Jahrhunderts. Und die reichen aber auch bis in unsere Gegenwart, wenn in Maribor eine alte Dame, bei der die Ich-Erzählerin zum Abendessen eingeladen ist, plötzlich über die Weltverschwörung gegen Putin, den russischen Präsidenten, schwadroniert.
1: Okay, also Vergangenheit, Gegenwart, ein bisschen magisch wird's auch. Wie findest du das denn alles miteinander verbunden? Also ist das ein Durcheinander oder fügt sich das auch irgendwie zu so einem Ganzen?
2: Ja, tatsächlich am Anfang scheint es ein Durcheinander, aber das fügt sich mehr und mehr. Also diese insgesamt 59 Kapitel auf schmalen 140 Seiten, die sind völlig fragmentarisch und assoziativ. Sie springen erstmal zwischen Raum und Zeit und dann folgt man aber doch dieser Konstruktion sehr gern, denn der rote Faden ist eben Svengali, vor allem aber seine Liebe zu Elis, einer, wie es heißt, fliegenleichten Person, mit dem sie schwebende Auftritte bestreitet. Und die Liebe ist überhaupt das große Thema, quasi die Rettung der Welt. Für alles ist es zu spät, nur nicht für die Liebe, heißt es auf der letzten Seite des Buches, quasi der Satz, der das alles zusammenfasst. Und er kriegt sogar eine eigene Kapitelnummer, nämlich die 59. Und natürlich gibt es trotzdem kein Happy End, weil dämonische Dinge ins Spiel kommen, eben unter anderem mit dem besagten Staatschef Tito. Und viele dieser losen Fäden, die münden dann in ein großes Bild. Und das ist ziemlich präzise komponiert.
1: Und wie magisch wird es dabei? Also die Hypnose steckt ja schon im Titel, in der Maribor-Hypnose. Wird das so richtig fantastisch?
2: Also ich würde sagen, ja, es spielt schon hat einen großen Anteil, aber nicht in Form so eines magischen Realismus. Das ist eher so eine Reise durch Imagination und Illusion, also wie ein langer Traum. Und da sind wir ja auch schon beim Titel Maribor-Hypnose. Es ist eine Hypnose, die konkret 14 Tage in Maribor umfasst, der Ich-Erzählerin. Es sei alles nur ein freundliches Trugbild, ich möchte euch nicht wehtun, sagt der Hypnotiseur an einer Stelle. Und diese menschenfreundliche weiße Magie, das markiert eine ganz starke Trennlinie zu, sagen wir, dem dunklen Zauber politischer Verführung, zu den ganz realen Dämonen etwa des 20. und 21. Jahrhunderts. Und unter diesem Vorzeichen ist Maribor dann eigentlich eine Metapher für die Welt, in der eben einige wenige über das Schicksal der großen Mehrheit entscheiden. Und das ist eine Welt am Rand, vielleicht sogar ein übersehener Ort. Maribor ist eine kleine Stadt, 100.000 Einwohner, keine Hauptstadt. Auch das spielt eine Rolle.
1: Und ich meine, es klingt jetzt eigentlich schon begeistert, wie du darüber sprichst. Wie findest du das Buch, Olga?
2: Ja, mich hat vor allem der Ton überzeugt, muss ich sagen. Es ist eine ganz besondere Verbindung, poetisch, leichtfüßig und zugleich voller Melancholie. Da ist der Tod ja bei aller Heiterkeit und Originalität immer präsent, auch zum Beispiel bei der Stubenfliege, die nur 21 Tage lebt und ihr aufgespießter Körper erinnere von weitem an eine kleine Jesusfigur. Und diese Augenhöhe zwischen Stubenfliege und Jesus, das hat fast auch was Philosophisches. Und ich glaube, Dora Caprarova ist wirklich eine Meisterin der kleinen Form. Man merkt auch, dass sie schon viele Kinderbücher geschrieben hat. Es ist ein sehr liebevoller, zugewandter Blick. Und das alles ergibt schon diesen hypnotisierenden Sog.
1: Mit Jesus und der Stubenfliege in der Maribor-Hypnose von Dora Caprarova. Der Roman wurde aus dem Tschechischen übersetzt von Natascha von Kopp und ist erschienen im Mikrotextverlag. 166 Seiten, 24 €. Vielen Dank für diese Buchkritik im Deutschlandfunk Kultur an Olga Hochweiß.

0: Deutschlandfunk Kultur mit Sebastian Schub, der singt hier von der Einsamkeit in einer Stadt, die ganz sozial zerrissen wirkt, in der sich aber eigentlich jeder nach einer echten und tiefen Verbindung sehnt. Heaven Found Love.
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2: Mein Name ist Dana Vohwinkel. Und das Buch meines Lebens jetzt gerade ist What I Loved von Siri Hostvedt, im Deutschen Was ich liebte. Es ist ein Roman über einen Kunsthistoriker und seine Frau und über seinen besten Freund und dessen Frau. Und es ist vor allem ein Roman, für mich ist es der Roman über das Lügen. Und dieses Buch hat mich im Schreiben meines neuen Romans immer wieder beschäftigt. Und die Art, in der Siri Hostvedt es schafft, das akademische Schreiben und Denken und das Nachdenken über die Welt in diesen Kontexten und über die Kunst zu verweben mit einem unglaublich dichten Plot, der irgendwann zu einem Thriller wird. Das hat mich immer wieder, ich habe das Buch immer wieder in die Hand genommen. Es geht um das Leben selbst. Es geht darum, wie wir uns durch dieses Leben bewegen. Es ist herzzerreißend und es ist lustig und es ist klug und es ist unglaublich spannend, ohne je seicht zu werden dabei. Es ist einfach ein unglaublicher Roman. Und ich wünschte, ich könnte auch nur einmal in meinem Leben auch nur eine Seite schreiben, die dem irgendwie gleicht.
0: Dem Roman What I Loved, was ich liebte von Siri Hostvedt. Es ist gerade das Buch ihres Lebens, sagt die Autorin Dana Vohwinkel. Sie war Anfang der Woche hier im Deutschlandfunk Kultur zu Gast und Dana Vohwinkel hat mit uns über ihren eigenen aktuellen Roman gesprochen. Anton und Alma heißt der. Und das Gespräch mit Dana Vohwinkel über ihren eigenen Roman finden Sie in der Deutschlandfunk-App. Wenn Sie die deutsche Übersetzung von Siri Hostvedts Buch, was ich liebte, lesen wollen, die haben angefertigt Uli Aum, Müller, Erika Fischer und Grete Osterwald und sie ist erschienen im Rowohlt Verlag. Eine Taschenbuchausgabe gibt's mit 480 Seiten, 15 €. 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

0: Seti Capita Sognami, das heißt auf Deutsch, wenn es dir passiert, träume von mir. Und das klingt bei Gioia Lucia nach einer so federleichten Liebe, obwohl sie eigentlich von Ängsten und Unsicherheiten singt. 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Wenn man Buchverlage nur anhand ihrer Größe vergleicht, dann tummeln sich auf dem deutschen Buchmarkt wirklich Zwerge und Riesen. 2% aller deutschen Verlage erwirtschaften rund 2/3 des gesamten Branchenumsatzes. Und die ganz großen Konzerne und Verlagsgruppen, die haben natürlich viel mehr Geld für Vorschüsse und Marketing zur Verfügung als die sogenannten unabhängigen und oft auch deutlich kleineren Verlage. Die arbeiten oft zwar mit knappen Budgets, veröffentlichen aber immer auch wieder experimentell und ungewöhnliche Bücher. Und denen will die Hotlist der unabhängigen Verlage eine Bühne bieten. Seit 2009 nominiert sie 10 bemerkenswerte Bücher aus unabhängigen Verlagen. Und meine Kollegin Stefanie von Oppen, die ist in diesem Jahr Teil der Hotlist-Jury. Hallo Stefanie.
1: Hallo Miriam.
0: Welche Bedeutung hat denn dieser Preis, die Hotlist der unabhängigen Verlage, vielleicht gerade heute oder gerade in diesem Jahr?
1: Ja, die Antwort liegt ja fast auf der Hand. Du hast es ja gerade eingangs schon gesagt, die unabhängigen Verlage sind nur ein ganz kleiner Teil des gesamten Einkommens in der Buchbranche. Und oft arbeiten sie eben mit extrem geringfügigen Budgets und bekommen deutlich weniger Aufmerksamkeit, weil sie eben auch nicht so viel Budget haben, um das Marketing zu betreiben. Und umso wichtiger ist es, dass durch diese Hotlist eine gewisse Aufmerksamkeit ganz besonders eben auf kleinere unabhängige Verlage gelegt wird, die eben tatsächlich, wie du auch gerade schon sagtest, oft den Mut haben, experimentell zu sein. Und erstaunlich finde ich auch, also das fand ich jetzt auch erstens interessant, dass da lauter Verlage mir auch entgegengekommen sind, bei diesen 30, aus denen wir insgesamt ausgewählt haben, von denen ich noch nie was gehört hatte. Und dass es auch welche gibt, die wirklich erst vor 2 Jahren oder entstanden sind, wie der Polente Verlag, der Zeitkind Verlag, der Allee Verlag, übrigens die letzteren beiden geleitet von 2 Frauen. Also das ist wirklich besonders vor diesem Hintergrund dieser Zeit besonders eindrucksvoll.
0: Jetzt stehen 10 Titel auf dieser Hotlist der unabhängigen Verlage. 7 davon hat eine Jury ausgewählt, zu der du eben gehört hast. Und 3 Titel wurden durch ein Publikumsvoting ermittelt. Wie unterschiedlich wurde denn da gewählt zwischen Jury und Publikum?
1: Also das ist wirklich phänomenal. Total unterschiedlich. Genau diese 3 Titel, die vom Publikum gewählt wurden, sind bei uns als allererstes rausgeflogen.
0: Mhm. Interessant.
1: Ja.
0: Und kannst du ein bisschen sagen, nach welchen Kriterien denn ihr ausgewählt habt als Jury? Also es ist ja eben diese Hotlist für unabhängige Verlage. Also hat da auch der Verlag dann immer eine Rolle gespielt oder habt ihr nur auf einen einzelnen Titel geschaut?
1: Ja, tatsächlich ist es ja wirklich ein Preis für die Verlage. Das heißt, ja, der Verlag spielt eine Rolle. Natürlich ist es aber vor allem die Qualität des einzelnen Buches, das der Verlag eingereicht hat, die uns interessiert. Also die literarische Qualität im Fall von Romanen. Natürlich auch die Geschichte im Fall von Graphic Novels und da natürlich auch die Zeichnungen. Es gibt auch ein Bildband und da haben uns die Fotos sehr interessiert. Also insofern wird da schon besonders viel Wert auf die Qualität gelegt. Und wenn es dann aber um so eine Entscheidung geht, dann, der Verlag, der ist nun wirklich besonders verdient oder der hat es jetzt mal verdient oder wie auch immer. Das ist dann sozusagen das letzte Wort, hat dann doch der Verlag. Und vielleicht kann ich auch mal so ein Beispiel nennen von einem Buch, was mich besonders überzeugt hat. Also und zwar gab es da wirklich ein Bildband, der von Anselm Graupner. Und das ist ein Journalist, der 1991 nach Kamtschatka gereist ist und da ein halbes Jahr lang oder so für die dortige Pravda gearbeitet hat und Fotos gemacht hat. Und es ist ein so interessanter Einblick in das, was Anfang der 90er in dieser Umbruchzeit in Kamtschatka im allerfernsten Osten von der damaligen Sowjetunion gelaufen ist. Das ist wirklich hochinteressant und auch mutig von dem Verlag, so einen quasi alten Stoff aufzunehmen und neu herauszugeben. Und die Bilder, das hatte ich ja gerade schon gesagt, die Bilder haben auch sehr überzeugt, unter anderem von Frauen in den Fabriken und so weiter. Also es ist ein extrem interessantes Beispiel dafür, was eben dann Beachtung findet bei einem unabhängigen Verlag, durch einen unabhängigen Verlag.
0: Und welcher Verlag war das?
1: Das war der Hartknopf Verlag aus Weimar.
0: Und genau. man muss vielleicht auch noch mal dazu sagen, dass auf dieser Hotlist wirklich ja ganz unterschiedliche Gattungen stehen. Ne? Also nicht wie beim Deutschen Buchpreis nur Romane, sondern da gibt es eben auch so ein Bildband, Stefan, wie du jetzt gerade erzählt hast. Graphic Novel hast du auch genannt. Wie vergleicht man denn so unterschiedliche Bücher? Stelle ich mir auch schwierig vor.
1: Ja, vergleichen unmittelbar kann man sie nicht. Man nimmt so jedes Buch für sich und entscheidet dann, ja, das kommt eben ganz weit nach oben und das vielleicht eher nicht so. Und insofern fand ich es gar nicht so schwer, das zu entscheiden. Und es geht eben auch immer wieder um den Mut der Verlage. Also es gibt zum Beispiel ein Buch, das heißt Der Katalog der Kataloge aus dem Cookbooks Verlag. Und da haben ein Lyriker und ein Zeichner zusammengearbeitet und sich einfach mal so Begriffe vorgenommen. Also wie Liebe, Tunnel, Schatten und die dann so katalogisiert. Das sind zum Teil Listen, aber dann eben auch Zeichnungen. Und das haben sie über viele Jahre gemacht, dieses Projekt. Und das eben quasi auch in lyrische Worte zum Teil gegossen. Und es ist einfach auch allein von der Aufmachung her ein total schräges und besonderes Buch. Und das ist halt so ein Beispiel, wie wir uns dann überzeugen lassen, wenn eben ein Verlag ein Wagnis eingeht.
0: Und ist dir sowas aufgefallen jetzt bei dieser Juryarbeit, wo du auch so viele Titel aus den unabhängigen Verlagen gesichtet hast, dass es sowas wie prominente Themen oder sowas wie Trends gibt, die euch gerade da häufig begegnet sind?
1: Also ich glaube, es war schon so ein gewisser Trend zu Büchern aus Nord- und Osteuropa. Da hatten wir wirklich auch ein bisschen schwer, welche dann von der Liste runterzunehmen, weil das ausgerechnet auch Bücher waren, die uns sehr überzeugt haben. Und das passt ja so ein bisschen auch in mein Interessensgebiet. Insofern war mir die diesjährige Auswahl sehr recht. Und ich habe da auch viel Interessantes entdeckt. Also insofern kann man sagen, und diese historischen Themen oder diese, wie sie jetzt auf der, zum Beispiel auf der Shortlist des Deutschen Buchpreises stehen, waren vielleicht gar nicht so im Vordergrund, aber schon auch vertreten. Also es waren so diese Art, Familiengeschichten zum Beispiel waren jetzt nicht dabei, aber es gab eine Familiengeschichte, die eigentlich auch genauso in dieses Schema passen würde. Aber es gab dann zum Beispiel aus dem Luftschacht Verlag einen Roman, der sich mit einer Gesichtsblindheit beschäftigt, an die Autorin ist Anna Fellenhofer, die ist Psychologin und hat da einen wirklich ganz spannenden Roman geschaffen, der eben sich mit diesem Thema befasst.
0: Und auch, du hast ja schon gesagt, viele Verlage, die du überhaupt erst durch diese Juryarbeit entdeckt hast, gibt es sonst noch was, wo du sagst, das kann man jetzt wirklich nur in unabhängigen Verlagen oder auf dieser Hotlist entdecken?
1: Ja genau, es geht ja auch immer um diese übersetzten Bücher. Mhm. Die haben ja die Chance, auf die Hotlist zu kommen, im Gegensatz zu eben zum Beispiel beim Deutschen Buchpreis sind es ja wirklich nur deutsche Romane, die auf Deutsch erschienen sind. Und da gibt es, glaube ich, wirklich Bücher, die würden sonst nie ins Deutsche übertragen. Also da könnte ich einen noch nennen. Und zwar heißt der Das Licht von Marrakesch von Abdel Wahab Medeb. Und da ist ein Autor zwischen 1968 und 1992 in Marrakesch unterwegs gewesen und hat eben in so kleinen Tagebucheinträgen in lyrischen Gedichten und also in ganz unterschiedlichen Formen hat er sich mit dieser Stadt auseinandergesetzt. Und das ist eben auch, wenn man das so in diesem historischen Kontext sieht, hochinteressant. Beate Till hat das übersetzt und das ist im Wunderhorn Verlag, der in Heidelberg erschienen.
0: Also auch auf der Hotlist 10 Titel aus unabhängigen Verlagen. Meine Kollegin Stefanie von Oppen ist Jurorin der Hotlist 2026. Und ich sage vielen Dank, Stefanie, dass du uns Einblicke gegeben hast.
1: Ja, sehr gerne.
0: Und welche beiden Bücher dann den mit 5.000 Euro dotierten Hauptpreis und den Dörlemann-Zusatzpreis für Satzarbeiten im Wert von 1.500 Euro bekommen, das wird am 9. Oktober bekannt gegeben bei der Hotlist-Gala im Literaturhaus Frankfurt. 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

die Dinge doch einfach mal aus einer anderen Perspektive betrachten. Auf dem Kopf dazu rät Jack Johnson in diesem Song, der eine Song, der ihn berühmt gemacht hat, Upside Down. Nach 11 Uhr ist hier im Deutschlandfunk Kultur der Orchesterdirektor Christian Beuke zu Gast vom Deutschen Sinfonieorchester Berlin. Der stellt eine neue Konzertreihe übers Menschsein vor mit dem klingenden Titel Ach Mensch. Und bis zu den 11 Uhr Nachrichten ist das Almost Monday mit Leaving is Easy.

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1: Mit Ronald Schleif. EU-Kommissionspräsidentin von der Leyen will Online-Plattformen für Kinder unter 13 Jahren verbieten. 8 CDU-Ministerpräsidenten unterstützen in einer Erklärung Bundeskanzler Merz und wenden sich gegen Personaldiskussionen. Und alle Vorgruppen verlassen die Ed Sheeran-Tour nach dem Rauswurf des US-Rappers Macklemore. EU-Kommissionspräsidentin von der Leyen will Online-Plattformen wie Instagram, Snapchat und TikTok für Kinder unter 13 Jahren verbieten. Das sagte sie am Vormittag im Europaparlament in Straßburg in einer Rede zur Lage der Europäischen Union. Außerdem kündigte sie Pläne für mehr Zivil- und Klimaschutz an, die Gründung einer neuen Agentur für kritische Rohstoffe und forderte grundsätzlich mehr Unabhängigkeit von anderen Staaten. Zum Handelsdefizit mit China sagte von der Leyen, dass alle verfügbaren Instrumente genutzt werden sollen, um das Verhältnis auszugleichen. Das Defizit liegt ihren Worten zufolge bei 1 Milliarde Euro täglich.
2: It has reached a tipping point.
3: Es hat einen kritischen Punkt erreicht. Einige sagen, dass uns ein zweiter China-Schock ins Haus steht. Aber der ist schon da. Das sehen wir bei den Menschen vor Ort, das sehen wir in den Fabriken, überall in der Union. Das führt zur Deindustrialisierung in Industriehochburgen Europas. Das ist nicht tragbar. Deshalb haben wir mit China das Gespräch aufgenommen, um unseren Handel wieder ins Gleichgewicht zu bringen.
1: EU-Kommissionspräsidentin Ursula von der Leyen. Die 8 Ministerpräsidenten der CDU haben sich hinter Bundeskanzler Merz gestellt. In einer Erklärung reagieren sie damit auf Spekulationen über die politische Zukunft des Parteichefs. Darin heißt es, dass die Regierungschefs der Länder zusammen mit Merz die bestehenden Probleme angehen wollen. Wörtlich schreiben die CDU-Politiker, das politische Deutschland braucht jetzt mehr denn je Stabilität. Die Länderchefs verweisen auch auf den Wahlausgang in Sachsen-Anhalt und die bevorstehenden Wahlen in Mecklenburg-Vorpommern und Berlin. Zu den von Kanzler Merz angekündigten Entlastungen wegen der hohen Treibstoffpreise sind verschiedene Maßnahmen im Gespräch. Merz hatte die genaue Ausgestaltung noch offen gelassen. Wirtschaftsministerin Reiche und der CDU-Arbeitnehmerflügel CDA sprachen sich für Direktzahlungen an Haushalte mit geringem Einkommen aus. Aus der SPD kamen Forderungen nach einer sogenannten Übergewinnsteuer für Ölkonzerne. Die AfD forderte eine dauerhafte Senkung der Steuern und Abgaben auf Kraftstoffe. Zu weiteren Forderungen Bianca Schwarz.
4: Auch die Grünen im Bundestag fordern eine Entlastung, eine Energiepauschale von 250 Euro pro Kopf. Gegenfinanziert werden soll diese Pauschale aus den übermäßigen Milliardengewinnen der fossilen Konzerne. Skeptisch gegenüber allen bisherigen Entlastungsplänen äußert sich die Wirtschaftsweise Monika Schnitzer. Aus ihrer Sicht seien ein erneuter Tankrabatt oder pauschale Preisdeckel der falsche Weg, weil sie das Knappheitssignal hoher Ölpreise abschwächen und den Staat viel Geld kosten können, so Schnitzer zur Rheinischen Post.
1: Die Ozonschicht über der Antarktis erholt sich, langsam aber messbar. Das zeigt der Bericht der Weltwetterorganisation für das vergangene Jahr. Demnach waren die horizontale Ausdehnung und auch die vertikale Tiefe des Ozonlochs zum zweiten Mal in Folge deutlich unter dem Durchschnitt der Jahre 1990 bis 2010. Sandra Bieger.
5: Das ist eine Umweltschutzerfolgsgeschichte, sagte WMO-Generalsekretärin Celeste Saulo in Genf. Die Ozonschicht sei seit dem Jahr 2000 nachweislich gewachsen. Innerhalb weniger Jahrzehnte, so ihre Prognose, könnte sogar eine vollständige Erholung gelingen. Den Hauptgrund dafür sieht die Weltorganisation für Meteorologie im 1987 beschlossenen Montrealer Protokoll. Das internationale Abkommen hat ozonzerstörende Fluorchlorkohlenwasserstoffe, kurz FCKW, weitgehend verboten.
1: Der britische Popstar Ed Sheeran steht bei seiner laufenden US-Tournee ohne Vorband da. Wegen eines pro-palästinensischen Statements war zuvor der US-Rapper Macklemore aus dem Vorprogramm der Tour ausgeschlossen worden. Aus Solidarität erklärten die irischen Musiker Aaron Rowe und Bioga, die dänische Band Lucas Graham sowie der US-Künstler Phineas auch auf ihre Auftritte zu verzichten. Ed Sheeran selbst bezeichnete auf Instagram das Aus für Macklemore als die Entscheidung des Tourveranstalters. Macklemore hatte am Montag erklärt, er sei von Sheerans Tour ausgeschlossen worden, nachdem er bei einem Konzert Free Palestine gerufen hatte.
6: Das Wetter.
1: Vom Südwesten bis zum Nordosten gibt es gebietsweise schauerartigen Regen und einzelne Gewitter, die langsam nach Osten ziehen. Auch im Nordwesten kann es im Tagesverlauf einzelne Schauer und kurze Gewitter geben. Sonst ist es wechselnd bewölkt mit heiteren Abschnitten und meist trocken. Die Tageshöchstwerte liegen bei 18 bis 24 Grad, im Südwesten bis 26 Grad.
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7: Wem gehört die Luft? Wie viel Heimat brauchen Sie? Möchten Sie unsterblich sein? Das sind große Fragen, die das Deutsche Symphonieorchester Berlin seinen Zuschauerinnen und Zuschauern stellt. Jedes Konzert der kommenden Saison des Orchesters ist mit einer solchen Frage überschrieben. Und warum das so ist, das wird mir gleich Orchesterdirektor Christian Beuke verraten.

0: Tiger Lotus reflektiert in seinem Song Tiger in the Garden die Krisen unserer Zeit, Inflation, explodierende Lebenshaltungskosten und die zunehmende politische Polarisierung. Ach Mensch, das ist das Motto der neuen Konzertsaison des Deutschen Symphonieorchesters Berlin. Und das Orchester hat sich unter diesem Motto viel vorgenommen. Es will Fragen stellen, es will gesellschaftliche Probleme ansprechen und reflektieren und sogar das tiefgründige Wesen des Menschen erforschen. Was es mit diesem Motto, ach Mensch, genau auf sich hat, das habe ich vor der Sendung mit Christian Beuke besprochen. Er ist Orchesterdirektor.
1: Klingt ganz schön ambitioniert, wenn ich mir das so anhöre. Vielen Dank für die Einladung.
0: Ja, und Sie können uns direkt erklären, was es mit diesem wunderbaren Motto, ach Mensch, denn auf sich hat. Warum haben Sie das ausgesucht?
1: Ja, ich glaube, wir als Kulturinstitutionen und speziell auch als Konzertorchester, wir bewegen uns ja nicht im luftleeren Raum. Wir sind Teil der Gesellschaft. Und diesen gesellschaftlichen Auftrag wollen wir tatsächlich auch sehr, sehr ernst nehmen. Und das haben wir in der Vergangenheit gemacht. Das prägt das DSO. Dafür steht das DSO. Und wir haben dann überlegt, wie können wir das sinnig in die nächsten Jahre fortsetzen? Und der Gedanke ist tatsächlich, wir sehen, dass die Gesellschaft stark diffundiert auseinanderflattert. Und welche Chance bietet da der Konzertsaal? Nicht nur, wie Sie es so eingangs schön beschrieben haben, dass es die Musik exemplarisch Emotionen und eine ganze Bandbreite von Emotionen abbildet, sondern unser Ansporn ist es, aus dem Konzertsaal auch einen Reflexionsraum zu machen. Und somit wollen wir mit der Saison einladen, über uns nachzudenken, über unser Zusammenleben, über die Rolle und Verantwortung, die Kulturinstitutionen haben und wie das möglicherweise auch besser gelingen kann.
0: Ein Reflexionsraum. Nennen Sie uns mal ein Beispiel, wie Sie das genau machen.
1: Ja, wir haben da verschiedene Ansätze. Zum einen sind es die Programme selbst, die zum Nachdenken anregen, die nie kontextlos erschaffen wurden. Und zum Zweiten haben wir jedes Programm mit einer Frage übertitelt, um auf diesen Kontext tatsächlich auch bewusst hinzuweisen. Ich denke da zum Beispiel an ein Konzert am 27.09., was wir übertitelt haben mit der Frage, was kostet Wegsehen? Und im Programm ist das zweite Violinkonzert von Prokofjew, das während der Stalinzeit, während des Stalin-Terrors entstanden ist. Es folgt Schindlers Liste von John Williams. Dazu muss ich nicht viel sagen.
0: Das ist die Filmmusik des großartigen Films über den Zweiten Weltkrieg und
1: so,
0: die Verfolgung der Juden.
1: Ja. So ist es. Und im zweiten Teil dann Thomas Larchers zweite Sinfonie Kenotaph, die er den Flüchtenden aus dem Mittelmeerraum gewidmet hat. Das ist ein schönes Beispiel, wie wir das Ganze gestalten wollen. Nachdenklich, aber mitunter auch mal humorvoll, mitunter auch mal grüblerisch, aber auch nicht nur mit der nötigen Schwere, die es klassische Programm häufig doch auch in sich trägt.
0: Sie haben die Fragen angesprochen, Herr Beuke, die Sie den Konzerten voranstellen, mit denen Sie die Konzerte als eine Art Überschrift versehen. Das sind ja wirklich interessante Fragen. Wem gehört die Luft? Möchten Sie unsterblich sein? Das erinnert an den berühmten Fragenkatalog von Max Frisch. Max Frisch, der Lyriker und Schriftsteller, hat einen Fragenkatalog zur Selbstreflexion entworfen, geschrieben. Woher haben Sie diese Idee für die Fragen?
1: Ja, Volltreffer. Tatsächlich haben wir uns zu knapp 3/4 der Fragen bei Max Frisch bedient, weil wir geleitet sind von dem Grundgedanken, was ist denn unser Auftrag? Wir maßen uns nicht an, Antworten zu geben auf die vielfältigen Probleme, die es gibt, aber wir können die richtigen Fragen stellen. Und da sind wir davon überzeugt, dass es sehr, sehr kluge Denkerinnen und Denker gibt. Und Max Frisch hat das in seinen Fragebögen fantastisch formuliert. Und die restlichen Fragen sind tatsächlich auch als Teamleistung entstanden in vielen Brainstorming-Sitzungen, die dann speziell auf einzelne Programme nochmal zugeschnitten sind. Und ich wollte noch eine dritte Komponente erwähnen. Wie kann es gelingen, den Konzertsaal als Reflexionsraum zu gestalten? Wir haben uns insgesamt 6 Rednerinnen und Redner eingeladen, die an 6 ausgewählten Konzerten, den Anfang macht heute Abend Michel Friedmann beim Saisoneröffnungskonzert.
0: Der Publizist und Jurist.
1: Genau. Eingeladen sich genau mit diesen Fragen zu beschäftigen. Wie kann Zusammenleben aussehen? Welche Verantwortung hat Kultur? Michel Friedmann wird sich heute viel mit dem Thema Wissen erweitern durch Fragen beschäftigen. Setzt genau auf unser Saisonmotto auf und das ist eine weitere Facette, wie wir das Ganze bespielen. Es soll aber nicht nur im Konzertraum bleiben. Wir haben, um die Reise im Konzertsaal sozusagen auch vollständig zu gestalten, im Foyer ein Wohnzimmer eingerichtet, eine Wohnzimmerecke. Wir nennen die Ask und laden unser Publikum ein, mit uns genau über diese Fragen zu sprechen.
0: Also ein partizipatives Moment kommt noch hinzu zu dem Konzert, was ja auch durchaus zeitgemäß sein kann und vielleicht auch ein junges Publikum ansprechen könnte.
1: Genau, und wir können reden, wir können aber auch schweigen, wir können Gedanken sammeln, wir können etwas schriftlich festhalten, wir haben Postkarten gestaltet, um Eindrücke aus dem Konzertsaal an Family and Friends zu schicken oder als persönlichen Denknotizen für sich festzuhalten, sodass wir tatsächlich einen über den Tellerrand hinausschauen wollen, den der normale Konzertabend so mit sich bringt.
0: Michel Friedmann wird heute Abend sprechen. Maya Göpel ist ebenfalls Teil der Rednerin. Sie wird Anfang Oktober beim Antrittskonzert ihres neuen Chefdirigenten einleiten mit ihren eigenen Worten. Was erhoffen Sie sich von dieser Mischung aus gesellschaftlich relevanter Rede, Ansprache und den klassischen Werken, die ja zum Teil Jahrhunderte alt sind?
1: Ich glaube, die Musik hat da die einmalige Chance, dadurch, dass sie Emotionen freisetzt, ist es ein unverzichtbares Mittel. Wie könnten wir unsere Abende gestalten? Wir könnten auch sagen, ich versicker vor dem Fernseher, ich verliere mich in Social Medias, in Instagram. Ich glaube, das ist nicht die Antwort und die Sehnsucht. Wir machen zumindest andere Erfahrungen und deswegen wollen wir genau diesen Raum, der Emotionsraum, der da entsteht, nutzen und mit den Impulsen, die die Rednerinnen und Redner geben, einfach eine Einladung auszusprechen, die muss man nicht annehmen. Es ist auch völlig in Ordnung, in das Konzert zu gehen und die Musik für sich sprechen zu lassen. Aber wenn trotzdem etwas entsteht und aus der Musik noch eine Gedankenkette entsteht über die Themen, die uns in der Gesellschaft beschäftigen, dann sind wir überglücklich.
0: Heute Abend wird das Deutsche Symphonieorchester Berlin die Konzertsaison eröffnen mit einem Konzert im Rahmen des Musikfests Berlin. Es dirigiert Simone Young und auf dem Programm stehen 4 Orchester-Zwischenspiele aus der Oper Peter Grimes von Benjamin Britten. Warum haben Sie diese Stücke ganz an den Anfang der neuen Saison gestellt?
1: Das war eine sehr fruchtbare Situation mit Simone Young. Wir haben vielen Dirigentinnen und Dirigenten und auch Solistinnen und Solisten, die wir eingeladen haben, von unserem Saisonmotto erzählt und gefragt, was sind denn eure Gedanken dazu? Letztendlich hat die Binnendramaturgie des Eröffnungskonzerts nichts anderes als Beginn und Ende des Lebens mit allen Höhen und Tiefen. Eine Höhe ist das Emperor-Konzert, das 5. Klavierkonzert von Ludwig von Beethoven.
0: Das er geschrieben hat, während die Stadt Wien belagert wurde von Napoleons Truppen. Ne?
1: So ist es.
0: Also alles Werke, die im Grunde von existenziellen
1: zur Sache Zustände geht.
0: Ja,
1: so ist es. Und der Beginn des Lebens mit Lisa Lim, aber auch die Wirrungen, die man im Laufe des Lebens durchschreiten kann. Dafür stehen dann exemplarisch die 4C Interludes aus Peter Grimes. Und natürlich Richtung Ende des Lebens Mahlers 10 oder die Skizze aus Mahlers 10. der einsätzigen Sinfonie, die er geschrieben hat, wo das
0: Licht kurz vor seinem Tod.
1: Kurz vor seinem Tod.
0: Zustand hoher Krankheit schon.
1: So ist es, wo also schon langsam das Licht so langsam entschwindet. Und ist es nicht genau das, was das Menschsein abbildet? Und genau das tut dieses Programm.
0: Das sagt Christian Beuke, Direktor des Deutschen Symphonieorchesters Berlin. Das erste Konzert der neuen Saison des DSO findet heute in der Berliner Philharmonie statt im Rahmen des Musikfests. Und wir im Deutschlandfunk Kultur übertragen dieses Konzert am 18.09. hier im Programm von Deutschlandfunk Kultur im Konzert.

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1: Als Jazzband mit einem Brit Award ausgezeichnet zu werden, das muss man auch erstmal schaffen. Ezra Collective ist ein Quintett aus London, das schon mehrfach preisgekrönt ist. Die Musiker verbinden Jazz, Afrobeat, Hip-Hop, westafrikanische Rhythmen und liefern warme Klänge für kalte Herbsttage auf ihrem neuen Album hier, Because of Hope, das Ezra Collective mit All I Need featuring Leona Lewis.

0: Als Kinder sind sie in der von ihrem Vater geleiteten Schülerband aufgetreten. Heute sind Angus und Julia Stone ein gefeiertes Singer-Songwriter-Duo. Das war ihr Song Grizzly Bear hier im Deutschlandfunk Kultur.
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2: Oggi qui do Manila, appena arrivo parto già.
3: Deutsche Popsongs bekommen bei der Kruki Gang ein zweites italienisches Leben. Bekannte Stücke werden ins Italienische übertragen und musikalisch zwischen Indie-Pop und leichter Sommermelancholie neu gefärbt. Der Klang bleibt verspielt, warm und bewusst unaufgeregt. Heute Abend spielt die Kruki Gang in Köln.
2: E faccio sogni stravaganti, forse è ora di calmarmi e di fermarmi a provare.
3: Die Kruki Gang, das Konzert, heute Abend in der Stadthalle in Köln-Mühlheim. Morgen in Wiesbaden, danach in Dortmund.
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4: Große Pläne im Kinderzimmer.
3: Vom Straßenmusiker in Australien führte sein Weg auf große deutsche Bühnen. Max Giesinger. Sein deutschsprachiger Pop verbindet klare Melodien mit persönlichen Texten und akustischen Gitarren. Mit seinem aktuellen Album Glück auf den Straßen ist er jetzt auf Konzertreise in Deutschland. Heute Abend ist er in Nordhorn.
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3: Max Giesinger live. Heute Abend im Kapitol in Nordhorn. Die nächsten Stationen sind Elspe und Ludwigshafen.
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0: Und das waren die Musiktipps von und mit Nicolas Hansen. Bastido heißt eigentlich Bastian Kladny, ist ein deutscher Producer und Songwriter. Und seine Produktionen sind von Hip-Hop, Jazz, Reggae, aber auch lateinamerikanischer Musik. Beeinflusst Donde Va, so heißt dieser Song.
7: Mhm.

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1: Zwischen Singer-Songwriter-Folk, moderner Klassik und alternativen Pop bewegt sich die Musik der dänischen Songwriterin und Sängerin Agnes Obel. Klavier, Streicher, zurückhaltende Elektronik und eine ziemlich charakteristische Stimme kommen hier zusammen. Und dabei entsteht eine Art popmusikalische Kammermusik. Kerstin Poppendiek hat mit Agnes Obel über ihr neues Album gesprochen und stellt diese Musik vor.
2: I'm actually not a very strong word person. I really much better documenting my experience through sound.
3: Worte seien nicht gerade ihre Stärke, sagt Agnes Obel. Sie würde lieber ihre Klänge sprechen lassen. Dabei hätte sie beim Thema ihres neuen Albums The Meaning of Flowers so viel zu erzählen. Dass es in den vergangenen 6 Jahren so still um die Dänen war, lag vor allem daran, dass sie ihr erstes Kind bekommen hat. Und genau darum geht es auf diesem Album. Die Geburt ihrer Tochter und die Veränderungen, wenn man zum ersten Mal Mutter wird. Um die passenden Worte zu finden, hat Agnes Obel angefangen zu recherchieren. Das hat sie schon früher bei jedem ihrer Alben so gemacht. Sie hat jede Menge Bücher gelesen, auf der Suche nach Inspirationen.
2: In this case, where I wanted to write about.
4: Ich wollte diesmal über Leben und Geburt schreiben. Es war allerdings ziemlich schwierig, überhaupt etwas dazu zu finden. Über Schwangerschaft und Geburt aus medizinischer Sicht gibt es jede Menge, aber kaum etwas aus philosophischer Sicht. Die einzige Philosophin, die ich finden konnte, war Hannah Arendt. Ich liebe Hannah Arendt und ich liebe ihr Konzept der Natalität, die Vorstellung, dass wir alle das Potenzial für einen Neuanfang in uns tragen, allein dadurch, dass wir geboren werden. Es hat Spaß gemacht, dazu zu recherchieren.
2: Yeah, it was really cool to do this research. It took me very many places, you know.
3: The Meaning of Flowers ist nicht einfach ein Album über Mutterschaft oder Natur oder antike Mythologie. Vielmehr geht es um den nie leichten Prozess, wenn man zur Mutter wird. Der Moment, in dem man aufhört, der Mittelpunkt der eigenen Geschichte zu sein. Der Albumtitel The Meaning of Flowers bezieht sich auf die historische Sprache der Blumen, der Floriographie. Im viktorianischen Zeitalter haben Menschen Blumensträuße als einen Code benutzt, um Emotionen und Sehnsüchte mitzuteilen, die gesellschaftlich nicht ausgesprochen werden durften.
2: So I wanted to write a song about this.
4: Ich wollte einen Song über diese Kraft schreiben, die durch alles fließt, was lebt. Durch Menschen genauso wie durch die Bäume oder Gras. Dieses Gefühl wollte ich in einen Popsong übersetzen. Also habe ich nach einer Sprache gesucht, mit der ich das Ganze metaphorisch ausdrücken kann. Dabei bin ich auf Emmanuel Kuzis Buch Metamorphosis gestoßen. Er beschreibt Insekten als ein wunderbares Bild dafür, weil sie so viele Entwicklungsstadien durchlaufen, dass sie am Ende fast nicht mehr dieselben sind.
2: Because they go through so many stages that they're almost not the same anymore.
3: Agnes Obel hat dieses Album selbst geschrieben, aufgenommen, arrangiert und produziert. Sie spielt Klavier und Synthesizer. Dazu kommen unter anderem Violine, Cello, Harmonium, Flöte und Saxophon. Und sie geht noch einen Schritt weiter. Sie unterlegt diese akustischen Klanglandschaften mit feinen verfremdeten Gesangsschichten und dezenten analogen Synthesizer-Texturen. Ihre Stimme ist dabei nicht nur Textträger, sondern wird selbst zum Instrument.
2: So in Lay Melly I started recording it with my voice, but then I pitched it down.
4: Beim Lied Lay Melly habe ich zuerst meine Stimme aufgenommen und sie dann tiefer gepitcht. Dadurch klang es plötzlich wie eine andere, weniger persönliche Stimme. Das hat für mich die Botschaft des Liedes universeller gemacht. Es soll ja eben nicht um mich gehen, sondern um diese Energie, um die Lebenskraft. Und ich fand, dass das auch sehr gut mit den Synthesizern funktioniert. Die habe ich ebenfalls tiefer gepitcht. Dadurch bekommt alles so ein leicht verzerrtes, irgendwie verschobenes Gefühl.
2: Feeling, for me at least, that's the associations I get.
3: Trotz aller intellektuellen Vielschichtigkeit wirkt die Musik nie verkopft oder kühl. Die 12 Stücke des Albums spannen sich über verschiedene Genres, ohne sich in einem festzusetzen. Im Song Don't Look Down zum Beispiel klingen Filmmusiken der 1970er durch. Oder in Never Been, dänischer Pop der 1980er und 90er. The Meaning of Flowers ist ein geheimnisvolles, zutiefst ästhetisches Album. Ein Werk, das die Grenzen zwischen Neoklassik, melancholischem Pop und elektronischer Avantgarde erneut verschiebt.
1: The Meaning of Flowers, so heißt das neue Album der dänischen Sängerin und Songwriterin Agnes Obel. Vor 50 Jahren hat der südafrikanische Keyboarder Manfred Mann diesen Song veröffentlicht mit seiner Earth Band Blinded by the Light, ein Nummer 1-Hit im Jahr 1976.

0: Wer sich heute Musik hauptsächlich von einer künstlichen Intelligenz machen lässt, wird von Musikerinnen und Musikern, die selber Instrumente spielen, ja oft belächelt. Die Kommentare sind dann oft abwertend, das sei ja keine echte Kunst, sowieso alles nur geklaut, und bezahlt werden die Musiker dafür tatsächlich auch meistens nicht. Trotzdem wird die Community, die gerne Songs mithilfe von KI macht, immer größer. In Foren tauschen sich die Mitglieder aus und hören sich gegenseitig zu. Oft steckt hinter der Leidenschaft für KI-Musik auch eine persönliche Geschichte. So ist es jedenfalls bei Kai-Uwe Hannover. Dennis Kastrup hat mit ihm gesprochen.
1: Anfang des Jahres hatte ich schon mal mit Suno Ruggen gespielt, aber nicht ernsthaft. Und dann habe ich mich aber erinnert. Und dann habe ich da einfach angefangen, Texte einzuklimpern und quasi über meine Lebenslage geschrieben und dann gemerkt, dass das mir hilft, mich einfach auszudrücken auch. Weil das ist etwas, was mir schon immer schwer gefallen ist, über Gefühle zu reden und so. Da habe ich aber nie so richtig gelernt. Aber dann mit der Musik, dann ging das dann auf einmal, ne? Und das hat mir dann einfach geholfen. I kept the portal open
2: for days. Sagt Kai-Uwe Hannover. KI-Musik half ihm, einen Burnout zu überwinden. Seine Musik hat er während dieser Zeit bei Bandcamp veröffentlicht. Ein Album ist bereits so entstanden. Als die Streaming-Plattform vor ein paar Monaten ankündigte, KI-generierte Musik und KI-generierte Künstlerprofile von der Webseite zu verbannen, startete Hannover eine eigene Plattform, freemusias.com. Auf der können er und seine MitstreiterInnen heute ihre KI-Songs veröffentlichen.
1: Niemand hat mir irgendwie Geld oder sowas dafür gegeben, aber ich fand es schön, da einen Platz zu haben, meine Musik da zu veröffentlichen und Leuten Links dazu zu geben, dass sie sich mein Album anhören können oder so immer, ne? Ja, dann kam halt dieser Umbruch und ja, dann war ich schon leicht wütend und habe mich davon inspirieren lassen, eine neue Heimat für die Verbannten zu schaffen.
2: Als Musier bezeichnet Hannover jemanden, der ohne Einschränkungen Musik macht und dabei alle Mittel einsetzt, die Kreativität erfordern. MusierInnen können sich auf der Plattform kostenlos ein eigenes Profil anlegen und ihre Songs zum Streamen anbieten. Man kann sich Playlisten bauen oder im Zufallsmodus hören. Alles ist in sehr einfachem Design gestaltet, das an die 90er Jahre im Internet erinnert.
1: Also das Ganze ist so eine Art Showcase-Plattform, wo man als Künstler seine Musik präsentieren kann. Es gibt eine Startseite, da gibt es mehrere Bereiche. Oben haben wir die neuesten Tracks. Das sind immer 2 pro Künstler höchstens, damit jeder da einen Platz kriegen kann.
2: Die Musik ist gewöhnungsbedürftig, und dass dabei nicht wirklich den KünstlerInnen geholfen wird, die mit ihren Daten diese künstlichen Intelligenzen überhaupt erst möglich gemacht haben, ist ein bekanntes Problem in der Branche. Tatsache ist aber, es gibt immer mehr Fans, die KI-Stücke faszinieren. Die Zugriffszahlen auf Freemusias steigen zum Beispiel laut Hannover kontinuierlich. Deshalb ist für ihn das Verbannen von Musik, die mit Hilfe von künstlicher Intelligenz erstellt würde, auch keine Lösung.
1: Den Ansatz zu sagen, ich verbiete jetzt alles, was KI ist, einfach so pauschal, finde ich schon sehr unprofessionell einfach, weil dann kannst du eigentlich sämtliche Musik gleich bannen. Die meisten Leute haben irgendwie eine Art KI in ihrem Workflow drin.
2: So bietet freemusias.com am Ende den Menschen Platz, die gerne mit künstlicher Intelligenz Musik machen, Texte schreiben und sich darüber in der Community austauschen. Und Menschen, die wie Hannover KI-Musik machen, um persönliche Krisen zu meistern. Auf der Plattform werden sie nicht an den Pranger gestellt, sondern als Mensch und MusierIn mit all den Problemen ernst genommen. Ein Schutzraum für Gleichgesinnte.
1: Viele haben Selbstmordgedanken oder Drogenprobleme oder alles, ne? Manche sagen sogar, durch die Interaktion mit mir hätte ich die dann irgendwie gerettet vor Selbstmord oder so. Ich weiß nicht, wie ernst sie das meinen, aber das zeigt mir schon, dass es sehr vielen Leuten so ging, wie es mir damals gegangen ist. Und dass die alle quasi die gleiche Geschichte haben, ja? Diese KI-Musik hilft ihnen einfach, über diese schweren Phasen hinwegzukommen.
0: Tja, KI-Musik kann also auch ihren Wert, ihren Nutzen haben. Sie hören Deutschlandfunk Kultur, es ist 11.47 Uhr und hier kommt eine Band, die Chanson, armenische Folklore und Balkanrhythmen verbindet. Lada Niva heißt sie.

0: Ein Duo aus Lille in Frankreich, das Rhythmen und Melodien aus aller Welt aufgreift. La Daniva war das hier im Deutschlandfunk Kultur. Was gibt es Neues aus dem Konzertsaal, aus dem Orchestergraben, aus der Welt der klassischen Musik? Elisabeth Hahn hat den Überblick für Sie.
1: Als Selbstgespräche in Tönen bezeichnet der Musikwissenschaftler Peter Gülke die insgesamt 29 Klavierstücke von Johannes Brahms. Der Komponist hebe das Kleinod empor, drehe und wende es im Licht. Eine sehr poetische Beschreibung dieser intimen Klaviermusik, die schon unzählige Male eingespielt wurde. Nun also erneut mit dem Pianisten Andras Schiff, der für seine detailverliebten und klugen Interpretationen bekannt ist. Andras Schiff spielt nicht wie die meisten Pianisten auf einem Steinway-Flügel, sondern auf einem historischen Blüthner-Instrument aus dem Jahr 1859. Ein Zeitgenosse von Brahms also. Und der Klang dieses Instruments passt so wunderbar zu dieser Musik. Goldig warmer Diskant, kerniger Bass, nicht so ebenmäßig wie ein Steinway, dafür farbiger, transparenter. Das steht den Klavierstücken Opus 76 und Opus 116 bis 119 wirklich gut. Andras Schiff seziert und differenziert, zoomt in die Musik rein. Bei ihm klingt Brahms nicht nur schön, sondern auch modern. Kein Wunder, dass Arnold Schönberg den scheinbar konservativen Romantiker für seine Fortschrittlichkeit bewundert hat. Schiff nennt diese Musik herbstlich. Damit kommt diese farbige, raue und melancholische Einspielung genau zur richtigen Zeit. Intim und fantasievoll, das trifft auch auf dieses Album zu mit dem französischen Titel Conte, also Märchen. Die Sopranistin Sandrine Pillaud und der Pianist David Cardouche zapfen mit ihrer Auswahl an Liedern unser magisches Denken an, aber auch unsere kindlichen Ängste und Sehnsüchte. Märchenhafte Bilder und unheimliche Mythen werden in diesen Liedern heraufbeschworen. Lieder von bekannten Komponisten wie Claude Debussy, Maurice Ravel oder Hugo Wolf, aber auch von Louise Didier und Jeanne Bernard, zwei völlig unbekannte Komponistinnen, von denen man im Booklet gerne noch mehr erfahren hätte, denn von ihnen gibt es noch nicht mal einen Wikipedia-Eintrag. Die Stimme der 61-jährigen Sandrine Pillaud klingt erstaunlich jugendlich. David Cardouche ist ein exzellenter Liedpianist, der mit großer Fantasie dem Klavier seine Farben entlockt. Verpackt in schönen Klängen zeigt dieses Konzeptalbum nicht nur kindliche Leichtigkeit und Spiel, sondern auch Schmerz, Brüchigkeit und Abgrund.

0: Mit 3 Jahren fing sie mit der Geige an, mit 6 gab sie ihr Debüt mit einem Orchester, mit 13 spielte Himari Yoshimura zum ersten Mal in Europa und trat als Solistin mit den Berliner Philharmonikern auf. Mittlerweile ist das Ausnahmetalent 15 Jahre und bei einem großen Label unter Vertrag. Ihr erstes Album heißt Debüt. Promoted wird sie unter ihrem Vornamen Himari. Das Albumdebüt ist zum einen der Live-Mitschnitt ihres Konzerts mit den Berliner Philharmonikern. Unter der Leitung von Sebastian Weigle hat sie das virtuose, nostalgische und selten gespielte Violinkonzert des polnischen Komponisten Henryk Wieniawski aufgeführt. Die andere Hälfte füllt die japanische Geigerin auf ihrer Stradivari überwiegend mit Musik aus Polen von Frédéric Chopin, Leopold Godowski und nochmals Henryk Wieniawski. Nicht unbedingt ein Standardprogramm für eine 15-Jährige. Und auch deswegen hebt sie sich vom marketingtauglichen Status des Wunderkindes ab. Dass es sich bei Himari um eine besondere Musikerin handelt, merkt man sofort. Ihr strahlender, präsenter Klang und die unglaubliche Souveränität machen sprachlos. Diese teuflisch virtuose Geigerin muss man gehört haben.
1: Das waren neue Klassikalben, die Ihnen Elisabeth Hahn hier im Deutschlandfunk Kultur vorgestellt hat. Die Spritpreise gehen durch die Decke. Wie könnten passgenaue Entlastungen aussehen? Das ist unser Thema ab kurz nach 12. Und bis zu den Nachrichten begleitet sie jetzt die Band Travis aus Glasgow mit einem Song über Treibholz. Driftwood, so heißt er.

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3: Mit Ronald Schleif. Die CDU-Ministerpräsidenten stärken in einer Erklärung Bundeskanzler Merz den Rücken. Kosovos Ex-Präsident Thaci wird wegen Kriegsverbrechen zu 25 Jahren Haft verurteilt. Und die Bundesländer weisen Äußerungen von Medienstaatsminister Weimer zur Zukunft von ARD und ZDF als Einmischung zurück. In der Personaldebatte erhält Bundeskanzler Merz Unterstützung von den 8 CDU-Ministerpräsidenten. In einer Erklärung heißt es, dass die Regierungschefs die bestehenden Probleme zusammen mit Merz angehen wollen. Wörtlich schreiben die CDU-Politiker, das politische Deutschland braucht jetzt mehr denn je Stabilität. Die Länderchefs verweisen auch auf den Wahlausgang in Sachsen-Anhalt und die bevorstehenden Wahlen in Mecklenburg-Vorpommern und Berlin. Sabine Henkel.
4: Damit reagieren die Ministerpräsidenten offenbar auf Spekulationen, die darauf abzielen, dass Merz abgelöst werden könnte. Als möglicher Nachfolger wird unter anderem Hendrik Wüst aus Nordrhein-Westfalen genannt, der das Schreiben aber ebenfalls unterzeichnet hat. Darin steht, dass Deutschland eine stabile und handlungsfähige Bundesregierung brauche, auch mit Blick auf das europäische Ausland. Außerdem halten die CDU-Ministerpräsidenten Verlässlichkeit für wichtig und entschlossenes Handeln.
3: Die Bundesregierung will härter gegen radikalen Islamismus und sogenannte Gefährder vorgehen. Justizministerin Hubich und Innenminister Dobrindt haben in Berlin die Pläne dazu vorgestellt. So sollen etwa bekannte Gefährder stärker überwacht und vorsorglich in Haft genommen werden können und häufiger eine Fußfessel tragen. Über weitere geplante Maßnahmen berichtet Birte Sönnigsen.
5: Wer mit einem Messer auf Personen losgeht, soll in Zukunft mit mindestens einem Jahr Freiheitsstrafe rechnen. Wer Spenden für terroristische Organisationen sammelt, soll in Zukunft dafür bestraft werden können. Hier will die Bundesregierung einen neuen Straftatbestand einführen. Änderungen soll es auch beim Jugendstrafrecht geben. Hier sollen die Regeln für Bewährungsstrafen verschärft werden. Der 10-Punkte-Plan sieht auch mehr Prävention vor, um zum Beispiel zu verhindern, dass sich Menschen übers Netz radikalisieren.
3: Die EU-Kommission will Online-Plattformen wie Instagram, Snapchat und TikTok für Kinder unter 13 Jahren verbieten. Der sogenannte EU-Kids Act soll morgen vorgestellt werden. Er orientiert sich laut Kommissionspräsidentin von der Leyen an Ländern wie Australien. Von der Leyen hielt am Vormittag im Parlament in Straßburg ihre jährliche Rede zur Lage der Europäischen Union. Darin forderte sie grundsätzlich eine stärkere Unabhängigkeit von anderen Staaten, kündigte die Gründung einer neuen Agentur für kritische Rohstoffe an und die Abkehr von fossilen Brennstoffen.
6: Wir müssen viel mehr tun bei unseren eigenen erschwinglichen und sauberen Energien. Ob das erneuerbare Energien sind oder Kernkraft, Biomethan oder anderes. Technologie offen, aber wir müssen dadurch unabhängig werden und die Energiepreise müssen dadurch verringert werden. Für diese Unabhängigkeit müssen wir Europa elektrifizieren. Unser Ziel ist es, den Anteil der Elektrizität bis 2040 zu verdoppeln.
3: EU-Kommissionspräsidentin Ursula von der Leyen. Der frühere Präsident des Kosovo Thaci ist wegen Kriegsverbrechen zu 25 Jahren Haft verurteilt worden. Das Kosovo-Sondertribunal verkündete das Urteil im niederländischen Den Haag. Das Gericht sprach Thaci unter anderem der rechtswidrigen Festnahme, Folter, des Mordes und grausamer Behandlung für schuldig. Er war Oberkommandeur der UÇK-Guerilla im Kosovo-Krieg. Die Armee hatte Terroranschläge gegen serbische Polizisten verübt und Zivilisten getötet. Sowohl CDU als auch SPD-regierte Länder kritisieren die Vorschläge von Medienstaatsminister Weimer zur Zukunft von ARD und ZDF. Er hatte am vergangenen Donnerstag bei einer nicht öffentlichen Veranstaltung der Konrad-Adenauer-Stiftung unter anderem die Privatisierung des ZDF und die Auflösung kleinerer ARD-Anstalten ins Gespräch gebracht. Die CDU-geführte Landesregierung von Rheinland-Pfalz bezeichnete Weimers Forderungskatalog als Debattenimpuls, den man zur Kenntnis genommen habe. Rheinland-Pfalz ist traditionell für die Koordination der Medienpolitik in Deutschland zuständig und leitet die Rundfunkkommission der Länder. Für die SPD-regierten Bundesländer wies Hamburgs Kultur- und Mediensenator Broster die Vorschläge ebenfalls zurück.
0: Das Wetter.
3: Vom Südwesten bis zum Nordosten gibt es gebietsweise schauerartigen Regen und einzelne Gewitter, die langsam nach Osten ziehen. Am Nachmittag breiten sich Regen und Gewitter vom Erzgebirge bis zu den Alpen aus, teils kräftig, örtlich mit Starkregen und Hagel. Auch im Nordwesten kann es im Tagesverlauf einzelne Schauer und kurze Gewitter geben. Sonst ist es wechselnd bewölkt mit heiteren Abschnitten und meist trocken. Die Tageshöchstwerte liegen bei 18 bis 24 Grad, im Südwesten bis 26 Grad.
0: 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Zu Gast ist
7: die Journalistin Hanna Bethke, Redakteurin im Ressort Innenpolitik der Welt und bei Welt am Sonntag. Hallo, herzlich willkommen.
8: Hallo.
7: Schön, dass Sie da sind hier im Deutschlandfunk Kultur. Und ich beginne die Sendung manchmal ganz gerne mit dem sogenannten Check-in-Generator. Das ist hier so eine Website, die habe ich auf meinem Smartphone jetzt geöffnet. Da mache ich einen Klick und dann spuckt mir diese Website irgendeine zufällige Frage aus. Und ich mache das hier mal kurz. Moment.
8: Sehr spannend.
7: Ja, hier steht, wie würden Sie Ihren Arbeitsplatz gestalten, wenn Geld keine Rolle spielen würde?
8: Ach du meine Güte, das ist jetzt aber eine gefährliche Frage.
7: Also, Sie dürfen rumträumen.
8: Naja, insgesamt wäre, das gilt glaube ich für viele Branchen, mehr Personal wünschenswert, dass man auch richtig in die Vollen gehen kann und alles facettenreich besetzen kann, dass man einen ruhigen Arbeitsplatz hat mit Einzelbüroräumen oder was immer einem jeweils so vorschwebt. Aber das sind ziemlich luxuriöse Träume für diese schweren Zeiten, in denen wir uns befinden.
7: Ich hatte gerade, ich äußere es jetzt auch, wenn es mir als, sage ich mal, sehr abgehoben auslegen könnte, irgendwie so den Traum eines Privatbaristas, der mir so alle paar Stunden so einen richtig coolen Kaffee vorbeibringt. Das ist natürlich völlig utopisch und ich möchte auch sagen, dass ich ja nicht so verstanden werden will, dass ich mich irgendwie am Arbeitsplatz so total bedienen wollen lassen würde. Aber ja, haben Sie auch manchmal so einen Traum, wo Sie dann sofort dann wieder sagen, ist nicht umsetzbar oder ist vielleicht auch wirklich jetzt doch eine Schippe zu viel?
8: Nee, ich glaube, ich bin da relativ realistisch. Ich bin Protestantin und diese protestantische Urskepsis ist mir irgendwie nicht auszutreiben. Und solche Visionen, dass mich jemand bedienen muss, die habe ich sowieso nicht. Das mache ich lieber alleine.
7: Hanna Bethke hier bei uns im Deutschlandfunk Kultur. Und stimmt, apropos, haben Sie eigentlich schon ein Getränk bekommen?
8: Ja, vielen Dank, ich habe Wasser bekommen.
7: Perfekt, dann können wir doch hier gut hydriert in diese Sendung starten. Wir sortieren ja wie immer die Themen dieses Tages. Ursula von der Leyen, die EU-Kommissionspräsidentin, hat in ihrer Rede zur Lage der Union ihre Pläne unter anderem rund um den Umgang mit Social Media für Kinder und Jugendliche zum Thema gemacht. Das ist eins unserer Themen des Tages, auf die wir gleich drauf schauen. Ich freue mich, dass Sie da sind und ich freue mich, dass Sie zuhören. Und zum Start der Sendung sind das Marina and the Cats mit Hope Will Kill Me in the End.

0: 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Ich bin gestern an einem Video von 2022 hängen geblieben. Vielleicht erinnert sich noch der eine oder die andere. Da hat der damalige saarländische Spitzenkandidat für die Union, Tobias Hans, sich selbst an einer Tankstelle gefilmt und sich über die hohen Dieselpreise in Höhe von 2,12 Euro aufgeregt. Und ich musste ein bisschen schmunzeln, weil 2,12 Euro für einen Liter Diesel, das wirkt ja aus heutiger Sicht fast günstig. In Berlin hat ein Liter Diesel gestern zeitweise 2,92 Euro gekostet. Die Weltjournalistin Hanna Bethke ist mein Gast hier heute. Geht es Ihnen auch so, dass sich da die Relationen so schnell verschieben?
1: Also ich muss sagen, mir fällt vor allem die starke Aufregung in dieser Debatte auf. Und das ist eher etwas, womit ich mich aufhalten würde. Nicht so sehr, ob die Preise jetzt gerade gestiegen sind oder nicht, weil ich so ein Störgefühl entwickle bei den Konjunkturen dieser Debatte. Da kommen wir ja sicherlich noch drauf. Aber interessant, was Sie erzählen. Das hatte ich schon wieder vergessen, 2022.
0: Ja, auf jeden Fall. Ich war auch total überrascht, weil ich auch noch weiß, wie das Gefühl damals war, dass man dachte, boah, ey, das kann doch jetzt eigentlich nicht noch mal höher gehen. Und ja, mit den Spritpreisen wächst natürlich auch total der Druck auf die Bundesregierung, was zu machen, da zu handeln, dem was entgegenzusetzen. Bundeskanzler Merz hat gestern bei einem Auftritt beim Handelsverband BGA angekündigt, dass er auf die Preistreiberei reagieren werde. Er will bald einen Vorschlag dazu vorlegen, hat er gesagt. Und sein Fraktionsvorsitzender, der Unionsfraktionsvorsitzende Thorsten Frey, der hat sich da heute im NTV-Frühstart schon ein bisschen konkreter geäußert, was er sich da so vorstellen kann.
2: Wir haben ja vor allen Dingen die Situation, dass die stark gestiegenen Preise dazu führen, dass auf alles ja nochmal eine deutlich höhere Mehrwertsteuer draufkommt. Das heißt, der Staat profitiert davon, dass der Rohölpreis höher ist und damit auch der Verkaufspreis des Sprits an der Tankstelle. Davon etwas zurückzugeben und statt 19 nur 7% Mehrwertsteuer zu verlangen, wäre deswegen eine naheliegende Maßnahme aus meiner Sicht.
0: Also die Mehrwertsteuer senken ist der Vorschlag von Herrn Frey. Wäre das aus Ihrer Sicht etwas, das sinnvoll erscheint?
1: Also es ist eine Kompromisslösung, so würde ich das werten. Man muss jetzt mal gucken, welche Instrumente noch diskutiert werden. Es steht ja schon einiges im Raum, vor allem mit der Übergewinnsteuer, also weil die Ölkonzerne überdurchschnittlich davon profitieren. Das machen die Sozialdemokraten immer wieder sehr stark. Wenn ich es richtig im Kopf habe, hat aber auch Söder sich schon dazu geäußert. Da muss man jetzt allerdings sagen, also mir erscheint das schon als ein nachhaltiges Instrument und man kann dafür auch kluge Argumente finden, aber das wird ja nicht von heute auf morgen greifen. Das heißt, das wird die große Aufregung in Teilen der Bevölkerung nicht befrieden können. Wie schnell das mit der Mehrwertsteuer funktionieren würde, das müsste man dann auch noch mal prüfen. Das kann ich jetzt ad hoc nicht sagen. Aber ich finde vor allem bemerkenswert, dass egal, was die Regierung und was Bundeskanzler Merz macht, es gibt immer Ärger. Wenn er gar nichts unternimmt, dann ist ganz schnell von Abzocke die Rede. Da weiß ich nicht, inwieweit solche vulgären Begriffe uns zu einer Sache weiterführen. Aber auch die SPD hat von Abzocke gesprochen. Wenn er etwas unternimmt, dann kommt auch wieder Kritik, dass man jetzt nicht wieder das Gießkannenprinzip anwenden könne, was ich teile. Also ich finde diese Gießkannenpolitik auch falsch. Nur muss man dann, also oder müssen die Kritiker sich vielleicht auch mal fragen, wie konsistent ihre Kritik dann überhaupt ist.
0: Ja, nochmal so Stichwort Übergewinnsteuer. Fand ich ganz spannend, wenn man da nochmal so genauer hinschaut. Ne, da geht es ja drum, Sie haben es angedeutet, den Gewinn der Mineralölkonzerne abzuschöpfen. Aber da ist ein Teil des Problems, dass der Großteil der Gewinne überhaupt gar nicht in Deutschland anfällt, sondern da, wo das Öl gefördert wird zum Beispiel. Das ist also auch rechtlich dann gar nicht so einfach, das zu greifen. Es gab zum Beispiel mal, fand ich ganz spannend, eine ähnliche EU-Regelung. Die wurde dann in Deutschland vom Bundesrechnungshof, also vor ein paar Jahren, die wurde in Deutschland vom Bundesrechnungshof dann außer Kraft gesetzt 2025, weil eben unklar war, ist das jetzt so rechtmäßig? Also auch das ist keine einfache Antwort. Das haben Sie ja auch schon
1: angedeutet. Ja, das ist richtig. Man könnte natürlich trotzdem ein Argument dafür finden, weil es auch um globale Gerechtigkeit geht. Was mir allerdings auch auffällt, was keiner sich traut, in den Mund zu nehmen, also vor allem Politiker nicht, weil ich sogar ein bisschen verstehen kann, aber trotzdem für falsch halte, ist das Verhalten der einzelnen Bürger. Es gäbe ja auch die Möglichkeit, weniger Auto zu fahren. Und ich weiß schon, es gibt immer gleich so Reflexe in der Debatte, das sei dann überheblich, wenn man so etwas sage. Ich sage ja nicht, dass es keine Menschen gibt, die pendeln und darauf angewiesen sind, aber mit Sicherheit gibt es sehr viele Strecken, auf die man verzichten kann. Und wenn schon das Wort Verzicht fällt, dann ist man ja gleich in dieser Ecke der grünen Moralisierer. Aber es hat damit gar nichts zu tun. Es ist eine Frage von Pragmatismus und Vernunft. Wir leben nun mal in schweren Zeiten. Das heißt, jeder Einzelne muss auch gucken, was kann ich tun, um damit zurechtzukommen. Vor gar nicht so langer Zeit hat Friedrich Merz gesagt, man könne jetzt nicht alles durchsubventionieren. Und da hat er doch vollkommen recht. Also ich meine, das Witzige ist, dass ausgerechnet unter Merz und einer CDU-Regierung dann am Ende doch sehr viel vom Staat kommt. Und das, obwohl Merz immer wieder oder immer noch vorgeworfen wird, er habe eine so neoliberale Haltung. Dafür, muss ich sagen, sorgt er doch ganz schön viel dafür, dass der Staat sich um die Menschen kümmert. Aber das ist eine sehr eindimensionale Debatte, finde ich.
0: Ich finde spannend, dass Sie diesen Verzicht, den Sie so gerade genannt haben, ansprechen, weil das mich gerade hat denken lassen an eine Rede von Lars Klingbeil, die der vor einigen Monaten bei der Bertelsmann Stiftung gehalten hat, wo er sehr klar angekündigt hat, also Lars Klingbeil muss ich glaube ich nicht dazu sagen, ne, Bundesfinanzminister und SPD-Chef, der da angekündigt hat, ja, die Deutschen müssen sich auch darauf einstellen, dass es dann mal wehtut. So. Und das sind natürlich dann die Punkte, wo es wehtut. Und ich finde es trotzdem aber spannend, dass Sie als Journalistin von der Welt, wo ja, sage ich mal, das Stichwort Freiheit, müsste man jetzt nochmal ausdiskutieren, was heißt das eigentlich, aber doch eigentlich sehr hoch steht und wo ich schon immer wieder wahrnehme, dass so dieser Ruf nach Verbot und Verzicht eigentlich eher da reflexartig abgewehrt wird, dass Sie diese Haltung vertreten.
1: Ja gut, also wir haben einen ausgeprägten Binnenpluralismus in unserem Haus, das ist auch eine unserer Stärken und wenn man das systematisch liest, dann kann man das auch verfolgen, dass wir sehr unterschiedliche Positionen haben, das ist das eine. Das andere ist, dass ich aber gar nicht gegen Freiheit argumentiere, ganz im Gegenteil. Wenn man das Prinzip der Eigenverantwortung immer wieder stark machen will, dann doch auch an dieser Stelle. Wir sind Demokraten, wir befinden uns in einem freien Land und die Bürger, wir Demokraten, das bedeutet, dass wir auch unseren eigenen Beitrag dazu leisten müssen und im Übrigen geht es auch um die Umwelt. Und auch da, ich weiß schon, dass dann sofort, also die Debatte kocht dann immer sofort hoch, aber man muss ja weder ein Aktivist sein, noch ein Sozialist, um zu erkennen, dass es notwendig ist, die Umwelt zu schützen. Und jeder Einzelne kann ein wenig jedenfalls dazu beitragen. Und wenn es jetzt so ist, dass die Preise so stark in die Höhe geschossen sind, ich sage ja nicht, der Staat solle jetzt gar nichts unternehmen, aber auch jeder Einzelne kann gucken, wo kann ich Abstriche machen, dass es irgendwie noch einigermaßen in Ordnung für mich ist.
0: Mhm. Ich möchte gerne noch auf einen Aspekt eingehen, den Sie auch gerade schon erwähnt haben, nämlich die Gießkanne. Ich habe oft in der Diskussion momentan das Gefühl, die läuft wirklich sehr ähnlich wie 2022 nach dem Beginn des Kriegs in der Ukraine, wo die Preise auch extrem angestiegen sind. Sie läuft auch ähnlich wie jetzt im Frühjahr, wo ja dann die Konsequenz war, den Tankrabatt einzuführen, also eine Reduktion von 17 Cent pro Liter, was dann eben für 2 Monate kurzfristig zu einer Entlastung geführt hat, was aber eben dieses genau, wie Sie es bezeichnet haben, das Gießkannenprinzip war, weil natürlich alle, die tanken, davon profitieren. Im Zweifel sogar die, die eben mehr Geld zur Verfügung haben, fahren auch nachweislich mehr Auto, also profitieren die dann potenziell sogar mehr davon. Und an dieser Stelle habe ich das Gefühl, ist die Debatte jetzt tatsächlich einen Schritt weiter, nämlich bei dieser Gießkannenfrage, weil ich doch immer mehr auch aus den politischen Lagern wahrnehme, dass das jetzt berücksichtigt werden muss, dass das Geld wirklich nur zu denen geht, die das eben auch wirklich brauchen, diese Entlastung. Und da ist natürlich auch überhaupt noch nicht klar, wie genau kann das aussehen, ab wann verdient man dann eine Entlastung und so weiter. In dem Zusammenhang gibt es dann auch so einen Direktauszahlungsmechanismus, der aber auch immer noch nicht ausgegoren ist, sodass der Staat den Bürgerinnen und Bürgern direkt Geld überweisen könnte. Aber zumindest fand ich spannend, dass an dieser Stelle die Debatte dann doch ein bisschen anders läuft als vorher.
1: Ja, es wäre ja auch wünschenswert, dass man ein bisschen aus eigenen Fehlern lernt. Soweit das abzusehen ist, hat der Tankrabatt ja jetzt so viel Entlastung auch wieder nicht gebracht. Aber wo das, glaube ich, am deutlichsten zu spüren war mit dieser Gießkanne, das war bei dem 9-Euro-Ticket, das ich für vollkommen überflüssig gehalten habe. Also ein Geschenk an Menschen, die das überhaupt nicht brauchen. Und wir müssen nun mal sparen und wir müssen irgendwie zusehen, dass wir wieder auf den grünen Zweig kommen, auf lange Sicht. Also insofern finde ich das begrüßenswert, wenn da einige Lehren auch aus Defiziten früherer Zeiten gezogen werden. Aber wie gesagt, ich finde, es ist sehr oft überzogen. Es gibt so eine Jammerhaltung in diesem Land. Das wird auch sehr oft festgemacht. Also Benzin ist das eine, das ist der Identifikationspunkt der Deutschen. Das andere ist die Butter. Das finde ich völlig absurd. Ich weiß nicht, wie viele Features ich schon gesehen habe über die Verteuerung der Butter. Und das klingt dann so, als würde dieses Land kollektiv am Hungertuch nagen. Und das ist einfach nicht der Fall. Wir leben immer noch in einer Wohlstandsgesellschaft. Und das am Butter ausgerechnet an der Butter festzumachen, die so leicht zu ersetzen ist, meine Güte, dann kauft man eben Margarine. Also, und das ist jetzt nicht eine Argumentation einer Besserverdienenden, wie dann oft mir vorgeworfen wird, das stimmt ja überhaupt nicht, sondern es ist die Frage auch da, wie kann man pragmatisch damit umgehen? Und es ist nicht so, dass wir gerade alle miteinander ins Elend abgleiten würden.
0: Anna Bethke von der Welt, hier bei uns im Deutschlandfunk Kultur. Danke bis hierhin. Wir kommen

Das war der Song Ausgehen von Army Warning. Das ist eine junge Künstlerin aus Bayern, die hat mit 16 angefangen, eigene Songs zu schreiben. Und sie gibt in diesem Jahr vor allem im Süden von Deutschland noch einige Konzerte. Und im kommenden Jahr steht dann die bundesweite Tournee an. Die Journalistin Hanna Bethke von der

0: sei. Was lesen Sie daraus, Frau Bethke?
1: Ja, es ist vollkommen richtig. Die Lage ist ernst. Und das hat Merz natürlich auch begriffen. Ich schaue auch auf diese Entwicklung innerhalb seiner Partei mit einigen Befremden. Ich finde, das Agieren gegen Merz, jetzt gibt es ja eine Wendung, aber bis zuletzt schien mir von reiner Panik gesteuert zu sein. Tatsächlich befindet sich die CDU ja in einer tiefen Krise. Und mit Blick auf die Landtagswahlen in Mecklenburg-Vorpommern wird jetzt sogar gebangt, ob sie die 5%-Hürde schaffen. Das ist natürlich eine totale Katastrophe, aber das dermaßen abzuleiten gegen diesen Kanzler und gegen den Parteivorsitzenden in dieser ernsten Lage, wo die AfD die ganze Zeit lauert, das geht mir nicht so richtig in den Kopf, wie man derart handeln kann.
0: Und Sie haben gerade von einer Wendung gesprochen. Es gibt ein Schreiben, ein aktuelles, ein Statement von den CDU-Ministerpräsidenten. Die haben heute ein gemeinsames Statement veröffentlicht. Da sichern sie dem Kanzler ihre Rückendeckung zu. Und dieses Statement beginnt mit dem Satz, das politische Deutschland braucht jetzt mehr denn je Stabilität. Und sie sprechen dann im Verlauf, das ist wirklich nur so ein DIN A4-Blatt, von Geschlossenheit, von Tatkraft und von einem klaren Kurs der deutschen Christdemokratie und plädieren dafür, zuzuhören und politisch zu handeln und nicht über Personal zu diskutieren. Und der letzte Satz dieses Statements lautet, als Ministerpräsidenten wollen wir gemeinsam mit dem Bundeskanzler unseren Beitrag dazu leisten. Ist das eine Maßnahme, die zu mehr Stabilität führen könnte aus Ihrer Sicht?
1: Ja, unbedingt. Also späte Einsicht, muss ich sagen. Das hätte man vielleicht auch vorher schon erkennen können, dass das überhaupt nicht der Sache förderlich ist, sich dermaßen öffentlich zu zerstreiten und die Autorität des Bundeskanzlers in Frage zu stellen. Das bedeutet ja nicht, Merz hätte alles richtig gemacht. Aber nochmal, es gilt jetzt die Reihen zu schließen. Das muss diese Bundesregierung tun, denn es ist dem Land doch überhaupt nicht damit gedient, in eine Phase völliger Instabilität zu gleiten und auch Spekulationen über Kanzlertausch oder Minderheitsregierung, Entlassung von Bärbel Baas und was da alles schon durch die Gänge gegeistert ist, was Merz ja und andere schon dementiert haben, dass das Wirklichkeit werden soll. Aber warum war das nicht von Anfang an klar? Warum konnte dieses Bewusstsein nicht von Anfang an in dieser Lage in der Partei sein? Und jetzt eilt man da so hinterher, so aus Angst vor der eigenen Courage. So kommt es mir ein bisschen vor, weil jetzt, als hätten sie jetzt erst verstanden, was sie damit für einen Schaden anrichten können. Trotzdem, immerhin, es scheint mir doch jetzt wieder ein bisschen mehr in die richtige Richtung zu zeigen. Und jetzt muss man mal schauen, wie die Landtagswahlen am Sonntag ausgehen. Und dann ist ja eine Präsidiumssitzung in der CDU einberufen, was dann wohl passieren wird.
0: Obwohl ich mit diesem Statement eine Art Problem hat, das mir in den letzten Tagen immer wieder aufgefallen ist. Das ist ja ein Statement, da wird angekündigt, ja, wir wollen jetzt die Stabilität sichern und zwar mit neuen Ideen, mit anderen Arten nah an die Menschen zu kommen, auch mit der Rückendeckung für den Kanzler, ja. Und ich finde, da zeigt sich so ein Muster, dass im Moment es so einen Trend zu geben scheint, dass sich eben Politikerinnen und Politiker wirklich hinstellen vor die Presse und sagen, oh, uns fehlt offensichtlich eine Vision, wir müssen irgendwie es wieder schaffen, die Menschen emotionaler zu berühren und das planen wir jetzt. Und für mich heißt ehrlich gesagt politische Kommunikation, oder ich glaube, es ist auch nicht zu hoch gegriffen, auch von der Bundespolitik zu erwarten, dass genau diese Arbeit, nämlich dieses Vision entwickeln, Ideen entwickeln, eigentlich im stillen Kämmerlein passiert und man sich dann hinstellt und sagt, das ist übrigens unsere Idee, da wollen wir hin, das ist unser Ziel. Und dass das im Moment offensichtlich ja immer vor der Presse passiert, dass man sagt, oh, wir brauchen eine neue Vision, zeugt für mich wirklich von einer großen Ideenlosigkeit, die mir auch ziemlich Sorge macht, muss ich zugeben.
1: Ja, da ist was dran, glaube ich. Also ich finde, es ist vor allem, es wirkt ein wenig hilflos. Man sagt dann jetzt, ja, wir brauchen neue Vision oder wir brauchen mehr Emotionen und wir müssen die Menschen abholen. Man möchte nicht, dass sie das sagen, man möchte, dass sie es einfach machen. Es ist aber diese Frage mit der Emotion, das wird auch sehr oft abgerufen zurzeit und es wird immer wieder Merz vorgehalten, er habe da überhaupt keine Fähigkeit zu. Vielleicht kann ich alle daran erinnern, dass das auch Scholz vorgeworfen worden ist und auch Merz hat das übrigens Scholz vorgeworfen. Aber das liegt auch daran, dass die populistischen Kräfte so erstarkt sind. Es gilt auch übrigens für den linken Rand und die Linkspartei, die dermaßen mit Emotionen arbeiten, mit Angstszenarien und auch ganz anders die Social Media einsetzen können für ihre eigenen Zwecke. Da stehen die etablierten bürgerlichen Kräfte, wozu ich jetzt die CDU, CSU, die SPD und auch die Grünen in Teilen zählen würde, die haben da einfach schlechtere Karten. Ich meine, sie könnten es trotzdem besser machen, aber das hängt ein bisschen damit zusammen. Daher finde ich das immer etwas zu

0: kurz gegriffen zu sagen, er muss aber mehr, also mehr müsse mehr die Emotionen berühren. Man muss nur leider sagen, er ist nicht so instinktsicher. Ganz oft ist es so, zum Beispiel bei der Rentenreform. Ganz viele Menschen in diesem Land würden überhaupt nicht bestreiten, dass wir eine Rentenreform brauchen. Ganz viele Menschen wissen, dass ihre Rente nicht sicher ist. Aber dann bei einer Versammlung aller Vorstände von Banken zu sagen, ja, das ist jetzt aber nur noch eine Basissicherung. Wie kann man so instinktlos und empathiefrei handeln? Diesen Vorwurf muss man Merz natürlich schon machen. Aber es muss dann im Verhältnis bleiben. Denn in der Sache hatte er trotzdem recht.
1: Und nur fürs Protokoll, er hat ja selber eigentlich auch davon gesprochen, dass er emotionaler werden möchte, ne? Oder die Emotionen der Menschen mehr ansprechen möchte in seinem Statement.
0: Das wiederum ist auch etwas hilflos. So, ja. Also ja. Er steht mächtig unter Druck, aber ich finde, ihm wird auch zu viel Druck gemacht.
1: Eine Anmerkung noch, Sie haben gerade gesagt, dass eben sowohl der rechte Rand als auch der linke Rand da gleichermaßen populistisch unterwegs ist. Ich würde, glaube ich, schon nochmal einen Unterschied machen zwischen eben der AfD, die in verschiedenen Landesverbänden als gesichert rechtsextremistisch eingestuft wird vom Verfassungsschutz, und den Linken, bei denen das eben nicht der Fall ist. Aber in die Diskussion will ich eigentlich gar nicht aufmachen.
0: Ja, aber da muss ich trotzdem erst mal kurz was sagen. Ich habe ja nicht gesagt, dass die gleichzusetzen wären. Aber die Linkspartei zu verharmlosen, das halte ich auch für falsch. Und da gibt es eindeutig antisemitische Strömungen zum Beispiel. Da kann man im Bundestag auch beobachten, dass sie sich nicht zu benehmen wissen, sehr oft. Da gab es sehr unschöne Szenen in der vergangenen Zeit. Und trotzdem gibt es gravierende Unterschiede zwischen der AfD und der Linkspartei. Das ist natürlich vollkommen richtig. Und allein aufgrund ihrer Stärke. Ich halte sie auch nicht für gefährlich. Aber ich zähle sie überhaupt nicht zur politischen Mitte. Und ich finde, dass das eine beunruhigende Entwicklung ist, dass auch am linken Rand die populistischen Kräfte erstarken.
1: Wenn wir nochmal zurückgehen zu dieser Frage, wie stabil ist denn diese Bundesregierung eigentlich? Wie stabil sitzt eigentlich ein Kanzler Merz im Sattel? Und was könnte vielleicht, wir haben uns darauf geeinigt, das ist nicht so stabil, was könnten denn Maßnahmen sein, die da helfen? Also Sie haben jetzt gerade schon gesagt, das Statement der Ministerpräsidenten, das halten Sie für spät, aber richtig. Was wären denn aus Ihrer Sicht noch Maßnahmen, die helfen könnten, diese Bundesregierung eben wirklich ins Tun zu kriegen?
0: Aber sie tun doch die ganze Zeit. Ich verstehe das gar nicht. Also auch der Ruf nach noch mehr Maßnahmen. Die ersticken bald in Maßnahmen. Wir haben ein riesiges Reformpaket gerade von der Bundesregierung gehabt.
1: Aber warum schaffen Sie das nicht, das so rüberzukriegen? Ne?
0: Also ja, kommunikativ. Gut, aber da müssen wir als Journalisten uns vielleicht auch mal selber fragen. Also das ist übrigens auch, wir tragen ja mit dazu bei, wenn quer durch die Bank weg über alle politischen Lager hat man teilweise das Gefühl, dass da Journalisten geradezu sensationslüstern darauf lauern, bis März endlich gestürzt wird. Und auch das halte ich für politisch verantwortungslos. Wir müssen abbilden, was in den Parteien stattfindet, vollkommen klar. Wir müssen es auch kritisieren. Aber jene Kleinigkeit sofort so hoch zu peitschen, was ist das für ein Blick auf demokratische Politik? Demokratie bedeutet Langsamkeit. Das bedeutet Kompromisse. Es ist wahnsinnig mühsam. Es ist wahnsinnig anstrengend. Und es ist doch nicht so, dass die Bundesregierung überhaupt nichts vorlegen würde. Was ich allerdings für fatal halte, wenn dann nach einer verlorenen Landtagswahl, wie das in Sachsen-Anhalt der Fall war, der Koalitionspartner SPD nichts Besseres zu tun hat, als am Wahlabend sofort noch das große Reformpaket wieder in Frage zu stellen. Das führt natürlich zu einer dauerhaften Instabilität, die selbst verschuldet ist und die auch hilflos und panisch wirkt. Also ich will jetzt nicht sagen, die Bundesregierung würde keine Fehler machen, aber es ist ein Zusammenspiel mehrerer Kräfte.
1: Noch eine letzte Frage, weil die, finde ich, gut daran anschließt, mit der Bitte aber um eine kurze Antwort, weil wir tatsächlich bei diesem Thema jetzt schon einige Zeit waren. Was wäre denn für Sie so eine Schwelle, wann wäre für Sie eine Schwelle erreicht, wo wirklich ein Bundeskanzler sagen muss, okay, ich stelle jetzt die Vertrauensfrage, ich habe hier keinen Rückhalt mehr, das läuft so nicht weiter?
0: Ich finde, dass es in dieser schwierigen Zeit überhaupt nicht passieren sollte. Punkt.
1: Kurze Antwort. Danke. Hanna Wethke, Redakteurin im Innenpolitikressort der Welt, hier bei uns im Deutschlandfunk Kultur. Und darauf ein Titel: The Walk von Mayor Hawthorne.

0: 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Und meine Kollegin Hanna Bethke von der Welt ist heute hier zu Gast. Sie arbeitet dort als Redakteurin im Innenpolitik-Ressort und ist Blattmacherin bei der Welt am Sonntag. Und sie ist hier, um auf die Themen dieses Tages zu schauen. EU-Kommissionspräsidentin Ursula von der Leyen hat heute ihre Rede zur Lage der Union gehalten und darin auch ihre Pläne rund um das Thema Social Media für Kinder und Jugendliche angekündigt. Und sie hat gesagt, Social Media für unter 13-Jährige gehört verboten und die Zeit für bis zu 15-Jährige möchte sie auf maximal eine Stunde für Plattformen wie TikTok oder Instagram begrenzen. Finden Sie diesen Vorstoß gut, Hanna Bethke?
1: Ja, ich finde das überfällig und völlig richtig. Finde allerdings, es kommt zu spät. Es ist so ähnlich wie bei der Umweltthematik. Man reagiert immer erst dann, wenn der Schaden schon angerichtet ist. Und bestimmte Sachen kann man überhaupt nicht mehr beheben. Also was den ganzen Konsum und die Omnipräsenz von Smartphones betrifft. Und ich sehe auch noch nicht so richtig, dass es dann die Wirkung hat, die man sich davon verspricht, wenn man sich anschaut, wie das in anderen Ländern gelaufen ist, wo das schon verhängt worden ist.
0: Also Sie meinen, gut, dass es Maßnahmen gibt, aber eben nicht so zielversprechend oder vielversprechend in der Wirkung.
1: Man muss was machen. Also es ist nur ein bisschen hilflos, weil man jetzt versucht, gegenzusteuern gegen eine Entwicklung, die wir, fürchte ich, nicht mehr richtig aufhalten können. Man muss ja nur einmal durch die Straße, durch die Stadt gehen und sich anschauen, wie viele Kinder und Jugendliche und auch kleine Kinder, 1,5, die sitzen in den Kinderwagen und haben einen Bildschirm vor der Nase, um ruhiggestellt zu werden. Und das ist die Verantwortung der Eltern, die so etwas machen, die genauso an ihren Geräten kleben. Das heißt, die Kinder wachsen damit auf, dass es wird ein Fetisch, dieses Gerät. Und sie konkurrieren um dieses Gerät, um die Aufmerksamkeit der Eltern in Form dieser Geräte. Das haben Psychologen schon vor Jahren erkannt und davor gewarnt. Und trotzdem sind wir da sehenden Auges reingelaufen und jetzt ist der Schaden da. Die können sich nicht mehr konzentrieren. Es gibt alle möglichen negativen Entwicklungen. Es gibt richtiges Suchtverhalten. Es gibt Vereinsamungstendenzen. Die sozialen Fähigkeiten sinken ab. Die Kinder und Jugendlichen, die stumpfen ab. Und anders als die Älteren, auch die Älteren sind, also wir sind ja auch, wir sind alle miteinander süchtig. Ja, wir leben in einer kranken Gesellschaft, was das betrifft. Nur die Älteren von uns, die haben noch eine Diskrepanzerfahrung. Das heißt, wir wissen noch, wir beide, glaube ich, zählen auch dazu, wir wissen noch, wie es ist, ohne Handy zu sein. Das haben die Kinder und Jugendlichen, die heute aufwachsen, aber nicht mehr, zu ihrem großen Nachteil. Also man muss gegensteuern. Aber in Australien zum Beispiel hat man gesehen, dass die Nutzungsdauer damit nicht reduziert werden konnte. Die Kinder und Jugendlichen, die wussten, wie sie die technischen Hürden umgehen können. Das mit der Alterskontrolle ist wahnsinnig schwer zu überprüfen. Sowieso ist die Frage, wie soll man das kontrollieren? Auch wenn man sagt, nur unter Aufsicht, wie sollen Eltern das machen? Das sehe ich nicht so richtig.
0: Trotzdem ist es natürlich, finde ich, besser, jetzt auch solche Pflöcke einzuschlagen, sagt man, glaube ich, ne? Oder einzuhauen, als das später zu tun oder gar nicht zu tun. Also ich musste an den Präzedenzfall aus den USA denken. Da hatten ja verschiedene US-Staaten den Konzern Meta verklagt und haben ihm vorgeworfen, Jugendliche süchtig zu machen. Genau das, was sie gerade auch durchdekliniert haben. Und da gab es dann kein Urteil. Das hat mit einem Vergleich geendet. Meta musste mehr als 16 Milliarden Dollar an die klagenden US-Staaten zahlen und musste zusichern, die Jugendschutzrichtlinien anzupassen. Das sind natürlich alles, würde ich sagen, erstmal kleine Schritte. Aber gerade aus diesem Grund, ne, den Präzedenzfall im Hinterkopf, habe ich schon den Eindruck, dass es eben wirklich sinnvoll ist, auch klare Regeln festzusetzen, weil man dann im Zweifel klagen kann und dann Gerichte natürlich mit Zeit und mit langen Gerichtsverfahren, aber dann irgendwann feststellen, so und so und bitte, liebe Konzerne, so nicht.
1: Ja, das ist theoretisch richtig, aber wenn wir uns jetzt die EU anschauen, da gibt es ja schon Gesetzeslagen. Wir haben den
0: Digital Services Act
1: und den Market Act, den gibt es auch noch dazu und das soll dazu dienen, dass diese riesigen Plattformen stärker reguliert und gesteuert werden. Da gab es dann auch jetzt schon jahrelang aufgeregte Diskussionen darüber, man dürfe aber das Internet nicht regulieren und das nehme unsere Freiheit weg. Ich halte das für ausgemachten Blödsinn und auch für ein Freiheitsverständnis, das diesen Begriff völlig ad absurdum führt. Wir sind umgeben, wir leben in einer digitalen Welt und wir leben in einer analogen Welt. In der analogen Welt herrscht auch nicht Straffreiheit. Da kann doch auch nicht jeder machen, was er will und das hat dann überhaupt keine Sanktion. Warum sollte das denn in der digitalen Welt anders sein? Mir ist schon klar, dass es sehr viel schwerer ist, das zu regulieren und das so anzustrengen, dass das in die richtige Richtung gesteuert wird. Und das kann man ja auch sehen an der Gesetzeslage, dass sie sich gar nicht so leicht umsetzen lässt und dass es auch mit den Sanktionen wahnsinnig schwierig ist. Dann kommt die ganze EU-Komplexität dazu. Also weil es gibt ja schon Bewusstsein, es wird jetzt wieder geschärft, aus meiner Wahrnehmung durch die KI-Diskussion, dass dann plötzlich Kritiker, die immer völlige Deregulierung wollten, jetzt doch sehen, vielleicht war das gar keine schlechte Idee. Finde ich, hätte man auch schon früher erkennen können. Da muss man jetzt mal gucken, wie das so weitergeht. Die KI ist ja hat ja nochmal ein ganz anderes Bedrohungspotenzial, so würde ich das tatsächlich nennen.
0: Weil Sie gerade die EU-Regelungen, EU-Acts genannt haben, Ursula von der Leyen hat in ihrer Rede heute tatsächlich auch einen neuen Act angekündigt. Sie hat gesagt, für den Herbst plant sie den sogenannten Digital Fairness Act. Der soll einen Rahmen auch für den Schutz von Erwachsenen bieten. Also Sie hatten es ja auch davon, dass eigentlich wir alle süchtig sind, eben zum Beispiel in Bezug auch auf suchtfördernde Designs der Plattformen. Und ich fand ganz interessant auch, wie sie in ihrer Rede von einer Beweislastumkehr gesprochen hat. Also wie sie über die großen Konzerne spricht. Hören wir das mal kurz.
2: Die Plattformen müssen jetzt uns gegenüber beweisen, dass sie sicher sind. Es geht nämlich nicht darum, dass unsere Minderjährige auf soziale Medien zugreifen können. Es geht darum, wann und in welchem Ausmaß wir sozialen Medien den Zugang zu Minderjährigen erlauben. Es liegt an Europas Macht zu handeln. Wir bestimmen hier die Regeln, nicht Big Tech.
0: Also das finde ich schon auch noch mal eine recht starke Aussage. Und Sie haben die Probleme, die das alles mit sich bringt und die Umsetzbarkeit schon genannt. Aber allein diese Haltung wirklich sehr deutlich zu machen, liebe Big Tech-Unternehmen, ihr seid hier die Player, die uns für uns in einer Bringschuld sind. Und es ist nicht so, dass wir unsere Kinder auf euch loslassen, sondern ihr müsst, wir müssen da Schranken einhauen, die eben es möglich machen, dass dieser Kontakt eben nicht so früh stattfindet.
1: Ja, ich finde, das Argument ist richtig, die Idee ist richtig, aber ich fürchte, es wird an der Umsetzung scheitern. Die Sucht befördert das Geschäft. So einfach muss man das mal sagen. Man kann allerdings, wenn wir jetzt von Sucht reden, vielleicht einen Vergleich machen mit dem Rauchen. Da, finde ich, ist etwas Erstaunliches passiert, als dann plötzlich alle öffentlichen Räume rauchfrei wurden, in ganz Europa. Und man hätte denken können, niemals im Leben kann man das durchsetzen, dass alle Menschen das akzeptieren. Und innerhalb kürzester Zeit, ich war übrigens auch ein Gegner davon, ich fand das, ich will nicht in so einer cleanen Gesellschaft leben, ganz egal, ob ich selber rauche oder nicht, aber ich wurde eines Besseren belehrt und innerhalb kürzester Zeit gab es einen Bewusstseinswandel in der Gesellschaft, den, glaube ich, vorher niemand für möglich gehalten hätte. Also insofern, ich will das jetzt auch nicht zu fatalistisch machen, aber ich glaube dennoch, dass die rechtlichen Kontrollmöglichkeiten begrenzt sind, was aber nicht bedeutet, dass man das aufgeben sollte.

0: for the Riff Raff, die Band mit Living in the City hier bei uns im Deutschlandfunk Kultur. Die Bundesregierung verschärft den Kurs gegen radikalen Islamismus und sogenannte Gefährder als Reaktion auf den Anschlag auf den Berliner Christopher Street Day im Sommer. Bundesinnenminister Alexander Dobrindt von der CSU und Justizministerin Stefanie Hubig von der SPD, die haben heute in Berlin dafür ein 10-Punkte-Programm vorgestellt. Und das enthält zum Beispiel das Ziel, Messerattacken und Propaganda für den sogenannten Islamischen Staat härter zu bestrafen. Und das Bundeskabinett hat diese Pläne gebilligt. Würden Sie sie auch billigen, Hanna Bethke?
1: Ich sitze jetzt nicht im Kabinett, insofern steht mir das nicht zu. Aber ja, selbstverständlich. Natürlich müssen die Strafen verschärft werden. Was denn sonst?
0: Ja, nach dem CSD gab es ja eine riesige Diskussion darum, ob man zum Beispiel Gefährder in Präventionshaft nehmen kann. Da wurde dann wirklich auch wurden die juristischen Kleinteiligkeiten durchgespielt, unter welchen Umständen sowas möglich ist oder eben genau auch nicht. Gab viele Vorschläge und wie gesagt, juristisch sehr komplex. Und ich fand es jetzt schon spannend, die konkreten Pläne zu sehen, die dann eben doch auf mich so beim Anschauen nicht nach so einem riesigen Schritt wirken. Ne? Also es ist geplant, bekannte Gefährder strenger zu behandeln, das schon, aber dann zum Beispiel durch eine stärkere Anwendung von Fußfesseln. Ist das aus Ihrer Sicht kleiner Schritt, großer Schritt?
1: Na, ich bin jetzt keine Juristin. Insofern kann ich nicht beurteilen, was rechtlich wie kleinteilig möglich ist und welche Hürden jeweils einem dann gestellt sind. Das ist ja alles nicht so einfach. Aber aus politischer Perspektive, denke ich, ist das richtige Signal und auch das Einzige, was Bundesinnenminister Dobrindt gerade senden kann. Man kann ihm jetzt ja wirklich nicht vorhalten, er wäre nicht aktiv gewesen während seiner Amtszeit. Er macht eins nach dem anderen, also der peitscht das richtig durch, kann man sagen. Und er ist sehr erfolgreich in dem Anspruch, die Migrationspolitik zu verschärfen. Das können vielleicht, auf linker Seite wird es kritisiert. Ich halte es aber für richtig, was da passiert ist. Wir haben tatsächlich eine sehr, sehr strikte Migrationspolitik, die wäre vor einigen Jahren, glaube ich, noch ganz anders bezeichnet worden, aber die Zeiten haben sich eben geändert und er muss Ergebnisse liefern und er muss nach diesem schrecklichen Anschlag auf den CSD, musste er auch zeigen, was er nun tut. Die Fragen bleiben allerdings, wie kann es sein, das haben wir ja oft schon bei Anschlägen gehabt, dass jemand der Polizei schon bekannt war und er dann aber irgendwie wieder auf freiem Fuß ist und obwohl das irgendwie offensichtlich gar nicht so richtig geklärt war oder es ist jetzt sehr unjuristisch, unsauber gesprochen, aber das ist ja das, was bei der Bevölkerung ankommt. Es war schon bekannt und der läuft hier frei rum, der wird nicht abgeschoben und dann passiert dieser Anschlag. So etwas ist natürlich ein gefundenes Fressen für populistische Kräfte und allein schon deshalb, aber auch aufgrund der Sache an sich, muss das ein bisschen in die andere Richtung gehen.
0: Jetzt haben Sie von Abschiebung gesprochen. Das ist natürlich in dem konkreten Fall beim CSD steht das gar nicht zur Debatte, ja, weil der mutmaßliche Täter die deutsche Staatsbürgerschaft hatte. Und
1: ja, aber da schließt sich natürlich dann in der politischen Diskussion die Frage an, warum? Wie kann der so schnell die deutsche Staatsbürgerschaft bekommen haben?
0: Der war hier geboren.
1: Ja, aber ich will nur nachzeichnen, was dann passiert, wie die Reflexe funktionieren. Und deshalb ist es wichtig, dass das besonders aus dem Bundesministerium des Innern klare Signale kommen, dass es da überhaupt keine Toleranz gibt und dass man, wenn so etwas Schreckliches passiert, sofort nachschärft und guckt, wo waren da Lücken, wo waren da Defizite, auch in der rechtlichen Bestimmung, auch was das Jugendstrafrecht betrifft, was ja auch schon ganz schön kompliziert ist. Aber ich sage nicht, dass das juristisch immer sauber argumentiert sei, was dann in der Bevölkerung ankommt und was diskutiert wird. Aber man muss das ernst nehmen. Denn die Migration, das haben wir ja gesehen, ist ein wirklich zentrales Thema in diesem Land aus meiner Sicht, weil es zu lange tabuisiert worden ist.
0: Ich da dazulegen würde, dass eben gerade dieser Fall eben ja keine Diskussion eigentlich legitimiert, die sich rund um Migration dreht. Ne? Also wenn ich jetzt konkret auf den CSD schaue, weil eben dieser Mensch, natürlich, der hatte eine Migrationsgeschichte, weil seine Familie irgendwann eingewandert ist, aber er selber hatte eben den deutschen Pass und das dann aus dieser Diskussion rund um, muss man vielleicht Täter härter bestrafen, gleichzeitig so eine migrationspolitische Debatte zu machen, das verwischt für mich die Grenzen dessen, was man da diskutieren muss.
1: Aber wenn er eine Migrationsgeschichte hat, wenn es um Islamismus geht, dann kann man doch nicht diesen Aspekt der Migration verschweigen. Das haben wir lange genug gemacht. Das ist lange genug passiert, dass das nicht benannt worden ist, dass das auch mit politisch-kulturellen Fragen zu tun hat, dass das mit vollkommen misslungener Integration zu tun hat. All diese Dinge wurden vor lauter Sorge, in die rechtsextreme Ecke gestellt zu werden, einfach gar nicht angesprochen. Und jetzt haben wir den Salat. Das ist ja, also ist auch da, es gibt viele verschiedene Faktoren, die zur jetzigen Lage und zur jetzigen politischen Stimmungslage geführt haben. Aber das zu verschweigen, fände ich nun auch falsch. Man soll keine Kurzschlüsse machen. Es darf auch nicht, was zum Teil passiert, in eine rassistische Diskussion münden. Natürlich nicht. Aber man darf jetzt auch zum Beispiel nicht aus Tätern Opfer machen. Und schon gar nicht im Kontext des islamistischen Terrors.
0: Nee, darum ging es mir auch gar nicht. Ne? Es geht mir gar nicht darum, dieses Thema zu verschweigen. Ne? Wir hatten gestern Isabel Shayani, Journalistin, die sich ganz, ganz viel mit Migration befasst, die ganz viel international unterwegs ist, aber auch ziemlich gut nachzeichnen kann, was gibt es denn in Deutschland für Probleme da. Und die hat auch gesagt, natürlich gibt es Probleme und die muss man ansprechen. Nur mir geht es darum, dass in diesem Kontext, wo wir eben jetzt ganz konkret bei dem CSD-Täter waren, ich es für einen sehr Schnellschussreflex halte, dann plötzlich direkt über Migration zu sprechen, weil man bei diesem Täter eben erstmal die Umstände anschauen muss und eben da klarstellen muss, der war Deutscher. Da bringt es eben dann nichts, sofort über Abschiebung zu reden, zum Beispiel. Ne?
1: Das stimmt. Klar, es gibt in der Debatte Kurzschlüsse, haben Sie vollkommen recht. Das ist auch manchmal an der Sache vorbei und manchmal hat man auch den Eindruck, wenn es zum Beispiel zu Amokfahrten kommt, wenn sich dann herausstellt, das war aber ganz ohne Migrationsgeschichte jemand und ein Deutscher, der nur vollkommen verrückt war oder eine psychische Störung hatte, dann ist das sofort wieder raus aus den Schlagzeilen. Während wenn das irgendwie eine auch nur Hinweise auf Migrationsgeschichten aus arabischen Ländern sind, stürzen sich alle darauf. Das ist natürlich ungut und das ist eine Schieflage. Aber ich glaube, die gibt es eben auf beiden Seiten. Und die vor allem die Linke, aber also teilweise auch ja unter Angela Merkel, die gar nicht so linke politische Lagerbildung hat, mit dazu beigetragen, dass sich das Problem dermaßen verschärft hat, auch in der Debatte.
0: Hanna Bethke hier bei uns im Deutschlandfunk Kultur zu Gast. Und wir haben gesprochen über die strengeren Maßnahmen gegen islamistischen Terrorismus und die Frage gestellt, ob da aus dem Justiz- und dem Innenministerium Maßnahmen kommen, die angebracht sind. Danke bis hierhin.

0: Paraíso, der Titel von Lost Frequencies und Mary Froese hier im Deutschlandfunk Kultur. Hanna Bethke, Journalistin im Ressort Innenpolitik der Welt, war hier zu Gast, muss ich an dieser Stelle schon sagen. Frau Bethke, was sind denn noch Ihre Pläne für den heutigen Mittwoch?
1: Na, ich werde weiterhin die aktuelle politische Lage verfolgen, insbesondere was all diese Dinge, über die wir jetzt heute gesprochen haben, für Auswirkungen haben könnte auf die schwarz-rote Koalition und was eigentlich bei der SPD so los ist. All diese Dinge werde ich mir anschauen und versuchen auch weiterhin den PISA-Schock zu verkraften, über den wir heute leider nicht mehr sprechen konnten.
0: Das stimmt, da war die Zeit beim Thema Social Media für Kinder und Jugendliche schon vorbei. Aber wir nehmen das Thema gern mit. Das ist ja eins, was irgendwie super virulent bleibt, wichtig
1: leider
0: bleibt. Genau, insofern haben wir da sicherlich auch nochmal die ein oder andere Gelegenheit, drüber zu sprechen. Wir werfen nach den Nachrichten hier einen Blick auf den Wahlkampf in Berlin und auf die Frage, warum der Wohnungsmangel und die hohen Mieten so besonders wichtige Themen sind. Schön, dass Sie da waren, Frau Bethke, und schön, dass Sie zugehört haben, von wo auch immer.
1: Vielen Dank für die Einladung.
0: Sehr gerne. Und das hier noch ein Titel zum Schluss, Don't Let a Good Girl Down von Thelma Plum.

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1: 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Die 8 Ministerpräsidenten der CDU stellen sich hinter Kanzler Merz. Für eine Entlastung bei den Spritpreisen gibt es unterschiedliche Vorschläge. Und im Auto hören die meisten Menschen klassisches Radio. Die 8 Ministerpräsidenten der CDU haben sich hinter Bundeskanzler Merz gestellt. In einer Erklärung reagieren sie damit auf Spekulationen über die politische Zukunft des Parteichefs. Darin heißt es, dass die Regierungschefs der Länder zusammen mit Merz die bestehenden Probleme angehen wollen. Die Länderchefs verweisen auch auf den Wahlausgang in Sachsen-Anhalt und die bevorstehenden Wahlen in Mecklenburg-Vorpommern und Berlin. Mit Bezug darauf schreiben sie, dass die CDU zur Zusammenarbeit mit allen demokratischen Kräften bereit ist. Zu den von Bundeskanzler Merz angekündigten Entlastungen wegen der hohen Treibstoffpreise sind verschiedene Maßnahmen im Gespräch. Merz hatte die genaue Ausgestaltung noch offen gelassen. Wirtschaftsministerin Reiche und der CDU-Arbeitnehmerflügel CDA sprachen sich für Direktzahlungen an Haushalte mit geringem Einkommen aus. Aus der SPD kamen Forderungen nach einer sogenannten Übergewinnsteuer für Ölkonzerne. Eine solche Steuer ist aber rechtlich umstritten. Die AfD forderte eine dauerhafte Senkung der Steuern und Abgaben auf Kraftstoffe. Zu den weiteren Forderungen Bianca Schwarz.
2: Auch die Grünen im Bundestag fordern eine Entlastung, eine Energiepauschale von 250 Euro pro Kopf. Gegenfinanziert werden soll diese Pauschale aus den übermäßigen Milliardengewinnen der fossilen Konzerne. Skeptisch gegenüber allen bisherigen Entlastungsplänen äußert sich die Wirtschaftsweise Monika Schnitzer. Aus ihrer Sicht seien ein erneuter Tankrabatt oder pauschale Preisdeckel der falsche Weg, weil sie das Knappheitssignal hoher Ölpreise abschwächen und den Staat viel Geld kosten können, so Schnitzer zur Rheinischen Post.
1: Deutschland und die USA wollen bei Rüstungsprojekten enger zusammenarbeiten. Verteidigungsminister Pistorius und sein US-Kollege Hetzet unterzeichneten in Washington eine Absichtserklärung. Sie betrifft vor allem die Herstellung moderner Waffensysteme und entsprechender Munition für den Bedarf der NATO. Hetzet sprach von einer Stärkung des Bündnisses in Europa.
3: Deutschland hat eine Führungsrolle übernommen. Wir sehen heute große Fortschritte, die vor der Rückkehr von Präsident Trump ins Amt niemand für möglich gehalten hätte.
1: US-Verteidigungsminister Pete Hegseth. Pistorius bewertete das Gespräch als gut. Zuletzt hatte es wegen verschiedener Themen Spannungen gegeben, etwa wegen des Iran-Krieges und wegen des Umgangs mit Russland. Dazu sagte der Minister:
4: Um die Antwort sehr kurz zu machen, we are on the same page. Wir sind auf der gleichen Perspektive. Auch Pete Hegseth sieht die Bedrohung, die von Russland ausgeht.
1: Bundesverteidigungsminister Boris Pistorius, SPD. Die Forderungen nach einer internationalen Regulierung von künstlicher Intelligenz nehmen zu, auch in der deutschen Politik. Der Vorsitzende des Forschungsausschusses im Bundestag Lauterbach sprach sich für Sicherheitsregeln aus. Gegenüber dem Kölner Stadtanzeiger warnte der SPD-Politiker davor, dass KI bald in der Lage sein könnte, gesundheitsschädliche Substanzen zu entwickeln oder die Finanzmärkte anzugreifen. Die Vizechefin des Ethikrates Simon betonte im Deutschlandfunk die Verantwortung der Entwicklungsfirmen. Den entscheidenden Schritt hin zu allen Risiken sieht sie 2023, als man die Systeme im Internet freilaufen ließ.
5: Das war für mich damals ein Riesenschockmoment. Das war sozusagen nicht der erste Schockmoment von ChatGPT auf dem Markt, sondern der zweite, als die gesagt haben, wir machen das einfach auf und verknüpfen das mit APIs mit dem Internet. Und dann ist natürlich Tür und Tor offen auch für Missbrauch. Das heißt, viele von diesen Systemen oder Gefahren sind hausgemacht. Und wichtig ist mir zu sagen, es ist Verantwortungslosigkeit der Entwickler und nicht eine angebliche KI, die selber irgendwelche Dinge tut.
1: Judith Simon, Professorin für Ethik in der Informationstechnologie an der Uni Hamburg. 3/4 der Erwachsenen und Jugendlichen in Deutschland hören Musik, Radio, Podcasts oder Hörbücher und Hörspiele übers Internet. Dies zeigte der Online-Audio-Monitor 2026. Am beliebtesten bleibt mit 66% das Musikstreaming, gefolgt von Webradio, Podcasts, Hörbüchern sowie Hörspielen. Am häufigsten läuft Online-Audio demnach im Auto und bei der Hausarbeit. Das gaben jeweils rund 6 von 10 regelmäßigen Online-Audio-Hörenden an. Jugendliche lassen sich häufiger nebenbei begleiten, ältere hören häufiger ohne Nebenbeschäftigung. Im Auto bleibt das Radio der Untersuchung zufolge klare Nummer 1. Dort nutzen demnach 30 Millionen Menschen Audioformate.
0: Das Wetter.
1: Heute gibt es vom Erzgebirge bis zu den Alpen teilweise kräftige Gewitter, örtlich mit Starkregen und Hagel. Auch im Nordwesten sind einzelne Schauer und kurze Gewitter möglich. Sonst ist es wechselnd bewölkt und meist trocken. Die Höchstwerte liegen zwischen 18 und 26 Grad.
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6: Herzlich willkommen. Ja, der September, der fühlt sich so ein bisschen an wie ein Wahlmarathon. Vor knapp zwei Wochen, da wählt Sachsen-Anhalt und an diesem Sonntag sind Mecklenburg-Vorpommern und Berlin dran. Im nordöstlichsten Bundesland, da sind es vor allem Themen wie die gestiegenen Energiepreise oder die immer höheren Lebenshaltungskosten und natürlich auch die Migrationspolitik, die Themen. In Berlin sind es ganz andere. Der Müll in der Stadt, die Angst vor Terrorattentaten und natürlich die Wohnungsnot und die hohen Mieten. Ja, und für die Linkspartei ist das ein gefundenes Fressen und das zentrale Wahlkampfthema. Sie will den Wohnungsmarkt drastisch regulieren, die Spekulation stoppen und Wohnraum, ich formuliere es mal ganz freundlich, in öffentliches Eigentum überführen. Ja, und wie gut das bei den Berlinern ankommt, das erzählen wir Ihnen gleich hier im Deutschlandfunk Kultur. Oh.

0: In seinem Song You and I, da erzählt Tom Klose vom großen Glück, jemanden an seiner Seite zu haben. 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In Berlin möchte die Linkspartei den Berliner Wohnungsmarkt staatlich regulieren. Es fehlen nämlich mindestens 50.000 Wohnungen in der Stadt und die Zahl der Einwohner, die wächst. 3,9 Millionen sind es inzwischen. Ein Ende der Wohnungsnot ist also nicht abzusehen. Es sei denn, man setzt drastische Mittel ein und genau das verspricht die Linkspartei. Ja, und dass sie mit diesem Thema einen Nerv trifft, das ist offensichtlich, denn kurz vor der Wahl jetzt zum Berliner Abgeordnetenhaus, da liefert sie sich ein Kopf-an-Kopf-Rennen mit der CDU. Aber was genau möchte denn die Linke? Sie will die Spekulation stoppen und deshalb große Wohnungskonzerne vergesellschaften. Sie will konsequent gegen Mietabzocke vorgehen und beim Neubau nicht auf private, sondern vor allem auf die landeseigenen Wohnungsunternehmen setzen. Viele Mieterinnen und Mieter, die werden diskutieren, denn das Problem sind nicht nur die hohen Mieter, es sind auch die Vermieter, die sich um ihre Wohnungen nicht kümmern. Sebastian Engelbrecht hat mit einigen Betroffenen gesprochen.
1: Ein typisches Berliner Gründerzeithaus. Es besteht aus Parterre, vier Stockwerken und ausgebautem Dach. Es steht im Samariterkiez in Berlin-Friedrichshain, hat drei Treppenaufgänge. Das Haus ist gelb gestrichen, die Fassade im Erdgeschoss mit Graffiti übersät. Die Mieter allerdings sind unglücklich. Im Treppenhaus fehlen ganz oben Holzstreben am Geländer, gefährlich für kleine Kinder. Nur ein Grund, warum Mieterin Alexandra wütend auf den Vermieter ist.
2: Also es gibt sowas wie an der Außenwand im Innenhof beispielsweise kein Licht mehr. Wir haben zum Beispiel auch einen Wasserschaden in der Wohnung, der nicht gemacht wird. Uns werden keine Altpapiertonnen mehr zur Verfügung gestellt.
1: Markus ist dazu übergegangen, alle Mängel zu dokumentieren. Die Hausbewohner möchten nur ihre Vornamen nennen.
3: Das Schwerwiegendste war sicher dieser Heizungsausfall im vergangenen Winter. Also ich würde jetzt mal sagen, praktisch über den ganzen Winter mehr oder weniger.
1: Die Kellertür lasse sich nicht mehr fest verschließen, sagt der Mieter. Schlimmer noch ist das.
2: Das Hauptproblem ist eigentlich, dass wir keinen konkreten Ansprechpartner haben. Wir haben keine Hausverwaltung mehr. Es gibt auch niemanden, den wir offiziell wirklich kontaktieren können, falls wir ein Problem haben, falls es irgendwelche Mängel gibt und wir einfach auch den Eigentümer des Hauses kontaktieren möchten. E-Mail-Adressen, die man mal mitbekommen hat, sind auch nicht zu erreichen. Da antwortet auch keiner.
1: Vor 3 Jahren wurde das Haus verkauft. Der neue Eigentümer beauftragte eine Hausverwaltung, die sich um die meisten Mieteranfragen nicht gekümmert hat. Das hat inzwischen auch der Vermieter eingesehen, ein Privatmann, der mehrere Häuser besitzt. Er hat die Verwaltung im Mai selbst übernommen. Die Folgen des Wasserschadens in einer der Wohnungen sind allerdings bis heute nicht behoben. Dazu erklärt der Vermieter, der anonym bleiben will, gegenüber dem Deutschlandfunk.
4: Das hat die externe Hausverwaltung leider auch über mehrere Monate versäumt. Dies wurde inzwischen von uns beauftragt und wird innerhalb der nächsten 4 Wochen erledigt.
1: Der Vermieter sagt, er komme vollumfänglich seinen Verpflichtungen nach.
4: Wir sind als Eigentümer sehr daran interessiert, dieses Haus zukunftsorientiert instand zu halten und weiterzuentwickeln, denn unser Plan ist, dieses Haus sehr, sehr langfristig im Portfolio zu halten, sprich über einen Zeitraum von 20 bis 40 Jahren.
1: Dasselbe Bild zeigt sich im Nacharia-Kiez in Lichtenrade am Berliner Stadtrand, einer Siedlung aus den 1970er Jahren. Der Komplex gehört der börsennotierten Adler Group mit Sitz in Luxemburg. Ihr gehören mehr als 17.000 Wohnungen in Berlin. Die Mieter klagen über Ratten, Schimmel, Wasserschäden und kaputte Aufzüge.
5: Okay, also wir dürfen den Brief hier nur einwerfen.
1: Ende August gibt eine Mieterinitiative einen Brandbrief in einem Büro der Adler Group in Berlin-Mitte ab, unterschrieben von 400 Mietern. Niemand von Adler ist bereit, den Brief entgegenzunehmen. Mieterin Daniela, auch sie möchte nur mit Vornamen genannt werden, ist empört.
6: Die Hausverwaltung ist nicht erreichbar und macht nichts. Es gibt keine offiziellen Ansprechpersonen, Sicherheitspersonal oder Büro.
1: Sie verliest eine Mängelliste.
6: An Schimmel in den Wohnungen, an den uralten wasserdurchlässigen Fenstern. Die Wohnungen sind nicht wirklich beheizbar, weil die ganze Wärme geht auch nach draußen. Die Fenster werden nass. Die werden richtig nass. Es kommt von außen Feuchtigkeit rein in die Wohnungen und da fangen die Wohnungen auch an zu schimmeln. Wir fordern ein direktes Gespräch zwischen Verantwortlichen von Adler und uns Mieter und Mieterinnen über die Zustände in den Häusern.
1: Die Adler Group antwortet auf Anfrage des Deutschlandfunks, man arbeite mit Hochtouren daran, diverse Mängel in den Wohnungen in der Nacharia-Siedlung abzuarbeiten. Wegen komplexer Aufgaben gebe es einen gewissen Rückstau. Für die Initiative Deutsche Wohnen und Co. enteignen sind die Zustände in den Häusern der Adler Group eine Bestätigung. Für die Initiative fordert Sprecherin Carla Hildebrandt, die Wohnungen der großen Immobilienkonzerne zu vergesellschaften.
7: Das kann so nicht weitergehen. Und deswegen ist das Ziel von Deutsche Wohnen und Co. enteignen ja, diese Bestände in die öffentliche Hand zurückzuholen, in demokratische Kontrolle, um dieses Problem mit diesen Vermietern ein für alle Mal zu beenden.
1: Ob es dazu je kommen wird? Es ist 5 Jahre her, dass fast 60% der Berliner für die Vergesellschaftung der großen Wohnungskonzerne stimmten. Bislang ohne Folgen.

0: Die österreichisch-iranisch-US-amerikanische Popmusikerin Sophie Royer ist das mit ihrem aktuellen Song Sesquicentennial. Lärm macht krank und deshalb kämpfen seit Jahrzehnten Bürgerinnen und Bürger aus Rheinland-Pfalz gemeinsam mit welchen aus Hessen gegen den Bahnlärm im Mittelrheintal. Vor allem die Güterzüge nerven die Anwohner, denn in dem engen Tal, da kann sich der Schall in der Nacht ja ganz wunderbar entwickeln. Doch der Prozess, der zahlt sich am Ende aus, denn seit diesem Sommer, da saniert die Deutsche Bahn die Trassen und startet damit auf der rechten Rheinseite. Darum fahren die Züge jetzt erstmal nur noch auf der linken Rheinseite, denn die ist erst im nächsten Jahr dran. Man könnte also meinen und hoffen, der Lärm nimmt doch ab, ist ja nur noch die Hälfte. Doch Anwohnerinnen, die wissen es besser. Unsere Landeskorrespondentin Anke Petermann hat mitgehört.
1: Andreas Düber, Inhaber und Küchenchef des Rheinhotels Bacharach, ist in seiner blütenweißen Kochjacke an die Bahnstrecke gekommen. Er gehört der Bürgerinitiative Pro Rheintal an. Er und seine Mitstreiter erklären, was bei der Generalsanierung der Deutschen Bahn ihrer Ansicht nach falsch läuft. Düber hat müde Augen. Schlecht geschlafen, sagt er.
2: Ja, heute Nacht sind besonders viele alte, laute Güterzüge gefahren. 100 Meter weg gibt es eine Weiche, die Schläge macht. Und dann gibt es die alten Züge mit den Flachstellen, die drüber fahren.
1: Abgeflachte Stellen an den Waggonrädern, meint Düber. Sie entstehen, wenn Räder nicht gleichmäßig drehen, weil zum Beispiel die Bremse blockiert. Wenn sie auf der Schiene schleifen, verursachen die Flachstellen Vibrationen und Krach.
2: Umso kaputter dieses Rad ist, umso lauter ist das. Man muss sich vorstellen, als würde jedes Mal einer mit dem Vorschlaghammer auf die Gleise schlagen.
1: Die Flachstellen an den Rädern verschleißen die Schiene, können die Wirkung der Bremse beeinträchtigen und sind daher sofort zu reparieren. Die Bahntochter DB Cargo ist eines der Unternehmen, deren Güterzüge auf der Strecke verkehren. Sie versichert, genau das zu tun und
3: jeder Zug der DB Cargo AG entspricht nachweislich dem geltenden Regelwerk des europäischen Eisenbahnwesens. Dabei ist das Baujahr eines Güterwagens unerheblich, da Laufradsätze, Bremsen sowie alle anderen Verschleißteile regelmäßigen Untersuchungen, Instandhaltungen und Komplettrevisionen unterzogen werden, teilweise auch unabhängig von der Laufleistung. Dies wird dokumentiert und von staatlichen Aufsichtsbehörden überwacht.
1: Dennoch, als Maximalpegel im Schienenverkehr am Mittelrhein wurden auf beiden Seiten auch 2026 Werte zwischen 90 und 120 Dezibel gemessen. Die Züge donnern mit 100 Stundenkilometern mitten durch die Orte. Die hohen Spitzenpegel, gepaart mit Vibrationen, klingen in den Ohren der Anwohner wie Presslufthämmer. Wir wohnen in Boppard, sagt Karin Groß, während hinter ihr ein Zug lang fährt.
4: Nicht direkt an der Bahn, aber...
1: Karin Groß unterbricht sich. Das schlagende Geräusch der Weiche, zu laut, um weiterzusprechen. Ihr Mann Frank, Vorsitzender der Bürgerinitiative Pro Rheintal, deutet Richtung Süden und erläutert.
5: Das war ein Personenzug, der normalerweise nicht zu hören ist. Das ist die Weiche.
1: Die Weiche ist neu. Das lässt sich an den hellen Betonschwellen erkennen. Neue Weichen dürften keine Schlaggeräusche machen, findet die Bürgerinitiative Pro Rheintal. Ihr Vorsitzender Frank Groß hat sich deshalb bei der Bahn beschwert.
5: Wo neue Weichen eingesetzt werden, ist es lauter als vorher. Diese Schlaggeräusche, die sind natürlich noch viel prägnanter. Die Leute wachen davon auf, sie haben Stress, Lärmstress und so weiter.
1: Die Deutsche Bahn habe jemanden zum Prüfen geschickt, erzählt Groß. Ergebnis, es sei alles in Ordnung. Die DB schreibt dazu.
3: Die neu eingebauten Weichen weisen keinen Mangel auf. Die vereinzelt wahrgenommenen Schlaggeräusche entstehen durch die konstruktive Bauweise von Weichen. Insbesondere bei Weichen mit kleinen Radien kann das Überrollgeräusch hörbar sein. Die Geräusche treten dabei nur in einer Fahrtrichtung auf. Regelmäßige Instandhaltung stellt sicher, dass die Geräuschentwicklung auf das technisch unvermeidbare Maß begrenzt bleibt.
1: Frank Groß hält leisere Weichen technisch für möglich. Tatsächlich sind sie aber deutlich teurer, wartungsintensiver und verschleißanfälliger. Der Vorsitzende von Pro Rheintal findet, dass die Bahn das für den Lärmschutz in Kauf nehmen müsste. Bei der Bürgerinitiative überwiegt die Furcht,
5: dass nach der Generalsanierung noch mehr Lärmterror ist, weil auch dann noch mehr Züge fahren.
1: Ab 2030 sollen täglich um die 500 Züge auf beiden Rheinseiten fahren, fast 6% mehr als heute. Die Bürgerinitiativen rechts und links des Rheins kritisieren unisono, dass die Bundesregierung die aktuellen Bauarbeiten als Bestandssanierung ansieht. Damit fallen Bürgerbeteiligung und zusätzliche Lärmschutzauflagen weg. Es bleibt bei den ohnehin geplanten Maßnahmen. Sogenannte Schienensteigdämpfer, also neue Bauteile, die Lärm und Vibrationen durchfahrender Züge reduzieren und Schaltschutzwände, wo es baulich möglich und genehmigungsfähig ist. 130 Millionen Euro investiert der Bund gemeinsam mit Rheinland-Pfalz und Hessen in die Lärmsanierung bis 2028. Den Bürgerinitiativen reicht das nicht.

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1: Anton und Alma lieben sich, obwohl Herkunft und Identität sie immer wieder trennen. Dana Vohwinkel liest heute Abend in Leipzig aus ihrem aktuellen Roman Anton und Alma. Die beiden begegnen sich Jahre nach einem Schüleraustausch wieder und werden ein Paar. Nach Antons Umzug nach New York bringen der 7. Oktober 23 und der Gaza-Krieg beide erneut zusammen. Dana Vohwinkel?
2: Vielleicht ist es auf eine Art ein Roman über die Frage, wo man es aushalten kann als Jude. Ich würde sagen, es ist kein religiöser Roman, es ist auch kein Plädoyer für die Religion, sondern es ist eigentlich eher für mich ein Roman darüber, wie man das Leben ertragen kann.
1: Anton und Alma, die Lesung mit Dana Vohwinkel, heute um 19 Uhr im Literaturhaus Leipzig. Morgen in Düsseldorf, weitere Stationen sind unter anderem Darmstadt und Augsburg. Wildnis und Industrie teilen sich einen Lebensraum, der eigentlich nie für Tiere gedacht war. Strange Neighbors ist heute Abend beim Filmfest Oldenburg zu sehen und eröffnet das Festival als Weltpremiere. Auf der künstlich entstandenen Elbinsel Schwarztonnensand leben Seeadler, Gänse und Rehe zwischen vorbeiziehenden Frachtschiffen. Ohne Dialog beobachtet der Dokumentarfilm von Mie Steinbach

0: Nebeneinander von Natur und Industrie in poetischen Bildern. Zum ersten Mal eröffnet damit ein Dokumentarfilm das Filmfest Oldenburg. Natur trifft Industrie in dem Film Strange Neighbors. Heute Abend beim Filmfest Oldenburg. Das Festival geht bis Sonntag. Ein Künstler macht Karriere und zahlt dafür einen hohen Preis. Das Hessische Staatstheater zeigt heute Abend Mephisto nach dem Roman von Klaus Mann. Hendrik Höfgen steigt im nationalsozialistischen Deutschland zum gefeierten Schauspielstar auf. Für seinen Erfolg verrät er politische Überzeugungen und moralische Werte und erkennt zu spät, dass er einen Pakt mit dem Teufel geschlossen hat. Die Kunst gerät in den Sog der Macht. Mephisto. Heute um 19.30 Uhr im Hessischen Staatstheater in Wiesbaden. Die nächste Aufführung ist am 9. Oktober.
1: Unsere Kulturtipps waren das von und mit Nikolaus Hansen im Deutschlandfunk Kultur. Das ist die Frauenband Blue Eye und das ist ein Indie-Pop-Trio aus Antwerpen. Vor 2 Jahren, da veröffentlichen sie ihr erstes Album.

0: Blue Eye, und das wollte ich Ihnen auch nicht vorenthalten. Ab Oktober, da touren Sie ein bisschen durch Deutschland. Seit 15 Jahren, da gibt es in Tübingen das Zentrum für islamische Theologie. Seitdem kann man den islamischen Glauben auch an einer deutschen Uni studieren. Und ein Jahr später folgen dann noch die Standorte in Münster und in Osnabrück. Inzwischen hat sich dort eine eigenständige islamische Theologie auch etabliert. Mit insgesamt 11 Standorten und etwa 40 Professuren. Ja, und jetzt am Donnerstag in einer Woche, da wird an der Uni Münster die erste islamisch-theologische Fakultät Deutschlands gegründet. Warum das für die islamische Theologie hier bei uns so wichtig ist und was die Arbeit der Zentren bisher gebracht und geleistet hat für die muslimische Community und auch für die deutsche Gesellschaft, das erzählt Ihnen jetzt meine Kollegin Ita Niehaus aus Münster. Sie hat mit vielen Lehrenden und auch Lernenden gesprochen.
1: Was will der Koran? Argumente reflektiert auch.
2: Das heißt, Mitte Juli. Im Seminar Einführung in die islamische Religionspädagogik an der Universität Münster. Religionspädagoge Muannid Kochid bereitet die Studentinnen und Studenten auf die nächste Prüfung vor.
1: Wer kennt die Verse im Koran?
3: Die Nachdenkenden.
1: Zum Beispiel die Nachdenkenden, die vernünftigen Nachdenkenden.
2: Kochid setzt sich seit vielen Jahren für einen weltoffenen Islam und eine zeitgemäße Auslegung des Korans ein. Der engagierte Theologe ist auch Gründungsdekan der ersten islamisch-theologischen Fakultät Deutschlands.
4: Die Gründung dieser Fakultät ist eine einmalige historische Chance, etwas Neues zu kreieren, einen Islam aus Europa für Europa und für die islamische Welt zu etablieren.
2: Der Status einer Fakultät beinhaltet ein eigenes Promotions- und Habilitationsrecht, eigene Gremien und vieles mehr. Ein Meilenstein, sagt Johannes Wessels, Rektor der Universität Münster. Die neue Fakultät sei ein klares Bekenntnis für ein gleichberechtigtes Nebeneinander der christlichen und muslimischen Theologie. So werde sie auch Teil des geplanten Campus der Theologien und religionsbezogenen Studien sein. Für viele Muslime, wie die 22-jährige Studentin Sarah, ist die Fakultät ein Zeichen der Anerkennung. Der Islam gehört zu Deutschland.
5: Ich finde das richtig toll, vor allem das bedeutet uns, glaube ich, allen sehr viel, auch dass die Uni auch so große Fortschritte macht.
2: Sarah will Islamlehrerin an einer Grundschule werden.
5: Ich denke, wenn genug Studenten ausgebildet sind, dann könnte das wirklich vorangehen und dann würde es das Fach auch an jeder Schule geben.
2: Münster ist einer von 11 staatlichen deutschen Hochschulstandorten der islamischen Theologie und Religionspädagogik. Vor 15 Jahren, 2011, wurde das Zentrum für islamische Theologie in Münster gegründet. Mit 15 Studierenden und 3 Mitarbeitern ist Direktor Muannid Kochid gestartet. Inzwischen studieren dort 450 junge Frauen und Männer. Es gibt rund 50 Mitarbeiter, darunter 4 Professorinnen und 4 Professoren. Von Münster nach Frankfurt. Zum 3. Internationalen Kongress der Akademie für Islam in Wissenschaft und Gesellschaft. Circa 100 Wissenschaftler und Praktikerinnen aus Gemeinden und Initiativen kamen im Juni zusammen, um sich über aktuelle Forschungsfragen und Möglichkeiten der Zusammenarbeit auszutauschen und um sich zu vernetzen. Fast alle 11 Standorte der islamischen Theologie in Deutschland waren vertreten. Größere Zentren wie Münster und Osnabrück, aber auch kleinere Standorte wie Paderborn oder Tübingen.
6: Herzlich willkommen, einen wunderschönen guten Tag hier in Frankfurt, in der Goethe-Universität.
2: Der Aufbau der islamischen Theologie war Pionierarbeit, erinnert sich Berkim Agay, der Direktor der Frankfurter Akademie für Islam in Wissenschaft und Gesellschaft. Das Ziel, Imame, Theologen und Religionslehrer auszubilden, ein eigenes wissenschaftliches Profil zu entwickeln und die Integration von Muslimen in die deutsche Gesellschaft zu fördern. Und das alles unter kritischer Beobachtung konservativer Islamverbände.
7: Schafft man das, den Spagat von gesellschaftlichen Erwartungen, universitären Erwartungen gerecht zu werden, Professuren adäquat zu besetzen, schafft das Fach ein Standing innerhalb der Wissenschaftslandschaft zu entwickeln. Das würde ich sagen, das haben wir geschafft und da hat die AIWG versucht, Impulse zu setzen.
2: Außerhalb der Hochschullandschaft jedoch ist manches noch zu wenig sichtbar. Es hat sich beispielsweise ein lebendiger Fachdiskurs entwickelt, auch um gesellschaftspolitische Fragen. Wie etwa kann islamische Seelsorge im Krankenhaus aussehen oder wie eine moderne islamische Religionspädagogik? Die Zahl der Islamlehrerinnen und Lehrer an Schulen ist bundesweit gestiegen. Zwei Drittel der Studierenden in Münster möchten später Islam unterrichten. Und sie werden auch dringend benötigt. Bisher gibt es in Nordrhein-Westfalen nur 332 Lehrkräfte für die mehr als 500.000 Schülerinnen und Schüler muslimischen Glaubens.
8: Ja. Aber wir waren zusammen in der Moschee.
9: Okay, und schön. Ja. Dann warte ich auf dich. Danke dir.
8: Tschüss.
2: Im bekenntnisorientierten Islamunterricht wird vermittelt, sich mit dem eigenen Glauben auseinanderzusetzen und andere Religionen besser zu verstehen. Und das kommt an. Schüler, Eltern, Schulen und die beteiligten Islamverbände nehmen den Unterricht überwiegend positiv wahr, so das Ergebnis einer aktuellen wissenschaftlichen Evaluation der Uni Münster. Trotz steigender muslimischer Schülerzahlen kommt der Ausbau aber nur langsam voran.
10: Es braucht einen langen Zeitraum, das sind dicke Bretter, die man bohren muss,
2: sagt Aladin Bayersdorf El-Schallah. Der Generalsekretär des Zentralrates der Muslime in Deutschland ist einer der Verbandsvertreter im Beirat für islamische Theologie an der Uni Münster. Die Islamverbände haben zu wenig Einfluss, kritisiert er. Der Grund? Es gibt verfassungsrechtliche Hürden, da die meisten Verbände keinen Status als Körperschaft öffentlichen Rechts haben. Außerdem hat Aladin Bayersdorf El-Schallah die Erfahrung gemacht, dass nicht alle Eltern Islamlehrer an staatlichen Schulen akzeptieren würden, wenn sie etwa ihre eigene, eher traditionelle Glaubenspraxis nicht vertreten.
10: Ja, also wo sind sie ausgebildet? Das ist ein ähnliches Problem wie die Akzeptanz, ob Imame eingestellt werden in Moscheen, die in Deutschland ausgebildet werden oder nicht. Ja, und viele sehen den islamischen Religionsunterricht eben nicht als einen theologischen Unterricht, sondern sie sehen ihn als Integrationskurs. Ja, also da ist noch jede Menge Arbeit zu tun. Da spielt Vertrauen einen ganz, ganz großen Faktor.
2: Zugleich betont Aladin Bayersdorf El-Schallah, wie viel die Standorte der islamischen Theologie zur Bildung beigetragen haben, zu mehr interreligiösen Dialog auf Augenhöhe. Was aus den Absolventen wird, wurde bisher nicht in einer Studie erfasst. Nach Mohannad Khorshids Erfahrungen arbeiten die meisten in der Schule. Viele haben einen Job in der Integrations- und Sozialarbeit, manche in der Wissenschaft. Einige wenige arbeiten als festangestellte Imame und Seelsorger, in einem Gefängnis zum Beispiel.
4: Die Erwartung der Politik, dass wir hier Imame ausbilden, dass wir keine Imame mehr aus dem Ausland brauchen werden, ich glaube, diese Erwartung ist längst nicht erfüllt worden.

0: Nach wie vor bilden große Islamverbände wie DITIB ihr Personal lieber selbst aus. Auch die Finanzierung der muslimischen Geistlichen ist nach wie vor ungeklärt. Lamia Kador, Islamwissenschaftlerin und Religionsbeauftragte der Bundestagsfraktion Bündnis 90 Die Grünen, bedauert, dass der politische Wille da so wenig bewirkt hat.
1: Es gibt endlich an einer Fakultät für islamische Theologie. Gleichzeitig schaffen wir es aber dennoch nicht, das ausgebildete Personal an Ort und Stelle einzusetzen und damit auch ein Stück weit ein anderes Islamverständnis, ein lebbares Islamverständnis zugänglicher zu machen für Millionen von Menschen hier.
0: Die Zahl der Studierenden geht zurück, auch wegen ungewisser Berufsperspektiven. Themen rund um den Aufbau der islamischen Theologie sind in der Politik in den Hintergrund gerückt. Lamia Kador beobachtet in der Islamdebatte einen stärkeren Fokus auf innere Sicherheit und Islamismusprävention. Die Angst vor dem Islam, so auch Mohammed Khorshid, sei groß. Umso wichtiger sei es, gerade nach dem Rechtsruck, dass Muslime versuchen, die Debatte positiv zu gestalten. Der Gründungsdekan plädiert dafür, dass noch mehr seiner Kollegen ihre Arbeit sichtbar machen und versuchen, in die Gesellschaft hineinzuwirken.
2: Eine Theologie, die nur Selbstgespräche führt, die ist abgehoben, die verabschiedet sich langsam so von der Gesellschaft. Das ist nicht der Sinn der Sache.
0: Deshalb geht die Universität Münster neue Wege an der Fakultät. Mit dem Department für Public Theology, also mit einer Theologie für die Öffentlichkeit. Ob es um Demokratie, Antisemitismus oder Umweltethik geht, das Department soll dazu beitragen, Impulse zu geben und Lösungsansätze zu entwickeln. Zum Wintersemester beginnt auch der neue Masterstudiengang für soziale Arbeit, um die Berufsaussichten der Absolventen zu verbessern.
2: Jetzt hängt es von uns allen ab, was machen wir aus dieser Fakultät. Ich würde mir wünschen, dass alle Muslime in Europa sich damit identifizieren. Das ist auch unsere Fakultät, die uns alle herausfordert, weil diese Fakultät neue Fragen stellt, neue Antworten auf alte Fragen auch gibt. Und lasst uns daran uns reiben auch.
3: Aus Deutschland und für Deutschland und sogar ganz Europa. An der Uni Münster gibt es bald die erste islamisch-theologische Fakultät Deutschlands. Und auch in Bayern übrigens denkt man darüber nach, Imame made in Bavaria auszubilden. Das ist gleich Thema bei uns nach dieser Musik. Tja, und Gordon Sumner alias Sting, das ist einer der wohl erfolgreichsten Musiker unserer Zeit. Er feiert bald seinen 75. An den Ruhestand denkt er aber nicht. Und Rushing Water, das ist ein Song von seinem neuesten Album The Bridge und gemeint ist natürlich Sting.

0: ein Imam made in Bavaria. Auch im konservativen und katholisch geprägten Bayern gibt es solche Überlegungen. Denn oft ist ja nicht klar, wer in den bayerischen Moscheen predigt und auch unter welchem Einfluss diese Imame ausgebildet werden. Darum diskutiert der Bayerische Landtag dieses Thema auch schon längst mit muslimischen Geistlichen. Und in der arabischen Welt war das im Juli sogar ein großes Thema in den Hauptnachrichten. Ja, und heute? Jetzt bei uns im Deutschlandfunk Kultur. Was aber auch klar wird gleich, viele Dinge sind noch nicht geklärt. Unser Landeskorrespondent Tobias Krone, der erklärt uns auch warum und hat dafür mit überzeugten Imamen, einem hoffnungsfrohen Integrationsbeauftragten von der CSU und auch noch mit vielen anderen gesprochen. Zuallererst aber der Ausschnitt aus Sky News Arabic über die frohe Kunde.
1: Gestern Abend beim Sky News Arabic kam dieses Thema. Im Bayerischen Landtag wurde das Thema Imam-Ausbildung thematisiert,
2: sagt Benjamin Idris und legt sein Handy mit dem Nachrichtenvideo zurück auf den Schreibtisch. Der Imam sitzt an einem Julitag im winzigen Büro seiner sonnendurchfluteten, modernen Moschee am Ortseingang von Penzberg in Oberbayern und spricht vom Wunsch einer Islamausbildung in Bayern.
1: Meine Kinder werden wahrscheinlich nicht akzeptieren einen Imam, der nicht hier in Deutschland sozialisiert ist, der nicht die Welt hier versteht.
2: Auch das konservative Bayern denkt über eine Imamausbildung nach. Und das lässt aufhorchen. Ein Anruf beim CSU-Landtagspolitiker Karl Straub, Integrationsbeauftragter der Staatsregierung aus CSU und Freien Wählern. Die Diskussion hatte der Landtag auf Antrag der Grünen organisiert. Die fordern eine bayerische Imamausbildung. Der CSU-Politiker formuliert zurückhaltender, aber hält es für sinnvoll, darüber nachzudenken. Schließlich gäbe es in Bayern 900.000 Muslime. Die Moscheen seien voll. Und wenn man die jungen Muslime nicht mit Imamen in Kontakt bringe, die auf dem Boden des Grundgesetzes stünden, so Straub,
3: dann gibt es die Gefahr, dass man sie an die sozialen Medien verlieren, an radikale TikTok-Prediger. Und deswegen kann staatliches Interesse sein, die Imame, die Moscheegemeinden bei der Ausbildung zu unterstützen.
2: Muslimische Prediger müssten fest auf dem Boden der demokratischen Grundordnung stehen und auf Deutsch predigen. Das sei das Wichtigste. Und er treffe gerade mit letzterer Forderung den Nerv vieler Muslime.
3: Ich höre da auch große Akzeptanz, was eine Unterstützung bei Imam-Ausbildungen betrifft. Allerdings will jede Community seine Ausbildung als beste vermarkten, was ich natürlich auch verstehe. Aber wir brauchen ja schlussendlich eine gemeinsame Lösung. Und deswegen ist der Startpunkt, wie gesagt, nicht jetzt, sondern in vielen Jahren.
2: Auch Achim Wasim Seeger fände eine bayerische Imamausbildung gut. Der Münchner Muslim arbeitet viel mit Jugendlichen und sagt, dass für viele Deutsch sein, Deutsch sprechen, Muslim sein und das Grundgesetz völlig selbstverständlich zusammengingen.
4: Und deswegen sind die Forderungen, finde ich, rassistisch geprägt, auf jeden Fall mit Vorurteilen behaftet, sollten aber in unserer Community auch ganz selbstverständlich da sein und nachvollziehbar sein.
2: Doch längst nicht alle muslimischen Gemeinden unterstützen die Idee. Etwa der Dachverband der meisten türkischstämmigen Muslime in Deutschland, DİTİB, der eng an den türkischen Staat gebunden ist. Die Diskussion erübrige sich, erklärt Generalsekretär von DİTİB Deutschland Eyüp Kalyan auf Anfrage und fügt schriftlich hinzu, schließlich bildet DİTİB schon seit 2020 die eigenen Imame in Deutschland und auf Deutsch aus, die dann auch auf Deutsch predigen würden. Man komme damit vor allem auch der Nachfrage junger Muslime nach. Zur Diskussion im Bayerischen Landtag eingeladen worden sind DİTİB-Vertreter übrigens nicht, was der DİTİB-Generalsekretär für ein, Zitat, großes Defizit hält. Aus dem Landtag hört man, man habe Personen eingeladen, die sicher politisch unabhängig seien. Und DİTİB sei nun mal stark mit dem türkischen Staat verbunden. Einer derjenigen, die fest an das Konzept des bayerischen Imam glauben, ist Maher Khedr aus der ostbayerischen Stadt Weiden, nahe der tschechischen Grenze. Er ist Imam des dortigen deutschsprachigen Muslimenkreises. Um zu verstehen, was eine bayerische Imamausbildung leisten könnte, muss man mit ihm einen Kaffee trinken, denn er hat schon den Pilot-Ausbildungsjahrgang für angehende Imame in Osnabrück hinter sich. Doch vor dem Gespräch muss er noch kurz runter auf den Hof etwas klären. Ein Gemeindemitglied hat mal wieder falsch geparkt.
5: Unser Hausherr hat immer Probleme damit, macht Bilder und schickt E-Mails und wirklich Stress ohne Ende. Mit Recht, mit Recht. Und dann bleibt nicht mehr übrig. Also die Imam steigt an den Mimbar, freitags predigt und sagt, okay Leute, es gibt so im Islam sogenannte La Darara wa La Dirar, ist es keine Schade und keine Schaden zufügen. Wir sollten niemand anderes benachteilen, auch durch Barkblitze und so weiter. Und das ist eine Freitagspredigt-Thema.
2: Der in Ägypten geborene Maher Khedr ist ein hochgewachsener Mann. Er strahlt Würde aus und lässt gleichzeitig immer wieder ein fast kindliches Lächeln aufblitzen. Klar, das mit den Parkplatzsünden ausgerechnet vor seiner deutschsprachigen muslimischen Gemeinde könnte man als Lappalie abtun. Aber Maher Khedr nimmt hier alles ernst. Er predigt auch von der Mülltrennung oder von der Wasserverschwendung, wenn sich ein nicht-muslimischer Vermieter bei ihm über den Wasserverbrauch einer geflüchteten Familie beschwert.
5: Der ausgebildete Imam hat einen Blick über die Gesellschaft, was die Menschen in dieser Ort und in dieser Land und in der Zeit braucht und predigt davon.
2: Und das genau vielen Imamen in Deutschland, die im Ausland ausgebildet wurden.
5: Jede kleinste Imam kennt seine Religion auswendig. Es geht um nicht bloß nur um religiöse Tätigkeiten, es geht um eine Integration der Muslimen in die Gesellschaft und sogar in die Positivintegration. Und das fehlt.
2: Maher Khedr hat in Ägypten islamische Wirtschaftslehre studiert. Er war dann in Deutschland 27 Jahre lang Fertigungsleiter in einem Betrieb. Aus gesundheitlichen Gründen schied er aus und machte die Imam-Ausbildung in Osnabrück, wo er viel gelernt habe.
5: Wie verstehe ich die politische System hier in Deutschland? Wie verstehe ich die Gemeindepädagogik? Wie verstehe ich die soziale Arbeit hier? Dieser Fächer ist eine riesige Bereicherung für die Imam.
2: Maher Khedrs Haltung ist manchen radikalen Muslimen ein Dorn im Auge.
5: Manche halten mir für gar keine Muslimen. Manche schließen mir von Islam aus. Sogar sehen sie selbst im Internet.
2: Ob es zu einer bayerischen Imam-Ausbildung komme, das hänge stark davon ab, ob sich Muslime hier auf ein Ausbildungsprogramm einigen könnten, findet auch Maher Khedr. Und dann ist da noch etwas ungeklärt. Die Gehaltsfrage. Seine Gemeinde könnte ihn niemals bezahlen, sagt er. Es ist bis jetzt ein Ehrenamt.
5: Von was lebe ich? Wie gesagt, ich habe 27 Jahre als Fertigungsmitarbeiter oder Produktionsleiter in einer Fabrik, in einer Firma gearbeitet. Da bin ich sehr stolz. Und jetzt durch meine Imam-Ausbildung oder durch Anerkennung als Imam bin ich Mitglied in mehreren Projekten, die über Schulministerium tätigen. Und von dieser Projekt momentan lebe ich.
2: Gegenwärtig besucht Imam Maher Khedr Schulen zusammen mit einem jüdischen Rabbiner und klärt gemeinsam mit ihm auf über Unterschiede und Gemeinsamkeiten der Religionen. Auch das habe er bei seiner Imam-Ausbildung in Osnabrück gelernt, wo es für die Integrationsprojekte Fördergelder gibt. Denn dafür sei die Moschee genau der richtige Ort.
0: Imame made in Bavaria. Noch findet das eher in Osnabrück statt, aber immerhin im Freistaat wird über das Thema auch im Landtag diskutiert. Und ob aus den Gesprächen irgendwann auch mal Realität wird, wir bleiben an dem Thema für Sie dran. Interessant sind die Kaputten. Dieses Zitat, das stammt von dem Schauspieler Ralf Richter und er ist jetzt im Alter von nur 69 Jahren gestorben. Richter, der wuchs im Ruhrgebiet auf und er verkörperte auch gerne Originale aus dem Ruhrgebiet. Im Deutschlandfunk wollen wir darum gleich an ihn nach den Nachrichten erinnern und auch an seine bekannteste Rolle. Und welche das ist, erzählen wir Ihnen gleich. Also wie immer, dranbleiben lohnt sich. 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
1: Mit Christian Riedel. Wegen der steigenden Spritpreise wird über verschiedene Entlastungen diskutiert. Die 8 Ministerpräsidenten der CDU stellen sich hinter Kanzler Merz. Und die Vorgruppen verlassen die Tour von Ed Sheeran. Wegen steigender Spritpreise debattiert die Bundespolitik weiter über mögliche Entlastungen. Laut ADAC war ein Liter Super E10 gestern mit durchschnittlich 2,30 Euro so teuer wie noch nie. Der Dieselpreis lag mit 2,42 Euro nur knapp unter dem Allzeithoch vom April. Unionsfraktionschef Frei sprach sich für Sofortmaßnahmen zum 1. Oktober aus. Als Beispiel nannte er den Sendern RTL und NTV niedrigere Energie- und Mehrwertsteuern auf Kraftstoffe. Wirtschaftsministerin Reiche, ebenfalls CDU, schlug Direktzahlungen an bestimmte Bevölkerungsgruppen vor. Der Chefvolkswirt der Bank ING in Deutschland, Jeski, warnte im Deutschlandfunk vor dem Gießkannenprinzip bei Entlastungen. In der Personaldebatte erhält Bundeskanzler Merz Unterstützung von den 8 CDU-Ministerpräsidenten. In einer Erklärung heißt es, dass die Regierungschefs die bestehenden Probleme zusammen mit Merz angehen wollen. Die Länderchefs verweisen auch auf den Wahlausgang in Sachsen-Anhalt und die bevorstehenden Wahlen in Mecklenburg-Vorpommern und Berlin. Sabine Henkel.
2: Damit reagieren die Ministerpräsidenten offenbar auf Spekulationen, die darauf abzielen, dass Merz abgelöst werden könnte. Als möglicher Nachfolger wird unter anderem Hendrik Wüst aus Nordrhein-Westfalen genannt, der das Schreiben aber ebenfalls unterzeichnet hat. Darin steht, dass Deutschland eine stabile und handlungsfähige Bundesregierung brauche, auch mit Blick auf das europäische Ausland. Außerdem halten die CDU-Ministerpräsidenten Verlässlichkeit für wichtig und entschlossenes Handeln.
1: EU-Kommissionspräsidentin von der Leyen ist für ein Social-Media-Verbot für unter 13-Jährige. Vor dem Europäischen Parlament sagte sie außerdem, Kinder zwischen 13 und 15 sollten kein eigenes Nutzerkonto besitzen dürfen. Erlauben möchte sie aber ein Konto, das die Eltern einrichten und beaufsichtigen können, mit eingeschränkten Funktionen und einer begrenzten Nutzungszeit am Tag. Die großen Plattformen sehen bereits jetzt ein Mindestalter von 13 Jahren vor. Es wird aber kritisiert, dass die Altersgrenze nicht konsequent durchgesetzt wird. Deshalb schlägt von der Leyen eine Beweisumkehr vor.
3: Die Plattformen müssen jetzt uns gegenüber beweisen, dass sie sicher sind. Es geht nämlich nicht darum, dass unsere Minderjährige auf soziale Medien zugreifen können. Es geht darum, wann und in welchem Ausmaß wir sozialen Medien den Zugang zu Minderjährigen erlauben. Es liegt an Europas Macht zu handeln. Wir bestimmen hier die Regeln, nicht Big Tech.
1: EU-Kommissionspräsidentin Ursula von der Leyen. Den genauen Gesetzestext zu einem Social-Media-Verbot will sie morgen vorstellen. Anschließend befasst sich das EU-Parlament und die Mitgliedstaaten damit. Der Bundesgerichtshof verhandelt seit dem Vormittag über Klagen im Zusammenhang mit der Bestellung von Masken zu Beginn der Corona-Pandemie. Dabei geht es um Karlsruhe um 3 Klagen von Händlern, die den vereinbarten Kaufpreis fordern, sowie um eine Klage des Bundes, der von einem Unternehmen den bezahlten Kaufpreis teilweise zurückverlangt. 2020 hatte der damalige Gesundheitsminister Spahn versucht, möglichst viele Masken zu beschaffen, weil sie knapp waren. Das Ministerium garantierte dabei einen festen Preis von 4,50 Euro pro FFP2-Maske. Antonetta Stefani.
4: Es meldeten sich allerdings viel mehr Lieferanten als gedacht. Fast 6 Milliarden Masken wurden in kürzester Zeit geliefert. Das Ministerium zog die Reißleine, trat von einigen Verträgen zurück und zahlte nicht. Zum Beispiel, weil die Masken Mängel hatten oder zu wenige geliefert wurden. Eine Gelegenheit, Masken nachzuliefern, gab der Bund den Lieferanten nicht. Das Argument, der späteste Liefertermin sei der 30. April gewesen. Dagegen klagten viele der Lieferanten.
1: Der britische Popstar Ed Sheeran steht bei seiner laufenden US-Tournee ohne Vorband da. Wegen eines pro-palästinensischen Statements war zuvor der US-Rapper Michael Moore aus dem Vorprogramm der Tour ausgeschlossen worden. Aus Solidarität erklärten die irischen Musiker Aaron Rowe und Bjuga, die dänische Band Lucas Graham sowie der US-Künstler Finneas auch auf ihre Auftritte zu verzichten. Ed Sheeran selbst hatte zuletzt erstmals Stellung bezogen. Das Aus für Michael Moore sei die Entscheidung des Tourneeveranstalters gewesen, nicht seine, schrieb er auf Instagram. Michael Moore hatte am Montag erklärt, er sei von Sheerans Tour ausgeschlossen worden, nachdem er bei einem Konzert am 5. September im MetLife Stadium in New Jersey Free Palestine gerufen hatte.
0: Das Wetter.
1: Heute gibt es vom Erzgebirge bis zu den Alpen teilweise kräftige Gewitter, örtlich mit Starkregen und Hagel. Auch im Nordwesten sind einzelne Schauer und kurze Gewitter möglich. Sonst ist es wechselnd bewölkt und meist trocken. Die Höchstwerte liegen zwischen 18 und 26 Grad.
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5: Ja, hallo und herzlich willkommen. Es geht los mit einem Ausschnitt aus einem mittlerweile relativ bekannten Song.

Ja, Kohl und Strauß wollen Ausländer raus. 1981 erschien das Lied Liebe Gabi. Findet man unter anderem auf der Compilation Songs of Gastarbeiter oder hört man auch im Film Liebe D-Mark Tod von Jim Kaya. Und an der Geschichte der Postmigrantischen schreibt auch die Münchnerin Tüney Önder mit. Gerade erschienen ist ihr Buch Alman Ach. Über das sprechen wir hier in den kommenden 20 Minuten. Jetzt geht's los mit Mile, Give Up the Ghost. Schön, dass Sie dabei sind.

0: 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Alman Ach ist ein KünstlerInnenbuch, das gerade jetzt am Wochenende erschienen ist und zeichnet ein Panorama der postmigrantischen Gegenwart. Autorin ist die Münchner Künstlerin und Soziologin Tunay Önder, arbeitet an der Schnittstelle zwischen Literatur, Theater, Performance und öffentlicher Intervention. Jetzt bei uns im Kompressor-Magazin. Herzlich willkommen, Frau Önder.
1: Hallo, schön, dass ich da sein darf.
0: Ja, vielleicht erstmal zum Titel. Alman Ach klingt lakonisch, ironisch oder auch provokativ. Da würde ich behaupten, könnte sich der ein oder andere vielleicht auch gestört, irritiert oder gar diskriminiert fühlen.
1: Oh je, diskriminiert. Das könnte natürlich passieren, habe ich keinen Einfluss drauf, aber es ist eher eigentlich humorvoll gedacht, auch ein bisschen liebevoll, so wie wir auch immer Kartoffel oder sowas sagen. Das, da ist ja immer, schwingt ja immer eine bestimmte Kritik mit, aber auch viel Humor und Liebe, sage ich jetzt mal.
0: Wie würden Sie denn Ihre Art von Kunst in Ihrem Buch beschreiben? Ich habe ja eingangs schon gesagt, mit welchen verschiedenen Disziplinen Sie sich beschäftigen, und es hat ja auch immer etwas sehr emanzipatorisches, kämpferisches im Kontext der Migrationsgesellschaft. Was hat sich da alles angesammelt oder ist extra für die Veröffentlichung entstanden?
1: Ja, also wie man sieht, ist es schon sehr, sehr textlastig, das Buch. Also ich arbeite einfach sehr viel mit Text, mit Sprache, Wörtern. Natürlich sind da auch Bilder dabei, aber ich glaube so hauptsächlich im Kern sind das einfach wirklich Texte, und es sind sehr verschiedene Textsorten, weil ich weiß auch nicht, ich finde Dinge, die mich bewegen, die kann ich da nicht nur in einer Textart oder so wiedergeben. Und deswegen sind da einfach sehr verschiedene Textsorten, Grammatikübungen, Manifeste, Nationalhymnen, eine Buchstabiertafel ist dabei, Wohnungsanzeigen. Also wirklich ein Kuddelmuddel an allem, und das macht, glaube ich, so die Stärke aus. Das ist eine Collage, sage ich jetzt mal, an sehr vielen verschiedenen Textsorten.
0: Dann lassen Sie uns mal eingehen auf die Buchstabiertafel. Sie haben eine neue kreiert. Die alte A wie Anton, die wurde ja 2022 reformiert. Können Sie einmal erklären, was an der alten schwierig war?
1: Ja, also die Geschichte von der Buchstabiertafel ist halt eine sehr interessante, weil einfach während dem Nationalsozialismus oder kurz vor der Machtübernahme gab es einfach die Forderung von Bürgern, die jüdischen Namen aus der Buchstabiertafel zu entfernen. So wie zum Beispiel N wie Nathan, D wie David, S wie Samuel. Also klar, es sind nicht nur einfach jüdische Namen, es geht halt aufs Alte Testament zurück, aber das war so die Argumentation, und das fand ich schon bemerkenswert, dass das bis heute so geblieben ist. Mhm. Und das war dann sozusagen auch die Inspiration zu sagen, hey, lass uns dem mal gewahr werden und das, was eine radikal neue Buchstabiertafel vorstellen, die sich an der Migrationsgesellschaft orientiert.
0: Genau, und wir waren mal so frei und haben den Anfang ihrer Buchstabiertafel einsprechen lassen. Radikal neu, so klingt ihre Idee.
2: A wie Aische, B wie Babo, C wie Chabo, D wie Döner, E wie Entschuldigen Sie, F wie Falafel, G wie Gastarbeit, H wie Heidei Mau, I wie Integrier mich am Arsch, J wie Juan, K wie Koscher.
0: Ja, also erste Frage, ist es uns gelungen? Und zweitens, Evi, entschuldigen Sie, kann ich mir vorstellen, was Sie damit meinen, aber was ist das für ein Wort?
1: Ja, also es ist sehr schön gelungen. Es freut mich sehr, dass das hier wirklich mal so angeteasert wird. Entschuldigen Sie kommt aus der, also das ist aus der Sprechwelt der türkischen Gastarbeiterinnen, in der ich ja so aufgewachsen bin. Und das heißt eigentlich entschuldigen Sie, aber eben meine Elterngeneration, die hat halt immer entschuldigen Sie gesagt und sogar auch so geschrieben. Also es gibt auch so Fotobelege davon, und wir haben uns halt immer darüber so ein bisschen lustig gemacht. Und aber liebevoll lustig gemacht, wohlgemerkt.
0: Ja, vielleicht können Sie da auch noch mal ein bisschen ausholen, was Ihnen darin gefällt an diesen ausländischen Dialekten, wenn man so will, an diesen türkisierten oder auch vietnamisierten. Wir haben es ja gerade gehört, auch Havi Haidai Mau. Ja, also was macht das vielleicht für einen Unterschied, wenn Sie sich über diese migrantisierten Sprechweisen lustig machen?
1: Ja, also sagen wir es mal so, weil es kommt ja aus einer Not heraus. raus, weil ja man sich jahrelang für diese Defizite, die als nur Defizite gesehen wurden, dieses Deutsch, dieses mangelhafte Deutsch, hat man sich ja geschämt, man musste sich rechtfertigen dafür. Und jetzt gibt es sozusagen einfach so die dritte Generation oder so, die kehrt das ja um und macht daraus auch eine Stärke oder sagt auch, zum Beispiel wie Tuti Tran mit seinen vietnamesischen Eltern, sagt auch, ja, das ist, sind halt Sprechwelten, die es in Deutschland gibt und die sind nicht auch nicht mehr peinlich, die sind, die gehören dazu und die bereichern ja auch die bundesrepublikanische Kultur. Also, dass man das irgendwie versucht, auch anders zu sehen und das wertzuschätzen und auch als Bereicherung der verschiedenen Sprechwelten, weil ich glaube mittlerweile in Deutschland, es gibt einfach verschiedene Arten, Deutsch zu sprechen und das ist okay. Und das ist so ein bisschen die Message. Daher kommt das so, das ist es, was Sie ja am Anfang gesagt haben mit emanzipatorischer Praxis. Ich glaube, das ist es. So Dinge, die so defizitbehaftet waren und immer von der Dominanzgesellschaft immer so problematisiert wurden, die einfach mal umzukehren und so zu deuten, dass es eigentlich etwas auch sehr Schönes und Bereicherndes ist. Und man muss es nicht problematisieren. Und daher, glaube ich, rühren solche Ideen, die so einen subversiven Umgang mit den weit verbreiteten Formen des Umgangs, also die ja eben immer eher abwertend, ausgrenzend, problematisierend sind. Mhm. Und deswegen, also für mich ist es so, dass es mich wirklich empowert, auch zum Beispiel Tuti Tran, der ja eben mit den Akzent seiner vietnamesischen Eltern immer wieder thematisiert. Es ist wirklich für mich, ich sehe da diesen sehr schönen Umgang damit, auch dieses sichtbar machen und nicht unsichtbar machen. Das kann man sichtbar machen und man kann sagen, es ist schön, es ist wunderschön, es gehört dazu.
0: Das finde ich interessant mit Tuti Tran, weil ich muss zugeben, dass ich mich am Anfang gefragt habe, reproduziert er dadurch nicht doch Rassismen? Und wendet er sich nicht an eine weiße Mehrheitsgesellschaft, die endlich frei über diesen vietnamisierten Dialekt lachen kann? Also ich fand das auch ein bisschen schwierig, aber ja, Sie sehen es anders.
1: Ja. Naja, ich glaube, dass dieser Moment durchaus hervortritt vielleicht. Er schafft diesen Moment. Es kann wirklich sein. Also das will ich gar nicht abstreiten. Aber gleichzeitig schafft er auch diesen Moment, dass ganz viele Leute, die dieses Problem kennen, sich für das Deutsch ihrer Eltern schämen zu müssen, dass die dadurch auch so ein bisschen so eine Entspannung erleben und sagen, meine Güte, hey, es ist doch wirklich auch etwas, was, wofür man sich gar nicht schämt. Muss, sondern das, also ich finde, es ist so zweigleisig und ich glaube, jeder geht halt auch damit anders um. Also manche lassen sich ja auch ihre Namen umändern, weil sie wissen, sie werden mit ihrem Namen diskriminiert. Finde ich unmöglich, aber wenn das die Menschen mit vietnamesischen, türkischen, arabischen Namen so machen möchten, dann sollen sie das tun. Jeder ist da frei im Umgang und die Empfindungen, wenn das so ist, dann ist das so. Aber ich für meinen Teil kann nur sagen, es gibt eine ganze Breite an Menschen, die sich wirklich auch dadurch, empowered fühlen und auch gesehen und auch ein Stück weit, verstanden.
0: Und das führt vielleicht auch zu meiner letzten Frage, denn Sie gehören ja schon, Sie gehörten vor 10 Jahren schon zu dem Blog Migrantenstadel, der damals ja ähnlich vorging, Texte sammelte über und aus dem Inneren des postmigrantischen Deutschlands. Wir haben gerade auch, finde ich, schon so ein bisschen skizziert, was sich vielleicht verändert hat, aber was würden Sie, wenn wir noch einmal den großen Bogen ziehen, was würden Sie sagen, hat sich seitdem verändert?
1: Ich glaube eben genau das, dass wir schon in dem Feld, also in der öffentlichen Debatte, in künstlerischen Ausdrucksformen immer mehr Menschen sehen, die aus ihrer Perspektive, ich sag mal aus ihrer bislang immer marginalisierten Perspektive, einfach mal auf die Dinge, auf die Welt, auf die Zustände schauen. Das sehe ich schon. Ich sehe ganz viele Menschen eben aus den verschiedensten migrantischen Feldern, also und die sich zu Wort melden, die auch eine Sichtbarkeit haben. Und das, finde ich, hat sich wirklich verändert. Also so Datteltäter oder so. Also das da erfährt man wirklich mal neue Perspektiven und nicht nur so deutsch-deutsche Perspektiven auf das Thema Migration, Integration oder generell auf alles, einfach auf das Leben. Und das finde ich gut und das hat sich auch geändert. Aber ich finde, man muss auch dazu sagen, immer wenn es einen Schritt weiter geht, gibt es auch immer so eine Art Backlash. Mhm. Und es gibt immer auch so Rückschläge leider. Und das muss man halt auch zur Kenntnis nehmen. Gegenden. Also so ist es. Es gibt Fortschritte, aber es gibt auch krasse Gegenstimmen. Also ne, der Aufstieg der AfD ist jetzt nicht das einzige Problem. Ich finde, von der Mitte kommt ja auch schon ganz schön viel Gegenwind. Aber also muss man halt einfach so sehen. Also sehe ich zumindest so, dass da ein Back and forth und so.
0: Ja, deshalb ist es vielleicht gut und schön, dass es auch immer wieder solche Texte gibt, wie zu lesen in Alman Ach, umfasst eine Sammlung von performativen Texten, die auf Bühnen, Museen, Galerien und im öffentlichen Raum vorgetragen wurden, ergeben ein Panorama postmigrantischer Gegenwart. 128 Seiten, kostet 24 Euro. Und ich sprach mit Autorin und Künstlerin Tunay Önder über ihr Buch. Ich danke Ihnen herzlich für das Gespräch hier bei uns im Deutschlandfunk Kultur.
1: Vielen Dank.

DJ-Musikproduzentin und Musikerin Eva B. hier zusammen mit Penga Feridoni. She Walks Alone bei uns im Deutschlandfunk Kultur. Weiter geht es mit einem Superstar der kroatischen Musik, Thompson alias Marko Perković. Seine Lieder kennt jeder. Der Sänger allerdings steht seit Jahren wegen nationalistischer und faschistischer Symbolik in der Kritik. Auch Ex-Nationaltorwart Neuer hatte mal eine Debatte am Hals, weil er dessen Lieder im Urlaub mitgesungen hat. Eines seiner bekanntesten Lieder stammt aus den 90er Jahren, heißt Bojna Čavoglave und klingt so.

0: Ja, und beginnt übrigens mit dem einst offiziellen Gruß der faschistischen Ustascha, den er wohl noch bis heute zeigt. Jetzt spielt er bald in Frankfurt und Stuttgart und schon im Vorfeld gibt es Protest. Und über die Hintergründe spreche ich jetzt mit dem Journalist und Podcaster von Balla Balla Balkan, Christo Lazarevic. Herzlich willkommen hier bei uns im Kompressor.
1: Danke, dass ich da sein darf.
0: Er scheint ja ein relativ bekannter Künstler zu sein, aber vielleicht nochmal zum Verständnis, wer ist dieser Thompson, warum ist er so umstritten?
1: Ja, als Sie es gerade eingespielt haben, habe ich gemerkt, also ich kann überraschend viel davon auch mitsingen. Das liegt davon daran, also auch wenn man es schlecht findet, aber es liegt daran, dass er in Kroatien, der kroatischen Diaspora, allgegenwärtig ist und schon einer der größeren Künstler in dem Land. Also es gab jetzt ein Konzert in Zagreb, da sollen etwa 500.000 Menschen gewesen sein im letzten Jahr. Und wenn man bedenkt, dass Kroatien gerade mal so um die 4 Millionen Einwohner hat, ist das schon eine gewisse Hausnummer. Also er ist da schon ein großer Star. Und wer er ist? Naja, also eigentlich heißt er Marko Perković und hat 1991 in Čavoglave, das ist der Ort, um den es in diesem Lied geht, eigentlich ein Dorf, aus dem er kommt. Dort gab es einen Freiwilligenverband, der sich dort...

0: Die Lieder mit diesem Gruß beginnen, aber es ist eigentlich, zieht es sich durch sein Werk, auch in den letzten 35 Jahren. Auch auf seinem neuen Album von 2025 bezieht er sich positiv auf die Ustascha. Das ist relevant zu wissen, weil ganz viele Leute ihn damit verteidigen, zu sagen, ja, so in Kriegszeiten war eine andere Stimmung, da war es schlimm. Nee, das zieht sich schon durch seine Karriere. Also es gibt ein Lied von ihm, das heißt Ljuta Travana, Ljut Urano, das heißt so viel wie bitteres Kraut auf schwere Wunde. Das ist ein Bild, das zeigen soll, dass man gegen schwere Wunden auch mit harten Mitteln vorgehen muss. Das war im Zweiten Weltkrieg der Satz, mit dem der Ustascha-Anführer Ante Pavelic die Vernichtung der serbischen Bevölkerung gerechtfertigt hat. Sowas macht er halt. Oder er hat einen Song von 1996, der heißt Geni Kameni. Gene aus Stein. Da sagt er, dass das Jahr 1945 ein schlechtes Jahr war, weil, naja, also es lässt sich eigentlich nur so interpretieren, weil Hitler den Krieg verloren hat. Also groß anders kann man das nicht interpretieren. Und er hat auch schon mal, und der Song ist nicht von ihm, aber er hätte ihn gespielt auf der Bühne, ein Lied namens Jasenovac i Gradiška Stara. Das sind zwei Todeslager gewesen von den Ustascha-Betrieben, in denen systematisch Juden, Serben und Roma und Oppositionelle getötet wurden. Da hat er den Lagerkommandanten abgefeiert. Also auf dem Niveau ist es. Und wie gesagt, auch auf dem neuen Album finden sich zumindest Ustascha-Bezüge. Die sind vielleicht nicht ganz so krass wie früher, aber es sind weiterhin positive Bezüge auf den kroatischen Faschismus.
1: Kann man ihn auch mit Bands wie Freiwild oder die Böse Onkels vergleichen? Also warum wird er in Kroatien so gefeiert und auch von Teilen der kroatischen Community in Deutschland?
0: Ja, ich bin jetzt auch kein Experte für die Onkels oder Freiwild. Ich glaube, bei den Onkels ist es schon ein paar Jahrzehnte her, dass sie die richtig harten Texte hatten. Und auch bei Freiwild, also mit dem, was Freiwild heute macht, glaube ich eher nicht. Nee, es ist schon, also Thompson ist, es ist nicht mehr Grauzone. Es ist schon ein relativ offener, positiver Bezug auf den kroatischen Faschismus. Das ist bei ihm schon gegeben. Es ist jetzt aber auch nicht ganz so krass wie bei Lanzer. Also er arbeitet da oft mit Anspielungen. Ne? So Anspielungen wie, er holt das schwarze Hemd seines Opas aus dem Kleiderschrank und naja, das Schwarzhemd seines Opas war halt sehr wahrscheinlich das Ustascha-Hemd. Ja? Genau, also ich würde sagen, das ist schon krasser als früher bei den Onkels oder bei Freiwild.
1: Und bei solchen ja doch umstrittenen Künstlern und Veranstaltungen positionieren sich ja auch die Städte mitunter sehr deutlich, auch die Lokalpolitik. Wie sieht es da bei Thompson aus?
0: Ja, das war in Frankfurt sehr interessant. Also zunächst haben sich SPD, Grüne, Volt und Linke gegen das Konzert gestellt in der Jahrhunderthalle am 13. November. Und zunächst auch die CDU. Und am 21. August kam eine Pressemitteilung von der CDU, wo die ganz klar von faschistischer Symbolik gesprochen haben und dass das abzulehnen sei. Und 3 Tage später hat die CDU Frankfurt dann ihre Meinung geändert. Und gesagt, dass es nach dem Gespräch mit dem Konzertveranstalter sie jetzt entschieden haben, dass es doch nicht so schlimm ist und Thompson irgendwie wichtig für die kroatische Community. Und dann habe ich gefragt, woher dieser Sinneswandel eigentlich kommt. Und dazu möchte die CDU Frankfurt sich nicht mehr äußern. Mein Verdacht ist, dass die Abgeordnete, die CDU-Stadtabgeordnete, die es gemacht hat, ist Anita Akmatscha. Das ist die Frau von Franjo Akmatscha. Franjo Akmatscha wiederum ist der Vorsitzende des kroatischen Weltkongresses in Deutschland. Das ist eine kroatische Diaspora-Organisation, die auch schon früher damit aufgefallen ist, Rechtsaußenpositionen recht offen gegenüberzustehen, sagen wir es nett. Und die sind halt bestens vernetzt in die Frankfurter CDU. Und mein Eindruck ist, die Frankfurter CDU hat zuerst gesagt, ah ja, faschistische Symbolik ist schlecht. Dann haben sie aber gemerkt, dass ganz viele Leute, die Thompson gut finden, sie wählen bzw. in ihrer Partei aktiv sind. Und dann fanden sie es doch nicht mehr so schlimm.
1: Der rechtsextreme kroatische Sänger Marko Perković, bekannt unter dem Künstlernamen Thompson, gibt demnächst 2 Konzerte in Deutschland. Zumindest gibt es Protest. Wir sprachen über die Hintergründe mit dem Journalisten Christo Lazarevic. Herzlichen Dank für das Gespräch hier bei uns im Deutschlandfunk Kultur.
0: Ich danke Ihnen.

0: Dime. Aus Sizilien war das Anna Castiglia neu bei uns im Programm.
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0: Und die hat heute Susanne Balthasar.
2: US-Präsident Trump hat verkündet, dass das Kennedy Center in Washington umgehend schließen wird. Der Verwaltungsrat der Kultureinrichtung hat das ihm zufolge nahezu einstimmig beschlossen. Als Grund gab Trump auf seinem Online-Dienst True Social Sicherheitsmängel des Gebäudes an. Demnach sollen umfangreiche und komplexe Renovierungsarbeiten notwendig sein. Samuel Jakisch.
3: Die Arbeiten, so Trump weiter, könnten allerdings erst beginnen, wenn sein Name wieder an der Fassade des Gebäudes angebracht werde. Das hatte ein Bundesrichter zuvor erneut untersagt. Der Streit läuft bereits seit Trumps Amtsantritt. Ende vergangenen Jahres hatte der von ihm eingesetzte Vorstand das Haus in Trump Kennedy Center umbenannt. Ticketverkäufe und Spenden brachen daraufhin ein. Für das laufende Geschäftsjahr rechnet das Kulturzentrum für Konzerte, Tanz und Theater mit einem Defizit von rund 23 Millionen Dollar.
2: Nach einem Boykottaufruf von Kulturschaffenden in Spanien hat die Allianz AG ihre finanzielle Unterstützung für ein wichtiges Festival in dem Land zurückgezogen. Das teilten die Veranstalter mit. Mehr als 20 Vertreter aus Literatur, Musik, Philosophie und Film hatten dem deutschen Versicherungskonzern dessen Verbindungen zu Israel vorgeworfen. Zu den Unterzeichnern gehört der für einen Oscar nominierte spanische Regisseur Rodrigo Sorogoyen. Konkret werfen die Künstler der Allianz vor, als der weltweit größte Käufer israelischer Staatsanleihen ein wesentlicher finanzieller Unterstützer des Gaza-Krieges zu sein. Spanischen Medien zufolge weist die Allianz die Vorwürfe zurück. Der Hype um Pokémon-Sammelkarten erreicht heute einen Höhepunkt. Das Set zum 30-jährigen Jubiläum ist erschienen. Der Ansturm bei den Händlern ist groß, denn solche Sets sind nicht nur bei Fans und Sammlern gefragt. Die hohe Nachfrage und der Weiterverkauf führen immer wieder zu deutlich höheren Preisen auf dem Zweitmarkt. Eine besonders seltene Pokémon-Karte wurde in den USA für den Rekordpreis von fast 16,5 Millionen Dollar verkauft. Bisher wurden mehr als 85 Milliarden Karten produziert.
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0: Ich bin Busat Yam, hallo und herzlich willkommen. Morgen kommt Billy in die Kinos. Es ist ein Film über Freundschaft, Empathie und es geht um ein schweres Thema. Es geht um häusliche Gewalt, ohne diese zu zeigen. Und gleichzeitig wird diese Geschichte auch mit viel Humor erzählt. Wie das gelingt, mehr dazu hören Sie hier in den kommenden 20 Minuten. Schön, dass Sie dabei sind. Das ist Brian Ferry, Driving Me Wild. Right.

0: 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Ja, wenn etwas ganz Schlimmes passiert, wenn die Welt droht unterzugehen, wäre es dann nicht toll, in der Zeit zurückzureisen und zu verhindern, dass die Katastrophe passiert? Im neuen Spiel Fire Emblem Fortune Weave kann man das machen und landet in so einer Art komplexen Schachspiel. Markus Richter hat's ausprobiert.
1: Eine riesige Arena, zehntausende Menschen jubeln, gleich geht es los. Das hier ist nicht nur ein Kampfplatz, das ist ein riesiges Schlachtfeld und darauf ich, Königin Theodora und meine Getreuen.
2: We offer our souls and dedicate this fight to Juphas!
1: Und dann geht es los, auf in den Kampf zu Ehren der Gottheit Juphas. Aber ich habe alle Zeit der Welt. Denn Fire Emblem Fortune's Weave ist ein Rundentaktikspiel. Das heißt, die einzelnen Kämpfe finden in Leveln statt, die die Spielwelt darstellen. Also eine Ruine, eine Lichtung im Wald, eine Straße von oben, über die dann aber eine schachbrettartige Struktur gelegt wird. Und über diese Felder kann ich meine Spielfiguren der Reihe nach Zug um Zug ziehen. Dann ist der Gegner dran.
0: Let us go.
1: Treffen zwei Figuren aufeinander, kämpfen sie automatisch. Das Ergebnis wird dabei aus einer Vielzahl von Werten errechnet. Lebenspunkte, Trefferwahrscheinlichkeit, Fähigkeitenstufe an der benutzten Waffe, Zauber und. Aber warum kämpft man eigentlich als Königin Theodora?
3: The Daxian Heroic Games are to be held over the next half year. We hope this display of martial excellence will stir Dagda the Great to awaken.
1: Es gibt in einer fantastischen Welt mit leichten Science-Fiction-Anteilen in der Stadt Daxion einen riesigen Wettkampf, die Heldenspiele, die einen Gott erwecken sollen. Der Gewinner hat am Ende einen Wunsch frei. Königin Theodora will diesen Wunsch nutzen, um für ihr Volk neue Länder zu erobern. Und das würde schon für eine Geschichte reichen, aber man spielt nicht nur Königin Theodora.
4: So many fighters! This is making me nervous. Are we really gonna make it through in one piece?
1: Man spielt, danach oder davor, je nachdem wie man sich entscheidet, auch Kai, einen jungen Mann mit mysteriöser Vergangenheit, der ebenfalls die Kämpfe gewinnen will, um mit dem Wunsch seinen Vater aus dem Gefängnis zu befreien. Und es gibt noch zwei weitere Charaktere, die man alle nacheinander auf der Reise durch diese Heldenspiele begleitet. Das Spiel hat also vier große Geschichten, jede für sich ein eigenes Epos.
5: So you possess it too. That same accursed power.
1: Allen Charakteren gemeinsam. Sie haben verschiedene Artefakte, die sie stärker machen, aber auch verflucht sind. Das alles wird zwischen den Kämpfen erzählt. Die im Anime-Stil gezeichneten und oft seltsam knapp bekleideten Figuren erfordern unsere Aufmerksamkeit. Denn je mehr ich zwei Charaktere Zeit miteinander verbringen lasse, desto mehr Geschichte schalte ich frei und desto besser funktionieren die beiden im Kampf, wenn sie nebeneinander stehen.
6: Are you saying he could be husband material, boss? Oh, Bona and I would flip.
7: Silence. I have made my stance on this subject clear. I will entertain no suitor incapable of surpassing my own strength.
1: Das Spiel ist also nicht nur ein Kampf, sondern auch ein Dating-Simulator, auch wenn das nicht immer so klingt, so wie sich Theodora hier gegen das Konzept heiraten wehrt. Und als wäre all das aber nicht genug, sind die vier einzelnen Geschichten Teil einer noch größeren Geschichte.
7: Gods! It's the same all over. The armies of the underworld are slaughtering everything. What's left of humanity is barely hanging on. And I don't know how much longer they can last.
1: In der Zukunft überrollt eine finstere Macht die Welt, verwandelt Menschen in todbringende Zombies und die Hauptcharaktere eigentlich in fürchterliche Mordmaschinen. Eigentlich, denn als Spieler reist man zurück in der Zeit und versucht, die Schicksale der vier Charaktere so zu ändern, dass sie in der Zukunft auf der guten Seite kämpfen können.
8: And how much time will that take?
1: Wem jetzt der Kopf brummt, ja, das ist viel. Alleine mit den Stories könnte man eine Anime-Serie mit mehreren Staffeln füllen, aber die Geschichte bleibt, trotz der vielen Charaktere, spannend, vielleicht auch, weil sie zwar fantastisch ist, aber mit unserer Zeit resoniert. Es gibt keine Interpretationsanleitung, aber diese Kraft, die den Artefakten große Macht verleiht, aber irgendwann anfängt, die Welt zu zerstören, die könnte auch für Geld, Erdöl oder vielleicht sogar Populismus stehen. Tech-Milliardäre, Klimakatastrophe, Rechtsruck. Der Wunsch, ein paar Jahrzehnte zurückzuspringen, um ein paar Weichen anders zu stellen, dürfte vielen von uns nicht unbekannt sein.
8: The rest is up to you. Let all drift through the flow of time.
1: Fire Emblem Fortune's Weave macht das möglich. Das Spiel ist zu gleichen Teilen fantastische Reise, Dating-Simulator und knifflige Rundentaktik, die einen für viele Stunden beschäftigen wird. Und wenn man diese Zeit hat, dann wird man es auch nicht bereuen.
0: Sagt Markus Richter über das Spiel Fire Emblem Fortune Weave. Und das Spiel erscheint morgen für die Switch 2 und kostet rund 70 Euro.
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0: 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Morgen kommt Billy in die Kinos. Ein Film, der mich schlagartig in den Bann gezogen hat. Ich konnte mich die ganze Zeit nicht entscheiden, ob ich eigentlich weinen oder doch lachen soll. Kurz gesagt geht es um zwei beste Freundinnen, die ihr Leben ändern wollen, in einer Bank landen und vermeintlich für Bankräuberinnen gehalten werden und sich aus dieser misslichen Lage versuchen zu befreien.
1: Wir haben hier einen Diabetiker und wir brauchen ganz dringend Insulin, wenn Sie nicht wollen, dass er stirbt. Und wir brauchen was zu essen.
2: Haben Sie Block und Stift, Liebling? Mhm. Okay, 10 Essen von Anna.
1: Das ist der Laden hier um die Ecke. Moment mal. Ist hier irgendwer vegan?
3: Ja, ich.
1: Na, das war ja klar.
2: Einmal vegan, bitte.
1: Und ich will einen Hubschrauber. Und eine Pilotin. Eine Frau.
2: Eine Schwarze.
4: Okay, wird notiert.
1: Das war's.
0: Ja, und gemacht hat den Film Sherry Hagen, bei mir zu Gast im Kompressor. Hallo und herzlich willkommen.
5: Hallo und danke für die Einladung.
0: Ich möchte nicht zu viel vorwegnehmen, aber vielleicht nochmal in Ihren eigenen Worten, worum geht's? Welche Idee steckt hinter Ihrem Film?
5: Es geht um Freundschaft, Empathie und Solidarität. Das heißt, es geht um Zusammenhalt.
0: Und es gibt auch wahnsinnig viele Wendungen und Verwechslungen. Ich habe ja eingangs schon gesagt, das war für mich auch nicht so wirklich leicht, meine eigenen Gefühle zu sortieren. Welches Genre würden Sie meinen? Zu welchem Genre lässt sich dieser Film einordnen? Es ist ja nicht eine klassische Komödie und auch kein klassisches Drama.
5: Ich würde eher mal sagen, es ist eine Dramedy. Einige sagen, es ist eine Tragikomödie, ein Teil Comedy, Komödie, Drama, man darf lachen, man darf weinen, man darf auch erstaunt schauen, was passiert denn da. Und es ist vielleicht auch eine Achterbahnfahrt, das ist, ja.
0: Eine Achterbahnfahrt der Gefühle.
5: Genau, absolut, absolut.
0: Ja, und Ihr Cast, der ist divers besetzt, sowohl vor als auch hinter der Kamera. Zwei deutsche schwarze Frauen mit Thema Boabeng und Ruby Comey in den Hauptrollen. Ich denke mal, Sie haben den Cast bewusst divers gesetzt. Welche Lebensrealitäten wollen Sie damit spiegeln, aufzeigen, sichtbar machen oder auch selbstverständlich erzählen?
5: Ich wollte einfach ganz simpel ein Stück meiner Straße wiedergeben, die es in jeder Straße in Deutschland gibt, die so divers ist, so vielfältig ist, die so unterschiedlichen Menschen mit ihren unterschiedlichen Körpergrößen, mit ihren unterschiedlichen Kulturen und Größen und auch Bedürfnissen. Das heißt, ich wollte eine Lebensrealität zeigen, die wirklich notwendig ist, gerade in dieser Zeit und die wir so selten im deutschen Kino sehen. Und das war mir wichtig und das auch generationsübergreifend wiederzuspiegeln.
0: Genau, der Film, der spielt in Hamburg, aber jetzt nicht unbedingt in diesen ja repräsentativen Vierteln, die man so kennt, sondern eher in einem nicht so schick wirkenden Viertel. Warum war Ihnen das wichtig?
5: Ach, Hamburg-Nettelnburg hat eigentlich alles. Das unterschätzt man einfach. Es ist auch so ein Querschnitt einer Gesellschaft, die mir wichtig war zu zeigen, dass man doch diese unterschiedlichen Menschen, die zum Teil prekär leben, die aber auch zum Teil auch zum Kleinbürgertum gehören, das heißt, ihr kleines Haus haben. Und dann ist auch Hamburg-Nettelnburg sehr grün, was die meisten gar nicht wissen. Dass es wirklich eine Naturerholungsstätte sein kann oder auch ist. Und das war mir wichtig, diese unterschiedlichen Gesellschaftsgruppen, die aneinander leben, vorbeileben zum Teil, miteinander leben, aber auch zu zeigen. Und das war perfekt mit Nettelnburg.
0: Das Kernthema für mich zumindest ist häusliche Gewalt im Abspann. Darf ich das sagen?
5: Ja.
0: Da heißt es, alle 3 Minuten erlebt eine Frau häusliche Gewalt. Jeden zweiten Tag stirbt eine Frau in Deutschland, getötet von ihrem Partner oder Ex-Partner. Gleichzeitig wird nicht sofort offensichtlich, dass es das sozusagen tragende Thema ist. Warum?
5: Ich wollte wenig erklären. Ich wollte auch einen Film zeigen, der sich sozusagen zwiebelt, also entpuppt. Das heißt, das ist wie eine Schnur, die zugezogen wird. Das war mir ganz wichtig, weil häusliche Gewalt passiert in den geschlossenen Räumen, versteckt. Und in der Zeit, in der wir jetzt auch leben, mit den selbstverständlichen Beleidigungen, Rassismen, die jetzt leider zugenommen haben und mit den vielen Kriegen, die auch zugenommen haben, ist es natürlich ein relevantes Thema, was auch leider zugenommen hat. und vielen immer noch nicht wirklich bewusst ist, die Politik immer noch nicht konsequent genug handelt. Und deswegen war es mir wichtig, ein Stück mit meinem Film für Prävention gegen jede Form von Gewalt zu sorgen oder zu ermöglichen, dass Menschen sensibilisiert werden auf dieses Thema.
0: Mhm. Und vor allem, dass ja trotzdem auch nicht reproduzierend dann wirkt, ne? Dadurch, dass es so sich langsam anbahnt.
5: Ich wollte keinen Film erzählen oder zeigen, der sozusagen Gewalt mit Gewalt erzählt. Das heißt, mir war es wichtig, ich wollte keine Frau sehen, die wieder geschlagen wird, zu Tode geschlagen wird. Das wollte ich jetzt nicht zeigen. Und deswegen war es mir auch wichtig, mit Humor zu arbeiten, weil das ist für mich mein Lebensanker. In den absurdesten Momenten lachen wir, in den schmerzhaftesten Momenten lachen wir. Und Humor und Schmerz miteinander zu verbinden, ist wirklich sehr, sehr wichtig. Ansonsten werden wir hoffnungslos verloren.
0: Ja, und dadurch vielleicht gelingt auch erst der Zugang, dass man über das Lachen sich dem Schmerz bewusst wird.
5: Absolut. Schmerz am Lachen öffnet.
0: Das ist ja jetzt Ihr dritter Film in Regiearbeit. Ich würde sagen, Sie sind ja sehr vielfältig, vielseitig begabt. Sie arbeiten ja nicht nur als Regisseurin, sondern auch als Drehbuchautorin in der Produktion und sind selbst Schauspielerin. Ist das für Sie schon immer selbstverständlich gewesen, sich breit aufzustellen, oder liegt das auch an der finanziellen Filmförderung, an der Situation in Deutschland?
5: Ich wollte einfach, also ich komme vom Schauspiel, das ist richtig, und ich habe irgendwann gemerkt, ich will auch andere Rollen spielen und sehen und andere Filme und Perspektiven sehen, die ich als Schauspielerin einfach kaum gesehen habe. Und ich war am Set meistens mal die einzige Schwarze und habe gedacht, das kann nicht sein. Also es ist, in meinem Leben bin ich nicht die einzige Schwarze, in der Realität bin ich nicht die einzige Schwarze. Also warum auf Filmsets und warum in Geschichten, meistens TV-Geschichten. Und das wollte ich ändern, und so bin ich dazu gekommen, dann selbst eigene Geschichten zu schreiben und zu realisieren. Und wenn, if you can see it, you can be it. Und dieser Satz stimmt so sehr. Und das ist das, was ich zeigen wollte. Es gibt ganz, ganz viele tolle schwarze Talente, die einfach noch mehr Sichtbarkeit brauchen und gesehen werden sollten. Geht ins Kino.
0: Genau, sagt Sherry Hagen, deutsche Filmemacherin und Schauspielerin. Mit ihr sprach ich über ihr neuestes Werk Billy, kommt morgen in die Kinos. Vielen Dank für das Gespräch hier bei uns im Deutschlandfunk Kultur.

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3: Mit Christian Riedel. EU-Kommissionspräsidentin von der Leyen fordert ein Social-Media-Verbot für unter 13-Jährige. Die Ozonschicht erholt sich langsam und die Bundesländer weisen den Vorschlag von Kulturstaatsminister Weimar zur Zukunft von ARD und ZDF zurück. EU-Kommissionspräsidentin von der Leyen ist für ein Social-Media-Verbot für unter 13-Jährige. Vor dem Europäischen Parlament in Straßburg sagte sie außerdem, Kinder zwischen 13 und 15 sollten kein eigenes Nutzerkonto besitzen dürfen. Erlauben möchte sie aber ein Konto, das die Eltern einrichten und beaufsichtigen können, mit eingeschränkten Funktionen und einer begrenzten Nutzungszeit am Tag. Die großen Plattformen sehen bereits jetzt ein Mindestalter von 13 Jahren vor. Es wird aber kritisiert, dass die Altersgrenze nicht konsequent durchgesetzt wird. Von der Leyen will den genauen Gesetzestext morgen vorstellen. Sie sprach sich in ihrer Rede auch für Kanada als erstes assoziiertes Mitglied der EU und für eine Idee eines Europäischen Sicherheitsrates aus. Zu den von Bundeskanzler Merz angekündigten Entlastungen wegen der hohen Treibstoffpreise sind verschiedene Maßnahmen im Gespräch. Merz hatte die genaue Ausgestaltung noch offen gelassen. Wirtschaftsministerin Reiche und der CDU-Arbeitnehmerflügel CDA sprachen sich für Direktzahlungen an Haushalte mit geringem Einkommen aus. Aus der SPD kamen Forderungen nach einer sogenannten Übergewinnsteuer für Ölkonzerne. Davon hält der CDU-Wirtschaftsexperte Wiener nichts, wie er im Deutschlandfunk klarmachte. Er betonte auch, dass noch Prüfungen des Bundeskartellamts zur Wettbewerbssituation laufen.
4: Wir müssen die Analysen abwarten. Das passiert schnell. Wir werden auch demnächst wieder ein Gespräch haben mit dem Bundeskartellamt in der AG Wirtschaft und werden dann, wenn wir genauere Informationen haben, hier auch genauer handeln können. Aber nochmal, Übergewinnsteuer, Preisdeckel halte ich für die falschen Instrumente.
3: Klaus Wiener, Unionsobmann im Bundestagsausschuss für Wirtschaft und Energie. Die Ozonschicht über der Antarktis erholt sich, langsam aber messbar. Das zeigt der Bericht der Weltwetterorganisation für das vergangene Jahr. Demnach waren die horizontale Ausdehnung und auch die vertikale Tiefe des Ozonlochs zum zweiten Mal in Folge deutlich unter dem Durchschnitt der Jahre 1990 bis 2010. Sandra Bieger.
5: Das ist eine Umweltschutzerfolgsgeschichte, sagte WMO-Generalsekretärin Celeste Saulo in Genf. Die Ozonschicht sei seit dem Jahr 2000 nachweislich gewachsen. Innerhalb weniger Jahrzehnte, so ihre Prognose, könnte sogar eine vollständige Erholung gelingen. Den Hauptgrund dafür sieht die Weltorganisation für Meteorologie im 1987 beschlossenen Montrealer Protokoll. Das internationale Abkommen hat ozonzerstörende Fluorchlorkohlenwasserstoffe, kurz FCKW, weitgehend verboten.
3: US-Präsident Trump hat verkündet, dass das Kennedy Center in Washington umgehend schließen wird. Der Verwaltungsrat der Kultureinrichtung hat das ihm zufolge nahezu einstimmig beschlossen. Als Grund gab Trump auf seinem Online-Dienst True Social Sicherheitsmängel des Gebäudes an. Demnach sollen umfangreiche und komplexe Renovierungsarbeiten notwendig sein. Samuel Jakisch.
6: Die Arbeiten, so Trump weiter, könnten allerdings erst beginnen, wenn sein Name wieder an der Fassade des Gebäudes angebracht werde. Das hatte ein Bundesrichter zuvor erneut untersagt. Der Streit läuft bereits seit Trumps Amtsantritt. Ende vergangenen Jahres hatte der von ihm eingesetzte Vorstand das Haus in Trump Kennedy Center umbenannt. genannt. Ticketverkäufe und Spenden brachen daraufhin ein. Für das laufende Geschäftsjahr rechnet das Kulturzentrum für Konzerte, Tanz und Theater mit einem Defizit von rund 23 Millionen Dollar.
3: Sowohl CDU als auch SPD-regierte Länder kritisieren die Vorschläge von Medienstaatsminister Weimar zur Zukunft von ARD und ZDF. Er hatte am vergangenen Donnerstag bei einer nicht öffentlichen Veranstaltung der CDU-nahen Konrad-Adenauer-Stiftung unter anderem die Privatisierung des ZDFs und die Auflösung kleinerer ARD-Anstalten wie des Saarländischen Rundfunks und Radio Bremen ins Gespräch gebracht. Die CDU-geführte Landesregierung von Rheinland-Pfalz bezeichnete Weimars Forderungskatalog als Debattenimpuls, den man zur Kenntnis genommen habe. Rheinland-Pfalz ist traditionell für die Koordination der Medienpolitik in Deutschland zuständig und leitet die Rundfunkkommission der Länder. Für die SPD-regierten Bundesländer wies Hamburgs Kultur- und Mediensenator Broster die Vorschläge ebenfalls zurück.
0: Das Wetter.
3: Heute gibt es vom Erzgebirge bis zu den Alpen teilweise kräftige Gewitter, örtlich mit Starkregen und Hagel. Auch im Nordwesten sind einzelne Schauer und kurze Gewitter möglich. Sonst ist es wechselnd bewölkt und meist trocken. Die Höchstwerte liegen zwischen 18 und 26 Grad.
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7: Hallo und herzlich willkommen. Das Team Drash ist wieder da. Diese Pionierinnen der Riot Girl Bewegung, diese Queercore Legenden, haben 30 Jahre nach dem letzten Album ein neues. Aber was haben sie uns heute noch zu sagen? Das werden wir hier gleich in wenigen Minuten besprechen. Zwar direkt nach diesem Song hier von Kasabian, Silver Apple Eyes. Freue mich, dass Sie dabei sind.

Kasabian mit Silver Apple Eyes hier im Deutschlandfunk Kultur. Die großen Streamingdienste, aber auch die großen Nerds, die kennen hunderte von Musikgenres. Manchmal ist das auch ein bisschen albern, wonach Musik da unterschieden wird. Deep Disco Fox habe ich neulich gesehen oder Neurofunk. Manchmal aber ist so ein Label auch ganz hilfreich, sorgt unter Umständen für mehr Sichtbarkeit. Queercore zum Beispiel. Queercore, Musik aus der Punk- und Hardcore-Szene von Künstlerinnen und Künstlern, die explizit queer sind und das auch in ihrer Musik thematisieren und mit ihrer Musik zum Ausdruck bringen. Eine der einflussreichsten Queercore-Bands der 90er, das Team Dresch, die Band von Namensgeberin Donna Dresch. Team Dresch haben jetzt ein neues Album, das erste seit 1996, und das klingt so.

0: Und damit vielleicht auch ein bisschen so wie damals, aber das werden wir hier besprechen. Bevor wir dazu kommen, was das neue Album so kann, spreche ich mit meiner Kollegin, der Musikjournalistin Diviam Hoffmann, über diese neue Platte. 30 Jahre für ein neues Album, das ist eine lange Zeit, oder?
1: Ja, allerdings, das dauert schon, ja.
0: Vielleicht, bevor wir dazu kommen, was dieses neue Album so kann, lass uns doch mal über die Ursprünge von Team Dresch sprechen und warum die so erfolgreich so einflussreich werden konnten. Aus welchem Umfeld kam das Team Dresch?
1: Ja, die haben sich 1993 gegründet in Portland in Oregon. Das ist an der US-Westküste im Norden, ganz nah dran an Olympia in Washington, wo ja die Riot Girl-Bewegung gebrodelt hat. Also vornehmlich weibliche Bands, die sich gegen diese männliche Präsenz im Hardcore und im Punk eingesetzt haben. So Bands wie Bikini Kill und Sleater-Kinney waren das zum Beispiel. Und auch Team Dresch, die sind da alle hingezogen an die Westküste. Und ganz wichtig war für die auch dieses Do-It-Yourself des Punk. Die Namensgeberin, die du erwähnt hast, Donna Dresch, die hat zum Beispiel auch ihr eigenes Fanzine rausgegeben und in anderen Bands gespielt, zum Beispiel bei Dinosaur Jr. Und dann kam eben die eigene Band mit Kaya Wilson als Sängerin und Gitarristin. Donna Dresch war an der Gitarre und am Bass und Jody Bliley, die hat zuerst gesungen, ist dann zum Schlagzeug gewechselt. Dann gab es noch so ein paar andere Wechsel, aber das ist ungefähr die Besetzung. Und das war damals eine komplett lesbische Band und eben eine der Bands, die sich dem Queercore dann zugeordnet haben und sich ganz offensiv und selbstbewusst gegen Homosexualität eingesetzt haben und sich halt eben auch gegen Homophobie eingesetzt haben und ihre Homosexualität auch in den Texten behandelt haben. Zum Beispiel auf ihrem ersten Album auf Personal Best.

0: She's Crushing My Mind. 1995 singen Team Dresch ein Liebeslied, auch wenn man es hier vielleicht nicht richtig verstanden hat, aber über eine Frau, die mit ihrer sexuellen Orientierung hadert. Damals sorgte das für Aufsehen, dass alltägliche Themen lesbischer Frauen ganz selbstverständlich verhandelt wurden. Und heute? Ist das heute ein alter Hut?
1: Ja, she was born this way, haben sie gesungen. Sie wurde so geboren. Ein Satz, den Lady Gaga zum Beispiel 15 Jahre später in so eine Hymne verwandelt hat. Also man sieht, die Themen sind schon so ein bisschen im Mainstream-Pop angekommen. Und es gibt ja auch viel mehr lesbische Popstars. Tegan and Sarah gab es mal. Heute Chappell Roan, Hayley Kiyoko oder Billie Eilish, die sich ja zumindest als bi geoutet hat und auch Liebeslieder an Frauen singt. Oder in Deutschland Ebbo, die ja sehr offen mit ihrer Sexualität umgeht. Allerdings sind auch heute noch lesbische Themen nicht so ganz oben auf der Agenda des Pop. Und es gibt ja auch politisch einen großen Backlash für die queere Community. Das Thema ist also noch nicht erschöpft und wird auch bei Team Dresch heute ein bisschen anders besungen.
0: Was heißt das? Was machen Team Dresch 2026 anders als vor 30 Jahren? Weil vom Sound her habe ich es jetzt nicht gehört.
1: Genau, es ist so thematisch, dass diese jugendliche Verwirrung, die sie vielleicht damals noch thematisiert haben, die ist so ein bisschen durch. Es ist ja auch viel Arbeit getan und sie haben ja auch so ein ganzes Leben eigentlich gelebt, so einen queeren Familienalltag aufgebaut, neue Kämpfe gelebt, auch in ihrer Bandbiografie. Da hat sich zum Beispiel ein Bandmitglied als trans geoutet in der Zwischenzeit und das sorgt natürlich für so ein bisschen mehr Angekommensein und eine anders selbstbewusste Musik. Man kann sich nicht mehr nur um diese jugendliche Suche drehen. Und so ist das auf dem neuen Album dann zum Beispiel in One Song.

0: Wir sind alt, so viel Mist ist passiert, wir haben getrauert, wir haben verloren, wer wir waren. Diese jungen Wilden, die kaputt waren, so offen und animalisch, das haben Team Dresch jetzt hier gerade gesungen im Opener ihrer neuen Platte. Das kriegt natürlich irgendwie einen rückblickenden Charakter. Die Bandmitglieder sind zwischen 50 und 60. Man hört, da ist manchmal so ein bisschen diese jugendliche Luft raus. Man ist also auf der Suche nach neuer Energie, die mal diese Wut mobilisiert hat. Und diese Suche hört man ganz viel auf dem Album. Also diese Sehnsucht nach einer Zeit, als noch ganz viel eingerissen wurde.
1: Ich habe den Sound schon angesprochen. Musikalisch ist das ein klassisches Rockband-Setting. Bass, Gitarre, Schlagzeug. Furthermore, so heißt dieses neue Album vom Team Dresch, also außerdem, das klingt so ein bisschen nach, Moment, wir haben da noch was zu sagen. Ich will jetzt nicht wieder anfangen mit Rock ist doch eigentlich tot, aber wird nicht in anderen Szenen viel relevanter über Queerness und den Körper musiziert? Also gerade von Stars aus der elektronischen Musik zum Beispiel, wie Arca oder Sophie?
0: Ja, an elektronischer Musik hängt immer dieses Körperlose an im Vergleich zu Musik, die jetzt mit analogen Instrumenten geschaffen wird, wo dann in das Elektronische so mehr Freiheit eines fluideren Ausdrucks rein interpretiert wird. Und Künstlerinnen wie Arca klingen natürlich auch wesentlich experimenteller. Aber ich finde, eine Rockband kann ebenfalls nach wie vor eine extreme Dringlichkeit entwickeln mit ihren analogen Mitteln und gerade im Fall einer alten Rockband insbesondere, weil es ja auch ihre Generation ist, die zum großen Teil die eigenen Errungenschaften gegen die Wand fährt. Ich spüre da bei ganz vielen älteren Riot-Girl-Bands, die jetzt wieder auf der Bühne stehen oder auch Alternative-Rock-Musikerinnen, so eine ganz neue Energie oder Motivation, vor allem angesichts dieses Rechtsrucks oder dieses fortschreitenden Konservatismus, nicht nur in den USA, da spüre ich so eine ganz neue Dringlichkeit. Und im Fall von Team Dresch schlägt sich das auch ganz direkt in den Texten nieder. Die singen zum Beispiel There's Danger in the Night Kitchen. They say there's danger. Und The Night Kitchen ist ein Kinderbuch, das jetzt aus einigen Bibliotheken und Leselisten entfernt wurde und das immer wieder zensiert werden soll. Und gleichzeitig machen sie da einen Raum auf für neue Träume, für Utopien. Sie singen, diese Musik ist für euch, für dich, für neue, junge, unsichere Queers und richten sich auch an ihre Gegenspieler und sagen, you're so scared of us. Well, you should be.
1: Hm. Was ist dein Fazit? Sollte man dem neuen Album von Team Dresch also eine Chance geben? Ja, ne?
0: Ja, genau. Auf jeden Fall. Musikalisch ist das auch gar nicht uninteressant. Also die Band hat ja schon immer so eine sehr eigene Energie gehabt. Ich mag das auch, dieses, was Riot Girl oft inne hat, dieser Wechsel aus melodischen Elementen und so Noise oder Hardcore-Punk. Und jetzt ist da noch mehr Raum für Flächen und Spielerei. Und das Ganze fühlt sich sogar noch ein bisschen leichter an. Und auch wenn es jetzt alles ein bisschen weniger roh erscheinen mag im Jahr 2026, es ist schon noch drastisch und vor allem unverändert relevant, textlich diesen Stimmen zuzuhören. Und auch bei den Konzerten, die jetzt anstehen, ist da ganz sicher eine ganz große Feier von Sichtbarkeit und Selbstbewusstsein bei vielen Queers zu erleben.
1: Diewärm Hoffmann, vielen Dank für dieses Gespräch hier. Furthermore, das Album von Team Dresch kommt am Freitag raus und es gibt dann auch eine große Tour ab dem 20.09. Da touren Team Dresch durch Deutschland. Wir hören sie nochmal hier mit ihrem Song Growing Underground.

0: Ganz früher habe ich immer gedacht, Team Dresch heißt Team Dresch, weil die so auf ihre Gitarren eindreschen. Aber ja, kam mir nur gerade wieder dieser Gedanke, weil sie natürlich wieder auf ihre Gitarren hier ordentlich nicht eindreschen, sondern ordentlich Gitarrensound abliefern. Neuer Song vom Album Furthermore, Team Dresch mit Growing Underground.
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Das ist ja naheliegend, aber nicht bei den Gebrüdern Bruckner. Die haben sich erst getrennt voneinander, in verschiedenen Bands ausprobiert, in verschiedenen Projekten und dann irgendwann den Gedanken gefasst, lass uns doch zusammen Musik machen. Haben Sie hier gerade eben gehört. Bruckner aus Regensburg, dieses Duo, Jakob und Matti Bruckner mit ihrem Song Gib, Gib. Diese Klänge hier, die stammen von Lola Marsh. Only for a moment.

0: Pastime Paradise. Das Original, wir erinnern uns, Coolio hat ja später das Gangsters Paradise daraus gemacht, aber das hier, das Original von Stevie Wonder.
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2: Große Pläne im Kinderzimmer. Vom Straßenmusiker in Australien führte sein Weg auf große deutsche Bühnen. Max Giesinger. Sein deutschsprachiger Pop verbindet klare Melodien mit persönlichen Texten und akustischen Gitarren. Mit seinem aktuellen Album Glück auf den Straßen ist er jetzt auf Konzertreise in Deutschland. Heute Abend ist er in Nordhorn.
3: Irgendwo da draußen, in einer anderen Stadt, gibt's noch ein anderes Leben, das sich hier jetzt grad verpasst.
2: Max Giesinger live. Heute Abend im Kapitol in Nordhorn. Die nächsten Stationen sind Elspe und Ludwigshafen.
3: Bist du irgendwo da draußen?
2: Mit Reimen baut Bodo Wartke kleine Bühnen für große Gedanken.
4: Schon seit nachmittags um vier sitz ich hier mit dir und wir trinken alkoholische Getränke.
2: Der Hamburger Klavierkabarettist verbindet Chanson, Sprachwitz und virtuoses Spiel. Heute Abend ist er in guter Begleitung mit Band in Berlin zu erleben.
4: Da stellst du mir eine Frage, die ja Frauen heutzutage gern mal fragen, nämlich was ich gerade denke.
2: Bodo Wartke und Band. Heute Abend im Admiralspalast in Berlin.

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2: Musiktipps von Nicolas Hansen hier im Deutschlandfunk Kultur. Ich spreche gleich mit einer Frau, die auf ziemlich einzigartige Weise das Kontrabassspiel mit dem Gesang verbindet. Birgit Jung ist ihr Name, hat gerade ihr Debütalbum veröffentlicht. Da gibt es einiges zu besprechen. Machen wir nach diesem Song hier von Lisa Ekdahl.

0: Lisa Eckdahl mit Rückwärtslos Welt hier im Deutschlandfunk Kultur. Ich hoffe, ich habe das einigermaßen richtig ausgedrückt. Es ist ja immer ein Kreuz mit diesen ganzen verschiedenen Sprachen, aber ich gebe mir zumindest Mühe. Anderes Thema. 5 Jahre ist es her, da kam das Sistema Nacional de Orquestas y Coros Juveniles e Infantiles de Venezuela zusammen und spielte den slawischen Marsch von Peter Tschaikowski. 8.573 Musikerinnen und Musiker kamen damals zusammen. Das größte Orchester der Welt, das ist der Rekord. Das ist das eine Extrem. Das andere, wenn nur einer oder eine Musik macht. Und das bringt uns jetzt zu Berit Jung. Berit Jung lebt in Berlin, ist Sängerin, Komponistin, Autorin und sie begleitet sich selbst auf dem Kontrabass. Jetzt hat sie ihr Debütalbum herausgebracht, auf dem dann Musik und Texte auf eine ganz eigene Art verbunden werden. Songs, Kompositionen, Improvisationen, gesprochene Texte, die fließen da ineinander, lose verknüpft durch eine in verschiedene Teile geteilte Kurzgeschichte. Ganz schöne Fallhöhe, die da aufgebaut wird, oder? Hören wir uns das Ganze mal kurz an.
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0: Musik vom Debütalbum von Berit Jung. Da ist er also, dieser besondere Klang zwischen Lyrik und Lied. Und das lassen wir uns jetzt alles von Berit Jung selbst erklären. Hallo, guten Tag.
1: Hallo.
0: Ein erstes eigenes Album, aber du hast ja schon bei so vielen anderen Projekten und Bands mitgespielt und Musik veröffentlicht. Ist es trotzdem was Besonderes?
1: Ja, auf jeden Fall. Also weil ich das erste Mal in die Lage versetzt worden bin, mich tatsächlich um alles zu kümmern. Und ich hatte immer, so als Bassistin hat man ja immer das Glück, dass man mit dabei ist. Und man profitiert quasi von der Arbeit der anderen.
0: Genau. Man hat das größte Instrument, aber vielleicht am wenigsten Vorbereitung und Organisatorisches zu erledigen, oder?
1: Es kommt so ein bisschen auf die Rolle an, ne? Wenn man jetzt so Bandleaderin oder Bandleader ist, dann ist es, dann hat man natürlich ziemlich viel zu organisieren. Aber wenn man jetzt quasi, so wie ich das Glück hatte, bis jetzt immer überall mitspielen zu dürfen, ich musste mich halt bislang nie um einen Labelvertrag oder um die Pressung und diese ganzen Sachen, Cover und so kümmern. Und das ist jetzt total spannend für mich. Also ich habe unglaublich viel gelernt, muss ich gestehen.
0: Ja. Was denn?
1: Ja, ich weiß jetzt zumindest, wie man das mit der GEMA regelt.
0: Was ja nicht unwichtig ist.
1: Ne?
0: Man muss sich da anmelden, man muss, glaube ich, auch was zahlen erstmal, bevor man dann aber auch was bekommt, irgendwann hoffentlich. Ne?
1: Und aber auch, wie das mit dem Presswerk abläuft. Mhm. Also wie das mit dem Cover auch ist. Meine Idee war ja, ich mache so alles alleine. Als ich dann versucht habe, ein Cover zu gestalten, habe ich mir dann eingestanden, mache ich nicht. Und habe einen guten Bekannten gefragt, der das ganz großartig macht. Da bin ich ganz froh.
0: Zum Glück nicht die KI gefragt, das wäre ja verwerflich gewesen.
1: Ne? Ja, um Gottes Willen, nee.
0: Wenn du sagst gepresst, das erscheint als CD, aber auch als Vinyl-Ausgabe? Oder?
1: Als CD, genau. Mhm. Ich habe auch überlegt, Vinyl, aber ich habe mich dann noch wirklich nur für die CD entschieden.
0: Ja.
1: Und dachte mir auch so, naja, da war auch so die Überlegung, okay, wer kauft CDs? Ne?
0: Aber wir haben ja schon festgestellt im Vorgespräch, wir kennen mindestens zwei Leute, die CDs kaufen, nämlich dich und mich.
1: Ja, das stimmt. Ne?
0: Ja.
1: Also zwei CDs werden auf jeden Fall verkauft. Aber nee, ich habe auch noch so diverse Freunde, so, aber manchmal ernte ich auch so staunende Blicke.
0: CDs, kauft die
1: CDs,
0: überhaupt noch jemand?
1: Kauft die noch jemand? Ne?
0: Aber das ist wahrscheinlich für ein Konzert zum Beispiel nicht schlecht, oder?
1: Genau, also ich habe die Erfahrung gemacht, dass es immer ganz gut ist, wenn man irgendwas Materielles mit dabei hat. Ne? Und dann habe ich lange drüber nachgedacht und mit Freunden so ein bisschen gebrainstormt, auch was ist denn jetzt wirklich sinnvoll in so einer Situation? Und da kam mir so oder uns auch so der Gedanke, naja, man könnte ja auch, ich schreibe ja auch Texte und also so quasi ja irgendwo zwischen Lyrik und zwischen auch Kurzgeschichten. Und es sind ja auch viele gar nicht auf der CD drauf. Ich habe halt so Sachen genommen, wo ich das Gefühl hatte, dass da ergibt sich gerade so ein roter Faden. Das macht für mich persönlich gerade irgendwie so Sinn. Und dass ich so ein kleines Büchlein drucken lassen werde. Und da gibt es einen Downloadcode. Das Büchlein, das kommt Anfang nächsten Jahres raus.
0: Dann wir haben jetzt eigentlich über das Ganze drumherum gesprochen, noch gar nicht über die Kunst als solche.
1: Stimmt,
0: ne? Das ist ja eine ganz besondere Form, die du da gewählt hast, diese Lieder. So ein Mischmasch, ich habe schon gesagt, oder was heißt Mischmasch, hört sich so negativ an, aber das ist was sehr Lyrisches. Du singst auf eine sehr eigene Art und Weise und dazu dann eben diese Klänge vom Kontrabass zum Beispiel. Wie bist du darauf gekommen? Ich sage jetzt mal im Scherz, kannst du nicht richtig singen, sondern oder willst du nicht?
1: Tja, also ich bin ja von Hause aus eher Kontrabassistin. Also ich habe ja Kontrabass studiert und ich wollte aber eigentlich ursprünglich immer Liedermacherin werden. Also ich habe mit Gitarre angefangen, irgendwann mal so mit 16 und hatte dann irgendwann das Gefühl, nee, Bass geht irgendwie, kannst du irgendwie besser? Und bin immer so ein bisschen dazwischen hängen geblieben und ich habe dann irgendwann so Texte geschrieben und habe die dann gesprochen und gespielt. Also das hat sich so langsam entwickelt, dieses Projekt, wirklich über viele Jahre hinweg. Und irgendwann dachte ich mir so, ach Mensch, jetzt singe ich einfach so. Und habe dann aber auch gemerkt, ich möchte das halt so machen, wie es für mich gerade passt und wie es für die Texte vielleicht auch passt. Und vielleicht kriege ich es auch gerade nicht anders hin. Ich denke, es ist so eine Mischung. Ich mache das halt so, wie es aus mir rauskommt.
0: Ja, ich habe Schwierigkeiten, es so zu greifen, um was es eigentlich geht.
1: Mhm.
0: Also es scheint ja was sehr Persönliches zu sein, aber das entwickelt sich so langsam. Was würdest du sagen? Was sind die Geschichten, die dich so interessieren?
1: Eigentlich geht es eher immer ich mache es jetzt mal ganz groß, ums Menschsein.
0: Mhm.
1: Das ist so alles und nichts, ne? Aber also mich interessiert vor allem, wie fühlen und verhalten sich Menschen. Und ich habe für mich gemerkt, dass es mir total schwer fällt, so konkrete Sachen zu formulieren. Das klingt immer so ein bisschen cheesy irgendwie dann, ne? Und ich mag es persönlich auch gern, wenn es so ein bisschen poetischer gestaltet wird, weil ich bin der Meinung, dass es auch immer schön ist, wenn jeder so eine bestimmte Idee mitnehmen kann davon. Also ich will jetzt keine klaren Aussagen XY treffen, sondern dass jeder sich irgendwas anderes rausziehen kann auch. Und für mich war das ist diese dieses Album quasi auch wirklich ein sehr, sehr langer Prozess gewesen. Es sind halt so Texte oder auch Songs, die halt über einen längeren Zeitraum hinweg entstanden sind, auch über kriselnde Zeiten. Ne? Und ich habe dann irgendwann gemerkt, so Mensch, irgendwie passt es ja doch alles zusammen in irgendeiner Form. Und ja, es geht wirklich darum, was bewegt mich persönlich als Mensch. Es ist ja eine sehr subjektive Geschichte. Und es gibt ja auch so eine Geschichte, die heißt Spuren, so heißt auch das Album. Das ist so ein bisschen der rote Faden. Und da geht es im Grunde eigentlich auch eher darum, dass sich so zwei Menschen im Traum treffen, was auch immer das bedeuten mag. Ne? Und es geht darum, was ist denn das, wenn ich meine Spuren verliere? Wie geht's mir denn in diesem Moment, wenn ich gar keine Spuren mehr hinterlassen kann? Ne? Hat das Vor- und Nachteile? Aber ich will das jetzt nicht irgendwie so konkretisieren, weil da kann im Grunde jeder in irgendeiner Form gedanklich, emotional andocken. So.
0: Lass uns nochmal kurz reinhören. Ja. Neben den Liedern, wir haben es schon erwähnt, gibt's auf diesem Album auch reine Textpassagen. Mhm. Immer so eine knappe Minute lang, die sich dann mit der Musik abwechseln.
1: Er würde etwas schreiben. Vielleicht nur einen Satz. Ein Wort oder auch einen Brief. Er würde ihr einen Brief schreiben. Vielleicht könnte sie ihn dann besser verstehen. Aber wahrscheinlich wäre es wie immer. Spätestens nach drei Augenblicken würde das zuvor von ihm beschriebene Blatt Papier wieder weiß sein.
0: Berit Jung hier im Deutschlandfunk Kultur in der Tonart am Nachmittag. Wir sprechen weiter über ihr erstes Album, ihr erstes Soloalbum. Berit, warum diese Abwechslung zwischen Liedern und reinem Text?
1: Ich glaube, das ist einfach so entstanden, weil ich wirklich mit reinem Text begonnen habe und improvisierter Musik. Also ursprünglich ist das aus meinem Diplomkonzertprogramm entstanden. Ich habe das dann halt total zusammengefaltet quasi. Da habe ich sehr viel frei improvisierte Musik gemacht zu diesem Zeitpunkt. Mache ich auch immer noch gern. Und meine Idee war, wie so ein Musiktheaterstück auf die Bühne zu bringen mit einer Tänzerin, einer Sängerin, einem Posaunisten und ich quasi. Und ich habe mir gedacht, ich spreche Texte, um das Ganze zu verbinden und improvisiere dazu. Ne? Und es gibt auch komponierte Stücke. Ich habe aber dann irgendwann gemerkt, das ist einfach zu groß. Also das kriege ich nirgendwo auf die Bühne. Und habe das dann quasi immer mehr verkleinert, sodass ich und der Bass übrig geblieben sind. Und daher sind diese Texte halt einfach da.
0: Heute bist du nur mit deinem Kontrabass da?
1: Genau.
0: Hast du, wie manche Musiker, deinem Kontrabass einen Namen gegeben?
1: Ja, der heißt Heinrich.
0: Wirklich?
1: Mhm. Der ist mir quasi zugelaufen. Ist auch eine lustige Geschichte.
0: Lustig. Heinrich wartet schon auf dich. Du wirst gleich ein Stück von dir spielen, Heimat. Mhm. Ja. Warum hast du den ausgewählt heute?
1: Ja, ich hab bis vor 5 Minuten tatsächlich noch überlegt. Das ist jetzt ein Stück, da klingt der Bass jetzt nicht so ganz typisch wie Kontrabass. Da geht's halt um, ja, Heimat ist ja auch ein großer Begriff, ne? Was ist ein Heimat? Und das ist entstanden vor einigen Jahren schon, und zwar war das so ein bisschen meine Idee auf die sogenannte Flüchtlingskrise in irgendeiner Form zu reagieren. Also ich, wie gesagt, mir fällt es total schwer, so klare Texte oder so Texte, die so ganz 1:1 sind, zu schreiben. Ich habe mir dann überlegt, es wird so viel drüber gesprochen, ne? Aber wie geht es denn einem Menschen, der gerade auf der Flucht ist? Also ich kann, natürlich weiß ich nicht, wie es einer bestimmten Person geht, die ich nicht kenne. Ich kann jetzt natürlich nur von meinem Erleben ausgehen. Das habe ich dann versucht. Und irgendwie kann man es auch ein bisschen größer machen. Also ursprünglich war das so der erste Gedanke, wie geht es einer Person, die sich auf der Flucht befindet? Ne? Aber Flucht kann ja alles Mögliche bedeuten. Es muss ja nicht ein Land sein. Ne? Ich kann ja vor allem möglichen Dingen fliehen. Funktioniert ja wunderbar im Leben. Und ja, das ist so ein bisschen die Idee zu diesem Song. Und ich hatte das Gefühl, jetzt gerade in dieser Situation passt er vielleicht ganz gut.
0: Die Session hier im Deutschlandfunk Kultur. Berit Jung und ihr Debütalbum jetzt mit ihrem Song Heimat. Vielen Dank für den Besuch bei uns.
1: Ja, vielen Dank.

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Die Tonart Session hier im Deutschlandfunk Kultur, ein Stück namens Heimat von Berit Jung und ihrem Kontrabass Heinrich. Doch nicht das kleinste Orchester der Welt, die waren ja dann doch zu zweit. Ne? Berit Jung tritt übrigens live auf im Oktober, 16. Oktober in Stuttgart in der Remise Bukarest und dann nochmal einen Tag drauf am 17. Oktober in der Galerie Bildfläche in Eichstätt. Wir hören Musik von London Grammar, Kind of Man.

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5: Mit Christian Riedel. EU-Kommissionspräsidentin von der Leyen fordert ein Social-Media-Verbot für unter 13-Jährige. Die CDU-Ministerpräsidenten stärken Kanzler Merz den Rücken. Und der Intendantenposten der Salzburger Festspiele bleibt weiter ungeklärt. EU-Kommissionspräsidentin von der Leyen ist für ein Social-Media-Verbot für unter 13-Jährige. In der Rede zur Lage der EU vor dem Europäischen Parlament in Straßburg sagte sie außerdem, Kinder zwischen 13 und 15 sollten kein eigenes Nutzerkonto besitzen dürfen. Erlauben möchte sie aber ein Konto, das Eltern einrichten können, mit eingeschränkten Funktionen und einer begrenzten Nutzungszeit. Katrin Schmidt.
6: Auch ab 15 Jahren ist nach diesen Plänen nicht alles erlaubt. Nach Vorstellung von der Leyen dürfen die Social-Media-Plattformen, genauso wie auch Online-Gaming-Plattformen und sogenannte KI-Begleiter, Minderjährigen in Europa erst dann ihre Dienste anbieten, wenn sie bewiesen haben, dass sie sicher sind. Etwa in puncto Jugend- und Datenschutz, also dass sie beispielsweise keine Fotos ungefragt in KI-Kontexte stellen. Die Kommissionschefin wird die Pläne morgen noch detaillierter präsentieren im Rahmen der Vorstellung des EU Kids Act. Nach diesem Vorschlag der Kommission müssen sich EU-Staaten und Europaparlament auf einen gemeinsamen Gesetzestext einigen.
5: Die großen Plattformen haben bereits ein Mindestalter von 13 Jahren. Es wird aber kritisiert, dass das nicht konsequent durchgesetzt wird. Von der Leyen sprach sich in ihrer Rede auch für Kanada als erstes assoziiertes Mitglied der EU und für die Idee eines Europäischen Sicherheitsrates aus. Die SPD-Vorsitzenden Klingbeil und Baas haben frühere Parteivorsitzende zu Beratungen eingeladen. Wie die Süddeutsche Zeitung berichtet, ist das Treffen für nächsten Montag im Willy-Brandt-Haus geplant, also am Tag nach den Wahlen in Mecklenburg-Vorpommern und Berlin. Erwartet wird, dass Klingbeil für sich und Baas die größtmögliche Rückendeckung organisieren will. In der SPD gibt es Unzufriedenheit an der Basis. Außerdem hatte es zuletzt Spekulationen gegeben, Bundeskanzler Merz könnte die in der Union häufig kritisierte Arbeitsministerin Baas entlassen. In der Personaldebatte erhält Bundeskanzler Merz Unterstützung von den 8 CDU-Ministerpräsidenten. In einer Erklärung heißt es, dass die Regierungschefs die bestehenden Probleme zusammen mit Merz angehen wollen. Wörtlich schreiben die CDU-Politiker, das politische Deutschland braucht jetzt mehr denn je Stabilität. Die Länderchefs verweisen auch auf den Wahlausgang in Sachsen-Anhalt und die bevorstehenden Wahlen in Mecklenburg-Vorpommern und Berlin. Sabine Henkel.
7: Damit reagieren die Ministerpräsidenten offenbar auf Spekulationen, die darauf abzielen, dass Merz abgelöst werden könnte. Als möglicher Nachfolger wird unter anderem Hendrik Wüst aus Nordrhein-Westfalen genannt, der das Schreiben aber ebenfalls unterzeichnet hat. Darin steht, dass Deutschland eine stabile und handlungsfähige Bundesregierung brauche, auch mit Blick auf das europäische Ausland. Außerdem halten die CDU-Ministerpräsidenten Verlässlichkeit für wichtig und entschlossenes Handeln.
5: Die Forderungen nach einer internationalen Regulierung von künstlicher Intelligenz nehmen zu, auch in der deutschen Politik. Der Vorsitzende des Forschungsausschusses im Bundestag, Lauterbach, sprach sich für Sicherheitsregeln aus. Gegenüber dem Kölner Stadtanzeiger warnte der SPD-Politiker davor, dass KI bald in der Lage sein könnte, gesundheitsschädliche Substanzen zu entwickeln oder die Finanzmärkte anzugreifen. Die Vizechefin des Ethikrates Simon betonte im Deutschlandfunk die Verantwortung der Entwicklungsfirmen. Den entscheidenden Schritt hin zu allen Risiken sieht sie 2023, als man die Systeme im Internet freilaufen ließ.
8: Das war für mich damals ein Riesenschockmoment. Das war sozusagen nicht der erste Schockmoment von ChatGPT ist auf dem Markt, sondern der zweite, als die gesagt haben, wir machen das einfach auf und verknüpfen das mit APIs mit dem Internet. Und dann ist natürlich Tür und Tor offen auch für Missbrauch. Das heißt, viele von diesen Systemen oder Gefahren sind hausgemacht. Und wichtig ist mir zu sagen, es ist Verantwortungslosigkeit der Entwickler und nicht eine angebliche KI, die selber irgendwelche Dinge tut.
5: Judith Simon, Professorin für Ethik in der Informationstechnologie an der Uni Hamburg. Nachdem sich die Salzburger Festspiele Anfang des Jahres von ihrem Intendanten Markus Hinterhäuser getrennt hatten, gestaltet sich die Nachbesetzung des Postens schwierig. Zwar meldete die Kronenzeitung noch heute Morgen, dass das neue Führungsduo mit der Amsterdamer Operintendantin Sophie de Lint und Barry Kosky, der bis 2022 die Komische Oper in Berlin leitete, gefunden sei. Allerdings sollen die beiden laut einem Bericht der Salzburger Nachrichten inzwischen nicht mehr im Rennen sein. Als neuen Intendantenkandidaten nannten mehrere österreichische Zeitungen Peter de Kaluwe, der bis 2025 Intendant der Oper in Brüssel war.
0: Das Wetter.
5: Heute gibt es vom Erzgebirge bis zu den Alpen teilweise kräftige Gewitter, örtlich mit Starkregen und Hagel. Auch im Nordwesten sind einzelne Schauer und kurze Gewitter möglich. Sonst ist es wechselnd bewölkt und meist trocken bei 18 bis 26 Grad.
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9: Hallo und herzlich willkommen nochmal. Ed Sheeran, Sie kennen ihn, den lustigen rothaarigen Briten, der immer so freundlich und auch ein bisschen kauzig wirkt und der vor allem so gut wie nie sich zu politischen Dingen äußert. Und jetzt hat ihn aber die Wirklichkeit eingeholt. Er steht auf einmal da, ohne Vorbands, bei seiner Welttournee. Was hat sich da genau abgespielt? Es hat mit dem Nahostkonflikt zu tun. Wir sprechen gleich darüber. Hier, nach diesem Song von Muwoki, On My Knees.

0: Moroki mit On My Knees hier im Deutschlandfunk Kultur. Keine gute Woche für Ed Sheeran. Innerhalb eines Tages hat er mehrere hunderttausend Instagram-Follower verloren und alle seine Vorbands, die mit ihm auf seiner Tournee auftreten sollten. Der sich immer unpolitisch gebende Ed Sheeran ist auf einmal Mittelpunkt eines politischen Sturms. Woran liegt es? Am Nahostkonflikt und am US-Rapper Macklemore, mit dem Ed Sheeran eigentlich befreundet sein soll. Macklemore, der sollte bei 10 Terminen auf der US-Tour als Support-Act auftreten, ist nun aber ausgeschlossen worden. Wohl, weil er sich bei einem Konzert in Philadelphia solidarisch mit den Palästinenserinnen gezeigt hat und dabei auch die Parole Free Palestine benutzt hat. Macklemore sagt, er sei auf Druck der Betreiber der Konzerthallen und Stadien von Sheerans Konzertagentur ausgeladen worden. Und aus Solidarität mit Macklemore haben dann gestern andere Künstler ihre Konzerte mit Sheeran abgesagt. Zum Beispiel Phineas, Lucas Graham und selbst Sheerans eigene Band Bioga möchte nicht mehr mit ihm spielen. Mit meinem Kollegen Christoph Möller spreche ich jetzt über diese unübersichtliche Kontroverse. Hallo Christoph.
1: Guten Tag.
0: Lass uns doch noch mal kurz reinhören, was Macklemore da bei seinem Auftritt gemacht und gesagt hat.
2: One of the reasons why I wanted to come on this tour was because I wanted to stand up here on stages and stadiums across America and say two words that are very near and dear to my heart, free Palestine.
1: Also Macklemore sagt, er wolle hier auf diese Tour kommen, in diesen großen Stadien spielen, um zwei Worte zu sagen, die ihm wichtig sind, Free Palestine. Und dann sagt er aber auch zu allen meinen israelischen Brüdern und Schwestern, Kritik an Israel, an Apartheid, gegen Genozid zu sein, ist keine Kritik an euch. Trotzdem ist das natürlich kontrovers, gerade mit dieser Parole Free Palestine, dafür hat er auch viel Kritik bekommen.
0: Mhm. Eins ist ja auf jeden Fall klar, Macklemore, der ist bekannt für seine Solidarität mit Palästina, so könnte man es ausdrücken. Es gibt auch Leute, die halten ihn für einen Antisemiten. Ed Sheeran wusste doch, wen er sich da ins Boot holt. Die beiden kennen sich doch und das ist doch alles kein Geheimnis, oder?
1: Mhm. Ja, wobei hier in diesem Fall Ed Sheeran vielleicht gar nicht so sehr das Problem ist, auch wenn manche ihm zum Problem machen. Macklemore sagt zum Beispiel, Sheeran und er sind seit langem befreundet. Sie reden auf Augenhöhe, auch über kontroverse Themen. Aber bei diesem einen Thema, sagt Macklemore, und da spielt er auf politische Äußerungen auf der Bühne an, da kämen sie halt nicht zusammen. Trotzdem respektierten sie sich. Und man muss schon sagen, Sheeran als Künstler, der ist ja fast schon naiv unpolitisch. Und seine Statements zu dem Fall jetzt, die kann man aber schon so interpretieren, dass er eine differenzierte Sicht hat auf den Israel-Palästina-Konflikt zum Beispiel. Seine persönliche Meinung macht er aber eben nicht öffentlich. Der Fokus in diesem Fall jetzt eher gerichtet auf die Besitzer der Konzerthallen und Stadien, denn die seien es gewesen, laut Macklemore und Sheeran, die eben Druck ausgeübt hätten, der dann zur Ausladung von Macklemore geführt hat.
0: Kann man sich natürlich auch fragen, warum so jemand wie Ed Sheeran, einer der erfolgreichsten Musiker unserer Zeit, diesem Druck dann stand oder stattgibt und dann nicht gegenhält. Finanziell hat er eigentlich auch nicht so viel zu befürchten. Es geht hier bei diesen Unternehmern vor allem um Robert Kraft. Der besitzt unter anderem das Gillette-Stadium in Massachusetts. Da soll Sheeran kommende Woche zwei Konzerte spielen. Und dieser Kraft, der soll jetzt also dafür gesorgt haben, dass Macklemore ausgeladen wird. Jetzt kommt aber noch was dazu. Kraft sagt jetzt, er teile Macklemores Position. Wie passt das denn jetzt da zusammen?
1: Ja, das zeigt, wie kompliziert diese Gemengelage auch ist. Der Kraft, dieser Unternehmer, sagt, er dulde keinen Hate Speech auf seinen Bühnen, also herabsetzende Sprache, verletzende Statements, und seine Entscheidung beruhe auf einer, Zitat, längeren Geschichte antisemitischer Rhetorik und Bildsprache von Macklemore. Kann man sich natürlich fragen, warum fällt ihm das jetzt erst ein, wo die Tour schon läuft? Und für Kraft gehört die Parole Free Palestine, gehört sie dazu? Das wäre eine andere Frage. Laut Kraft ganz offensichtlich schon. Was man hier aber sieht, ist auch, dass die Macht von diesen Unternehmern im Pop immer größer wird und längst auch kontrovers diskutiert wird. Dieser Kraft zum Beispiel gibt sich als Unterstützer Israels. Er ist klar gegen BDS, also die Bewegung, die zum Boykott israelischer Kunst und Musik aufruft. Und so ist er eben zumindest auf pro-palästinensischer Seite zur Persona non grata geworden, zu so einem gefundenen Ziel dann letztlich auch. Also es gibt da viele starke Positionen und Verbindungen in diesem Fall. Man kann aber sagen, dass Marken und private Investitionsfirmen den Konzertmarkt so stark beeinflussen wie schon vielleicht noch nie.
0: Jetzt haben nicht nur alle anderen Vorbands abgesagt, sondern auch Ed Sheerans eigene Band, Biora. politische Integrität scheint diesen Musikern wichtiger zu sein als Geld. Wie siehst du das denn? Erwarten Fans mittlerweile bestimmte Haltungen von KünstlerInnen? Oder ist vielleicht auch der Druck der pro-palästinensischen Fraktion so groß, dass sich die MusikerInnen dem gar nicht mehr entziehen können?
1: Den Eindruck kann man auf jeden Fall schon haben. Und ich glaube, dazu kommt, dass eben MusikerInnen auch eine starke kulturelle Wirkung zugeschrieben wird, was vielleicht auch mit sozialen Medien zu tun hat. Aber politische Äußerungen werden fast schon erwartet im Pop, gerade in Bezug auf dieses Thema. Und man kann sich schon fragen, was wollen Fans denn eigentlich von MusikerInnen? Also sollen sie so sein wie Sheeran und uns einfach nur unterhalten? Oder sollen sie sein wie Macklemore? Sollen sie die Welt um uns hinterfragen? Sollen sie Position beziehen? Vielleicht auch mit Provokation. Ich glaube, hier ist versucht worden, beides zusammenzubringen. Also einerseits das Entertainment, für das Sheeran steht, andererseits vielleicht auch das eher politische, für das Macklemore steht, hat nicht so gut geklappt.
0: Nee, ist offensichtlich den Bach runtergegangen. Aber es ist ja wirklich eine komplexe Lage. Ed Sheeran verliert deshalb gerade jede Menge Fans, zumindest Social-Media-Fans, wenn man die als Fans bezeichnen möchte. Macklemore beteuert seine Freundschaft mit Sheeran. Die anderen Bands verpassen eine große Chance, auf sich aufmerksam zu machen. Und dann dieser übermächtige Unternehmer, der Einfluss auf solche Konzerte nimmt. Aber die Fans natürlich auch ein bisschen scheinheilig, oder? Im Grunde genommen akzeptiert man nur die Meinung auf der Bühne, die einem gerade genehm ist.
1: Ja, ich habe auch den Eindruck, also es sind jetzt verschiedene Dinge, die du da nochmal ansprichst, aber diese Frage nach der politischen Haltung, wie politisch sollen MusikerInnen sein? Ich habe schon das Gefühl, dass man möchte, dass man MusikerInnen liebt, die politische Haltung auf der Bühne zeigen, die man teilt, und dass MusikerInnen aber lieber die Klappe halten sollen und nur ihre Musik spielen sollen, wenn sie etwas sagen, das eben nicht zum eigenen Weltbild passt. Und eigentlich muss ich sagen, ich finde die Statements von Sheeran, Macklemore und auch von Kraft gar nicht so, so provokant per se, sondern im Vergleich zu anderem fast schon diplomatisch. Man könnte das Ganze vielleicht auch nutzen für ein offenes Gespräch. Ich habe nur das Gefühl, das wird jetzt so auch erstickt von diesen Mechanismen auf sozialen Medien. Also die Bands, die jetzt zum Beispiel abgesagt haben, bekommen irre viel Likes dafür, dass sie Ed Sheeran nicht mehr supporten. Schade ist, dass diese Boykottlogik da eben so gut funktioniert. Also einerseits ja vielleicht dieser Boykott der Betreiber von Konzerthallen und Stadien, die jetzt eben Macklemore ausladen, und andererseits aber auch der Boykott wiederum von diesen Support Acts, die Sheeran oder die Konzertveranstalter boykottieren. Ich habe das Gefühl, am Ende gibt es zwar viele Likes, aber die Logik des Boykotts erkennt in so einem großen kulturellen Sinn eigentlich mal wieder nur Verlierer.
0: Und was ich auch interessant finde über den Überfall auf Israel, der diese ganze Eskalationsstufe, die wir da jetzt haben, wird eigentlich gar nicht mehr geredet. Also, dass das Ganze einen Anlass genommen hat, dass das einen Anfang genommen hat. Und wie es mit Ed Sheeran weitergeht, ob er bei seiner Tour in den USA oder auf der Welttournee alleine auf der Bühne steht, ist ja aktuell auch unklar, ne?
1: Ja, das stimmt. Wobei man da vielleicht noch sagen muss, Sheeran hat sich ja auch bezogen auf, also hat auch gesagt, Hamas ist eine Terrororganisation, die ablehnenswert ist. Also das meinte ich eben, seine Haltung fast schon differenziert als die der anderen.
0: Fast schon besser als die Politiker an sich, ja. Andererseits, ja, wenn jemand allein ein Stadion unterhalten kann, dann ist das wahrscheinlich Ed Sheeran, ne? Hat er ja schon häufig gemacht. Steht er dann da nur mit Gitarre und seiner Loopstation. Viel Spaß dabei. Vielen Dank, Christoph Möller.
1: Sehr gern.

Gravity's Pull, wenn die Schwerkraft wirkt. Musik von Softloft hier im Deutschlandfunk Kultur. Es ist Victor Solf.

Er heißt eigentlich Tucker Pillsbury, toller Name, finde ich, aber nicht toll genug für die Karriere, so scheint es zumindest. Nennt sich als Musiker Role Model, haben wir hier gerade mit seinem Track Harmony im Deutschlandfunk Kultur gehört. Und jetzt vor den Kulturnachrichten noch Musik von Olivia Dean, Nice to Each Other.

Ein paar Lebensweisheiten von der Londonerin Olivia Dean. Nice to each other geht darin um Hinweise, wie man richtig datet. Man soll nett zueinander

0: miteinander sein, aber auch nicht zu nett, um nicht zu viel zu versprechen, aber eben auch nett, ohne jetzt abweisend zu sein. Die Balance, darum geht's.
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0: Die kommen jetzt von Susanne Balthasar.
2: US-Präsident Trump hat die sofortige Schließung des Kennedy Centers in Washington verkündet. Der Verwaltungsrat der Kultureinrichtung hat dies ihm zufolge nahezu einstimmig beschlossen. Trump begründet die Schließung auf seinem Online-Dienst Truth Social mit Sicherheitsmängeln des Gebäudes und der Notwendigkeit für eine sehr umfangreiche und komplexe Renovierung. Samuel Jakisch.
3: Die Arbeiten, so Trump weiter, könnten allerdings erst beginnen, wenn sein Name wieder an der Fassade des Gebäudes angebracht werde. Das hatte ein Bundesrichter zuvor erneut untersagt. Der Streit läuft bereits seit Trumps Amtsantritt. Ende vergangenen Jahres hatte der von ihm eingesetzte Vorstand das Haus in Trump Kennedy Center umbenannt. Ticketverkäufe und Spenden brachen daraufhin ein. Für das laufende Geschäftsjahr rechnet das Kulturzentrum für Konzerte, Tanz und Theater mit einem Defizit von rund 23 Millionen Dollar.
2: Drei Viertel der Erwachsenen und Jugendlichen in Deutschland hören Musik, Radio, Podcasts oder Hörbücher und Hörspiele übers Internet. Das zeigt der Online-Audio-Monitor 2026. Am beliebtesten bleibt mit 66% das Musikstreaming, gefolgt von Webradio, Podcasts und Hörbüchern sowie Hörspielen. Am häufigsten läuft Online-Audio demnach im Auto und bei der Hausarbeit. Das gaben jeweils rund 6 von 10 regelmäßigen Online-Audio-Hörenden an. Jüngere lassen sich häufiger nebenbei begleiten. Ältere hören häufiger ohne Nebenbeschäftigung. Im Auto bleibt das Radio der Untersuchung zufolge klare Nummer 1. Dort nutzen demnach 30 Millionen Menschen Audioformate. Der neue Kreativdirektor von Armani kommt dieses Mal nicht aus der Familie. Der Designer Dario Vitale soll die preisgünstigere Zweitlinie Emporio Armani übernehmen und außerdem die Accessoires der Hauptlinie Giorgio Armani. Das gab das italienische Modehaus bekannt. Die Entscheidung ist ein Jahr nach dem Tod von Firmengründer Giorgio Armani gefallen. Für die Damenmode ist seither seine Nichte zuständig, sein langjähriger Lebensgefährte für die Herrenmode. Dario Vitale hat bereits Erfahrung damit, als Außenstehender eine Führungsrolle in einem Familienunternehmen zu übernehmen. Auch bei Versace war er als erstes Nicht-Familienmitglied für das Design des Modehauses verantwortlich. Der Hype um Pokémon-Sammelkarten erreicht heute einen Höhepunkt. Das Set zum 30-jährigen Jubiläum ist erschienen. Der Ansturm bei den Händlern ist groß, denn solche Sets sind nicht nur bei Fans und Sammlern gefragt. Die hohe Nachfrage und der Weiterverkauf führen immer wieder zu deutlich höheren Preisen auf dem Zweitmarkt. Eine besonders seltene Pokémon-Karte wurde in den USA für den Rekordpreis von fast 16,5 Millionen Dollar verkauft. Bisher wurden mehr als 85 Millionen Karten insgesamt produziert.
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0: Elvis Presley, natürlich, mit Suspicious Minds hier im Deutschlandfunk Kultur. Muff Potter, nicht nur der Name aus den Abenteuergeschichten rund um Tom Sawyer und Huckleberry Finn, sondern, auch das ist schon oft erzählt worden, auch eine Band aus Deutschland. Aber das wissen Fans von Rockmusik Made in Germany ja sowieso schon, und zwar seit 33 Jahren. Irgendwo zwischen Indie-Rock und Deutsch-Punk, da bewegen sich Muff Potter. Und diese Woche gibt es ein neues Album der Band, rund um Gründer Thorsten Nagelschmidt. Und der ist bei mir im Studio. Hallo, guten Tag.
1: Hallo.
0: Ganz kurze Rückfrage. Suspicious Minds von Elvis, immer noch ein guter Song, oder?
1: Immer noch ein sehr guter Elvis-Song. Ich kannte zuerst das Cover von den Fine Young Cannibals damals. Ja. Ich glaube, irgendwie in den 80ern wahrscheinlich.
0: Ging mir tatsächlich auch so.
1: Aha, ja.
0: Aber und dann später kam das Original dazu. Ne? Kann man sich von Elvis noch heute was abschauen?
1: Mit Sicherheit einiges. Und mit Sicherheit auch einiges nicht.
0: Ja. Ich meine, wir werden jetzt hier nicht großartig mehr über Elvis sprechen. Wir wollen über euer neues Album sprechen. Klepto heißt es. Und vielleicht hören wir erstmal rein. Hast du viel?

0: Einer der neuen Songs von Muff Potter. Viele Fragen werden da gestellt. Hast du den Müll schon rausgebracht, ist eine davon. Und Thorsten Nagelschmidt wird uns hoffentlich ein paar Antworten hier auch liefern. Auch noch auf andere Fragen. Zum Beispiel auf die hier. Der Countdown läuft, 2 Tage noch, dann kommt diese neue Platte. Sagt ihr überhaupt noch Platte? Es geht ja hauptsächlich um gesichtsloses Audio-Streaming, um Files, oder? Das klingt natürlich alles andere als schön. Aber sprecht ihr noch von neue Platte?
1: Ja, ich sag immer Platte. Ja. Ich finde, Platte ist der Begriff dafür. Und ich nehme das auch als Platte wahr. Also ich bin Plattenkäufer. Ich bin auch ein in den Schallplattenladen Geher. Ich denke immer noch in A- und B-Seiten. Natürlich konsumiere ich auch anders Musik, wie man heutzutage Musik konsumiert, auf die verschiedenen Weisen. Aber ich glaube, Muff Potter war auch immer eine Albumband. Das geht bei mir schon immer sehr früh los, dass ich so denke, eigentlich ein ganz guter letzter Song A-Seite oder vorletzter Song B-Seite, solche Sachen. Das macht mir große Freude, das so in meinem Kopf auch irgendwie hin und her zu schieben und irgendwas zu bauen, was mehr ist als nur eine Ansammlung von Songs, die so random irgendwie zusammengeworfen sind, sondern wo man irgendwie, wo es eine Dynamik gibt und wo die einzelnen Songs im Idealfall auch irgendwie so miteinander kommunizieren.
0: Das klingt nach Vorfreude, 2 Tage noch. Oder ist da auch ein flaues Gefühl, so kurz vor der Albumveröffentlichung?
1: Nee, ist geil. Ja? Das ist einfach nur geil, ja. Ich finde, das nutze ich nicht ab. Das ist irgendwie so erstaunlich, dass man irgendwie auch denken könnte, jetzt macht man das schon irgendwie so lange und so. Aber es ist dann doch was Besonderes und wahrscheinlich hat es schon auch mit so einem Gefühl für Haptik zu tun, also mit einfach der Vorstellung, dass in 2 Tagen Leute dann auch diese Platte in der Hand halten werden. Aber natürlich auch einfach damit, dass man sich irgendwie freut, neue Musik zu veröffentlichen, wie auch immer die dann am Ende gehört wird. Hauptsache, sie wird gehört.
0: Klepto, ich habe es schon gesagt, heißt dieses Album. Wer hat denn bei euch so große Lust aufs Klauen oder wie kommt der Titel zustande?
1: Ja, da gibt es so einen kleinen Hinweis auf der Platte auch. Da werden wir einmal mitgenommen in die Kleptokratie, die in dem Fall halt positiv besetzt ist oder positiv konnotiert ist von uns. Es geht schon sehr ums sich bedienen, ums Samplen, ums Collagieren und eben sich auch beeinflussen lassen und eben diese Einflüsse auch offen zu legen. Also eigentlich das, was wofür Pop ja eigentlich auch sowieso steht. Vielleicht einfach noch mit dem Zusatz, dass wir da so einen relativ offensiven Umgang mitpflegen auf diesem Album.
0: Ich habe auch natürlich an diese uns alle umgebende KI gedacht, die gerade so allgegenwärtig ist und natürlich auch gefürchtet ist, weil die ja auch auf Diebestour gegangen ist, riesige Kataloge durchforstet hat und aus dem so ergaunerten Wissen dann jetzt relativ einfach neue Songs erschafft. Wie ist das mit euch? Klaut ihr von anderen Musikern oder anderen Songs oder ist es eigentlich kein Klauen, sondern ist es sich ein inspiriert fühlen? Das ist ja vielleicht der Unterschied zwischen KI und Mensch, oder?
1: Ja, absolut. Also es wäre natürlich irgendwie völlig vermessen zu sagen, dass man irgendwie die eigene Kunst im luftleeren Raum entstehen würde, dass man sich das irgendwie so geniemäßig alles nur selbst ausgedacht hätte, sondern eben es geht um dieses Bedienen und irgendwie Sachen neu zusammensetzen und was Neues auch daraus entstehen lassen. Und da sprechen wir, glaube ich, über 2 komplett unterschiedliche Sachen. Also ob das Menschen machen zusammen in einem Raum und allein durch die, nehmen wir mal das Thema Covern, ja, hatten wir ja vorhin Elvis und Fine Young Cannibals. Also allein durch die Interpretation des Ganzen entsteht ja auch wieder was Neues. Und das ist natürlich, da hat natürlich eine KI nicht diesen künstlerischen Anspruch, würde ich mal ganz vorsichtig sagen.
0: Habt ihr denn trotzdem mal diskutiert, unter Umständen was auszuprobieren mit KI oder ist euer Rocksound überhaupt dafür geeignet, großartig KI einzusetzen? Ist ja vielleicht auch total langweilig, da mit KI zu arbeiten, oder?
1: Ja, also mich persönlich interessiert es wirklich überhaupt nicht. Ich bin ja auch Schriftsteller, da wäre das wahrscheinlich, wenn dann überhaupt noch naheliegender, dass man irgendwie in großem Maße KI benutzt. Ich kenne auch viele Leute, die das machen. Mir nimmt es immer so ein bisschen die Lust einfach daran. Ich habe einfach gar keine Lust so viel. Irgendwie man verbringt eh schon zu viel Zeit mit Informationen zusammensuchen am Computer und so. Und ich möchte mich anders erfahren in dem Moment, wenn ich so, sag ich mal, ganz unprätentiös Kunst erschaffe sozusagen. Und ich glaube, für uns als Band spielt es tatsächlich keine Rolle, wenn dann eher in so einer Gegenbewegung oder in so einer, ja, vielleicht auch fast schon trotzigen Gegenbewegung, dass man sich mehr darauf besinnt, was man eigentlich macht. Also das, wir sind halt eine Band. Also wir haben uns ziemlich bewusst auch diesmal wieder dafür entschieden, in ein richtiges, großes Studio zu gehen, das Studio Nord in Bremen, und da in einem Raum zusammen unsere Musik aufzunehmen mit allen Fehlermöglichkeiten und irgendwie Übersprechungen, die es da auch gibt. Man könnte das natürlich alles viel sauberer und letztendlich auch ökonomischer, günstiger heutzutage machen. Teilweise zu Hause im Schlafzimmer oder sowas. Aber wir haben halt wirklich gedacht, es gibt so ein großes Bandsterben. Früher hatte jeder eine Band. Viele hatten drei Bands und jetzt haben es Bands natürlich wahnsinnig schwer. Und wir sind aber noch eine Band und das wollen wir auch feiern und das wollen wir auch nutzen und das, wir wollen auch, dass man das halt hört auf unseren Platten.
0: Weiterhin hier bei uns im Studio im Deutschlandfunk Kultur, Thorsten Nagelschmidt von Muff Potter. Du hast das Studio Nord Bremen gerade schon erwähnt. Ich habe gelesen, dass da auch euer allererstes Album vor 30 Jahren ja zumindest bearbeitet wurde, gemastert wurde. Wie war das dann jetzt für euch? Ich meine, es gibt ja diesen Spruch, dass man niemals zweimal in den gleichen Fluss steigen kann, aber wie ist das dann, wenn ihr da in die Studios gegangen seid? Fühlt sich das dann seltsam an oder vertraut, oder habt ihr damals mit diesem Studio an sich gar nichts zu tun gehabt, weil es eben nur der Mastering-Prozess war?
1: Genau, es war nur in Anführungszeichen der Mastering-Prozess. Wir waren da vielleicht einen Nachmittag und ich war damals gerade erst volljährig, also ich war noch wirklich klein und ich wusste gar nicht, was Mastering ist. Ich bin damit hingefahren, weil ich wusste, damit diese Musik von dieser DAT-Kassette auf eine Schallplatte kommen kann, muss noch irgendwas gemacht werden. Die muss überspielt werden. Das wurde da vor Ort tatsächlich gemacht. Also da wurden vor Ort einfach diese Mutterplatten geschnitten. Bernd Steinwedel, mit dem wir da saßen, der hat die selber geschnitten. Dass dieser Mastering-Prozess auch nochmal anschließt ans Mixen, dass man da also wirklich auch in der Klangentwicklung noch was macht und vielleicht irgendwie nochmal das bearbeitet, die Bässe ein bisschen rausholt oder sowas. Das war mir gar nicht klar. Das habe ich dann vor Ort dort erfahren und fand das natürlich irgendwie super. Aber die hatten damals auch schon diesen großen Saal und der wurde uns damals gezeigt. Und ich weiß noch, dass so gesagt wurde, ja, hier nehmen wir so Orchester auf und sowas. Und ich dachte, ah ja, so nehmen richtige Musiker auf. Aber ich habe gar nicht gedacht, dass das irgendwie für mich gelten würde. Wir waren ja keine richtigen Musiker, wir waren ja irgendwie Punk-Kids, die Gitarre gespielt haben. Und dann aber natürlich so lange Zeit später dann in diesem wirklich tollen Studio, in diesem tollen Saal mit diesem tollen Equipment zu stehen und eine Platte aufzunehmen. Also das letzte Muff Potter-Album Bei aller Liebe von 2022 wurde dort auch schon aufgenommen. Bernd Steinwedel lebt leider nicht mehr. Andere Leute haben das Studio übernommen. Das ist dann natürlich schon auch ein tolles Gefühl. Aber es geht nicht um Gefühle, sondern es geht auch wirklich in dem Moment für uns darum, welche Art von Sound wir da einfangen können.
0: Was würdest du sagen, wo steht Muff Potter heute so, wenn man das karrieretechnisch sich anguckt?
1: Bin ich denn selber dafür zuständig, das einzuschätzen?
0: Es würde mich nur interessieren.
1: Ja, ich weiß, kann ich so nicht sagen. Wo stehen wir denn? Was gibt's noch? Ich glaube, das ist schon einiges.
0: Ja, oder wieder, ich weiß nicht, zwischendurch gab es euch ja mal nicht, ne? Oder ja, ihr habt eine Pause eingelegt.
1: Die 8,5 Jahre.
0: Ja, und dann seid ihr wieder zurückgekommen. Die Musikindustrie hat sich in der Zeit komplett verändert.
1: Ja.
0: Wir haben Corona überstanden. Alles einschneidende Erlebnisse natürlich. Ne?
1: Ja, aber das ist, glaube ich, irgendwas, worauf wir es nie angelegt haben, aber was uns jetzt zugutekommt. Wir waren halt von Anfang an, war dieser DIY, dieser Do-it-yourself-Aspekt sehr wichtig in der Szene, aus der wir kommen, dieser Punk- und Hardcore-Szene. Ich habe ja gesehen, dass hier heute auch schon über Team Drash gesprochen wurde. Das ist eine Band, die habe ich sehr geliebt, die hat mich auch sehr beeinflusst, die haben wir sogar mal gecovert. Und das ist so eine ähnliche Szene. Und dadurch, natürlich gehen diese Entwicklungen nicht einfach so an uns vorbei, aber was wir halt irgendwie immer hatten, ist so diese Herangehensweise, dass man Sachen auch selbst machen kann, dass man im besten Sinne unabhängig ist und dass man seine Platten zum Beispiel, jetzt mal ganz konkret, also Klepto erscheint ja auch auf unserem eigenen Label, Hacks Plattenkiste, das habe ich damals gegründet, als die erste Platte rauskam. Und darauf kann man sich jetzt halt irgendwie besinnen, auch in diesen stürmischen Zeiten, dass man zumindest das noch irgendwie machen kann, wenn es auch sonst schon andere Widrigkeiten gibt.
0: Thorsten Nagelschmidt von Muff Potter. Am Freitag also das neue Album Klepto. Vielen Dank für den Besuch hier bei uns in Deutschlandfunk Kultur. Und hier noch der Song daraus, Rückflug aus Montana. Danke.
1: Danke.

Rückflug aus Montana von Muff Potter hier im Deutschlandfunk Kultur. Kein Gott, kein Staat, nur der Mönch von Lützerath fällt mir da ein bei diesem Text, den wir hier gerade eben gehört haben. Lützerath ist ja dieser Ort, der komplett umgesiedelt wurde und dann komplett abgerissen wurde. Und da gab es ja dann die großen Proteste. Muff Potter, wer Muff Potter live erleben will, am 18. September, was ja übermorgen ist, gibt es das Record-Release-Konzert zum Album Klepto in Düsseldorf im Ratinger Hof. Einen Tag später dann auch noch auf dem Reeperbahn-Festival. Und im November, ab 11. November, eine große Tour durch Deutschland, Leipzig, München, Darmstadt, Dortmund. Viele weitere Termine, bis dann am 28. November das Ganze im Festsaal Kreuzberg in Berlin seinen Abschluss findet. Das hier ist Avafina. Kein Geld. No Money, so heißt dieser Song.

Eva Fiener hier im Deutschlandfunk Kultur. Bei uns kommen gleich die Nachrichten um 17 Uhr. Danach bei uns im Programm geht es unter anderem um den Einfluss ostasiatischer Popkultur. Da gibt es eine große Ausstellung, stellen die Kollegen von Studio 9 hier nochmal vor. Bis zu den Nachrichten, Musik von den Rembrandts. Long Walk Back heißt er. Ich heiße Martin Böttcher. Vielen Dank fürs Zuhören. Machen Sie es gut.

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1: Mit Christian Riedel. Für eine Entlastung bei den Spritpreisen gibt es unterschiedliche Überlegungen. EU-Kommissionspräsidentin von der Leyen fordert ein Social-Media-Verbot für unter 13-Jährige. Und die Bundesländer weisen den Vorschlag von Kulturstaatsminister Weimar zur Zukunft von ARD und ZDF zurück. Zu den von Bundeskanzler Merz angekündigten Entlastungen wegen der hohen Treibstoffpreise sind verschiedene Maßnahmen im Gespräch. Merz hatte die genaue Ausgestaltung noch offen gelassen. Wirtschaftsministerin Reiche und der CDU-Arbeitnehmerflügel CDA sprachen sich für Direktzahlungen an Haushalte mit geringem Einkommen aus. Aus der SPD kamen Forderungen nach einer sogenannten Übergewinnsteuer für Ölkonzerne. Eine solche Steuer ist aber rechtlich umstritten. Die AfD forderte eine dauerhafte Senkung der Steuern und Abgaben auf Kraftstoffe. Zu weiteren Forderungen Bianca Schwarz.
2: Auch die Grünen im Bundestag fordern eine Entlastung, eine Energiepauschale von 250 Euro pro Kopf. Gegenfinanziert werden soll diese Pauschale aus den übermäßigen Milliardengewinnen der fossilen Konzerne. Skeptisch gegenüber allen bisherigen Entlastungsplänen äußert sich die Wirtschaftsweise Monika Schnitzer. Aus ihrer Sicht seien ein erneuter Tankrabatt oder pauschale Preisdeckel der falsche Weg, weil sie das Knappheitssignal hoher Ölpreise abschwächen und den Staat viel Geld kosten können, so Schnitzer zur Rheinischen Post.
1: EU-Kommissionspräsidentin von der Leyen ist für ein Social-Media-Verbot für unter 13-Jährige. Vor dem Europäischen Parlament sagte sie außerdem, Kinder zwischen 13 und 15 sollten kein eigenes Nutzerkonto besitzen dürfen. Erlauben möchte sie aber ein Konto, das die Eltern einrichten und beaufsichtigen können, mit eingeschränkten Funktionen und einer begrenzten Nutzungszeit am Tag. Die großen Plattformen sehen bereits jetzt ein Mindestalter von 13 Jahren vor. Es wird dabei kritisiert, dass die Altersgrenze nicht konsequent durchgesetzt wird. Deshalb schlägt von der Leyen eine Beweisumkehr vor.
3: Die Plattformen müssen jetzt uns gegenüber beweisen, dass sie sicher sind. Es geht nämlich nicht darum, dass unsere Minderjährige auf soziale Medien zugreifen können. Es geht darum, wann und in welchem Ausmaß wir sozialen Medien den Zugang zu Minderjährigen erlauben. Es liegt in Europas Macht zu handeln. Wir bestimmen hier die Regeln, nicht Big Tech.
1: EU-Kommissionspräsidentin Ursula von der Leyen. Der US-amerikanische Nobelpreisträger Michael Kremer wird neuer Chefvolkswirt der Weltbank. Am 1. Oktober soll er die Leitung der Forschungs- und Analysearbeit übernehmen, teilte das Institut in Washington mit. Weltbankpräsident Banga sagte dazu, die Welt brauche nun mutige Lösungen für ihre dringendsten Entwicklungsherausforderungen. Kremer erhielt 2019 gemeinsam mit zwei weiteren Ökonomen den Nobelpreis für Wirtschaftswissenschaften. Der Bundesgerichtshof verhandelt seit heute über Klagen im Zusammenhang mit der Bestellung von Masken zu Beginn der Corona-Pandemie. Dabei geht es in Karlsruhe um drei Klagen von Händlern, die den vereinbarten Kaufpreis fordern, sowie um eine Klage des Bundes, der von einem Unternehmen den bezahlten Kaufpreis teilweise zurückverlangt. 2020 hatte der damalige Gesundheitsminister Spahn versucht, möglichst viele Masken zu beschaffen, weil sie knapp waren. Das Ministerium garantierte dabei einen festen Preis von 4,50 Euro pro FFP2-Maske. Antonetta Stefani.
4: Es meldeten sich allerdings viel mehr Lieferanten als gedacht. Fast 6 Milliarden Masken wurden in kürzester Zeit geliefert. Das Ministerium zog die Reißleine, trat von einigen Verträgen zurück und zahlte nicht. Zum Beispiel, weil die Masken Mängel hatten oder zu wenige geliefert wurden. Eine Gelegenheit, Masken nachzuliefern, gab der Bund den Lieferanten nicht. Das Argument, der späteste Liefertermin sei der 30. April gewesen. Dagegen klagten viele der Lieferanten.
1: Sowohl CDU als auch SPD-regierte Länder kritisieren die Vorschläge von Kulturstaatsminister Weimar zur Zukunft von ARD und ZDF. Er hatte am vergangenen Donnerstag bei einer nicht öffentlichen Veranstaltung der CDU-nahen Konrad-Adenauer-Stiftung unter anderem die Privatisierung des ZDF und die Auflösung kleinerer ARD-Anstalten wie des Saarländischen Rundfunks und Radio Bremen ins Gespräch gebracht. Die CDU-geführte Landesregierung von Rheinland-Pfalz bezeichnete Weimars Forderungskatalog als Debattenimpuls, den man zur Kenntnis genommen habe. Rheinland-Pfalz ist traditionell für die Koordination der Medienpolitik in Deutschland zuständig und leitet die Rundfunkkommission der Länder. Für die SPD-regierten Bundesländer wies Hamburgs Kultur- und Mediensenator Broster die Vorschläge ebenfalls zurück.
5: Das Wetter.
1: In der kommenden Nacht gibt es von den Alpen bis zum Bayerischen Wald zunächst noch anhaltenden Regen. Im Norden sind örtlich Schauer möglich, sonst klart es teilweise auf bei 11 bis 7 Grad. Morgen wechseln sich Sonne und Wolken ab. In Nordseenähe gibt es einzelne Schauer. Nachmittags kommt auch im Südwesten Regen auf. Die Höchstwerte liegen zwischen 17 und 24 Grad.
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6: Hallo, herzlich willkommen. Einen guten Mittwochnachmittag wünsche ich Ihnen. Das Thema Social Media und Kinder, Sie haben es vielleicht in den Nachrichten gehört, das ist jetzt EU-thematisch, EU-technisch ganz weit oben angekommen. Ursula von der Leyen will da was in Bewegung bringen. Das hieße dann EU-Kommission gegen die Plattform, gegen TikTok, Insta und Co. Ein Thema bei uns gleich.

0: Not Pretending, ein Song von Cat Eaton hier im Deutschlandfunk Kultur. Wie geht's dir, EU? Diese Frage beantwortet Ursula von der Leyen als Kommissionschefin in ihrer Rede zur State of the Union heute wieder. Und dabei, ja, kann man natürlich gerade nicht so unbedingt sagen, alles um uns herum ist einfach und schön. Es sind schwierige Zeiten, das hat sie auch gesagt, eine prekäre Lage natürlich. Und trotzdem war sie da durchaus positiv. Die EU stehe trotzdem sehr gut da, besser da als je. Ganz allgemein formuliert. Natürlich geht es da um so Themen wie Sicherheit, es geht um Themen wie Rüstung, es geht um Themen auch wie eine Zusammenarbeit mit Kanada als assoziiertes Mitglied, das ist neu. Das sind Dinge, die so klingen nach State of the Union. Und dann ging es aber auch um Kinder und Social Media. Was da die Idee von Ursula von der Leyen ist, darüber spreche ich mit Annabel Brockhuis in unserem Studio in Brüssel. Hallo.
1: Hi.
0: Ja, dieses Thema, mich hat es ein bisschen überrascht. Kinder, Jugendliche und Social Media, für mich irgendwie nicht so ganz was, was in den Rahmen State of the Union Rede passt. Täuscht das?
1: Ja, das täuscht schon. Also die Rede ist ja einerseits, du hast es gesagt, Bestandsaufnahme. Sie ist aber auch politische Vision. Und zu dieser politischen Vision gehören im besten Fall auch konkrete Ankündigungen. Und Ursula von der Leyen versucht da immer ein breites Feld auch abzubilden, weil die EU sich einfach mit verschiedenen Themen beschäftigt, also mit Verteidigung, Sicherheitspolitik, mit Klima, mit Wirtschaft, mit künstlicher Intelligenz und eben auch mit diesem Thema Social Media. Und was eigentlich die großen Tech-Unternehmen machen und was für Inhalte sie uns liefern, wie sie uns vielleicht auch vor manchen Inhalten schützen. Also es ist seit Jahren Thema der EU-Kommission und damit auch von Ursula von der Leyen. Und sie sagt auch immer, das Thema ist ihr persönlich wichtig als Ärztin, Mutter, Großmutter. Und vor einem Jahr hat sie schon in ihrer Rede zur Lage der EU angekündigt, dass Experten untersuchen sollen, wie gut die Plattformen Kinder und Jugendliche schützen und was man besser machen muss. Und deswegen fand ich das nur konsequent, dass sie heute dann auch diese Rede genutzt hat, um zu sagen, was jetzt politisch aus dieser Expertenuntersuchung folgt.
0: Genau ausformuliert wird es noch, es fehlt noch der klare Vorschlag für Gesetze. Aber was ist denn im Kern Ihr Plan?
1: Ja, im Kern, den Plan hat sie in einem Satz umrissen und den kann ich am besten einfach mal einspielen.
2: No social media under the age of 13. No personal account under the age of 15.
1: Also für unter 13-Jährige, die sollen keinen Zugang haben zu Social Media. 13- und 14-Jährige, die sollen Accounts von den Eltern bekommen, also Accounts, die die Eltern einrichten und dann auch überwachen. Das heißt, wie lange die Kinder, die sie dann in den sozialen Medien sind, das können die Eltern überwachen und einrichten. Welche Kontakte sie haben, das wird dann überwacht. Und Jugendliche zwischen 15 und 18 sollen dann nur soziale Medien nutzen, die ein sogenanntes sicheres Design hat. Also sicher heißt, diese Plattformen machen nicht süchtig. Ich kann selbst bestimmen als Nutzer, wie mein Algorithmus aussieht und funktioniert. Mein Account ist immer privat. Wenn ich irgendwas zu melden habe, also ein Video, was Gewalt verherrlicht oder eine Person, die sich versucht, mir sexuell anzunähern, dann kann ich das ganz einfach melden. Das sind alles so Sachen, die das sicher machen sollen. Und was ich noch eine wichtige Neuerung fand heute, Ursula von der Leyen hat gesagt, die Plattformen müssen in Zukunft beweisen, dass sie sicher sind für Kinder und Jugendliche und nicht wie jetzt, wo die EU-Kommission sozusagen Hinweise bekommt und das dann erstmal untersucht und versucht nachzuweisen und das teilweise dann auch vor Gericht nachweisen muss.
0: Die Plattformen haben ja im Prinzip auch zum Teil schon genau solche Altersgrenzen, nur werden die dann halt nicht konsequent eingehalten. Es wird also im Prinzip, wenn das jetzt so kommt, wie Ursula von der Leyen das plant, dann wird das kommen zu so einem, die EU muss sich stark machen gegenüber den Plattformen, den Unternehmen. Und das klingt natürlich nicht so wirklich leicht.
1: Genau, die EU hat schon in den vergangenen Jahren versucht, sich stark zu machen gegenüber den Plattformen, indem sie zum Beispiel so ein Gesetz hat, was Plattformen reguliert, was zum Beispiel sagt, also Inhalte, die im echten Leben illegal sind, sind auch in der digitalen Welt illegal und darauf müssen die Plattformen achten. Und es gibt halt auch diese schon Altersgrenzen bei Plattformen, die sich dann zum Beispiel aus dem europäischen Datenschutz ableiten. Also da gibt es schon solche Hebel und da muss man jetzt sehen, sich vielleicht auch eingestehen, dass das in der Vergangenheit nicht so gut geklappt hat, dass es vielleicht auch nicht schnell genug geklappt hat. Das Risiko, was von Social Media ausging, zum Beispiel auf die Entwicklung von Kindern und Jugendlichen, dass das süchtig macht, dass man da Inhalte sieht, die man vielleicht nicht sehen soll, dass man da angesprochen werden kann von Leuten, dass man gemobbt wird. Das war schon immer da, aber es hat sich sozusagen in den vergangenen Monaten als Problem zugespitzt, auch weil zum Beispiel in den USA entsprechende Verfahren eingeleitet wurden. Und man hat so eine Art Druckakkumulation, würde ich das jetzt mal nennen, gesehen in den letzten Monaten, ne? Also von verschiedenen Seiten aus den USA, aus der EU selber, aus den verschiedenen Mitgliedsländern, dass man gesagt hat, diese Regulierung, die sie versucht haben, auch dieses ins Gespräch kommen mit den Plattformen, das funktioniert nicht. Und deswegen nehmen wir jetzt viele Sachen, die wir schon haben, nämlich zum Beispiel diese Altersgrenze, die ist ja schon angelegt, zum Beispiel in den allgemeinen Geschäftsbedingungen. Oder auch das, was ich gesagt habe zum Thema, wie sieht eigentlich ein sicheres Design auch aus? Dafür gibt es schon Empfehlungen von der EU-Kommission, aber das sind eben nur Empfehlungen. Und jetzt geht die Kommission und nimmt das, was sozusagen weich irgendwo schon existiert, und versucht es in ein hartes Gesetz zu gießen, in der Hoffnung, dass das dann besser ist umzusetzen. Aber ehrlicherweise stellen sich in der Umsetzung da auch noch ganz viele Fragen, nämlich zum Beispiel, wie sollen Plattformen denn genau nachweisen, dass sie sicher sind? Und sind die dann irgendwie blockiert vorher und dann muss ich diesen Nachweis abwarten, bis ich mich anmelden kann? Also es sind alles noch Fragen, die heute noch unklar sind. Und vielleicht wird es ein bisschen klarer, wenn dann morgen der Gesetzesvorschlag kommt.
0: Annabel Bockhus über die Pläne von Ursula von der Leyen und der EU-Kommission, Social Media ein bisschen sicherer zu machen für junge Menschen und für Menschen unter 13, das Ganze zu verbieten.

0: Fulminacci war das. Melio di Corsi, der Song. Der CSD in Berlin und der Anschlag am Ende dieses CSD, mutmaßlich ein islamistischer Terror, das hat dazu geführt, wie häufig nach solchen Situationen, dass die Politik überlegt, was tun, was kann man besser tun. Und jetzt gibt es einen 10-Punkte-Plan gegen islamistischen Terrorismus. Milan Procik stellt ihn vor.
1: 2 Monate nach dem Anschlag am Rande des Berliner CSD hat das Bundeskabinett heute einen 10-Punkte-Plan gegen islamistischen Terrorismus beschlossen. Damit will die Bundesregierung Handlungsfähigkeit demonstrieren. Islamistische Gefährder sollten künftig lückenloser überwacht werden, Täter härter bestraft. Das Vorhaben wurde heute von Bundesjustizministerin Stefanie Hubig, SPD, und Bundesinnenminister Alexander Dobrindt, CSU, vorgestellt.
2: Wir wollen, dass bessere Schutz vor Gefährdern durch eine stärkere Anwendung von Fußfesseln ermöglicht wird. Ferner geht es uns darum, dass wir auch eine stärkere Überwachung im Bereich der Daten erreichen.
1: IP-Adressen potenzieller Täter, so Dobrindt, sollen länger gespeichert werden können, die Verbindungsdaten, zum Beispiel ihrer Handys, künftig auch auf Länderebene, nicht mehr bloß vom Bund, gesichert. Außerdem sollen Messerangriffe härter bestraft werden. Körperverletzungen mit gefährlichen Gegenständen wie Messern sollen künftig als Verbrechen geahndet werden, nicht mehr als Vergehen. Verurteilten würde dann mindestens 1 Jahr Haft drohen, statt wie bisher 6 Monate. Bundesjustizministerin Hubig betonte bei der Vorstellung des Vorhabens, wie wichtig in der Bekämpfung des islamistischen Terrorismus die Prävention sei.
3: Am besten ist es natürlich, Straftaten zu verhindern. Am besten ist es, Menschen auf dem rechten Weg zurückzuführen oder auf dem rechten Weg zu behalten.
1: Wenn Prävention aber nichts mehr erreiche, müsse der Staat auch durchgreifen können, auch bei jungen Gefährdern. Daher werde das Jugendstrafrecht angepasst. Mit der Anpassung antwortet die Bundesjustizministerin auf Forderungen, die nach dem CSD-Anschlag laut geworden waren, danach das Jugendstrafrecht zu verschärfen. Denn obwohl er für seinen Versuch, sich im Libanon dem IS anzuschließen, verurteilt worden war, kam Abdul B. nicht ins Gefängnis und beging wenig später den Anschlag auf den Berliner CSD. Ermöglicht hatte das eine Regelung, die es Richterinnen und Richtern erlaubt, auf Heranwachsende zwischen 18 und 21 Jahren das Jugendstrafrecht anzuwenden.
3: Wir wollen regeln, dass Gerichte die Heranwachsende nach Jugendstrafrecht beurteilen, das künftig im Urteil in jedem Falle ausdrücklich begründen müssen, warum sie Jugendstrafrecht in diesem Fall anwenden.
1: Von der Opposition gab es Kritik. Alice Weidel von der AfD forderte statt kosmetischer Erhöhung des Strafmaßes die rigorose Abschiebung aller islamistischen Gefährder. Wobei unklar blieb, ob sie damit auch auf deutsche Staatsbürger wie den Attentäter vom CSD-Anschlag abzielt. Der innenpolitische Sprecher der Grünen Bundestagsfraktion Marcel Emmerich wirft dem Innenminister vor, den zweiten Schritt vor dem ersten zu tun. Denn obwohl der CSD-Anschlag noch nicht abschließend aufgeklärt sei, komme Dobrindt schon heute mit Gesetzesverschärfungen um die Ecke. Die Gewerkschaft der Polizei hat den 10-Punkte-Plan grundsätzlich begrüßt, so auch der Deutsche Richterbund. Dieser hat allerdings angemerkt, dass Gesetzesänderungen allein noch keine schlagkräftige Justiz schaffen würden. Dafür brauche es mehr Personal. Mitte des Jahres sei die Zahl unbearbeiteter Justizfälle in Deutschland auf über 1 Million gestiegen.
0: Der 10-Punkte-Plan gegen islamistischen Terrorismus, das Thema gerade hier im Deutschlandfunk Kultur. Und Alison Moyet hier, Is This Love?

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2: Der britische Popstar Ed Sheeran steht bei seiner laufenden US-Tournee ohne Vorband da. Wegen eines pro-palästinensischen Statements war zuvor der US-Rapper Macklemore aus dem Vorprogramm der Tour ausgeschlossen worden. Aus Solidarität erklärten die irischen Musiker Aaron Rowe und Bioga, die dänische Band Lucas Graham sowie der US-Künstler Phineas auch auf ihre Auftritte zu verzichten. Ed Sheeran selbst hatte zuletzt erstmals Stellung bezogen. Das Aus für Macklemore sei die Entscheidung des Tourveranstalters gewesen, nicht seine, schrieb er auf Instagram. US-Präsident Trump hat verkündet, dass das Kennedy Center in Washington umgehend schließen wird. Der Verwaltungsrat der Kultureinrichtung hat das ihm zufolge nahezu einstimmig beschlossen. Als Grund gab Trump auf seinem Online-Dienst Truth Social Sicherheitsmängel des Gebäudes an. Demnach sollen umfangreiche und komplexe Renovierungsarbeiten notwendig sein. Samuel Jakisch.
3: Die Arbeiten, so Trump weiter, könnten allerdings erst beginnen, wenn sein Name wieder an der Fassade des Gebäudes angebracht werde. Das hatte ein Bundesrichter zuvor erneut untersagt. Der Streit läuft bereits seit Trumps Amtsantritt. Ende vergangenen Jahres hatte der von ihm eingesetzte Vorstand das Haus in Trump Kennedy Center umbenannt. Ticketverkäufe und Spenden brachen daraufhin ein. Für das laufende Geschäftsjahr rechnet das Kulturzentrum für Konzerte, Tanz und Theater mit einem Defizit von rund 23 Millionen Dollar.
2: Der neue Kreativdirektor im Modehaus Armani kommt dieses Mal nicht aus der Familie. Der Designer Dario Vitale soll die preisgünstigere Zweitlinie Emporio

0: Armani übernehmen und außerdem die Accessoires der Hauptlinie Giorgio Armani. Das gab das italienische Modehaus bekannt. Die Entscheidung ist ein Jahr nach dem Tod von Firmengründer Giorgio Armani gefallen. Seine Nichte ist für die Damenmode zuständig, sein langjähriger Lebensgefährte für die Herrenmode. Dario Vitale hat bereits Erfahrung damit, als Außenstehender eine Führungsrolle in einem Familienunternehmen zu übernehmen. Auch bei Versace war er als erstes Nicht-Familienmitglied für das Design verantwortlich. Der chilenisch-französische Dokumentarfilmer Patricio Guzmán ist tot. Er wurde international durch die Dokumentarfilm-Trilogie Der Kampf um Chile bekannt. Diese handelt von den politischen Kämpfen während der Regierungszeit von Allende bis zum Militärputsch. Guzmán begleitete dafür die gewählte sozialistische Allende-Regierung von 1970 bis 1973 filmisch. Nach dem Militärputsch vom 11. September 1973 wurde er festgenommen. Später ging Guzmán ins politische Exil nach Frankreich, wo er jetzt im Alter von 85 Jahren starb.
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2: Die japanische Katze anstelle einer US-amerikanischen Maus, Hello Kitty statt Minnie Maus. Wir schauen uns gleich an, wie begeistert die Menschen und warum sie das sind für ostasiatische Popkultur.

0: Il Civetto fragen das, magst du dieser Song? 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Popkulturelle Riesenerfolge, also so Serien wie Stranger Things oder auch Breaking Bad oder eine Megakünstlerin wie Taylor Swift und ihre treuen Swifties, eine Game-Reihe wie GTA, Levi's, Carhartt und andere Modeobjekte. Das alles hat sie und mich, die allermeisten von uns, ob man das jetzt will oder nicht, beeinflusst. Ich würde sogar sagen, alle beeinflusst. Und wenn jetzt auch die Beispiele vielleicht nicht für sie passen, es gibt im Prinzip für jeden und jede Generation Beispiele. Soft Power ist der Begriff für diesen globalen Einfluss der USA ohne Waffen. Das ist immer noch so, aber ja, vielleicht nimmt auch das seit Donald Trump ein klein bisschen Schaden. Und es ist nicht ohne Alternative. Manga, K-Pop, Korean Skincare. Mittlerweile ist für viele Menschen eine Popkultur aus ostasiatischen Ländern reizvoll und das Ganze auch einflussreich. Also China, Taiwan, Hongkong, vor allem aber Südkorea und Japan. Zum ersten Mal schaut sich eine Ausstellung das als Ganzes an. Asia Pop heißt die, in Düsseldorf. Und was die BesucherInnen, was sie, wenn sie möchten, dort erwartet bei Asia Pop, das hat mir Nana Tasuke Steiniger, eine der Kuratorinnen, vor der Sendung gesagt.
1: Wir haben dann auch ziemlich unterschiedliche Kapitel in der Ausstellung. Also einmal Musik, Charakter, Game, Serie, Anime, Film, Comics, Essen und Fashion und Beauty. Und dann haben wir auch unterschiedliche, beispielsweise im Musikkapitel, unterschiedliche Musikstationen, auch Fanartikel, aber auch Fotobooths, Karaoke-Bar. Dann haben wir auch noch Comics-Leseecke. Also sehr, sehr viele auch Mitmachstationen und auch wenn das dann aus Plastik ist, auch Kostbarkeiten, Sushi-Band im Kapitel Essen und so weiter. Also dann am Ende der Ausstellung hat man auf jeden Fall Lust auf Essen, glaube ich.
0: Okay, ein ganz weites Feld, ganz viel. Jetzt gibt es eine Szene, die sich mit Manga auseinandersetzt, Anime, Fans, natürlich schon relativ lange. Ab wann machen Sie denn fest, dass das so ein größerer Hype in Deutschland wird, so eine größere Begeisterung für ostasiatische Popkultur?
1: Das ist eine gute Frage. Also historisch gesehen, die Faszination von ostasiatischer Kultur ist auch schon längst hier angekommen. Also es ist ja auch ein ältestes, wahrscheinlich auch schon 17. Jahrhundert. Und das ist dann auch Stück für Stück immer etwas größere und stabilere Grundlage geworden. Aber besonders in den letzten drei, fünf Jahren ist das dann auch noch, wie sagen wir, merklich mehr und hörbarer und lauter geworden. Besonders sieht man dann auch Sortiment im Supermarkt zum Beispiel, die nicht zwangsweise asiatische Supermärkte sind. Aber auch zuletzt fanden dann auch größere Konzerte wie K-Pop-Konzerte auch in Deutschland statt. Ja. Also das, so merkt man, dass diese Fan und Interessierte dann immer mehr hier sind und dass das auch im Alltag zu sehen sind und nicht, dass man extra Läden besuchen muss. Ja.
0: Die allerwenigsten, die sich mit der Popkultur beschäftigen oder die konsumieren diese Popkultur, verstehen richtig, was sie da konsumieren, oder? Also eine Art von blinder Begeisterung?
1: Also es ist tatsächlich sehr interessant bei K-Pop-Musik beispielsweise. Also nicht zwangsweise verstehen alle diese Texte, auch was aus Koreanisch geschrieben werden. Aber dennoch ist diese Erscheinung, Auftritt, ist das so begeisternd, dass die Fandoms dann auch dennoch mitbegeistert zu sein. Aber auch gleichzeitig durch die Musik, durch die Anime, Filme, Essen, viele lernen dann auch Sprache auch mit. Also sie fangen dann auch an, Sprache zu lernen.
0: Erfüllen Sie damit ein Ziel, wenn man so will, des Marketings aus den Ländern zu versuchen, eben die Popkultur in die Welt zu bringen und sozusagen als Softpower ein bisschen auf sich aufmerksam zu machen und ein bisschen globale Macht in Anführungsstrichen zu erlangen?
1: Ja, das auf jeden Fall. Also das, also auch Südkorea und Japan, sie haben da auch so eine Kulturpolitik für die im Ausland auch gestartet und besonders Korea ist das auch erfolgreich geworden, dass sie auch dadurch größere Produktionen ermöglichen, also Filme und Musik unter anderem und das ist dann auch von vornherein für ein internationales Publikum dann auch ausgerichtet.
0: Eine Politik, die Sie auch ein bisschen kritisch anschauen, denn Beispiel K-Pop, da sind ja auch viele negative Geschichten dabei gewesen. Ist das etwas, wo Sie sagen, da könnte man ein bisschen mehr differenzieren oder von hier aus genauer hinschauen, was da eigentlich kommt und warum?
1: Also wir in der Ausstellung thematisieren auch nicht nur positive Seite von der Musikindustrie, dass es dann auch unterschiedlicherweise aber so eine Skandale wie sexueller Missbrauch dann auch passiert sind und dass dann auch Täterseite ja auch teilweise selber eitel sind und auch Betroffene. Das ist gut, dass wir dann jetzt in unterschiedlichen Sprachen dann auch diskutieren können und dann auch Berichte dann auch nicht nur auf Koreanisch, sondern auf Englisch erscheinen. Und ich glaube, sowas ist dann auch effektiver, wenn man dann auch von außen nochmal objektiver betrachtet und auch mitzudiskutieren. Deshalb diese kritische Seite ist auch in der Ausstellung sichtbar.
0: Die Ausstellung Asia Pop. Nana Tasuke Steiniger, eine der Kuratorinnen dieser Ausstellung in Düsseldorf. Ab morgen und noch bis zum 23.05. des kommenden Jahres im NRW-Forum Düsseldorf. Ich danke Ihnen.
1: Ja, vielen, vielen Dank.

0: Der Krieg im Jemen, ein Krieg, der trotz einer Waffenruhevereinbarung im Jahr 2022, der nie ganz weg gewesen ist und der jetzt neu eskaliert ist. Die Houthi-Miliz kämpft gegen die Truppen der international anerkannten Regierung im Jemen und damit heißt das auch ein bisschen Saudi-Arabien als Unterstützer dieser Regierung gegen den Iran, der die Houthi unterstützt. Und wer leidet, das sind die Menschen, 125.000 circa auf der Flucht, mittlerweile auf der Flucht vor Gewalt. Anna Osius.
1: Der Wind fegt über Plastikplanen in einem improvisierten Flüchtlingslager im Südwesten des Jemen. Bilder der Nachrichtenagentur Reuters zeigen die Not der Vertriebenen, die auf der Flucht vor der jüngsten Eskalation der Gewalt sind. Mutter Aisha Mohammed erhitzt Wasser auf dem offenen Feuer vor ihrem Zelt. Sie ist verzweifelt, macht sich Sorgen um ihre Kinder. Ich habe zwei Töchter und drei Söhne, die festsitzen. Sie sind durch die Kämpfe eingeschlossen und kommen nicht weg. Sie können nicht mal auf den Markt gehen, um Lebensmittel zu kaufen. Es wird geschossen. Sie sind in ihren Häusern gefangen. Sie kochen nur Reis, kein Brot, nichts haben sie. Meine Töchter wollen weg, aber es geht nicht. Wir konnten uns gerade noch mit dem Leben retten und haben alles zurückgelassen, erzählt Familienvater Abdallah. Seht uns an. Wir sehnen uns nach Sicherheit. Doch danach sieht es im Jemen nicht aus. Nach Angaben der Vereinten Nationen sind rund 125.000 Menschen allein in diesem Monat durch die Kämpfe auf der Flucht. Und das in einem Land, das eh schon durch einen jahrelangen Krieg und Hungersnot gezeichnet ist. Viele Menschen haben keine medizinische Versorgung. Wir haben sehr schwere Fälle, sagt Emmanuel Massar von Ärzte ohne Grenzen. Wir bräuchten Chirurgen, Anästhesisten, Kinderärzte, um die Menschen zu versorgen. Doch das ist an der Westküste des Jemen kaum möglich. Der Krieg zwischen der Houthi-Miliz und den Truppen der international anerkannten Regierung, die unter anderem von Saudi-Arabien unterstützt wird, ist erneut aufgeflammt. Die Houthi haben die komplette Westküste des Jemen erobert und erklärten ihre Kontrolle über die wichtige Meerenge Bab el-Mandab, durch die Berichten zufolge etwa 12-15% des Welthandels geht. Saudische Frachter, die bislang Öllieferungen durch die Meerenge transportierten, werden nun blockiert, mit entsprechenden Folgen für den Weltmarkt. Der Ölpreis ist, auch aufgrund einer zerbombten saudischen Pipeline, deutlich gestiegen. Inmitten der internationalen Ölpreisdiskussionen drohen die Zivilisten im Jemen vergessen zu werden, warnt die Organisation für Migration, kurz IOM. Unsere größte Sorge gilt der massiven Finanzierungslücke, so der IOM-Missionsleiter für den Jemen Abu Sator El-Sof. Während der Bedarf steigt, ist der humanitäre Reaktionsplan für den Jemen für dieses Jahr zu weniger als 20% finanziert. Angesichts der aktuellen Lage mit immer mehr Vertriebenen appellieren wir an die internationale Gemeinschaft und unsere Geldgeber, mehr finanzielle Mittel bereitzustellen. Sonst können wir den Menschen vor Ort nicht helfen.
0: Ein Bericht von Anna Osius hier im Deutschlandfunk Kultur.

0: Walking on a Dream, ob man auf einem Traum besser laufen kann als auf Wasser, weiß ich nicht. Weiß aber, dass der Song von Empire of the Sun ist.
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2: Im Mai starb Albrecht Weinberg im Alter von 101 Jahren. Wer Albrecht Weinberg war, zeigt die neue Kinodokumentation Es ist immer in meinem Kopf.
3: In ganz Ostfriesland hat sich nicht ein Jude verstecken können.
2: Weinberg überlebte drei Konzentrationslager. Nach der Befreiung war die Freiheitsstatue von New York für ihn das Symbol der Sicherheit. 60 Jahre lebte er in den USA und kehrte erst im Alter zurück in seine Heimat nach Ostfriesland. In seinen letzten Jahren erzählte er jungen Menschen unermüdlich von seinem Schicksal.
3: Ich habe Zwangsarbeit mit 14 gemacht. Ich habe den Spitznamen Krümel gehabt. Ich war so ein kleiner Kerl.
2: Schülerinnen und Schüler hörten ihm mit Tränen in den Augen zu. Nie wieder soll sich so etwas wiederholen. Das war sein Antrieb. Zu sehen in der neuen Kinodokumentation Albrecht Weinberg. Es ist immer in meinem Kopf. Claras Liebe zu einem Schmuggler bringt ein Schweizer Grenzdorf gegen eine Großmacht auf. Alex Capu liest aus seinem aktuellen Roman Querfeldein heute Abend in Marburg. Vor 100 Jahren führt Arnold nahe der deutschen Grenze einen Gasthof und gründet mit Betty eine große Familie. 1933 verliebt sich Tochter Clara in den Schmuggler Hermann und gerät in den Sog der politischen Gewalt. Den Stoff seiner Romane findet er eher zufällig, sagt Alex Capu.
4: Ein paar Monate, nachdem ich mit einem Buch fertig bin, läuft mir was über den Weg und ich versuche es noch zu verdrängen. Aber wenn es dann passiert ist, ist es geschehen und dann muss ich, weil es mich nicht mehr loslässt. Das ist schon auch ein köstlicher Zustand.
2: Querfeldein, die Lesung mit Alex Capu. Heute um 19 Uhr im TTZ Marburg. Weitere Stationen sind Badenweiler, Offenburg und Freiburg.
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2: Deutsche Popsongs bekommen bei der Kruki Gang ein zweites italienisches Leben. Bekannte Stücke werden ins Italienische übertragen und musikalisch zwischen Indie-Pop und leichter Sommermelancholie neu gefärbt. Der Klang bleibt verspielt, warm und bewusst unaufgeregt. Heute Abend spielt die Kruki Gang in Köln.
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2: Die Kruki Gang, das Konzert, heute Abend in der Stadthalle in Köln-Mühlheim. Morgen in Wiesbaden, danach in Dortmund.
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Your Time von Gabriela B. Nach den 18 Uhr Nachrichten schauen wir hier auf Friedrich Merz, der ja mit schlechten Umfragewerten und zwischen Landtagswahlen nicht in einer besonders stabilen Situation ist, aber Rückendeckung bekommt von CDU-Ministerpräsidenten. Ob ihm das hilft, ob ihm das helfen kann, ein Thema nach den 18 Uhr Nachrichten. Bis dahin King and Queen von Liv Solvay.

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1: Mit Christian Riedel. EU-Kommissionspräsidentin von der Leyen fordert ein Social-Media-Verbot für unter 13-Jährige. Die CDU-Ministerpräsidenten stärken Kanzler Merz den Rücken. Und Peter de Caluwe wird neuer Intendant der Salzburger Festspiele. EU-Kommissionspräsidentin von der Leyen ist für ein Social-Media-Verbot für unter 13-Jährige. In der Rede zur Lage der EU vor dem Europäischen Parlament in Straßburg sagte sie außerdem, Kinder zwischen 13 und 15 sollten kein eigenes Nutzerkonto besitzen dürfen. Erlauben möchte sie aber ein Konto, das Eltern einrichten können, mit eingeschränkten Funktionen und einer begrenzten Nutzungszeit. Katrin Schmidt.
2: Auch ab 15 Jahren ist nach diesen Plänen nicht alles erlaubt. Nach Vorstellung von der Leyen dürfen die Social-Media-Plattformen, genauso wie auch Online-Gaming-Plattformen und sogenannte KI-Begleiter, Minderjährigen in Europa erst dann ihre Dienste anbieten, wenn sie bewiesen haben, dass sie sicher sind. Etwa in puncto Jugend- und Datenschutz, also dass sie beispielsweise keine Fotos ungefragt in KI-Kontexte stellen. Die Kommissionschefin wird die Pläne morgen noch detaillierter präsentieren im Rahmen der Vorstellung des EU Kids Act. Nach diesem Vorschlag der Kommission müssen sich EU-Staaten und Europaparlament auf einen gemeinsamen Gesetzestext einigen.
1: Die großen Plattformen haben bereits ein Mindestalter von 13 Jahren. Es wird aber kritisiert, dass das nicht konsequent durchgesetzt wird. Wegen steigender Spritpreise debattiert die Bundespolitik weiter über mögliche Entlastungen. Laut ADAC war ein Liter Super E10 gestern mit durchschnittlich 2,30 Euro so teuer wie noch nie. Der Dieselpreis lag mit 2,42 Euro nur knapp unter dem Allzeithoch vom April. Unionsfraktionschef Frei sprach sich für Sofortmaßnahmen zum 1. Oktober aus. Als Beispiel nannte er den Sendern RTL und NTV niedrigere Energie- und Mehrwertsteuern auf Kraftstoffe. Wirtschaftsministerin Reiche, ebenfalls CDU, schlug Direktzahlungen an bestimmte Bevölkerungsgruppen vor. Der Chefvolkswirt der Bank ING in Deutschland, Jeski, warnte im Deutschlandfunk vor dem Gießkannenprinzip bei Entlastungen. In der Personaldebatte erhält Bundeskanzler Merz Unterstützung von den 8 CDU-Ministerpräsidenten. In einer Erklärung heißt es, dass die Regierungschefs die bestehenden Probleme zusammen mit Merz angehen wollen. Die Länderchefs verweisen auch auf den Wahlausgang in Sachsen-Anhalt und die bevorstehenden Wahlen in Mecklenburg-Vorpommern und Berlin. Sabine Henkel.
3: Damit reagieren die Ministerpräsidenten offenbar auf Spekulationen, die darauf abzielen, dass Merz abgelöst werden könnte. Als möglicher Nachfolger wird unter anderem Hendrik Wüst aus Nordrhein-Westfalen genannt, der das Schreiben aber ebenfalls unterzeichnet hat. Darin steht, dass Deutschland eine stabile und handlungsfähige Bundesregierung brauche, auch mit Blick auf das europäische Ausland. Außerdem halten die CDU-Ministerpräsidenten Verlässlichkeit für wichtig und entschlossenes Handeln.
1: Die Forderungen nach einer internationalen Regulierung von künstlicher Intelligenz nehmen zu, auch in der deutschen Politik. Der Vorsitzende des Forschungsausschusses im Bundestag Lauterbach sprach sich für Sicherheitsregeln aus. Gegenüber dem Kölner Stadtanzeiger warnte der SPD-Politiker davor, dass KI bald in der Lage sein könne, gesundheitsschädliche Substanzen zu entwickeln oder die Finanzmärkte anzugreifen. Die Vizechefin des Ethikrates Simon betonte im Deutschlandfunk die Verantwortung von Entwicklungsfirmen. Den entscheidenden Schritt hin zu allen Risiken sieht sie 2023, als man die Systeme im Internet freilaufen ließ.
4: Das war für mich damals ein Riesenschockmoment. Das war sozusagen nicht der erste Schockmoment von ChatGPT auf dem Markt, sondern der zweite, als die gesagt haben, wir machen das einfach auf und verknüpfen das mit APIs im Internet. Und dann ist natürlich Tür und Tor offen auch für Missbrauch. Das heißt, viele von diesen Systemen oder Gefahren sind hausgemacht. Und wichtig ist mir zu sagen, es ist Verantwortungslosigkeit der Entwickler und nicht eine angebliche KI, die selber irgendwelche Dinge tut.
1: Judith Simon, Professorin für Ethik in der Informationstechnologie an der Uni Hamburg. Die Salzburger Festspiele haben einen neuen Intendanten. Peter de Caluwe wird das renommierte Festival ab 2027 leiten. Bis 2025 war Caluwe Intendant der Oper in Brüssel. Die Nachfolge von Markus Hinterhäuser, von dem sich die Salzburger Festspiele Anfang des Jahres getrennt hatten, gestaltete sich turbulent. Bis gestern verhandelten die Festspiele mit der Amsterdamer Opernintendantin Sophie de Lint und Barry Kosky, der bis 2022 die Komische Oper in Berlin leitete. Die beiden sollten als Führungsduo antreten. Offenbar waren die Verhandlungen gescheitert. Die nächsten Salzburger Festspiele werden im Sommer noch unter der interimistischen Leitung der Kulturmanagerin Karin Bergmann stattfinden. Danach übernimmt Peter de Caluwe.
0: Das Wetter.
1: In der kommenden Nacht gibt es von den Alpen bis zum Bayerischen Wald zunächst noch anhaltenden Regen. Im Norden sind örtlich Schauer möglich, sonst klart es teilweise auf. Die Temperaturen gehen auf 11 bis 7 Grad zurück.
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5: Und mit Ihnen natürlich. Hallo, ich wünsche Ihnen einen guten Mittwochabend. Politisch unbeliebte Dinge in Deutschland. 130 auf deutschen Autobahnen zum Beispiel, das Tempolimit, das generelle. Trotz guten Argumenten wie Benzin ist teuer und Klimawandel ist das bei Teilen der Deutschen sehr, sehr unbeliebt. Auch bei Friedrich Merz übrigens, der allerdings ist noch viel, viel unbeliebter als das Tempolimit. Nimmt er die Ausfahrt oder wann nimmt er sie? Das ist ein Thema bei uns gleich.

0: Las Vegas von Harry Marshall. Wäre die Kanzlerschaft von Friedrich Merz ein Stuhl, dann wäre das kein so besonders gemütliches Sitzmöbel. Okay, Sie haben recht, warum die Kanzlerschaft jetzt unbedingt ein Stuhl sein soll, weiß ich auch nicht so richtig. Aber wenn ich Sie jetzt schon in dieses Bild gezwungen habe, bleiben Sie dabei. Es ist ein Stuhl, der ja nicht mehr so viele intakte Beine hat, der wackelt und der eine ungemütlich harte Sitzfläche hat auf jeden Fall und vor allem ohne Lehne. Und damit er nicht schon vor dem Wahlwochenende Berlin und Mecklenburg-Vorpommern hinten überkippt, stellen sich da heute die 8 CDU-Ministerpräsidenten hinter ihn. Rückendeckung per Brief. Kann Merz sich jetzt deshalb entspannt zurücklehnen? Das bespreche ich mit Ursula Münch, Professorin für Politikwissenschaft. Guten Abend.
1: Guten Abend, Herr Stucke.
0: Ist das Rückendeckung? Weil man ihn nicht mal beim Namen nennt, könnte man auch denken, das ist nur so halbherzig.
1: Ach, das würde ich jetzt nicht so sagen. Man spricht davon am Schluss des Briefes gemeinsam mit dem Bundeskanzler. Also das ist ein so überragendes Amt, da muss ich jetzt nicht den Namen erwähnen. Also das würde ich jetzt nicht zu hoch hängen.
0: Dieses gemeinsame Statement der CDU-Ministerpräsidenten, das ja, hat ja irgendwie auch sicher einen Anlass. Und vermutlich, das kann man denken, ist es mit Blick auf die Landtagswahlen der Versuch, eben kein chaotisches Bild abzugeben, nicht über Personal zu diskutieren, keine zerbröselnde Regierung oder zerbröselnde CDU. Aber kommt das da draußen eigentlich bei irgendwem an oder ist es eigentlich nur persönlich für Friedrich Merz gedacht?
1: Also ich würde schon sagen, dass es nicht nur für Friedrich Merz gedacht ist, sondern vor allem auch für eine der CDU nahestehende Öffentlichkeit und natürlich vor allem auch für die CDU selbst. Also was wir in den letzten paar Tagen und ja auch schon fast Wochen gehört haben, kam ja zum Teil auch aus der CDU heraus. Das war ja noch im Sommer diese immens starke Kritik an seinen Personalentscheidungen, an der Art und Weise, wie die abgelaufen sind. Und ja, da ist die eine oder andere Kritik natürlich berechtigt gewesen, aber über manche Empfindlichkeit von CDU-Angehörigen, von CDU-Politikern hat man sich dann schon gewundert. Also da hat der eine oder andere, der dann eben nicht mehr dazugehört hat, anscheinend noch einen persönlichen Empfang im Bundeskanzleramt sich gewünscht. Also insofern, ich würde sagen, dieser Brief dieser 8 Ministerpräsidenten von der CDU ist vor allem auch auf die Partei ausgerichtet.
0: Mhm. Die Partei erinnert sich sicher genauso wie Friedrich Merz daran, wie er noch in der Opposition in Richtung Olaf Scholz Dinge gesagt hat, wie der Bezug zur Realität ist ihm verloren gegangen, Selbstwahrnehmung und tatsächliche Lage im Land, das falle bei Scholz auseinander. Solche Sachen hat er damals gesagt und jetzt steht er da als unbeliebtester Kanzler aller Zeiten, könnte man sagen, und mit, wie Sie haben es gesagt, Streit und Druck in der eigenen Partei. Wenn man ihm dann jetzt so den Rücken stärkt, sagt man dann im Prinzip nicht auch so, ja, egal was er macht, egal was passiert, der bleibt jetzt erstmal? Also so eine Art Freibrief?
1: Also einen Freibrief lese ich nicht raus. Also das ist jetzt zunächst mal vor allem ja der Hinweis, dass Deutschland eine stabile und handlungsfähige Bundesregierung mit eigener Mehrheit im Bundestag braucht, dass es notwendig ist, dass die Partei, dass die Union bei aller Verschiedenheit innerhalb dieser Union Geschlossenheit braucht und vor allem ja auch ein ganz wichtiger Hinweis, dass die CDU Deutschland als die den Kanzler stellende Partei natürlich auch eine Verantwortung hat, auch mit Blick auf die europäischen Nachbarstaaten, auf die anderen Mitgliedstaaten. Auch daran wird erinnert. Also insofern kein Freibrief für Merz, sondern im Grunde der Appell an diejenigen in der CDU vor allem, die so unzufrieden sind mit ihm, zu sagen, jetzt überleg doch mal, was da passieren könnte und überleg doch mal, dass selbst wenn ihr jetzt den Bundeskanzler, den Parteivorsitzenden, wie auch immer absägen wollt, was ihr dann auch nicht so einfach wäre, dass auch für einen Nachfolger im Amt, das glaube ich jetzt mal nicht unbedingt, dass für den die Konstellation ja genauso schwierig wäre. Der wird vielleicht nicht die Fettnäpfchen so treffsicher finden, aber alles andere würde doch bleiben. Der schwierige Koalitionspartner, die lagerübergreifende Koalition und natürlich die internationalen Rahmenbedingungen. Und ich lese den Brief so, dass genau da im Grunde der Appell hin ist, erst nachdenken und dann weiter trotzen und weiter kritisieren.
0: Das klingt nachvollziehbar, aber dann sind ja da noch diese Wahlen. Was ist denn, wenn in Mecklenburg-Vorpommern die CDU zum Beispiel desaströse Vorstellung für die Partei gar nicht in den Landtag kommt? Solche Szenarien hat man ja auch schon im Kopf. Wenn es bei diesen beiden Wahlen Berlin-Mecklenburg-Vorpommern richtig schlecht läuft, stehen die 8 dann immer noch hinter ihm?
1: Das wird sich am Sonntag und am Montag zeigen. Da haben Sie natürlich völlig recht. Und ich meine, es ist durchaus davon auszugehen, dass das aus Sicht der CDU ein wirklich hundsmiserables Ergebnis wird und sogar womöglich dieser Einzug in den Landtag gefährdet ist, haben Sie völlig recht. Gleichzeitig ist es also schon ein bisschen skurril, dass also ausgerechnet Mecklenburg-Vorpommern und auch Berlin, dass an denen jetzt quasi das Schicksal des Bundeskanzlers abhängig sein soll, das sind beides keine CDU-Stammländer. Also das muss man sich ja auch vor Augen führen. Das ist mal direkt nach der deutschen Vereinigung hat man sich in Mecklenburg-Vorpommern als CDU noch gut gestellt. Und in Berlin gab es immer so ein Wechselbad der Gefühle. Aber insgesamt
0: Ja.
1: ging es für die CDU in beiden Bundesländern eigentlich seit Jahren immer in die Tendenz nach unten. Das ist also insofern ohnehin schwieriges Gelände für die CDU gewesen. Da wundert man sich dann schon, dass die Nervosität so groß ist, gerade jetzt auch mit Blick auf die Reformen, wo doch eigentlich alle so tapfer waren und gesagt haben, das wollen wir jetzt wirklich mal
0: Man
1: durchsetzen.
0: ist dann halt einfach ein weiterer Stein auf dem Haufen.
1: Das ist richtig, ist ein weiterer Stein auf dem Haufen, aber man muss dann schon immer gucken, wie stark waren dann eben im Grunde die Mauern schon bislang und die haben ja schon auch ein bisschen gebröckelt. Also insofern würde ich sagen, also an den beiden Ländern sollte man es nicht abhängig machen. Aber natürlich, das kann schon sein, dass dieser Sonntag eine immense Bedeutung bekommt für die CDU. Ich würde es jetzt aber nicht für gesetzt nehmen.
0: Ursula Mönch sagt das, Direktorin der Akademie für politische Bildung Tutzing. Dankeschön fürs Gespräch im Deutschlandfunk Kultur.
1: Dankeschön, Herr Stucke.

0: Amy Mann, Borrowing Time.
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0: Sie hören Deutschlandfunk Kultur und falls Sie vorhin schon dabei gewesen sind, haben Sie es vielleicht in Erinnerung, wir haben über Popkultur aus Ostasien gesprochen und die große Begeisterung, manche sagen Hype, den es da in Deutschland gibt für verschiedenste popkulturelle Dinge aus Ostasien. Ist die Autorin Jenny Erpenbeck vielleicht deshalb auf China-Reise? Nein, das klingt nicht ganz so. Sie ist auf China-Reise, weil dort Werke von ihr übersetzt worden sind, also dort ein großes Interesse an ihren Büchern ist. Christoph Kober berichtet.
3: Die Septemberabende sind lau derzeit in Peking. Die Luft angenehm klar in der mitunter Smog geplagten chinesischen Hauptstadt. Wer sich trotzdem eng gedrängt in einen geschlossenen Raum setzt, muss einen guten Grund haben. Bislang habe ich Jenny Erpenbeck nur durch ihre Bücher gekannt. Jetzt konnte ich endlich hören, wie sie spricht und sie als Person sehen. Das ist mir sehr wichtig, sagt Aman Song. Sie ist selbst Autorin und ist an diesem Abend wie andere ins Kunstviertel 798 gekommen. Im Goethe-Zentrum dort sitzt Jenny Erpenbeck auf der Bühne vor 150 Menschen. Alle Plätze sind belegt.
4: Ja, ich glaube, wenn man ernsthaft Bücher schreibt.
3: Auch wenn mehr als 7000 Kilometer zwischen Berlin und Peking liegen, Jenny Erpenbeck sieht Gemeinsamkeiten.
5: Die Biografien sind geprägt in Deutschland wie hier genauso von Zeitgeschichte, die bis in die Familien reingewirkt hat. Und ich glaube, es gibt hier ein großes Interesse auch an der Frage, wie beschreibt man eine Gesellschaft, in der zwar offiziell nicht frei geredet werden kann, aber natürlich die Leute auch untereinander frei reden.
3: Sich auszutauschen mit anderen Kunstschaffenden bei ihrem ersten China-Besuch, dafür fehle oft die Zeit, sagt Jenny Erpenbeck. Und das Vertrauen, über Dinge zu sprechen, für die Künstlerinnen und Künstler im heutigen China bestraft, mundtot gemacht werden können. Über Zwänge der Vergangenheit, die bis heute wirken, hat Jenny Erpenbeck geschrieben. Über das Schicksal von Menschen in Nazi-Deutschland, das Verhältnis DDR-BRD, die Auswirkungen der Fluchtbewegung im Jahr 2015. Und stößt damit auch in der Volksrepublik auf Interesse. In ihren Büchern hat sie einen facettenreichen Blick auf Deutschland gezeigt. Und sie verbindet Persönliche mit nationaler Geschichte und sogar mit den Beziehungen, die einzelne Staaten miteinander haben. Das ist ein einzigartiger Ansatz, sagt etwa Besucher Xiao Zhang. 4 von Jenny Erpenbecks Büchern wurden ins Chinesische übersetzt. Zuletzt Kairos, in dem beides zusammenbricht, die DDR und die Beziehung einer jungen Frau zu einem älteren Mann. Wie modern, wie fortschrittlich China auf den ersten Blick wirken könne, beeindrucke sie, sagt sie. Aber
5: wenn man auch sieht, wie zum Teil die Moderne ja das alte Leben auslöscht oder überdeckt, dann ist ganz klar, da sind im Untergrund auch noch Geschichten.
3: Zu Chinas jüngerer Geschichte gehört die blutige Niederschlagung der Demokratiebewegung 1989 auf dem Tiananmen, dem Platz des himmlischen Friedens. Die Kommunistische Partei hat das Thema aus dem öffentlichen Gedächtnis gelöscht. Wer daran erinnern will, wird hart bestraft. Eine solche Wegmarke in der Geschichte eines Landes verschweigen? Jenny Erpenbeck ist vorsichtig.
5: Ich glaube, dass wenn man sprechen dürfte, dass es besser wäre, weil die Dinge eben nicht von selber verschwinden, sondern da häuft sich was an und da gibt es einen Redebedarf und da gibt es auch einen Bedarf, darüber nachzudenken, was da aus welchen Gründen nicht zugelassen wurde.
3: Die kommunistische Staats- und Parteiführung sieht das bekanntlich anders.

Jeremy Loops war das, Wolves, der Song. Gleich im Deutschlandfunk Kultur schauen wir nach Tansania, wo ein Klimaprojekt von Volkswagen die Weidewirtschaft bedroht. Das Thema gleich. Bis dahin Pompeia 90, der Song.

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1: Mit Jana Adu. Schönen guten Abend. Wir blicken heute nach Tansania.
2: You know, I always say, wissen Sie, ich sage immer, wir sollten nicht gezwungen werden, die Last von Problemen zu tragen, die wir nicht verursacht haben. Wir haben keine Industrie, wir haben nichts, was Umweltverschmutzung verursacht. Warum müssen die Verursacher des Klimawandels ein Problem lösen, indem sie das Leben anderer Menschen zerstören?
1: Ja, dass ihr Leben, so wie sie es kennt, zerstört wird, davon ist die Frau hier überzeugt. Es geht um ein groß angelegtes Projekt zur CO2-Kompensation, das im Norden von Tansania angesiedelt sein soll. Also da, wo die Frau Silala Siana, die zur Volksgruppe der Maasai gehört, lebt und wo viele in der Region Viehzüchter sind. Und denen wurde ein Angebot gemacht. Ihr wechselt mit eurem Vieh jetzt öfter und schneller die Weiden zum Grasen und dafür bekommt ihr Geld. Das haben einige der Maasai-Gemeinschaften angenommen, dieses Angebot. Doch viele sagen jetzt, sie wurden nicht richtig informiert und auch die Laufzeit sei mit 40 Jahren viel zu lang. Was dort jetzt unternommen wird, darum geht es gleich. Das ist Decker mit Not Feeling Up.

0: Zurück in der Weltzeit, heute in Tansania, genauer gesagt im Norden des Landes, denn dort ist ein riesiges Projekt zur CO2-Kompensation geplant. Dieses Projekt, das wird von dem Joint Venture Volkswagen Climate Partner gemeinsam mit einem lokalen Partner, Soils for the Future Tansania, entwickelt. Es soll über ein verändertes Weidemanagement dazu führen, dass man mehr Kohlenstoff im Boden binden kann, und das will man als Emissionsgutschrift verkaufen, also CO2-Zertifikate. Für viele Maasai, die in dieser Region leben, würde das den kompletten Wandel weg von ihren traditionellen Weidepraktiken bedeuten. Daher haben sich einige von ihnen jetzt zusammengetan, um diese Pläne zu stoppen. Unsere Autorin Annalena Hart war dabei.
1: Ein Dutzend Menschen ist gekommen. Alle gehören zum Volk der Maasai und leben im Norden Tansanias, nordwestlich des Kilimanjaro. Einige haben sich eine Shuka umgewickelt, das traditionelle Kleidungsstück der Maasai, eine karierte, oft rote Decke. Andere tragen Jeans und Pullover, die Frauen Bluse oder Kostüm. Sie stammen aus mehreren Generationen. Manche sind noch in ihren 20ern, andere schon über 50. Ihr heutiges Treffen hat mit dem deutschen Autobauer Volkswagen zu tun. Das deutsche Unternehmen will ein Vorhaben zur CO2-Kompensation finanzieren, das in der Heimat der Versammelten geplant ist. Eine der Frauen ergreift als erste das Wort.
2: Wir haben Bedenken und wir haben Angst, am meisten vor der Zerstörung unserer Lebensgrundlagen.
1: Die Frau ist Anfang 30 und trägt eine leuchtend türkisfarbene Bluse. Vor dem Mikrofon reden will sie allerdings nur, wenn ihr richtiger Name nicht veröffentlicht wird, aus Angst vor Repressionen der tansanischen Behörden. Das gilt auch für alle anderen, die heute hier in Arusha zusammengekommen sind, der nördlichsten Stadt des Landes. Die junge Frau in der türkisen Bluse soll hier Silala Siana heißen.
2: Als Viehzüchter haben wir eine gemeinschaftliche Lebensweise, bei der außerdem alles mit der Umwelt verbunden ist. Die Nahrung, die wir zu uns nehmen, unsere traditionelle Medizin und die Art, wie wir leben.
1: Einige der anderen nicken. Sie empfinden die Lage als genauso bedrohlich wie Siana. Die Projektidee? Durch eine schnellere Weiderotation soll das Gras besser nachwachsen und mehr CO2 gebunden werden. Einzelne Studien belegen diesen Effekt. Allerdings sind dessen Ausmaß und Übertragbarkeit auf trockene Savannengebiete in der Wissenschaft umstritten. Im Gegenzug für die angenommene CO2-Bindung wollen die Projektentwickler Kohlenstoffzertifikate auf dem freiwilligen Kohlenstoffmarkt verkaufen. VW möchte diese Rechte gerne erwerben. Der Projektentwickler Soils for the Future Tanzania arbeitet eng mit dem US-Unternehmen CarbonSolve und der Organisation Soils for the Future zusammen und hat das Projekt gemeinsam mit Volkswagen Climate Partner entwickelt. Das ist ein 2022 gegründetes Joint Venture von Volkswagen und der Climate Partner GmbH. Die wiederum ist ein privates Beratungs- und Dienstleistungsunternehmen für freiwilligen Klimaschutz mit Sitz in München. Das geplante Projektgebiet umfasst rund 970.000 Hektar. Das ist etwa 11-mal so groß wie Berlin.
3: Aber jetzt zum eigentlichen Thema Volkswagen und Soil for the Future.
1: Joseph Olushangai ist als einziger bereit, unter seinem richtigen Namen zu sprechen. Er sei sowieso bekannt, sagte Olushangai. Der 38-Jährige gehört selbst zum Volk der Maasai und ist außerdem Rechtsanwalt. Im juristischen und politischen Widerstand der Maasai gegen staatliche Vertreibung und Landnahmen nimmt er seit Jahren eine Schlüsselrolle ein. Einige Dörfer hätten schon eine Absichtserklärung für das CO2-Vorhaben unterzeichnet oder sich sogar schon vertraglich gebunden, sagt Olushangai. Er erklärt, wie das Kohlendioxid im Boden gebunden werden soll und warum das vielen Maasai der Region eine solche Angst macht.
3: Unsere Leute sagen, dass die Formel, die eingeführt werden soll und die im Vertrag Rapid Rotation, 14-Tage-Rotation genannt wird, aus Sicht der Maasai nicht mit ihrem traditionellen Wissen über die Beweidung vereinbar ist. Der Vertrag führt außerdem etwas ein, das in dieser Kohlendioxidwelt Leakage genannt wird. Das bedeutet, wenn man einen Vertrag mit dem Dorf schließt, zählt man den Viehbestand und nur diese Menge Vieh darf die Fläche künftig nutzen. Wir Maasai sagen dazu, unsere Dörfer sind zwar Verwaltungseinheiten und politische Gebilde, aber Land ist eine Ressource, die wir über die Dorfgrenzen hinaus gemeinsam nutzen. Ich erinnere mich beispielsweise an einen der Dorfbewohner, die das Carbon-Projekt ablehnen. Er argumentierte wie viele andere und sagte, wir haben im Moment genug Gras und wollen es mit unseren Nachbarn teilen. Aber das Carbon-Projekt verlangt von uns, dass wir unser Weideland alleine nutzen. Dazu sind wir nicht bereit, wenn wir sehen, dass andere Maasai nicht genug Gras haben, weil es bei ihnen zu wenig geregnet hat. Denn wenn bei uns der Regen ausbleibt, müssen wir unsererseits in ihre Dörfer ziehen.
1: Auf konkrete Fragen zum Projekt ging Volkswagen Climate Partner nicht ein. Stattdessen verwies das Unternehmen auf seine schon veröffentlichten Stellungnahmen zu Kritik an dem Vorhaben und auf seine Internetseite. Dort heißt es unter anderem, die Pläne für eine schnelle Weiderotation seien von den Gemeinden selbst entwickelt worden. Das weisen die in Arusha versammelten Maasai weit von sich. Sie hätten, ganz im Gegenteil, ein traditionelles Weidemuster, das an die Verhältnisse in der Region viel besser angepasst sei, meint Silala Siana.
2: Als Maasai-Gemeinschaft bewegen wir unser Vieh traditionellerweise so, dass sich das Land erholen kann. Dafür schließen wir wechselnde Bereiche von der Beweidung aus, damit die sich regenerieren können. Unser Muster folgt den Jahreszeiten und die kennen wir gut. Es gibt Flächen, die wir während der Regenzeit auf keinen Fall nutzen, um sie für die Trockenzeit zu schonen. Weil wir das machen, finden unsere Tiere selbst dann noch etwas zu fressen, wenn es lange nicht regnet.
1: Bei schwerer Dürre helfe zusätzlich die gegenseitige Solidarität, von der schon Ole Shangai gesprochen hat und die künftig nicht mehr möglich sein soll. Die Landschaft rund um das kleine Städtchen Longido ist noch trockener als viele andere Regionen Tansanias. Eine weite, flache Savanne aus rotbraunem, staubigem Boden. Am frühen Morgen vor der großen Hitze klingt es hier am lebendigsten. Dann sind außer den ersten Menschen vor allem die Vögel längst wach. Gras wächst in der Ebene nur spärlich. Die kümmerlichen Halme sind gelbbraun und nicht grün. Ansonsten wachsen vereinzelte Dornakazien mit ihren charakteristischen flachen Kronen. Hier und da steht eine Boma, ein kreisförmiges Gehege für das Vieh aus Dornengestrüpp errichtet. Nur die Hänge eines kegelförmigen Berges sind grün. Der Mount Longido erhebt sich gut 2600 Meter hoch aus der Ebene. Von den Maasai wird er als heiliger Berg verehrt. Ansonsten prägt Kargheit die Landschaft. Folge von unregelmäßigem Regen und sich verschärfenden Dürren. Letzteres, also dass extreme Trockenperioden immer häufiger werden, ist eine Folge des Klimawandels. Und ausgerechnet hier soll nun das CO2-Projekt mit seinen starren 14-Tage-Rotationsplänen die alte Flexibilität der Landnutzung einschränken.
2: Wissen Sie, ich sage immer, wir sollten nicht gezwungen werden, die Last von Problemen zu tragen, die wir nicht verursacht haben. Wir haben keine Industrie, wir haben nichts, was Umweltverschmutzung verursacht. Warum müssen die Verursacher des Klimawandels ein Problem lösen, indem sie das Leben anderer Menschen zerstören?
3: Manche sagen, wenn das Problem die Emission ist, warum hört Volkswagen dann nicht einfach auf zu emittieren? Dadurch könnten wir das Problem mit dem Kohlendioxid lösen, indem wir es gar nicht mehr entstehen lassen.
1: Die Maasai, die sich in den Räumen eines Rechtshilfevereins in Arusha versammelt haben, bringen noch ein weiteres gewichtiges Argument vor. Die Dörfer, die dem Projekt bereits schriftlich zugestimmt haben, seien vorher nicht ausreichend über das Vorhaben und dessen Konsequenzen aufgeklärt worden. Das kritisiert auch Limomo Nampaso. Der Anfang 30-Jährige stammt aus einem der betroffenen Dörfer. Er wurde zur Schule geschickt und konnte studieren. Nampaso ist Rechtsanwalt. Deshalb sagt er, verstehe er deutlich besser, worum es in den Verträgen geht, als die ältere Generation. Was seine Eltern von dem CO2-Projekt halten, wisse er nicht.
4: To be honest, I have never asked them the question. Um ehrlich zu sein, habe ich Ihnen diese Frage noch nie gestellt. Denn ich weiß, wenn ich Sie danach frage, werden Sie mir sagen, dass Sie noch nie an einer Besprechung zu diesem Projekt teilgenommen haben. Noch nie. Das Schlimme an diesem Projekt ist, dass die Menschen, die es betrifft, nicht einbezogen werden. Man sucht sich einfach ein paar Leute aus dem Dorfrat aus und holt deren Zustimmung ein. Allerdings keine Freiwillige. Die Leute bekommen Geld für ihre Unterschrift. Dafür haben wir einige Beweise.
1: Vielleicht bekämen Mitglieder des Dorfrates den Vertrag sogar vorher gezeigt, sagt Nampaso. Aber die meist älteren Vertreter des Dorfes seien in der Regel nicht lange in die Schule gegangen, vielleicht höchstens bis zur 7. Klasse. Die meisten sprechen kaum oder gar kein Englisch. Und plötzlich hätten sie es dann mit einem dicken Vertrag in der fremden Sprache zu tun, vielleicht sogar 60 Seiten stark.
5: And then you just tell him to sign that contract.
4: Und dann sagt dem Dorfvorsteher jemand, er soll den Vertrag einfach unterschreiben. Einen Vertrag, der über 40 Jahre läuft. Was passiert, wenn das Dorf im Laufe der Zeit dagegen verstößt? Natürlich wird es Schadenersatz zahlen müssen, eine Menge Geld. Dafür werden dann die Mittel der Gemeinschaft genutzt, obwohl zum Zeitpunkt der Unterzeichnung nicht die gesamte Gemeinschaft einbezogen wurde, sondern vielleicht nur 20 von 1000 Bewohnern eines Dorfes.
1: Wenn sie unterschreiben, übertragen die Maasai-Gemeinden ihre Rechte an dem im Boden gebundenen Kohlenstoff vertraglich an das Unternehmen Soils for the Future Tanzania, das daraus Zertifikate erzeugt und an Käufer wie Volkswagen verkauft. Die Dörfer erhalten dafür eine feste Einmalzahlung von umgerechnet rund 2 US-Dollar pro Hektar. Unabhängig vom tatsächlichen CO2-Ertrag sowie einen vertraglich zugesicherten Anteil an künftigen Verkaufserlösen. Der sei aber in Höhe und Zeitpunkt intransparent, kritisiert die Maasai International Solidarity Alliance, MISA, in einer Untersuchung von 2025. Siana bemängelt noch etwas anderes.
6: For example, in our village, we went to meet the youth.
2: In unserem Dorf zum Beispiel haben wir uns mit den jungen Menschen getroffen und sie gefragt, wie konntet ihr zulassen, dass die Ältesten den Vertrag unterzeichnet haben? Sie waren total überrascht. So nach dem Motto, ein Vertrag? Was für ein Vertrag? Wer sind diese Leute, die ihn gebracht haben? Was ist Kohlendioxid? Sie hatten keine Ahnung. Zu diesem Zeitpunkt war der Vertrag bereits von den Dorfvorstehern unterzeichnet. Und Menschen wie ich, die jungen Menschen und die Frauen, wurden überhaupt nicht einbezogen. Dabei sind wir diejenigen, die von diesem Projekt betroffen sind. Denn wir sind es, die als Frauen die Familien versorgen. Die jungen Menschen sind es, die mit dem Vieh von Weidefläche zu Weidefläche ziehen. Sie sind es, die sich um die Umwelt kümmern, die sich um die Wasserressourcen kümmern und um alles, was der Gemeinschaft gehört. Meiner Meinung nach hätten wir als Erste in dieses Projekt einbezogen werden müssen. Deshalb war ich völlig überrascht, als mir klar wurde, dass wir außen vor bleiben.
1: In einer Stellungnahme von VW Climate Partner klingt das ganz anders. Zum Thema der freien, vorherigen und informierten Zustimmung, kurz FPIC, heißt es unter anderem:
7: Volkswagen Climate Partner legt großen Wert auf FPIC und stellt sicher, dass alle teilnehmenden Gemeinschaften die Bedingungen, Vorteile und Auswirkungen des Projekts vollständig verstehen.
1: Noch ist das CO2-Projekt in den Weideländern von Longido und Monduli nicht vollständig umgesetzt. Zwar haben nach Angaben der Projektentwickler inzwischen 19 der insgesamt 59 vorgesehenen Dorfgemeinschaften Vereinbarungen zur Umsetzung unterzeichnet und erste Maßnahmen für eine veränderte, rotierende Beweidung laufen bereits. Aber die entscheidende internationale Zertifizierung steht noch aus. Bei der Organisation VERA befindet sich das Projekt weiterhin in der Prüfungsphase. VERA ist die weltweit größte Zertifizierungsorganisation für freiwillige Kohlenstoffzertifikate mit Sitz in Washington D.C. Die Organisation steht seit Jahren in der Kritik. Beispielsweise ergaben Recherchen 2023, dass ein Großteil der von VERA zertifizierten Regenwaldausgleichsprojekte kaum reale Emissionsminderungen erzielte, woraufhin der langjährige VERA-Chef zurücktrat. Erst wenn die unabhängige Prüfung abgeschlossen und das Longido-Monduli-Projekt registriert ist, können offiziell zertifizierte CO2-Zertifikate ausgegeben werden. Siana sieht deshalb noch Hoffnung.
6: Of course.
2: Selbstverständlich. Deshalb sprechen wir als junge Menschen jedes Mal darüber, wenn wir uns treffen. Wir sprechen darüber in unseren Dörfern, wir sprechen darüber in den sozialen Medien. Wir schaffen Bewusstsein. Meiner Meinung nach haben wir diese Chance, das Projekt zu stoppen, weil die eigentliche Macht beim Volk liegt. Wir können uns gegen etwas stellen, das der Gemeinschaft nicht gut tut.
0: Ja, noch haben also einige der Maasai Hoffnung, dass das Projekt nicht umgesetzt wird. Bislang haben ja auch erst 19 der knapp 60 Gemeinschaften unterschrieben. Aber es ist eben auch fraglich, ob man die getroffenen Vereinbarungen wieder rückgängig machen kann. Das Phänomen von solchen CO2-Projekten, das gibt es nicht nur in Tansania, sondern auch in anderen Ländern Afrikas. Wie groß das Ausmaß ist auf dem Kontinent und wie man damit umgeht, darüber kann ich mit Christoph Kubica sprechen, Wissenschaftler am German Institute for Global and Area Studies und wissenschaftlicher Koordinator der Land Matrix Initiative. Die Initiative, die beschäftigt sich schon seit über 10 Jahren mit dem Thema Landrechten und Landraub im Kontext von großen Investitionen im globalen Süden, unter anderem eben auch CO2-Kompensationsprojekte. Hallo.
8: Ja, hallo.
0: Diese Art von Kompensationsprojekt, um die es ja jetzt hier in Tansania ging, bei der es um veränderte Weiderotation geht, die gibt es auch in Kenia und eben auch da sorgen diese Projekte für Konflikte. Liegt das denn an der Art dieser Kompensationsprojekte? Denn es gibt ja auch noch viele andere Methoden, CO2 einzusparen. Oder gibt es auch bei anderen Projekten so große Konfliktpotenziale?
8: Also aus unserer Sicht sind nicht nur Weideprojekte konfliktanfällig. Man sieht das auch bei Projekten, die sich mit Waldschutz beschäftigen oder Wiederaufforstung, dass es enorme Konflikte gibt. Bei den Weideprojekten ist es oft das Problem, dass das Management der Gemeinschaften eingeschränkt wird und dass dann ihnen gesagt wird, wo dürfen sie jetzt ihre Tiere weiden, wie viele Tiere dürfen sie auf bestimmte Flächen schicken. Aber es gibt auch Projekte, wo Gemeinschaften wirklich ihr Land verlieren. Zum Beispiel in Madagaskar haben wir uns mit einem Projekt beschäftigt von Tossie Green, wo die Projektentwickler quasi eine Lizenz der Regierung bekommen haben, aber das Land traditionell eigentlich Gemeinschaften vor Ort gehört hat. Und die dann irgendwann ganz überrascht festgestellt haben, als sie aufgestanden sind, jetzt ist da plötzlich ein Projektentwickler und er sagt, nein, das Land gehört mir. Und aus dem Gesicht dieser Gemeinschaften, die kaum in Interaktion sind mit der zentralen Regierung, ist das natürlich komplett unverständlich. Das Land hat ihren Vätern gehört, ihren Großvätern. Warum dürfen sie nicht mehr ihr Vieh weiden? Warum dürfen sie dort nichts mehr anpflanzen? Das führt natürlich nochmal zu extrem aufgeheizten Konflikten. Und insofern kann man sagen, dass eigentlich die meisten Projekte, wo es um Land geht und wo Landnutzung verändert wird, es oft sehr riskant ist, besonders in Ländern, wo die Landrechte nicht klar definiert sind, wo viele Gemeinschaften überhaupt keine formellen Landrechte haben.
0: Ich hatte es ja eingangs schon gesagt, als wissenschaftlicher Koordinator sind Sie bei der Land Matrix Initiative mit dem Thema Landrechten und Landraub beschäftigt und eben auch vor allem im Kontext von CO2-Kompensationsprojekten. Wenn man sich das dann anschaut, vor allem jetzt in Afrika, wer sind denn da die großen Player? Also bei der Umsetzung von solchen Projekten, aber natürlich auch, wenn die dann ins Laufen kommen, beim Einkauf von solchen CO2-Zertifikaten.
8: Genau, also man kann ja zwischen drei Gruppen unterscheiden. Einmal gibt es die Käufer der CO2-Zertifikate. Das sind meist internationale Unternehmen mit freiwilligen Klimazielen. Und aus afrikanischen Projekten wurden beispielsweise Zertifikate an Unternehmen wie Meta, Netflix oder British Airways verkauft. Aber auch deutsche Unternehmen sind dabei, wie die Bayer AG oder Aldi. Und im tansanischen Fall ist es natürlich Volkswagen Climate Partner. Wichtig ist, diese Unternehmen, die besitzen ja nicht die Projekte. Die kaufen die CO2-Zertifikate, um ihre Klimabilanz zu verbessern. Die Projektentwickler, die die Projekte entwickeln und in vielen Fällen dann auch besitzen, das sind spezialisierte Unternehmen und die kommen aber auch oft aus den Industrieländern, aus Europa, Deutschland, Frankreich. Es gibt auch Projektentwickler, das sind NGOs, die setzen eher kleinere Projekte auf und mehr mit dem Fokus, auch die lokalen Gemeinschaften einzubinden. Aber insbesondere, wenn Unternehmen dabei sind, die haben natürlich ein Interesse daran, Gewinn zu machen. Und das steht dann oft natürlich im Konflikt mit den lokalen Gemeinschaften. Ja, und als drittes könnte man, ist wichtig im Blick zu haben, die Zertifizierungsstandards. Das sind nicht die Käufer, aber die entscheiden, ob ein Projekt Zertifikate generieren kann. Und da ist natürlich ein großer Name, Verra, zum Beispiel oder Goldstandard.
0: Und jetzt haben wir quasi diese drei Player. Inwieweit ergreifen denn die einzelnen Regierungen oder jetzt im Beispiel von Afrika, eben zum Beispiel die Afrikanische Union, da auch Maßnahmen, um ihr Land zu schützen oder eben auch ja, gegen Greenwashing-Projekte vorzugehen?
8: Also viele Regierungen sehen das erstmal einfach als eine Möglichkeit, Profit zu generieren, Steuern zu generieren. Zum Beispiel die kenianische Regierung hat relativ stark unterstrichen in vielen Plädoyers, dass sie das als potenziellen Wirtschaftszweig sehen. Also denen geht es darum, ihre ländliche Entwicklung voranzubringen, ihr Bruttoinlandsprodukt zu steigern. Es gibt natürlich auch Regierungen, die sehen durchaus diesen starken Konflikt zwischen diesen Klimaprojekten und den Landrechten der lokalen Gemeinschaften. Und zum Beispiel in Sambia hat die Regierung durchaus versucht, dann auch mehr von den traditionellen Landrechten anzuerkennen. Aber es ist da so eine gewisse Spannung zwischen den wirtschaftlichen Interessen des Landes und den Interessen der lokalen Gemeinschaften, die ja oft in relativ abgelegenen Regionen leben, die jetzt nicht unbedingt eng verbunden sind mit den Eliten des Landes. Insofern kann man sagen, ist das so ein bisschen zweigleisig. Aber die meisten Regierungen in Afrika versuchen schon, das voranzutreiben, weil sie sehen, da ist viel wirtschaftliches Potenzial. Kenia hat zum Beispiel ein sehr gut funktionierendes System schon aufgesetzt, während andere noch ein bisschen langsamer ist. Die Afrikanische Union, würde ich sagen, versucht das Ganze auch so ein bisschen anzugehen, zu regulieren, aber hat dann nicht so die große Durchsetzungsmacht. Die haben so ein paar Leitlinien vorgeschlagen, wie man das Ganze machen könnte. Aber die große Macht in diesem ganzen Markt haben natürlich die nationalen Regierungen.
0: Und Sie haben ja gerade gesagt, dass zum Beispiel unter anderem Kenia die CO2-Kompensationsprojekte als einen Wirtschaftszweig sieht. Wie steht es denn um diesen Markt? Ist das ein Markt, der ja in naher Zukunft vielleicht auch erschöpft sein wird?
8: Ja, man kann da auf die Nachfrage und auf das Angebot gucken. Fürs Angebot, also von CO2-Zertifikaten, Wälder, Böden, Renaturierungsflächen sind natürlich einfach begrenzt. Aber es gibt noch Potenziale für CO2-Kompensationsprojekte. Die Frage ist also eher, ob man denn dieses Angebot ausschöpfen will. Denn es gibt drei große Probleme. Nach jetzigem Stand ist die Berechnung dieser CO2-Zertifikate in vielen Fällen oft fragwürdig und wird überschätzt. Das heißt, es wird in diesen Projekten eigentlich weniger fürs Klima gemacht als vorgegeben. Zweitens, was wir ja schon besprochen haben, gibt es auch in vielen Fällen Konflikte mit der lokalen Bevölkerung. Es gibt so dieses schöne Framing, das oft diese Projekte nehmen, for the planet, for the people, for profit. For people, für die Menschen, ist es in manchen Fällen ja, aber auch in vielen Fällen ist es nicht unbedingt ein Gewinn. Und dann gibt es noch ein ganz fundamentales Problem als dritten Punkt. Diese CO2-Kompensationsprojekte dürfen keine Entschuldigung sein für den globalen Norden, also uns, dass wir nicht unsere eigenen Emissionen zu reduzieren. Also wir müssen unsere eigenen Emissionen zuerst mal runterbringen und erst danach sollten wir schauen, ob durch CO2-Kompensation mit hoher Integrität in Bezug auf Umwelt, aber auch im Umgang mit den lokalen Gemeinschaften ein weiterer Beitrag zum Klimaschutz geleistet werden kann. Und das ist enorm wichtig. Denn wir wollen ja nicht uns auf dem Papier irgendwie klimaneutral rechnen, sondern wir wollen wirklich uns auf einen Weg begeben in Richtung Klimaneutralität.
0: Sagt Christoph Kubica über CO2-Kompensationsprojekte und die Zukunft dieses Marktes. Vielen Dank für das Gespräch.
8: Vielen Dank.
0: Das war die Weltzeit für heute. 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Bevor es hier nach den Nachrichten zu der Sendung Zeitfragen geht, hören wir aus Großbritannien noch Emily Sondé mit Extraordinary Being.

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1: Mit Christian Riedel. Wirtschaftsministerin Reiche schlägt eine Senkung der Mehrwertsteuer auf Benzin und Diesel vor. Der frühere Präsident des Kosovo wird zu 25 Jahren Haft verurteilt und die Bundesländer weisen den Vorschlag von Kulturstaatsminister Weimar zur Zukunft von ARD und ZDF zurück. Autofahrer sollen bei den Spritpreisen schnell entlastet werden, nur wie ist noch nicht klar. Unionsfraktionschef Frei und Wirtschaftsministerin Reiche, beide CDU, schlagen eine Senkung der Mehrwertsteuer auf Benzin und Diesel vor. Das Finanzministerium geht von rund 4 Milliarden Euro aus, die das kosten würde. Finanzminister Klingbeil von der SPD favorisiert stattdessen eine Übergewinnsteuer, also die Abschöpfung ungewöhnlich hoher und krisenbedingter Profite bei den Mineralölkonzernen. Dagegen hat wiederum die Union Bedenken angemeldet. EU-Kommissionspräsidentin von der Leyen ist für ein Social-Media-Verbot für unter 13-Jährige. Vor dem Europäischen Parlament sagte sie außerdem, Kinder zwischen 13 und 15 sollten kein eigenes Nutzerkonto besitzen dürfen. Erlauben möchte sie aber ein Konto, das die Eltern einrichten und beaufsichtigen können, mit eingeschränkten Funktionen und einer begrenzten Nutzungszeit am Tag. Die großen Plattformen sehen bereits jetzt ein Mindestalter von 13 Jahren vor. Es wird aber kritisiert, dass die Altersgrenze nicht konsequent durchgesetzt wird. Deshalb schlägt von der Leyen eine Beweisumkehr vor.
2: Die Plattformen müssen jetzt uns gegenüber beweisen, dass sie sicher sind. Es geht nämlich nicht darum, dass unsere Minderjährige auf soziale Medien zugreifen können. Es geht darum, wann und in welchem Ausmaß wir sozialen Medien den Zugang zu Minderjährigen erlauben. Es liegt an Europas Macht zu handeln. Wir bestimmen hier die Regeln, nicht Big Tech.
1: EU-Kommissionspräsidentin Ursula von der Leyen. Das Sondertribunal in Den Haag hat den früheren Präsidenten des Kosovo, Thaçi, zu 25 Jahren Haft verurteilt. Er wurde wegen Kriegsverbrechen schuldig gesprochen. Das Urteil wurde in erster Instanz von den Kosovo-Kammern gefällt. Die Anklage hatte ein deutlich höheres Strafmaß gefordert. Die Urteile für drei weitere Kommandeure werden noch erwartet. Oliver Schusch.
3: Der ehemalige Oberkommandeur der kosovo-albanischen Guerilla-Armee UÇK, Hashim Thaçi, trage die Verantwortung für die Ermordung von 96 Personen, für die Folterung von 303 Personen, für grausame Behandlungen und rechtswidrige und willkürliche Festnahmen. Hashim Thaçi wird seine bereits verbrachte Haftzeit von 5 Jahren und 10 Monaten angerechnet. Auch die mitangeklagten UÇK-Anführer haben hohe Haftstrafen erhalten. Jakub Krasniqi ebenfalls 25 Jahre, Kadri Veseli 18 Jahre und Recep Selimi 13 Jahre.
1: Der Bundesgerichtshof verhandelt seit heute über Klagen im Zusammenhang mit der Bestellung von Masken zu Beginn der Corona-Pandemie. Dabei geht es in Karlsruhe um 3 Klagen von Händlern, die den vereinbarten Kaufpreis fordern, sowie um eine Klage des Bundes, der von einem Unternehmen den bezahlten Kaufpreis teilweise zurückverlangt. 2020 hatte der damalige Gesundheitsminister Spahn versucht, möglichst viele Masken zu beschaffen, weil sie knapp waren. Das Ministerium garantierte dabei einen festen Preis von 4,50 Euro pro FFP2-Maske. Antonetta Stefani.
4: Es meldeten sich allerdings viel mehr Lieferanten als gedacht. Fast 6 Milliarden Masken wurden in kürzester Zeit geliefert. Das Ministerium zog die Reißleine, trat von einigen Verträgen zurück und zahlte nicht. Zum Beispiel, weil die Masken Mängel hatten oder zu wenige geliefert wurden. Eine Gelegenheit, Masken nachzuliefern, gab der Bund den Lieferanten nicht. Das Argument, der späteste Liefertermin sei der 30. April gewesen. Dagegen klagten viele der Lieferanten.
1: Sowohl CDU als auch SPD-regierte Länder kritisieren die Vorschläge von Kulturstaatsminister Weimar zur Zukunft von ARD und ZDF. Er hatte am vergangenen Donnerstag bei einer nicht öffentlichen Veranstaltung der CDU-nahen Konrad-Adenauer-Stiftung unter anderem die Privatisierung des ZDF und die Auflösung kleinerer ARD-Anstalten wie des Saarländischen Rundfunks und Radio Bremen ins Gespräch gebracht. Die CDU-geführte Landesregierung von Rheinland-Pfalz bezeichnete Weimars Forderungskatalog als Debattenimpuls, den man zur Kenntnis genommen habe. Für die SPD-regierten Bundesländer wies Hamburgs Kultur- und Mediensenator Broster die Vorschläge ebenfalls zurück.
0: Das Wetter.
1: In der kommenden Nacht gibt es von den Alpen bis zum Bayerischen Wald zunächst noch anhaltenden Regen. Im Norden sind örtlich Schauer möglich, sonst klart es teilweise auf bei 11 bis 7 Grad. Morgen wechseln sich Sonne und Wolken ab. In Nordseenähe gibt es einzelne Schauer. Nachmittags kommt auch im Südwesten Regen auf. Die Höchstwerte liegen zwischen 17 und 24 Grad.
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5: Guten Abend.
6: Dieses Bedrohungsgefühl schwingt immer mit bei allem, was stattfindet. Die Vorbereitung auf mögliche Angriffe, Schutzkonzepte, aber auch Einbeziehung von Polizei zum Beispiel, die Ausbildung der Haupt- und Ehrenamtlichen bedeutet auch einen sehr großen Aufwand.
5: Dieses Bedrohungsgefühl, das kennen MitarbeiterInnen von Jugendverbänden, Ehrenamtliche in Jugendzentren und ziemlich viele junge Leute, die diese Orte besuchen oder die sich in Jugendgruppen organisieren, und zwar überall in Deutschland. Das ist das Ergebnis einer Umfrage des Bundesjugendrings mit dem bezeichnenden Titel Bedrohungsstudie. Wer oder was hier droht und was es für eine Region bedeutet, wenn solche Einrichtungen der Bedrohung letztlich weichen, damit geht's hier heute los. Nach Indie-Pop aus Schottland von Belle and Sebastian. Deren Gründer haben sich in einem Sozialprogramm für Arbeitslose kennengelernt und waren dann mit ihrer Musik Ende der 90er und in den Nullerjahren ziemlich erfolgreich. 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

0: 2024 hieß sie noch Sorgestudie. Die Erhebung des Deutschen Bundesjugendrings zu der Frage, wie sehr sich Jugendverbände vor einer möglichen Regierungsübernahme durch rechtsextreme Parteien fürchten. Die Antwort damals, sie fürchten sich ziemlich, aber die Angst blieb noch vage. Jetzt hat der Verband nachgelegt und gefragt, was ist tatsächlich schon passiert? 354 Jugendgruppen und Verbände haben geantwortet und das Bild ist ernüchternd. Angriffe von rechts sind an der Tagesordnung. Und manchmal führen sie dazu, dass ein Jugendzentrum deswegen schließen muss. Wie das konkret aussehen und was das dann für einen Ort bedeuten kann, das hat Clemens Böckmann in Glauchau in Westsachsen recherchiert.
1: Glauchau in Westsachsen. Seit über 30 Jahren ist der Verein Kulturknall hier aktiv.
2: Hier sind wir jetzt im Backstage-Billardraum. Hier verewigen sich eigentlich seit 15 oder 20 Jahren Bands, die hier gespielt haben. Pro Monat im Schnitt 2 Konzerte.
1: Lou, Micha und Erik sind Teil der Gruppe. Neben Konzerten organisieren sie Lesungen, Workshops und eine Küche für alle. Als Anlaufstelle für Jugendliche und junge Erwachsene betrieb der Verein auch das Café Taktlos. Die Räume dafür wurden von der Diakonie Westsachsen zur Verfügung gestellt. Bis zum Januar dieses Jahres. Dann war Schluss. Ende 2025, erzählt Micha, waren Sticker im Ort aufgetaucht. Vermutlich aus dem rechten Umfeld. Mit Drohungen gegen das Haus.
2: Daraufhin hat der Träger aus Sicherheitsmaßnahmen uns untersagt, ein Konzert stattfinden zu lassen. Und ja, jetzt stehen wir halt ohne Räume da, die die Möglichkeit für Kultur und Soziokultur bieten.
1: Die Diakonie lehnte jegliche Weiternutzung ihrer Räume durch das Café Taktlos ab. Gleichzeitig mussten im vergangenen Jahr noch 2 weitere Konzertlocations in Glauchau aus wirtschaftlichen Gründen schließen. Einen Ort für junge Erwachsene gibt es hier jetzt nicht mehr.
3: Gerade dieser Raum zwischen 14 bis 27, der ist halt sehr, sehr dünn bespielt. Und alles, was die Stadt oder die anderen Trägervereinigungen hier sonst zu anbieten, über diese Regel Sportvereine und Ähnliches hinaus, das ist eben eher an die Altersgruppe mindestens unter 16, meist sogar unter 14 gerichtet. Und das Einzige, was es dann für Jugendliche eben noch gibt, ist über den Sommer sich irgendwelche verdeckten Plätze zu suchen, um sich einfach nur zu treffen.
1: Sagt Erik. Dass ein Ort wie das Café Taktlos wegbricht, ist für Glauchau fatal. Über Jahrzehnte war es Anlaufstelle für Jugendliche. Hier konnten sie sich ausprobieren. Hier entstanden Freundschaften. Und, so ergänzt Lou, es war ein Schutzraum, in dem Identität entdeckt werden konnte.
4: Wenn die kulturellen Angebote fehlen, und das ist in vielen kleineren Städten hier in der Region so im ländlichen Raum, dann ziehen die Jugendlichen weg. Die hält hier nichts, weil es hier keine sozialen Anker gibt. Dieses soziale Engagement, dieses selber wirksam sein in der Stadt, das, wenn das nicht stattfindet, dann ziehen die Jugendlichen weg.
1: Deutschlandweit stehen Jugendarbeit und Jugendzentren unter Druck. Kürzungen im Jugend- und Sozialbereich, einbrechende Geburtenzahlen und immer häufiger Angriffe von rechts. Letztere beschäftigen auch den Deutschen Bundesjugendring, den Dachverband der Jugendarbeit, unter dem sich der Bund der Deutschen Landjugend ebenso versammelt wie die evangelische Jugend, die Jugendfeuerwehren, das Jugendwerk der Arbeiterwohlfahrt oder die Jugend des Deutschen Gewerkschaftsbundes. Da es kaum belastbare Zahlen zu rechten Angriffen gibt, hat der Bundesjugendring seine Mitglieder im Sommer dieses Jahres befragt, wie sie die Bedrohungslage einschätzen.
5: Insgesamt haben wir 354 Jugendgruppenverbände und Ringe erreicht mit der Umfrage, von denen über ein Viertel zurückmelden, dass sie mindestens einen Angriff, in der Regel aber mehrere Angriffe oder Vorfälle erlebt haben.
1: Sagt Maximilian Lorenz, Referent für politische Jugendbildung beim Bundesjugendring. In der Bedrohungsstudie, die im Herbst erscheint, wird von Beleidigungen und Beschimpfungen berichtet und von Bedrohungen und Sachbeschädigungen bei sogenannten Hausbesuchen. Es gibt Einrichtungen, die ausspioniert werden und auch körperliche Angriffe auf Mitarbeitende.
5: Und gleichzeitig gibt es eben auch ein subjektives Bedrohungsgefühl, das weit darüber hinausgeht. Dieses Bedrohungsgefühl schwingt immer mit bei allem, was stattfindet. Die Vorbereitung auf Bedrohungen, auf mögliche Angriffe, Schutzkonzepte, aber auch Einbeziehung von Polizei zum Beispiel, die Ausbildung der Haupt- und Ehrenamtlichen, bedeutet auch einen sehr großen Aufwand.
1: Ein Mehraufwand, der nicht immer zu bewältigen ist und der die Einrichtungen letztlich auch nicht in jedem Fall rettet. Das Café Taktlos verlor seine Räumlichkeiten, obwohl die Ehrenamtlichen ein eigenes Sicherheitskonzept erarbeitet hatten. Auch Erik vom Kulturknall beobachtet, wie die Stimmung im Ort sich verändert.
3: Also wo man über viele Jahre sagen konnte, sowas wie öffentliches Tragen von Hakenkreuzen oder Ähnlichem war gesellschaftlich verpönt und das hat man halt einfach nicht gemacht oder hat es versteckt. Die Zeiten sind tatsächlich wieder vorbei.
1: Brechen in einer solchen Situation dann die Jugendzentren weg, besetzen rechte Akteure den Raum häufig ganz. So Maximilian Lorenz vom Bundesjugendring.
5: Dort, wo Jugendzentren schließen, wo Orte demokratischer Jugendarbeit nicht mehr sind, nicht mehr stattfinden, Vertrauenspersonen fehlen, die sonst über Jahrzehnte irgendwie das Aufwachsen prägen. Wenn das alles fehlt, dann sind das oft Orte, wo rechtsextreme Organisationen eigene Jugendarbeiten machen. Erst einmal auch unverfänglich irgendwie Sportangebote machen, kleine Feste und dann anfangen, Ideologie zu verbreiten.
1: In Glauchau zeigt sich allerdings, gibt die Zivilgesellschaft dem nach und weicht zurück, bleibt die Bedrohung trotzdem. Lou vom Café Taktlos.
4: Diese Sicherheitsbedenken zu entschärfen, indem man die Gruppe Café Taktlos aus der Heinrich-Heine-Straße entfernt, hat aus unseren Begriffen her nicht funktioniert, weil die Sticker wieder im Stadtbild auftauchen.
1: Der Verein hat seine Arbeit in neuen provisorischen Räumen inzwischen wieder aufgenommen. Sich von der Gesamtsituation entmutigen zu lassen oder die Stadt zu verlassen, daran denken die Mitglieder von Kulturknall nicht.
3: Auf keinen Fall.
2: Lieber bleiben statt gehen.
4: Weil wenn wir die Räume hergeben, dann ist ja im Prinzip alles verloren. Das kommt ja auch nicht wieder. Was einmal weg ist, baut man so schnell nicht wieder auf.
0: Sagt Lou vom Café Taktlos in Glauchau über ihre Arbeit und wie sie und ihre Kollegen sich rechtsextremer Bedrohung entgegenstellen. Clemens Böckmann berichtete. Blue Eye, make a living.

0: In ihrer Heimat Belgien sind sie ziemlich bekannt und auch schon preisgekrönt für ihren All-Female-Amerikaner-Alternative-Country-Folk-Pop. Hier im Deutschlandfunk Kultur sind sie ganz neu im Programm. Blue Eye Make a Living. Halle, Wuppertal, Wismar, Zittau, Eisenach, Elmshorn. Das sind einige Städte, nicht alle, in denen am vergangenen Wochenende der Christopher Street Day gefeiert wurde. Mit Partys, mit Paraden und Demonstrationen für mehr Rechte und mehr Sichtbarkeit von queeren Menschen. Und was von außen immer sehr bunt und fröhlich aussieht, ist für die Teilnehmenden in letzter Zeit wieder mehr und mehr mit einem Risiko verbunden und teilweise sogar mit einem tödlichen. 2022 wurde eine Person nach dem CSD in Münster geschlagen und starb. Und wir erinnern uns, erst vor wenigen Wochen starb eine Frau nach einem islamistischen Anschlag auf den CSD in Berlin. 31 Menschen wurden verletzt, zum Teil schwer. Benedikt Westcott hat mit Menschen in der queeren Community darüber gesprochen, wie sie die Lage einschätzen und hat jede Menge Kampfgeist eingesammelt.
1: Laut Amadeo Antonio Stiftung fanden in Deutschland im letzten Jahr 245 Christopher Street Days statt, so viele wie noch nie zuvor. Gleichzeitig wurde nahezu jeder zweite CSD angegriffen oder gestört, und zwar in wiederum fast der Hälfte der Fälle von Rechtsextremen. Falko Jentsch vom Christopher Street Day Sachsen-Anhalt e.V. beschreibt die angespannte Situation zu Beginn der diesjährigen Saison.
2: Wir hatten insbesondere am Anfang des Jahres eine sehr hohe Bedrohungslage. Immer mehrere Hundertschaften, die CSDs begleitet haben und doch auch eine relativ große Zurückhaltung. Nicht unbedingt bei den Akteuren, die sich mit Ständen positioniert haben, aber ganz klar sozusagen einfach bei der Zivilgesellschaft, bei der Community, die sich eben nicht so getraut hat und auch stark sich danach erkundigt hat, wie sicher ist der Besuch des CSDs.
1: Trotz der Unsicherheit fanden allein in Sachsen-Anhalt dieses Jahr 13 CSD-Demonstrationen statt. Zuletzt am vergangenen Wochenende in Halle. Eine Woche nach der Landtagswahl gingen hier 7000 Menschen unter dem Motto Solidarität lässt sich nicht abwählen auf die Straße. Ein neuer Rekord. Trotzdem steigt mit Blick auf das Wahlprogramm der AfD in Sachsen-Anhalt die Sorge um queere Sichtbarkeit. Es sieht unter anderem vor, die Regenbogenflagge an Schulen zu verbieten, Aufklärung über geschlechtliche und sexuelle Vielfalt aus Schullehrplänen zu streichen und Vereinen die Förderung zu entziehen. Auch die Sicherheit künftiger CSD-Demonstrationen sieht Marcel Dörrer vom CSD Halle in Gefahr.
3: Wenn ein AfD-Innenminister Weisungsberechtigter der Polizei ist, weiß ich nicht mehr, wie der Schutz eines CSDs aussieht. Das wird sich dann herausstellen. Aber wir sind uns in der Community eigentlich einig, es wird ein CSD geben, wir werden kämpfen, wir werden auf jeden Fall auf die Straße gehen.
1: Nicht nur in Sachsen-Anhalt fürchten queere Menschen mehr und mehr um ihre Sicherheit. Über 700 queerfeindliche Vorfälle hat die Opferberatungsstelle Maneo in Berlin allein 2025 registriert. Die Anzahl der Meldungen lag mit über 1000 auf einem neuen Höchststand. Die Berichte des Musikers Leopold und des Influencers Kuang Pasch etwa, die in Berlin bei schwulen Dates in Fallen gelockt, attackiert und gedemütigt wurden, sorgten dieses Jahr für Entsetzen. Und es gab bereits vorher ähnliche Fälle, in denen die Täter zu mehrjährigen Haftstrafen verurteilt wurden. Bedrohungen, Beleidigungen und Körperverletzungen sind laut Petra Weitzel von der Deutschen Gesellschaft für Trans- und Intergeschlechtlichkeit die Kehrseite der politischen Stimmungsmache. Gegen Transmenschen gerichtete Politik bezeichnet sie als bewusst gesteuerte Kampagne mit Ursprung im ersten Wahlkampf von Donald Trump 2015.
4: Die Republikaner haben sich also auch schon damals das Thema Trans auf die Fahnen geschrieben, das zu bekämpfen. Und etwa gleichzeitig hat auch die AfD dieses Thema aufgeschnappt. Evangelikale Gruppen und extremistische Gruppen aus dem Bereich der Katholiken entsprechende Propaganda verbreitet. Und man konnte klar sehen, also das Ziel ist, Transpersonen zu diskreditieren, als Gefahr darzustellen und zum anderen die Gesundheitsversorgung, insbesondere bei Jugendlichen, anzugreifen.
1: In Hessen, Sachsen und Bayern beispielsweise, so Petra Weitzel, sei geschlechtergerechte Sprache an Schulen und teilweise auch an Universitäten und in Behörden bereits verboten. Geschlechtsangleichende Hormontherapien gelten seit 2023 bundesweit als neue Untersuchungs- und Behandlungsmethode. Eine gesetzliche Regelung steht seitdem aus, was Behandlungen verzögert und zu Versorgungslücken führt. Auch der Aktionsplan Queeres Leben soll auslaufen und beim Programm Demokratie Leben oder dem Jugendnetzwerk Lambda sind drastische Kürzungen geplant. Die Folge? Wichtige Unterstützung und Anlaufstellen fallen weg. Ausgerechnet queere Jugendliche, für die Rückzugsorte angesichts von Einsamkeit und Diskriminierung, psychischen Belastungen und deutlich erhöhtem Suizidrisiko überlebenswichtig seien, würden alleingelassen, kritisiert der Lambda-Vorstand.
5: Liebe Zuschauer, willkommen zu unserem ZDF-Spezial über den Anschlag von Samstagabend, von dem der Bundesinnenminister vermutet, dass er islamistisch motiviert war.
1: Mit ihm dass Programme und Maßnahmen zur Bekämpfung von Queerfeindlichkeit nach wie vor gebraucht werden und welche Folgen die politische Stimmungsmache von rechts hat, für die Sicherheit queerer Menschen allgemein, aber auch für die Debatten innerhalb der Community, das zeigt auch die Dokumentation Feindbild Queer, deren Produktion vom Anschlag auf den Berliner CSD überschattet wurde. Susanne Giericke aus dem Autorinnen-Team sagt:
6: Wir wollten diese Konfliktlinien, die sich aufzeichnen, schon nachzeichnen. Und durch den Anschlag haben das ja nochmal eine ganz andere Wendung. Da wurden wir von der Realität eingeholt.
1: Denn die Realität, so Barbie Breaker, Drag Queen und Aktivistin, die in der Doku begleitet wird, sei für queere Menschen immer wieder Gewalt und die Angst davor.
7: Durch das Attentat ist bei vielen Trauma wieder aufgerissen. Ich glaube, viele fühlen sich an schlimme Situationen erinnert, Gewalterfahrungen, die sie selber auch schon hatten.
1: Gleichzeitig drohen solche Angriffe auch die Community selbst zu spalten.
7: Ich weiß, dass es auch gerade bei muslimischen Freunden von mir und Freundinnen von mir, dass die ganz schön angefeindet worden sind, auch von Leuten aus der Community und FreundInnen von ihnen, die irgendwie erwarten, dass sie sich jetzt positionieren und dass sie dies machen und das machen und so. Da ist ganz schön auch was in die Brüche gegangen, glaube ich.
1: Sich nicht spalten zu lassen, das ist vielleicht wichtiger denn je. Und auch dafür, sagt Barbie Breakout, wächst das Bewusstsein.
7: Ich erlebe ein großes Zusammenrücken meiner Community. Ich erlebe, dass sich viele Leute wieder darauf besinnen, dass wir eine Community sind und dass unsere Gemeinsamkeiten wichtiger sind als unsere Unterschiede und dass wir uns gegenseitig stärken müssen, wenn wir irgendwas erreichen wollen.
1: Unmöglich ist das nicht. Denn auch Marcel Dörrer vom CSD Halle beobachtet, dass sich queere Menschen angesichts der Unsicherheiten und Bedrohungen wieder entschlossener politisch positionieren.
3: Queere Menschen gibt es nicht nur in den Großstädten, sondern queere Menschen sind überall da, wo Menschen leben, eben auch auf dem Dorf, vom Allgäu bis hinterm Deich. Und in diesem Sinne, denke ich, ist das eher eine Entwicklung, die wie so ein Zahnrad ineinander geht. Und dann ist es eigentlich wieder back to the woods, dann ist es wieder mehr Kampf, mehr politische Demonstrationen, ja, und gegebenenfalls eben auch gefährlicher als bis dato.
0: Feindbild Queer. Die Doku übrigens ist ab kommenden Montag in der ZDF-Mediathek zu sehen, wenn Sie mögen. Benedikt Westcott berichtete.

0: Geace.
1: Das ist die Stimme von John Lennon, aufgenommen beim legendären Bed in for Peace, mit dem Yoko Ono und er im Amsterdamer Hilton Hotel für den Weltfrieden demonstriert haben. 1969 war das und für den Frieden sein, das war damals Teil der Popkultur. Später sollte Frieden dann mehr sein als gelebte Liebe, so wie die Hippies das wollten, mehr als die Forderung nach Abrüstung der 1980er und auch mehr als nur die Abwesenheit von Krieg. Und heute wird, wer Frieden will, nicht selten gerade deshalb Soldat. Wem gehört der Frieden, fragt unser Feature heute und wer meint eigentlich was damit?
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0: ein bisschen Frieden. Nicole gewinnt mit ein bisschen Frieden 1982 mitten im Kalten Krieg den Grand Prix. Ich war damals noch nicht geboren. In den 1990er und 2000er Jahren bin ich in einem Dorf nahe Tübingen in Baden-Württemberg aufgewachsen. Krieg war für mich weit weg, Frieden ein Normalzustand. Liebe, dass ich die Hoffnung nie mehr verliere. Heute bin ich Journalistin und berichte oft aus dem Ausland. Auch viel aus Krisengebieten. So habe ich vor Jahren Jan van Aken kennengelernt, Mitglied der Linken, damals Referent für internationale Konflikte bei der Rosa-Luxemburg-Stiftung. Zusammen haben wir den Podcast Disarm gemacht, über Kriege, Frieden und Konfliktforschung. Als es um das Logo ging, kam die Idee auf, eine Friedenstaube zu wählen. Das wollte ich auf keinen Fall. Irgendwie uncool war damals meine erste Reaktion. Jetzt, ein paar Jahre später, frage ich mich, wieso eigentlich?
1: Also ich verbinde mit der Friedenstaube tatsächlich wenig Emotionen, muss ich ehrlich sagen.
2: Ich glaube, dass die Friedenstaube eins der bekanntesten Symbole für Frieden ist. Und ich persönlich finde das ein schönes Zeichen.
3: Es gibt diesen weißen Vogel mit dem Olivendings. Meinst du den? Ich mag das Zeichen eigentlich, aber ich mag nicht, wie es von einigen Leuten eingesetzt wird.
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5: Friedenstaube und so, das ist einfach ein Symbol einer vergangenen Zeit.
0: Die Taube, ein schönes Symbol vergangener Zeit? Und wie steht es um den Frieden selbst? In Kommentarspalten auf Social Media werfen sich Leute Begriffe wie Unterwerfungspazifist an den Kopf. Wer von Frieden spricht, muss aufpassen, nicht direkt als Putin-Freund dazustehen. Deutschland soll wieder kriegstüchtig werden. Und gleichzeitig sagen vermutlich die meisten Menschen, natürlich wollen wir Frieden. Warum ist es so kompliziert geworden, über Frieden zu sprechen? Warum gilt für den Frieden sein inzwischen oft geradezu als naiv? Oder war es das vielleicht immer schon?
1: Ein bisschen Frieden, das Lied fand ich damals ja auch schon peinlich. Also das war nicht cool und das haben wir nicht gesungen oder so. Das hat aber einen Zeitgeist getroffen, dass eben auch Menschen, die jetzt nicht politisch waren, aber die das gut fanden, sozusagen, dass das auch in so einem Lied ausgedrückt wird, was alle gefühlt haben, dieses Nie wieder Krieg.
0: Ich besuche meinen ehemaligen Podcast-Kollegen Jan van Aken in seinem Büro im Bundestag. Er ist durch und durch Friedensaktivist, hat schon als Biowaffeninspekteur bei

0: den Vereinten Nationen gearbeitet und war bei der WHO. Die großen Friedensdemos der 1980er Jahre kennt er nicht nur aus Fernsehdokus. Er war mittendrin.
1: In den 80er Jahren Westdeutschland, das kann man sich heute gar nicht mehr vorstellen, Millionen Menschen auf der Straße. Das war das dominante Thema und alle waren irgendwie friedlich. Selbst die CDU hat im Parteitag gemacht, Frieden schaffen mit immer weniger Waffen. Ich meine, das traut sich heute kaum noch eine andere Partei, sowas zu sagen. Und das ist aber weg seit, ich sag mal, spätestens Anfang der Nullerjahre.
0: In den späten 70er und frühen 80er Jahren hatte sich der Kalte Krieg nochmal zugespitzt. Die Sowjetunion hatte atomare Mittelstreckenraketen in Osteuropa stationiert. Die NATO beschloss, amerikanische Raketen in Westeuropa aufzustellen. Ein Atomkrieg war für viele Menschen nicht mehr unvorstellbar. Und die Angst davor war groß.
1: Und diese ganzen Szenarien, die damals ganz breit gingen, da gab es ja Kinofilme, wie schlimm denn dieser nukleare Winter ist und also wie sowieso die ganze Menschheit tot ist und so. Und ich glaube, Angst war einer der Motoren, warum das so breit in der Gesellschaft getragen wurde. Nee, wir müssen jetzt abrüsten, wir wollen diesen Atomkrieg nicht.
0: In diesen Jahren war die Katastrophe des Zweiten Weltkriegs noch keine 40 Jahre her. Auch die Bilder des Vietnamkriegs waren noch präsent. Ein Konflikt, dessen Gräuel wie noch nie zuvor übers Fernsehen in Millionen Wohnzimmer getragen wurden. Zugleich hatten die 68er, zumindest im Westen, alte Autoritäten in Frage gestellt und mit ihnen Werte wie Gehorsam, Hierarchie, Härte.
2: Frieden war natürlich in den 60er, 70er Jahren sexy, weil es zur Jugendbewegung gehörte, zur Hippie-Bewegung gehörte, weil es popkulturell geframed war. Das war sozusagen ein Lifestyle-Moment.
0: Sagt Markus Kleiner, Kommunikations- und Medienwissenschaftler in Berlin. Make love, not war, war der Slogan, unter dem sich die Kriegsgegner damals versammelten.
2: Das hatte einen Sexappeal durch die Jugendkulturen, die es repräsentiert haben, die alternative Lebensformen gesucht haben, die sich für mehr Gerechtigkeit engagiert haben. Und das war ein Stilthema auch. Alleine schon dieses ikonische Zeichen, das Peace-Zeichen ist so ikonisch.
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2: Wenn man auch an John Lennon und Yoko Ono denkt, in weißen Gewändern, im weißen Bett, ja, oder Imagine, solche Songs hier anschaut, Give Peace a Chance, all das waren so die 60er, die 70er, die kalte Kriegzeiten und das ist verloren gegangen.
3: This guy walks from Toronto to Montreal for peace.
4: Yes, you know.
3: 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Sit down.
0: Als Teenager hatte ich ein T-Shirt mit dem berühmten Foto von John Lennon und Yoko Ono im Bett. Wer da zu sehen war und dass das Bild das legendäre Bed in for Peace im Amsterdamer Hilton Hotel zeigt, mit dem John Lennon und Yoko Ono 1969 für den Weltfrieden demonstrierten, das musste mir meine Mutter erst erklären. Für mich war das Shirt vor allem ein Fashion-Statement. Der politische Hintergrund des Motivs war zweitrangig. Aber er war immer noch etwas, mit dem ich mich dann gerne identifizierte. Die Peace-Zeichen allerdings waren damals schon auf dem Weg in die Ramschecken, in denen man sie auch heute findet. Als Schlüsselanhänger und Deko auf billigen Feuerzeugen und Batik-T-Shirts.
2: Reinhard May singt noch über den Frieden, aber dann sagt man, Reinhard May ist auch über 80, das ist eine andere Generation.
0: Nach den 70er Jahren kam popkulturell der Punk mit dem Motto No Future. Später die Techno-Szene, die eher nach innen gerichtet ist, sich mit sich selbst beschäftigt und Anfang der 1990er Jahren in den Kellern der leerstehenden Häuser in Berlin Partys schmeißt. Heute geht es in der Popkultur viel um Mental Health, wie bei Billie Eilish. My depression doesn't always look like
2: sadness. Sometimes it looks like staying. Popmusik ist großenteils utopielos geworden. Man konzentriert sich auf Krisen, einerseits auf die gesellschaftlichen, auf politische Krisen, aber noch viel mehr auf die Krisen der Persönlichkeit, des eigenen Ichs, des eigenen Lebens, weil das ist irgendwie überschaubar. Das ist auch beängstigend, das ist bedrohlich, existenziell, aber man hat das Gefühl, man kann noch irgendetwas machen, man kann sich noch self-empowern oder wie auch immer, aber bei dem großen Thema Frieden, da weiß man vielleicht auch gar nicht, was sollen wir denn überhaupt noch sagen?
5: Ich bin eine Frau aus dem Iran und ich habe in meinem Leben nie Frieden erlebt. Mein Leben war nie friedlich.
0: Farahwaz ist Sängerin. Sie wurde im Iran verhaftet, weil sie als Frau öffentlich gesungen hat, kam nach Deutschland ins Exil und arbeitet sich in ihrer Musik an denen ab, die zu verantworten haben, dass es in ihrer Heimat nicht friedlich zugeht. den Mullahs. Ich treffe Fadawas in einem Café in Berlin-Mitte. Sie bereitet gerade ihre Tour vor.
5: Die Welt, in der ich lebe, ist kein friedlicher Ort. Aber ich kann mit mir selbst im Frieden sein. Ich glaube, viele Menschen, die keinen Frieden um sich herum haben, versuchen, Frieden in sich selbst zu finden. Für mich ist das eine Form, Frieden zu schaffen. Sich dem System nicht zu unterwerfen, nicht zu akzeptieren, was die Welt von dir erwartet. Das ist der Frieden, den ich selbst haben kann.
4: Yes, that's the peace which is possible to have.
0: Für Fadawas ist Frieden keine Erinnerung an eine große Demo, kein Song und auch kein T-Shirt-Motiv. Frieden ist etwas, das in ihrem Leben gefehlt hat, mit weitreichenden Folgen. Sie kann ihre Familie im Iran nicht besuchen. Sie ist weit weg von den Angriffen der USA und dem Terror der Mullahs und trotzdem leidet sie darunter.
5: In der Frauen-Leben-Freiheit-Bewegung haben wir viele Politiker gesehen, die, vor allem Frauen, ihre Haare abgeschnitten haben, um sich mit den iranischen Frauen zu solidarisieren. Und am nächsten Tag haben sie dann dem Regime der Islamischen Republik Iran die Hand geschüttelt. Und da dachte ich, okay, das machen sie, weil es cool ist, weil es Aufmerksamkeit bringt, weil es sie gut aussehen lässt. Cool genug, um mehr von sich selbst oder ihren Produkten zu verkaufen. Sie machen mit bei dieser Solidarität, aber am Ende interessiert es sie eigentlich gar nicht.
0: Akte der Solidarität, die auf Social Media Reichweite erzeugen.
2: Das ist erstmal eine ganz, ganz neoliberale Logik, die hinter digitalen Medien und digitalen Öffentlichkeiten steht. Und sobald ich sehe, die mutigen Frauen im Iran, dann setze ich mich dahin und ich konsumiere Videos. Ich konsumiere auch wie beim arabischen Frühling Videos. Und so haben wir die Möglichkeit, Einblicke zu bekommen, die wir nicht bekommen würden, regimebedingt nicht bekommen würden. So hat man das Moment, okay, ich bin ja empowered, ich bin aufgeklärt, ich erfahre viel mehr über die Welt. Danke, dass es Social Media gibt.
0: Die Generation meiner Eltern hat den Weltfrieden besungen und an großen Friedensaktionen teilgenommen. Heute beobachten wir Freiheitskämpfe wie die im Iran oder die Kämpfe der Kurden gegen den Islamischen Staat in Syrien auf Social Media. Finden sie bedeutsam, auf jeden Fall dann, wenn sie viral gehen, und bekunden unsere Solidarität über Hashtags. Und so schnell, wie sie auf der Bildfläche auftauchen, verschwinden sie auch meist wieder. Zumindest hierzulande. Die Menschen vor Ort müssen durchhalten.
5: Wo ist denn der Frieden? Meiner Meinung nach gibt es ihn auf dieser Welt nicht. Wir können nur mit uns selbst im Frieden sein.
6: Ein bisschen Frieden, ein bisschen Sonne.
0: Die Hippies sahen Frieden als gelebte Liebe. Die Friedensbewegung der 80er Jahre wünschte sich eine Welt ohne Waffen und Gewalt. Menschen wie Fadawas können an beides nicht mehr glauben und sehen Frieden als individuellen inneren Zustand. Also, was genau ist Frieden?
7: Für viele ist Frieden einfach die Abwesenheit von Krieg. Das ist so die absolute Minimalversion. Für andere ist Frieden aber gerade in den letzten Jahrzehnten mit der Verabschiedung der Agenda für Frieden durch die Vereinten Nationen viel voraussetzungsvoller. Also da ist Frieden dann eher ein Prozess. Deswegen heißt es ja auch Friedensentwicklung oder Peacebuilding im Englischen.
0: Sabine Kurtenbach ist Friedens- und Konfliktforscherin am German Institute for Global and Area Studies in Hamburg. Nach der UN-Agenda für Frieden von 1992 sagt sie, ist Frieden mehr als das Schweigen der Waffen. Und er passiert nicht einfach. Er ist kein Ziel, sondern vielmehr ein Weg.
7: Frieden ist kein Zustand und schon gar kein Zustand, der ewig hält. Jeder müsste da ansetzen, wo er selber was bewirken kann. Und die einen sind das vielleicht dann bei Friedensverhandlungen, die anderen sind es mehr auf der zivilgesellschaftlichen Ebene. Aber all das zusammen ist ja so ein Friedenspuzzle dann.
0: Ein Puzzle, das ständig neu zusammengesetzt werden muss. Eins seiner Teile beispielsweise ist die präventive Diplomatie. Mit dem Ziel, Konfliktpotenziale zwischen Streitparteien frühzeitig zu erkennen und diplomatisch beizulegen. Vor allem aber geht es darum, die Gründe zu beseitigen, die zu Krieg führen. Soziale Ungerechtigkeit, wirtschaftliche Verelendung und politische Unterdrückung. Das wäre ein positiver, nachhaltiger Frieden.
7: die Abwesenheit von Krieg und anderen Formen der Gewalt, das, was Johann Galtung, der Vater der Friedensforschung, als negativen Frieden bezeichnet hat, weil es sich dadurch auszeichnet, dass etwas nicht da ist. Und der positive Frieden wäre dann noch viel umfangreicher, weil er allen Menschen ermöglichen würde, ihr Potenzial zu erfüllen.
0: Dieses Konzept allerdings, sagt Sabine Kurtenbach, hat in den letzten Jahren an Popularität verloren.
7: Meine Beobachtung wäre eher so, dass heute wieder diejenigen Oberhand gewinnen, die sagen, Frieden ist die Abwesenheit von Krieg. Und alles andere ist Vogue oder ist Gedöns oder was auch immer. Und ich hoffe, dass junge Menschen dazu, und man kann es zum Teil ja auch beobachten, dass junge Menschen da doch noch mal so einen Gegenpunkt setzen.
8: As president, my highest aspiration is to bring peace and stability to the world.
9: Dass Donald Trump genau das jetzt umsetzt, was wir als AfD seit 3 Jahren fordern, und zwar einen sofortigen Waffenstillstand.
10: I think President Putin will make peace.
11: Wir sind die Partei des Friedens.
0: Wer heute Frieden fordert, muss sich erklären. Frieden mit wem, um welchen Preis, zu welchen Bedingungen? Zu Recht, denn auch politische Kräfte, die mit demokratischen und menschenrechtlichen Vorstellungen von Frieden wenig gemein haben, beanspruchen den Begriff für sich.
1: Ich bin hier einmal auf einer Demo gewesen, ich weiß überhaupt nicht, was das war. Nee, das war sogar eine rechte Demo und die haben wir beobachtet. Und dann war hier am Hauptbahnhof, hatte da einer so ein kleines Zelt und dann hing da eine Friedenstaubenfahne und eine Deutschlandfahne dran. Das war für mich so ein Gegensatz. Ich war völlig irritiert und da habe ich zum ersten Mal verstanden, dass sozusagen auch die Rechten diesen Friedensbegriff und die Friedensfahne für sich vereinnahmt haben. Das war mir vorher gar nicht klar.
0: Erzählt mir Jan van Aken. Ich habe das auch schon öfter gesehen. Wahlplakate der AfD mit Friedenstaube, Taubenfahnen bei Querdenkern oder AfD-Sharepics auf Social Media mit der weißen Taube. Bei mir ganz sicher ein Grund dafür, dass ich dem Symbol und dem Begriff Frieden nicht mehr ganz so einfach trauen mag. Aber Jan van Aken bleibt da unbeirrt.
1: Ich habe jetzt nicht das Gefühl, mir wird da jetzt ein Symbol weggenommen oder die Vereinnahmen da was man meint war. Das habe ich gar nicht. Weil ich glaube, die meinen auch Frieden im Sinne von Abwesenheit von Krieg. Die wollen da ganz anders hin. Die wollen möglicherweise irgendwie Putin einen kleinen beigeben und ne, die Ukraine an Russland verkaufen und so. Und das finde ich total scheiße. Und ich würde niemals mit Rechten demonstrieren, nur weil es auch um Frieden geht.
12: Dann hast du ja auch Teile der Friedensbewegung, die tatsächlich ein bisschen krude sind. Also die irgendwie rumlaufen mit Putin ist unser Freund-T-Shirts oder Bannern. Und da ist es ja auch verständlich, dass viele junge Leute sagen, naja, stopp, aber mit denen mag ich nun auch nichts am Hut haben. Also, und ich glaube, deshalb ist das aus vielerlei Hinsicht ein bisschen uncool geworden für junge Leute, sich für Frieden als Thema zu engagieren.
0: Das sagt Ole Nymoen, in den letzten Jahren eine Art Dauergast in Podcasts und Talkshows zum Thema Frieden, Wehrdienst, Kriegstüchtigkeit. Hier bei Markus Lanz.
13: Bei mir wird gerne immer dieser Satz zitiert, ja, lieber besetzt als tot.
14: Das ist natürlich ein wahnsinnig markanter, prägnanter Satz.
13: Ja, für mich war es so wichtig, einerseits zu sagen, ja, ich würde nicht kämpfen wollen, aber mein Problem ist ein ganz anderes, nämlich das interessiert den Staat nicht, sondern der Staat, der macht dann die Bevölkerung kriegstüchtig.
0: Ich besuche Ole in Leipzig.
15: Hallo. Dankeschön.
0: Ole Nymoen ist Ende 20 und eine der lautesten Stimmen gegen die Wiedereinführung der Wehrpflicht. Er hat ein Buch geschrieben, das heißt, warum ich niemals für mein Land kämpfen würde. Trotzdem, als Friedensbewegter bezeichnet er sich nicht.
12: Also nur, weil ich mit der Kriegspolitik der eigenen Regierung, nur weil ich darauf keine Lust habe, heißt es ja noch lange nicht, dass man dann die andere Seite irgendwie als harmlos beschreiben müsste.
0: Ole lehnt Krieg ab, will nicht als Soldat kämpfen. Und er bezweifelt, dass der Zustand, den viele gegenwärtig als Frieden bezeichnen, tatsächlich ein friedlicher Zustand ist. Im Gegenteil, die Welt der Nationalstaaten, so seine These, und die Art und Weise, wie diese ihre Interessen durchsetzen, innen- und außenpolitisch, bringe Krieg immer wieder hervor.
12: Dieser wahnsinnig positive Bezug auf den Begriff Frieden, der geht auch mir ab. Ich finde, man muss sich immer so ein bisschen klar machen, was heißt Frieden eigentlich? Stellen wir uns mal vor, wir würden in einer Welt leben, in der es keine konkurrierenden Staaten mehr gibt. Dann wäre der Satz, wie schön, dass wir im Frieden leben, vollkommen irrsinnig.
0: Aber wir leben in einer Welt konkurrierender Staaten. Bestehende internationale Vereinbarungen und Regelungen verlieren an Bindungskraft. Neue Koalitionen entstehen je nach Interessenlage. Und militärische Angriffe sind auch in Europa wieder eine Realität, mit der gerechnet werden muss. Der positive Frieden, die Suche nach Wegen für ein solidarisches und gerechtes Zusammenleben, ist darüber in den Hintergrund geraten. Nur um die Abwesenheit von Krieg geht es aber auch nicht, wenn heute von Frieden die Rede ist. Sondern eher darum, die Friedens- und Sicherheitsordnung zu bewahren, von der Deutschland und große Teile Europas seit 1945 profitiert haben. Wenn es sein muss, mit Gewalt. Ortswechsel. Gamescom Köln. Das weltweit größte Event für Computer- und Videospiele.
16: Also wir fangen einmal hier an. Direkt an unserer Messekabine ist unsere VR Experience Area. Und da kann sich jeder gerne mal eine VR-Brille aufsetzen. Wir haben diverse Videos, die mal so einen kleinen Einblick in die Truppe geben. Und das geht von einer Fahrt auf der Fregatte Brandenburg bis hin zu einem kleinen Video aus dem sogenannten Wachbataillon. Das ist einfach für die jungen Menschen ganz interessant, wirklich mal Bilder aus dem Dienst live zu erleben sozusagen. Das ist wirklich cool.
0: In Halle 10.1, gegenüber des Rüstungskonzerns Rheinmetall, ist der Stand der Bundeswehr. Seit einigen Jahren inzwischen tritt sie anders auf, jünger, eben zum Beispiel hier auf der Gamescom. Immer in Begleitung eines Presseoffiziers zeigt mir Oberleutnant Peter, was am Stand so geboten wird. Eine Stange für Klimmzüge scheint ganz besonders beliebt. Vor allem bei jungen Männern. Sie fordern sich gegenseitig heraus und grölen. Insgesamt ist der Stand gut besucht.
17: Der Angriffskrieg Russlands in der Ukraine, die europäische Reaktion darauf, sozusagen die gesamte Weltpolitik, zahlt ja darauf ein, dass die Menschen mittlerweile eben erkennen, dass das Bild, was wir Jahre und Jahrzehnte lang hatten, also wir sind von Freunden umgeben, alles in Frieden und wir brauchen eigentlich gar keine eigenen Anstrengungen im Bereich der Wehrhaftigkeit zu unternehmen, dass das halt eben so nicht funktioniert.
0: Sagt Oberst Scholz, verantwortlich für den Arbeitgeber Bundeswehr im Bundesministerium der Verteidigung. Auch er ist Soldat, trägt wie Oberleutnant Peter Uniform. Die Gamescom ist für die Bundeswehr ein Zugang zu einer Zielgruppe, die über klassische Karrieremessen schwer zu erreichen ist. Zwischen Cosplay, Gamingständen und Werbung für neue Spiele versucht die Bundeswehr, den Beruf Soldat als Option ins Blickfeld zu rücken.
17: Und natürlich ist es so, dass was wir hier machen, die Ausrüstung, die wir haben, das kennen halt eben viele aus Filmen, die natürlich meistens, wenn es irgendwelche Kriegsfilme sind, sozusagen eben jetzt nicht besonders langweilig sind oder so. Aber es ist nicht unser Ziel, uns jetzt hier als abenteuerlustig darzustellen.
0: Trotzdem arbeitet der Stand mit genau den Bildern, die aus Kriegsfilmen und aus Shooter und Wargames vertraut sind. Krieg, Waffen, Technik und Action.
18: Ich glaube, was das Gefährliche daran ist, erst einmal zwischen dem, was Krieg und was Spiel ist. Also der Krieg wird auch gamifiziert.
0: Thomas Spieß ist Medienwissenschaftler an der Universität Köln. Er beschäftigt sich mit der Darstellung von Krieg und Militär im Gaming und besucht die Gamescom seit mehreren Jahren.
18: Der Stand der Bundeswehr ist kontinuierlich gewachsen und ausgebaut worden. Erstmal rein, was die Größe betrifft. Also die Fläche hat zugenommen. Die sind jetzt mittlerweile bei 175 Quadratmetern. Vorletztes Jahr waren es noch 110 Quadratmeter.
0: Computerspiele, sagt Thomas Spieß, arbeiten seit Jahrzehnten mit Bildern realer Waffen, realer Konflikte und militärischer Sprache. Für das Publikum sind sie fester Bestandteil der Popkultur geworden. Wenn militärische Institutionen diese Bilder jetzt nutzen, sind sie vor allem eins: vertraut.
18: Die Waffen, die verwendet werden, sind ähnlich denen, wie sie im Spiel funktionieren. Und andersherum, Spiele bedienen sich im Mainstream oft auch dann genau den Ästhetiken und Erscheinungsbildern von Waffen und auch dem Arsenal sozusagen, das in realen Kriegen verwendet wird. Und an diesem Gamescom-Stand wird das so offensichtlich, dass das verschwimmt.
0: Dennoch, auf der Gamescom geht es um Spiele. Und Thomas Spieß traut den meisten Besuchern hier auch zu, dass sie unterscheiden können, was ist Spiel, was ist Krieg. Auf Social Media allerdings ist man längst einen Schritt weiter.
19: Die Bundeswehr hat ein riesen Nachwuchsproblem, das hieß es vor einem Jahr noch, jetzt sieht alles schon wieder ein bisschen besser aus. Allein im April 2026 gab es rund 28.800 Bewerbungen für einen Dienst in den Streitkräften. Das sind ungefähr 21% mehr als im Vorjahr und wirkt auf mich wie ein absoluter Rekord. Und
0: auch die Zahlen der Hier erreichen Influencer wie Joshua Krebs alias Cinematic Sergeant und von Beruf Panzerkommandant bei der Bundeswehr hunderttausende Follower mit Videos, die den vermeintlich echten Alltag als Soldat zeigen.
19: Schreib also gerne mal in die Kommentare, was dein Beweggrund ist, zur Bundeswehr zu kommen.
20: Mit steigender Reichweite geht natürlich auch so ein bisschen mehr Verantwortung einher. Am Anfang hat es vielleicht dann angefangen einfach mit humorvollen Videos.
0: Joshua Krebs Videos sind nicht Teil des offiziellen Bundeswehrauftritts. Und sie zeigen nur Übungen. Aber sie sind bildstark. Panzer, Explosionen, Waffen, Männer in Uniform.
20: Ich möchte ja auch den Beruf zwar positiv darstellen, weil er mir auch Spaß macht und es mich sehr erfüllt, obwohl natürlich auch jeder Soldat, glaube ich, der größte Pazifist überhaupt ist, weil wir die Ersten sind, die es ausbaden würden. Gehört natürlich noch die Kehrseite der Medaille dazu, nämlich Tod und Verwundung, was mit dem Beruf einhergeht. Und das ist nicht so einfach, wenn man das auf der einen Seite zeigt, dass es irgendwie cool ist und aufregend.
0: Militär und Krieg funktionieren auf Social Media, weil sie sich als eindeutige Geschichten erzählen lassen. Klare Hierarchien, klare Rollen, klare Befehle, klare Gegner. Frieden dagegen ist komplizierter. Und in einer Aufmerksamkeitsökonomie, die Empörung und Emotionen belohnt, ist Ambivalenz oft im Nachteil.
18: Bei Joshua Krebs sieht man ganz stark diese Ästhetisierung und Überhöhung des Krieges als Spektakel eben. Also dass da wirklich ganz bewusst so eine Inszenierung gewählt wird von Krieg. Und auch immer wieder Flaggen, Männlichkeit, Kameraperspektiven von unten gewählt werden, um eben dieses Heroische des Krieges hervorzurufen oder zu betonen. Es ist erstmal spannend zu sehen, dass Krieg quasi besser bebildert werden kann als Frieden zum Beispiel. Aber Frieden ist zumindest heute, glaube ich, schwerer greifbar über diese Individualisierung als Person. Wie sieht Frieden als Person aus und nicht der Krieg? Der Krieger, den können wir uns gut vorstellen. Aber was wäre der Friedensbringer sozusagen? Was wäre das als Pendant?
0: Als Reporterin war ich im Irak, in Armenien, in El Salvador und immer wieder in Syrien. In Regionen, in denen ich durch Checkpoints musste, in denen bewaffnete Militäreinheiten präsent waren. Regionen, in denen ein sogenannter Krieg niederer Intensität herrschte, Kampfdrohnen über unseren Köpfen flogen und auch regelmäßig einschlugen. Jedes Mal, wenn ich nach so einer Reise wieder zurück in einer sicheren Gegend war, habe ich aufgeatmet. In Gedanken war ich aber noch lange bei meinen Kolleginnen vor Ort, die trotz aller Gefahr nicht einfach wieder abreisen können. Und bei meinen Gesprächspartnerinnen, die fast alle geliebte Menschen in den Konfliktregionen verloren haben. In den ersten Tagen zurück in Deutschland fällt es mir immer schwer, die Probleme ernst zu nehmen, die mein Umfeld hier hat. Und wenn ich mich dann nach ein, zwei Wochen auch wieder über das Wetter oder die Schlange im Supermarkt aufrege, weiß ich, ich bin zurück. Im Frieden.
20: Der pazifistische Grundsatz, was wäre, wenn Krieg ist und keiner geht hin, finde ich super, weil ich da auch gar kein Interesse dran habe. Und ich wünsche das auch absolut niemandem. Ich glaube, dass es in der Welt, in der wir gerade leben, aber wenig realistisch ist. Und dass wir ein Verständnis dafür brauchen, wie das Militär oder dass es die Daseinsberechtigung ist für unser Militär, um den Frieden zu sichern, weil wir einfach eine Verteidigungsfähigkeit brauchen.
0: Ich gehe in Kriegsgebiete, um Menschen eine Stimme zu geben, die sonst wenig gehört werden. Joshua Krebs ist Soldat, weil er verhindern will, dass sein Umfeld zu einem Kriegsgebiet wird.
21: Mein Papa sagt, es gibt Menschen, die hoffen, dass Frieden bleibt. Und dass es Menschen gibt, die dafür sorgen, dass er bleiben kann.
0: Sagt eine Kinderstimme in einem Video von Joshua Krebs. Vor Bildern von bewaffneten Soldaten in Uniform, Panzern und Kampfjets. Im Hintergrund weht eine Deutschlandflagge im Wind. Das Video ist viral gegangen, aber ist seine Botschaft tatsächlich eine friedliche? Eher nicht, sagt Jan van Aken.
1: Also das ist so eine Mischung. Boah, ey, ich finde das ganz, ganz schlimm. Kein Ton darüber, dass alles, was da an Waffe gezeigt wird, von Nachbarstaaten als Bedrohung aufgefasst werden kann.
0: Frieden zu sichern, indem man sich kriegstüchtig oder eben verteidigungsfähig präsentiert, das ist die alte Idee der Abschreckung. Krieg verhindern, indem man die Kosten eines Angriffs als zu hoch erscheinen lässt. Dass sie funktioniert, lässt sich allerdings kaum beweisen. Abschreckung kann Angriffe verhindern und zugleich eine Welt hervorbringen, in der ein Irrtum, ein Missverständnis, eine Fehlentscheidung oder ein Unfall katastrophale Folgen haben kann.
1: Diese Grundidee, das gibt es schon bei den alten Römern, ne? Bereite den Krieg vor, damit du den Frieden erhalten kannst. So, ne? Die ist so grundfalsch, weil im Kern heißt es ja, oh, Russland hat 100 Raketen, brauche ich 200 Raketen. Und dann sagt Russland, oh, die haben 200 Raketen, brauche ich 400 Raketen. Das nennt man Rüstungsspirale und die führt dazu, dass irgendwann alle Länder bis an die Zähne bewaffnet sind. Und je mehr Waffen in der Welt sind, desto eher kommt es auch zum Krieg. Wir träumen

Wem gehört der Frieden? Das war ein Feature von Linda Peikert, die dafür auf der Suche war nach einem Begriff zwischen Kitsch und Krieg. Gern weiterempfehlen, wenn es Ihnen gefallen hat. Darüber würden wir uns natürlich sehr freuen. Und am besten geht das über die Deutschlandfunk-App. Große Hörempfehlung auch für die anderen Zeitfragen-Feature an dieser Stelle. Kompakte, gut recherchierte und schön erzählte halbe Stunden über aktuelle Fragen aus Politik, Wirtschaft, Wissenschaft und Kultur und Geschichte. Hier geht's weiter mit dem Konzert im Deutschlandfunk Kultur. Und ich wünsche Ihnen noch einen schönen Abend.

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1: In einer kleinen Gemeinde mit nur knapp 5.500 Einwohnern in Südfrankreich findet jeden Sommer eines der wichtigsten europäischen Klavierfestivals statt. Das Festival International de Piano de la Roque d'Antero. Ein paar Kilometer nordwestlich von Aix-en-Provence, im Park eines alten Schlosses, dem Château de Florent, treffen unter freiem Himmel sowohl die großen Stars der Klavierszene als auch neue Gesichter aufeinander. Unter riesigen Mammutbäumen ist die Bühne aufgebaut, auf der am 29. Juli auch einer der größten russischen Pianisten der Gegenwart Platz genommen hat, Nikolai Luganski. Er hat ein Programm mit Schumann und Chopin mitgebracht. Die berühmten 24 Prelüden von Chopin wird er in der zweiten Konzerthälfte spielen. Zuerst die Humoreske Opus 20 von Robert Schumann. 1839, also mit knapp 30 Jahren, hat Schumann die Humoreske während eines Wien-Aufenthalts geschrieben. Gewidmet hat er das Stück der Pianistin und Komponistin Julie von Webenau, mit der er in Wien Bekanntschaft machte. Humoreske klingt erstmal leicht und witzig, das ist diese Humoreske aber nicht nur. Im März 1839, also kurz nach der Komposition des Werks, schrieb Schumann in einem Brief an seine damalige Braut und spätere Ehefrau Clara Wieck ein paar Zeilen über die Entstehung des Stückes. Die ganze Woche saß ich am Klavier und komponierte und schrieb und lachte und weinte durcheinander. Dies findest du nun alles schön abgemalt in meinem Opus 20, der großen Humoreske, die auch schon gestochen wird. Die Humoreske besteht aus 7 im Charakter ganz unterschiedlichen Teilen, die meist völlig unvermittelt und ohne große Übergänge direkt aufeinander folgen. Dabei durchläuft man als Hörer die unterschiedlichsten Emotionen und Stimmungen, von lebhafter Nervosität bis zu nachdenklicher Ruhe. An einem lauen Sommerabend im südfranzösischen La Roque d'Antero hören wir Nikolai Luganski am Klavier mit Robert Schumanns Humoreske Opus 20 in B-Dur. Im Parc de Florent legen ihm die Zikaden einen wunderschönen Klangteppich.

Begleitet von einem sommerabendlichen Zikadenkonzert. Nikolai Luganski mit der Humoreske Opus 20 von Robert Schumann. Am 29. Juli war er damit zu Gast beim Internationalen Klavierfestival in La Roque d'Anterron. Dieser ist bereits die 46. Ausgabe des Festivals. Angefangen hat es ganz klein in den 1980er Jahren, als der Bürgermeister des kleinen Ortes und ein damaliger Praktikant die erste Ausgabe organisierten. Mittlerweile tummeln sich dort die größten Pianisten der Gegenwart. Marta Argerić, Jewgeni Kissin und Hélène Grimaud waren etwa schon zu Gast. Nikolai Luganski begann seine Pianistenkarriere am Moskauer Konservatorium. Als 16-Jähriger gewann er bereits seine erste Medaille beim internationalen Bach-Wettbewerb in Leipzig. Seinen großen Durchbruch brachte sein Sieg beim internationalen Tschaikowski-Wettbewerb 1994 in Moskau. Seitdem ist er auf allen großen Bühnen der Welt zu Gast, arbeitet als Solist mit Dirigenten wie Wladimir Jurowski und Kent Nagano zusammen und hat bereits eine Vielzahl an CDs eingespielt. Unter Luganskis CD-Produktionen findet man auch die 24 Prelüden von Frédéric Chopin, die er 2002 aufgenommen hat. Der Klavierzyklus begleitet ihn also schon sehr lang, umso schöner, dass er auch heute auf dem Konzertprogramm steht. Diese 24 Prelüden gelten als eines der wichtigsten Werke des romantischen Klavierrepertoires. Ein Prelüd für jede Tonart gibt es, wie in Johann Sebastian Bachs Wohltemperiertem Klavier, das ein großes Vorbild für diesen Zyklus war. Chopins Prelüd sind, anders als Bachs Wohltemperiertes Klavier, allerdings im Quintenzirkel angeordnet. Sie schlagen eine Brücke vom Bachschen Barock zu modernen Klavierzyklen, etwa die Präludien und Fugen von Schostakowitsch. Die 24 kurzen Chopin-Prelüden sind sehr abwechslungsreich und unglaublich dicht in ihrem musikalischen Ausdruck. Einige sind extrem virtuos und üppig, andere wiederum eher schlicht und gefühlsbetont komponiert. Chopin arbeitete mehrere Jahre an seinen Prelüden und vollendete sie dann auf Mallorca, wo er 1838 drei Monate mit seiner Partnerin George Sand und deren beiden Kindern verbrachte. Eigentlich wollte er sich dort erholen. Er litt nämlich an Tuberkulose. Sein Gesundheitszustand verschlechterte sich in diesen Monaten aber stark. Das Wetter war nicht mild und mediterran, so wie erhofft, sondern kalt, windig und regnerisch. Das trug natürlich nicht zur erhofften Linderung bei. George Sand gibt in ihrer Autobiografie und in ihrem Erzählband »Ein Winter auf Mallorca« Einblicke in Momente, die die beiden dort zusammen verbracht haben. Auch auf die Kompositionsarbeit ihres Partners nimmt sie Bezug, konkret auf die Entstehung des 15. Prelüds in D-Dur, das sie als Regentropfen-Prelüd bezeichnet. Sie erzählt folgendermaßen. Ein Präludium ist darunter, welches ihm an einem scheußlichen Regenabend einfiel und das einem das Herz schwer macht. Als ich ihn aufhorchen ließ, denn man konnte tatsächlich den gleichmäßigen Takt von Tropfen hören, die auf das Dach fielen, bestand er darauf, das nicht gehört zu haben. Er wurde sogar ärgerlich, als ich von Tonmalerei sprach. Im Präludium, das er an jenem Abend komponierte, sind die Regentropfen zwar vorhanden, die auf das Dach der Kartause schlugen, aber sie hatten sich durch seinen tonschöpferischen Geist zu Tränen gewandelt, die vom Himmel auf sein Herz tropften.

Das dramatische letzte Prälude in D-Moll. Nikolai Luganski spielte die 24 Prälude von Frédéric Chopin. Damit begeisterte er sein Publikum im französischen La Roque d'Anteron, wo er am 29. Juli zu Gast war. Er hatte mehrere Zugaben dabei, hier die erste.

Das Lied ohne Worte, Opus 67, Nummer 2 von Felix Mendelssohn Bartholdy. Nikolai Luganski mit seiner ersten Zugabe, die zweite folgte sogleich.

Nochmal Chopin, das Fantaisie Impromptu Opus 66 in Cis-Moll, veröffentlicht erst nach dem Tod des Komponisten. Und eine letzte Zugabe spielte Nikolai Luganski noch, diesmal von seinem Landsmann.

0: Sergei Rachmaninows Prälude Opus 32 Nummer 12. Die letzte Zugabe von Nikolai Luganski, der am 29. Juli beim Internationalen Klavierfestival in La Roque d'Anteron zu Gast war. Aufgezeichnet hat das Konzert der französische Rundfunk. Euroradio hat uns das Konzert zur Verfügung gestellt. Sie können es noch 30 Tage in unserer Deutschlandfunk-App und online finden, sowie viele andere schöne Konzerte und Musiksendungen. Vielen Dank fürs Zuhören. Mein Name ist Olivia Adner. Haben Sie noch einen schönen Abend mit unserem Programm und bis zum nächsten Mal.
1: Der Pianist Nikolai Luganski ist international vor allem für seine Chopin-Interpretationen bekannt. Unter seinen CD-Einspielungen sind die größten Klavierwerke des französischen Pianisten und Klaviervirtuosen, darunter etwa die 24 Prélude, die Etude und die beiden Klavierkonzerte. Chopin schrieb hauptsächlich für Klavier und wenig anderes. Ein paar kammermusikalische Stücke befinden sich unter seinen Werken, allesamt aber trotzdem mit Begleitung des Klaviers. Nikolai Luganski hat 2007 mit dem russischen Cellisten Alexander Knyasev eines dieser wenigen Werke eingespielt, die Cellosonate Opus 65 in G-Moll. In den letzten Lebensjahren Chopins ist diese Sonate entstanden und sie war das letzte Werk, das zu Chopins Lebzeiten noch in Druck ging.

0: Alexander Kniasew und Nikolai Luganski mit der Cellosonate Opus 65 in G-Moll von Frédéric Chopin.
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2: Uhr, die Nachrichten. In den Vereinigten Staaten hat die Notenbank Federal Reserve erstmals seit mehr als 3 Jahren den Leitzins erhöht. Die Zinsspanne steigt auf 3,75 bis 4%. Das sind 0,25 Prozentpunkte mehr als bislang. An den Finanzmärkten war mit dem Schritt gerechnet worden. Notenbankchef Walsh hatte zuletzt betont, die Inflation liege weiterhin über dem Zielwert. US-Präsident Trump hatte dagegen mehrfach Zinssenkungen gefordert. Der Irankrieg treibt Energiepreise und Inflation in die Höhe. Vor knapp einer Woche hatte die Europäische Zentralbank ihren Leitzins erhöht. Die Notenbank hob den für Banken und Sparer wichtigen Einlagezins von 2,25 auf 2,5 Prozentpunkte an. Der Leitzins ist der zentrale Zinssatz einer Notenbank. Er beeinflusst etwa, zu welchen Konditionen Banken Geld erhalten, genauso wie die Kreditkosten für Unternehmen und Privatpersonen sowie die Sparzinsen. Im Jemen dauern die Gefechte zwischen der Houthi-Miliz und der von Saudi-Arabien unterstützten Regierung an. Regierungstruppen griffen mehrere Ziele in der Provinz Marib an, wie es aus Militärkreisen hieß. Nach einem Vormarsch der Houthi habe es dort stundenlange Kämpfe gegeben, bei denen unter anderem Drohnen und Artillerie eingesetzt worden seien. Die Regierungstruppen erklärten, sie hätten zudem Houthi-Ziele im Raum Mokka am Roten Meer attackiert. Die pro-iranische Miliz hatte die Hafenstadt nördlich der strategisch wichtigen Meerenge Bab al-Mandab zuletzt eingenommen. Beobachter fürchten, dass die Houthi den wichtigen Schifffahrtsweg durch die Meerenge gefährden könnten. Nach Angaben der Houthi-Miliz griff erneut die saudische Luftwaffe in die Kämpfe ein. Saudi-Arabien kommentierte dies nicht. In der Nacht hatte das Militär in Riad erklärt, eine Drohne der Houthi sei nahe der für Muslime heiligen Stadt Mekka abgefangen worden. Angesichts möglicher Gefahren durch künstliche Intelligenz hat UNO-Generalsekretär Guterres zu mehr internationaler Zusammenarbeit aufgerufen. KI mache nicht an Grenzen Halt und dasselbe gelte für die Risiken, erklärte er vor Journalisten in New York. Die Technologien hätten zwar enormes Potenzial, um etwa die Gesundheitssysteme zu stärken. Immer mehr Entwickler schlügen aber Alarm und warnten, die Entwicklung schreite schneller voran als unser Verständnis über ihre Gefahren, so Guterres. Nationales Handeln sei entscheidend, eine weltweite Koordination aber ebenso unverzichtbar. In den vergangenen Monaten waren Zwischenfälle bekannt geworden, bei denen sich KI-Systeme etwa eigenständig mit dem Internet verbanden oder in fremde IT-Infrastruktur einbrachen. Mehrere KI-Unternehmen hatten sich am Wochenende offen gegenüber einer Verlangsamung der Entwicklung gezeigt. EU-Kommissionspräsidentin von der Leyen will die Abwehrmechanismen der EU stärken. Von der Leyen sagte in einer Rede vor dem Europäischen Parlament, es brauche unterhalb der Schwelle eines bewaffneten Angriffs einen Mechanismus analog zum NATO-Artikel 4. Dieser sieht Absprachen unter den Mitgliedstaaten vor, sobald einer davon seine Sicherheit bedroht sieht. Von der Leyen erklärte, ein ähnliches Vorgehen auf EU-Ebene könnte beinhalten, dass in einem solchen Fall das Vorgehen koordiniert und auf gemeinsame Abschreckung gesetzt werde. Es gäbe zwar bereits viele Schutzmechanismen, diese hätten jedoch nicht mit der Realität Schritt halten können. Von der Leyen brachte auch erneut die Idee eines Europäischen Sicherheitsrats ins Gespräch. Die 8 Ministerpräsidenten der CDU haben Bundeskanzler Merz in der Debatte über seine politische Zukunft Rückendeckung gegeben. Die Menschen könnten darauf vertrauen, dass man ihre Probleme gemeinsam mit dem Bundeskanzler angehe, hieß es in einer Erklärung. NRW-Ministerpräsident Wüst warnte im Fernsehsender Sat.1 vor Personaldebatten. Man habe eine gemeinsame Verantwortung, um für neues Vertrauen zu werben, erklärte Wüst. Schleswig-Holsteins Ministerpräsident Günther sagte wörtlich, wir wollen, dass Friedrich Merz ein erfolgreicher Kanzler ist. Günther nannte das Schreiben ein notwendiges Signal, dass man die Bundesregierung unterstütze. Der Ministerpräsident von Rheinland-Pfalz Schnieder ergänzte, die Partei müsse öffentlichen Streit jetzt vermeiden. Das Wetter. In der Nacht teils klar, teils neblig trüb. Im Norden und an den Alpen teils kräftiger Regen. 11 bis 7 Grad. Am Tag Wechsel von Sonne und Wolken. Im Nordwesten nachmittags Regen. 17 bis 24 Grad. Und die weiteren Aussichten? Am Freitag wechselnd bewölkt mit einzelnen Schauern, dazwischen auch längere sonnige Abschnitte, 17 bis 23 Grad. Das waren die Nachrichten.
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3: Samuel Beckett hat nur einmal in seinem Leben über längere Zeit Tagebuch geführt, nämlich auf seiner großen Deutschlandreise von September 1936 bis April 1937, die ihn unter anderem nach Hamburg, Berlin, Dresden und München führte. Erst jetzt sind Beckets German Diaries, die Tagebücher dieser Reise durch Deutschland, veröffentlicht worden. Ein Ereignis, nicht nur für Beckett-Spezialisten. Denn wir lernen in diesen Notaten nicht nur den Schriftsteller als jungen, nach seiner Rolle suchenden Mann kennen und sehen gewissermaßen Beckett bei der Beckett-Werdung zu, nein, wir werfen mit ihm einen Blick auf das Deutschland der Jahre 1936-37. Ein Land im Umbruch, die Gleichschaltung des öffentlichen Lebens ist bereits fortgeschritten, ein Land, in dem Repressalien gegen die jüdische Bevölkerung zum Alltag gehören und man im Radio, aber auch auf der Straße und in den Kneipen ständig mit der menschenverachtenden Ideologie der Nationalsozialisten konfrontiert wird. Und so erleben wir den jungen Samuel Beckett in seinen frühen Tagebüchern auch als aufmerksamen Beobachter des Alltagslebens im Dritten Reich. Wir präsentieren Ihnen die German Diaries als vierteiliges Hörspiel mit Sabine Tambrea als Samuel Beckett. Alle vier Teile sind schon jetzt in der Deutschlandfunk-App zu hören. Heute bringen wir Teil 2.
4: Hannover, 5. Dezember 1936. Zum Markt. Marktkirche, Altes Rathaus und Schmiedstraße und dort ins Leibnizhaus. Tisch zum Licht des Fensters hin auf einem niedrigen Podest. Alte Plüschrobe, Gipsabguss vom Kopf, Schreibfeder, Bücher, Truhe etc. Atmosphäre gelassen und heimelig. Hätte alles klauen können. Kaufe 3 Postkarten von Ansichten des Hauses. Kehre zum Kaffee ein und schreibe an Brian Coffee. Hole Gepäck ab und quäle mich damit zum Bahnhof. Muss alle 10 Meter anhalten und Hand wechseln. Mittagessen in Buffet. Schreibe Karte an Mutter.
5: Samuel Beckett. German Diaries. Teil 2.
4: Zug nach Braunschweig um 15.33 Uhr. Knallvoll. Stehe die ganze Zeit auf dem Gang. Lasse die Koffer in Gepäckaufbewahrung und ziehe in die Richtung, in der sich laut Beteuerung meines funkelnagelneuen Bedeckers der Verkehrsverein befindet. Ein SS-Winterhilfswerksammler nimmt mein letztes Kleingeld und sagt, das Büro in den Bahnhof verlegt worden ist. Gehe ins nächstbeste Hotel, Kaiserhof. Für kleines Zimmer 2,50 die Woche. Nehme ich. Gebe Portier Gepäckschein. Bierstube und Weinstube gleich nebenan. Würstchen in Bierstube. Pausenloses Heil-Hitler-Gebrülle einer Zusammenkunft von Winterhilfswerkern. Wieder Pech. Todmüde ins Bett. Was für eine Schererei diese Reise wird. Schlechte Nacht. Um 8 Uhr wecken lassen, aber erst um 9 auf. Frühstück im Restaurant. Honig und winzige, hodenähnliche Brötchen. Über den Steinweg zum Landestheater und rechts zum Herzog-Anton-Ulrich-Museum. Es schneit. Ein paar gute Kranachs, zum Beispiel Adam und Eva. Aber wie abstoßend er ist auf der Höhe seines Könnens. Man kann nur seine Technik würdigen, weil sie für die Geschichte der Malerei von Belang ist. Reihe kleiner Säle mit Niederländern und Flamen. Sehr schlecht gehängt. Ein Lukas von Leiden, Selbstbildnis. Ein paar schöne Teniers, 2 Elsheimers. Einer davon hervorragend. Eine Aurora, Landschaft vor Sonnenaufgang. Rembrandts Gewitterlandschaft in sehr schlechtem Zustand. Jede Menge Kleinmeister, die ich nur an einem Ort wie beispielsweise Dublin bewundern würde. Wände vollgepackt wie Seiten eines Briefmarkenalbums. Dann kommen die Juwelen. Rembrandts Familienbild, das weiter nichts ist als ultra großartige Malerei. Jan Steen, Eheverschreibung, mit wunderschöner Figur des schreibenden Mannes und herrlichem Bräutigam. Rubens Judith mit Kopf des Holofernes. Barocker Sadismus und gutes Bildnis eines Mannes. Dann Giorgiones Selbstbildnis, das einen trifft wie ein Schlag, sobald man den Saal betritt. Gut genug, um von ihm zu sein. Es drückt die tiefe Verschlossenheit aus, die nur ihm eigen ist. Zurück zum Hotel. Im Zimmer geht die Heizung nicht. Gehe ins Schreibzimmer und schreibe 4 stumpfsinnige Seiten an Mutter. Beschwere mich wegen der Heizung. Esse unten zum Bier einen Camembert. Schaue bei einem mysteriösen Kartenspiel zu, mit lauten Schlägen der flachen Hand auf Tisch und gehe früh ins Bett. 7. Dezember. Schaue mir lange den Giorgione an. Ausdruck gleichzeitig intensiv und geduldig, bedrückt und stark. Wunderschöner, gedämpfter Übergang von grün zu rot unter dem Schimmer des Kettenhemds. Neunter Dezember. Schlendere durch die Altstadt. Wunderbare Farbe der Andreaskirche, wenn man von Westen kommt, wo die Sonne in strahlender Reinheit und unbeschreiblichem Rosa untergeht. Oder vielmehr einem Rosa, das zu beschreiben ein wenig Zeit und Mühe kosten würde. Ich nehme an, die Fassade ist aus Backstein. Kriege die Schlüssel für den Turm von Tochter des Schusters in der Weberstraße 2. Schließe auf und schließe hinter mir zu. Plage mich im Dunkeln unter Furcht und Zittern nach oben. Große Angst, ich könnte mir ein Bein brechen, von Getier angefallen werden oder den Schlüssel verlieren. Abfolge verrückter Leitern im Dämmerlicht. 365 Stufen bis zur Galerie, 70 Meter über dem Boden. Winzige Aussichtsplattform, 1,30 Meter von der Mauer zum Geländer. Ich drücke mich gegen die Mauer und traue mich kaum, mir die Aussicht anzuschauen. Zwinge mich, einmal ganz herumzugehen und werfe ab und zu kurz einen Blick nach unten, wovon mir schlecht wird. Sowieso nichts zu erkennen im rosa Dunst der Stunde. Muss unbedingt ein Synonym finden für das rote Meer der Dächer. Die herrlich aussehende Martini-Kirche, die Petri-Kirche, Katharinenkirche, den großen Hagenmarkt und die Masse des Doms. Watschle dann wie eine Ente unter größter Vorsicht die Leitern herunter und stoße mit Erleichterung zu den Schmeißfliegen auf dem Misthaufen. Höre zu meiner Überraschung von der Tochter des Küsters, dass weder zu ihres Vaters Zeiten noch zu den ihren jemals einer den kürzesten Weg nach unten genommen hat. Elfter Dezember. Unterwegs nach Berlin. Die ganze Strecke bis kurz vor Potsdam schlechte Sicht, dann wunderschöne Abendlandschaft, klare, lichte Wälder und Seen. Taxi vom Potsdamer Bahnhof zur Invalidenstraße, mitten durch die Innenstadt. Schott heißt der Wirt, nicht Scholl. Er ist dick und liebenswürdig, bringt mich für die Nacht in einem Doppelzimmer unter. Brief von Mutter, nachgeschickt aus Hamburg. Trinke ein Glas schlechtes Bier und gehe aus. Chausseestraße, Friedrichstraße, unter den Linden. Vom Brandenburger Tor und Pariser Platz zu Zeughaus und Schlossbrücke, die zur Museumsinsel führt. Weihnachtsmarkt im Lustgarten, den ich schleunigst hinter mich bringe. Später die endlose Leipziger Straße entlang zum Leipziger Platz und Potsdamer Platz. Kaufe Zeitung, gehe ins riesige Café Vaterland und lese jetzt erst von der Abdankung King Edwards des VII. Aus Liebe zu Mrs. Simpson zugunsten des Herzogs von York. Alles Huren. genau wie draußen. Dezember. Geweckt worden um 8, um 9 aufgestanden. Schlechtes Frühstück. Raus und über Oranienburger Straße, Montbijou-Straße, Montbijou-Brücke zum Kaiser-Friedrich-Museum. Kaufe 12 Eintrittskarten für eine Reichsmark. Gehe durch die holländischen Säle, mehr um zu sehen, was es hier gibt, als um mir etwas anzuschauen. Herrliche Sachen von Hals, Rembrandt, Brauer. 2 Vermeers, ein Herr und Dame beim Wein, eindeutig dasselbe Zimmer, dieselbe Frau, dasselbe Fenster, wie in Braunschweig. Vor dem Bild werde ich angesprochen von einem schmierigen Herrn, der verkündet, es sei sein Lieblingsbild. Entpuppt sich als Führer, geboren in Schleswig, englischer Akzent, hat beinahe ein Mädchen aus Cork geheiratet. Erklärt sich geehrt und glücklich, einen Iren kennengelernt zu haben. Du lieber Himmel. Dreizehnter Zwölfter. Über Franklinstraße zum Tel Halaf Museum. Riesige Steinbrocken, monströse Tiere, Götter und Göttinnen, bemalte Keramik etc. Alles irgendwie in einen Maschinenschuppen gepackt. Kaufe Führer. Mache eine kurze Runde im Dämmerlicht. Bleibe ruhig. Muss pissen. Gehe. Zurück über Marchbrücke und Marchstraße. Gehe ins Aschinger, des Berliner Lions. Grauenhaft. Ein Topf. Pfui. Menschenmassen, kein Durchkommen in der Königstraße. Sicher alle auf einen Tagesausflug hier und drängen sich jetzt im Pulk zum Lustgarten. Hässlicher Platz. U-Bahn-Station, bemerkenswert. Über dunkle Hintergassen, weg von der Meute zur Oranienburger Straße. Und damit zurück zum Hotel. Kaufe unterwegs Seife. Schreibe ganz blöde im Kopf an Mutter und Elsie. Was soll nur aus mir werden? 14. Dezember. Der düsterste, verlorenste Tag von vielen seit vielen. Keine Post. 15. Dezember. Vom Wittenbergplatz über Nürnberger Straße zur Budapester Straße 45. Die erste Pension, die ich mir anschaue, kämpft nah an der Gedächtniskirche. Gefällt mir gut genug, obwohl mir 4,40 pro Tag bei monatlicher Vorauszahlung zu viel vorkommt. Gehe raus. Klohmann grüßt mich in öffentlicher Toilette. Der bestgelaunte Mann der Welt. Will im Patzenhofer essen. Schaue rein. Zu leer und traurig. Gehe ins Aschinger am Bahnhof Friedrichstraße und ersticke fast an einem Fischfilet. Sitze stundenlang da. Beobachte die unterschiedlichen Typen und trinke. Dann zu Fuß zurück. Gepäck abgeholt. Gebe Gepäckträger eine Reichsmark fürs Schleppen zum U-Bahnhof Stettiner Bahnhof. Schlimmster Tag zum Umsteigen in Stadtmitte, aber noch schlimmer vom Zoo hierher. Zwischendurch Zweifel, ob ich es überhaupt schaffe. Richte mich im Zimmer ein. 17.12. Zweifle an der ganzen Unternehmung. Hole Reproduktion des Braunschweiger Giorgione ab. Hefte sie an die Wand. Ein Licht in der Dunkelheit. Laufe Kurfürstendamm, Joachimsthaler Straße, Hardenbergstraße, Kantstraße entlang. Lande im romanischen Café, Ecke Budapester Straße, sogenanntes Künstlerlokal. Breche drittletzten 50-Markschein an. 18. Dezember. Um 7.30 Uhr aufgestanden. Bett kurz, konnte aber schlafen. Endlich Bad. Frühstück annehmbar. Mit U-Bahn nach Stadtmitte, zu Fuß zum Deutschen Museum, betrete es stilvoll über Brücke am Kupfergraben, Deutsche Schule. Vergleichsweise dünn nach den Flammen, Holländern und Spaghettis. Ein Saal voller Kranachs, dem Älteren, signiert mit Salamander. Dürer, 7 Bilder, inklusive 2 großartige späte Porträts seiner Freunde Muffel und Holzschuhe. Schaue mir nochmal Nachtlandschaft von Elzheimer in Leihgabenausstellung an. Hervorragend. Wasser, Mond, Wald, Hirte, Feuer, Lichtung, alles. Ich bin der hübsche junge Mann aus Peter Bruegels Sprichwörtern, der durch die Finger sieht. Was sehe ich durch die Finger? Mich mit übergehenden Augen. Werde ich nie lernen, mich nicht mehr als jung zu betrachten. 19. Dezember. Muss vermutlich mit etwas über 70 Mark durchhalten, jetzt wo ich Kempt 61,40 für 2 Wochen gezahlt habe. Das heißt circa 8 Mark pro Tag. Eine unvorhergesehene Ausgabe würde mir das Genick brechen. Zu Fuß über Bärenstraße und Opernplatz zum Kronprinzenpalais. Erdgeschoss, ausländische Maler. Ganz rechts, Italiener. Nichts Interessantes, außer einem Bild von Di Chirico und einem Mädchenkopf von Modigliani. 4 Kokoschkas, darunter 2 hervorragende Porträts eines gewissen Los und Frau und ein unwichtiges Aquarell von Feininger. Feininger gilt als Deutscher, obwohl in New York geboren. Ganz links ein Saal voller Munk. Wunderschöne Grafik, darunter wieder 3 Frauen auf Brücke. Und Einsamkeit, Frau an leerem Strand. Letzteres hervorragend. Im selben Geschoss eine unsägliche Sittenausstellung. Liebe, das Heim, das Militär, der Beruf, Musik etc. Oben, wo die Expressionisten hängen, ist natürlich geschlossen. Bis auf Weiteres. Ich stelle jede Aufsicht, die ich sehe, deswegen zur Rede. Alle zeigen mehr oder weniger Verständnis für die Entscheidung. Nur der Letzte sagt: Es tut mir leid. Weiter an alten, dunklen Zeichnungen vorbei, die ich mir nicht anschaue. Vorbei an Slevogts scheußlichen Kladower Wandmalereien zur Zeichnungssammlung, wo ich mir eine Schmidt-Rottluff-Mappe ansehe und später noch eine Kirchner-Mappe. So langsam habe ich Schmidt-Rottluffs wilde Entschlossenheit, immer auf groß zu machen, satt. Das ist programmatischer Monumentalismus. Kirchner ist für mich eher der reine Künstler. Unglaubliche Linienführung und Geschmackssicherheit und Präzision der Farbe. Wunderschöner Kopf eines Mädchens. Sehe im Katalog, dass Sammlung Zeichnungen umfasst von Nolde, Feininger, Klee, Dix, Barlach, Baquer, George Gross, Kluth, Kokoschka, Kollwitz, Mark, Otto Müller, Heckel, Pechstein. In dieser Form sind sie also nicht giftig. Ich sollte weniger weitschweifend schreiben. 20. Dezember. Kaiser Friedrich Museum. Wieder die Italiener. Von Giotto bis Giorgione. Stämmiger Deutscher erklärt ihn einer gelangweilten Engländerin in Kurzform. Der Meister war ein bisschen konservativ. Noch besser als der Amerikaner, der sich seiner Frau gegenüber überrascht zeigte, dass Rembrandt kein Franzose ist. Die Tafelbilder von Masaccio, wunderschön. Abgesehen von den Julian- und Nikolaus-Episoden, die eindeutig von anderer Hand sind. Fra Angelico, wie einem diese naive Frömmigkeit auf die Nerven gehen kann, nach der menschlichen Malerei des Masaccio. Ein lustiger kleiner Zenobius mit Kind von Gozzoli, das Kind vor und nach der Levitation, wie eine Reklame für Haarwasser. Von irgendeinem Schwachkopf Masaccio zugeschrieben, viel zu naiv und fröhlich. Gehe zum berüchtigten Landwehrkanal. Alle norwegischen Bücher seit Friedensnobelpreis an Karl von Ossietzky verboten. Bei kleiner brennender Kerze, schlechte Sülze im Lindenrestaurant. Zauberhafter Himmel, als ich rauskomme. Wird immer besser bis zum plötzlichen Sonnenuntergang. Himmel hinter kahlen, schwarzen Bäumen, Balsam für die Augen. Kann am Skagerrakplatz nicht widerstehen und gehe ins Café Mokka Efti. Damenkapelle aus dem Schwarzwald spielt die blaue Donau. 22. Dezember. Devisenbewirtschaftungsstelle angerufen. Beim vierten Anlauf durchgekommen. U-Bahn zum Alexanderplatz und zum Büro in der Neuen Königstraße. Bekomme ohne die geringsten Schwierigkeiten Verlängerung für 6 Monate. 24. Dezember. Mein Gott, was für ein Tag. Briefe vom Agenten Reevy. Hat meinen Roman beim Verleger Nott abgeholt und bei Dent vorgelegt. Als das nicht geklappt hat, Hogarth Press. Schleppe mich raus in die furchtbare Kälte. Über Hardenbergstraße, Steinplatz, Berliner Straße, Charlottenburger Schloss und Garten. Schaue mir den Watteau nicht an. Auch nicht die Goldene Galerie und nicht das Mausoleum. Schlossstraße, Kaiserdamm, Lietzensee. Schwäne schlittern auf dem Eis. Sehr komisch. Neue Kantstraße zum Funkturm. Gehe nicht hoch. Und bewundere auch nicht neue Ausstellungshallen. Dann Einfahrt zur AWUS, Automobilverkehr und Übungsstraße. Zurück zum romanischen Café. Drecksloch. Weihnachtsgeschenk von Kempt, Teller mit Nüssen und Keksen. Vorbereitung für die Bescherung im Salon. Kann den Gedanken an die Freude nicht ertragen, die bald überall herrschen wird. Gehe gegen 19 Uhr raus. Alles zu. Fahre mit der U-Bahn zum Potsdamer Platz. Alles zu. Fahre mit Bus zur Friedrichstraße. Victoria-Café geöffnet. Sehr voll. Bleibe bis 23.30 Uhr und trinke Bier. Treffe Kempt an der Haustür. Keine Vergnügungsstätte darf an Heiligabend geöffnet haben, ohne spezielle Genehmigung der Polizei und Zusage, dass nur alleinstehende Kellner beschäftigt werden. Unproduktiver, trüber, erniedrigender Tag. 25.12. Bahn zum Grunewald. Kiefern und ein paar Birken. Laufe quer durch zwischen Pechsee und Barsee. Barsee, sehr schön. Ein großer, grüner, stiller, tief eingesenkter Teich. Sehe einen großen Vogel mit gelber Brust, der sich wie ein Specht verhält. Als ich ihm nachgehe, fliegt er einen Baum weiter, wobei er immer den Baumstamm zwischen sich und mir hat, wie ein Eichhörnchen. Melancholische Erinnerungen an andere Weihnachtsspaziergänge. Komme am Havelufer raus, direkt unter Kaiser-Wilhelm-Turm. Weiter an den Wellen und Binsen entlang. Später zauberhaftes Stück am nordwestlichen Ufer des Schlachtensees entlang. Licht wird schwächer. Vereinzelte Farbflächen auf dem Wasser. Zitronengelb, rosa, blassgrün und stahlgrau. Und die wenigen Birken am anderen Ufer hellen die Masse von Kieferngrün auf. Pausiere in der alten Fischerhütte. Wollte eigentlich über Krumme Lanke und Grunewaldsee zum Grunewald weiterlaufen, aber es ist stockdunkel und die Hühneraugen tun mir weh. Ein Weihnachtstag, wie ich ihn nicht schöner hätte gestalten können unter den prächtigen Umständen. Dezember. Pergamon-Museum. Der Altar ist ein furchtbares Machwerk. Aber der Fries ein interessantes barockes Durcheinander. Vor allem die Hochreliefs. Kampf der Götter gegen die Giganten. Fasziniert von den monströsen Füßen, die hinauf und hinabsteigen, überwiegend ältere Frauen, deren Beine ziemlich hinüber sind. Idee für ein Gedicht: Senkfüße auf dem Pergamonaltar. Dazu die schrillen Rufe eines Führers. 28. Dezember. Geht das Jahr denn nie zu Ende? U-Bahn zur Friedrichstraße und Nationalgalerie. Qualvolle Pflichtübung. Gegen den Uhrzeigersinn. Lehnbach, Rottmann, Aschenbach.

lese ein Kapitel in Kellers Grüner Heinrich. Ein leichter, ruhiger, solider Start, wie der eines Champions beim London to Brighton Walk. Gehe weiter zum Wittenbergplatz und ins KDW, um nach einem Hemd zu schauen. Miserable Auswahl. Weiter zu einem Laden an der Ecke Tauentzienstraße, Budapester Straße. Kaufe ein Hemd, das mir nicht besonders gefällt, und ein paar Socken, das mich nicht sehr begeistert. Würde gerne in 2 Wochen nach Dresden weiterziehen, wenn ich nicht durch die Monatszahlung gebunden wäre. Ins romanische Café und bastle an der Konditoreiszene in Hamm herum. Strophen in Prosa. Lebhafte, blasse Farben, wie in der Miniaturistenschule von Ferrara. Sie sollten im Hintergrund Stimmungen darstellen. Wenn die Stimmung wiederkehrt, dieselbe Farbe verwenden. Wiederholung durch Echos musikalischer Phrasen verstärken. Ohne Skrupel erfinden. Kein Tagebuch, sondern Rückbesinnung, um so den Rückzug zu decken und später anhand des Vergessenen und Nichtvergessenen die Möglichkeit zur Einordnung zu haben. Keine, wie auch immer, geartete gesellschaftliche oder politische Kritik jenseits dessen, was die dargelegten Fakten vorgeben. 31. Dezember. Mein Vorsatz fürs neue Jahr? Mehr Champagner trinken. Wunderschöner, milder, strahlender Tag. Sehe in der Neustädtischen Kirchstraße den mit Abstand schönsten Bund Luftballons, den ich wohl je zu Gesicht bekommen werde. Eine sanft sich wiegende Regenbogenzypresse. Wunderschöner Spaziergang im Zickzack durch den Tiergarten. Enten in Dämmerung steigen mit verärgertem Ruf vom Wasser auf und landen wieder in weitem, fließenden Bogen. Sie fliegen in Paaren aufgeregt die Wasserachsen entlang, ganz anders in der Luft, als wenn sie schwimmen. Wie sehr ich die Einsamkeit liebe. Früh zurück und fange einen Brief an Mutter an. Kempt taucht auf und verkündet, dass er gerne heute Nacht um 1 Uhr vorbeikommen würde und mich an der Hand dahin führen, wo das Leben am heftigsten tobt. Dann das Zimmermädchen aus Köln mit Kaffee und Pfannkuchen. Das sind doch wohl einfach nur Donuts, wenn mich nicht alles täuscht. Dann, Schlag 12, ist Kempt wieder da, ganz außer Atem vor Aufregung, in der Hand ein leeres Glas. Verbeugung. Seine Frau, seine 2 Kinder, wie einer nordischen Sage entsprungen. Sein Pekinese, seine Schwägerin, die mir das NS-Evangelium kredenzt. Seine Schwiegermutter, eine mächtige Frau, die 18 Steißgeburten nachzuweisen hat. Und dann noch ein Schnurrbart, der alles im Griff hat und ein Meister des komischen Fachs auf der Silberleinwand ist. Kredenzt mir ebenfalls das NS-Evangelium mit besonderem Hinweis auf die, die nicht dazugehören. Fürchterliches Pack. Aber er ist nett, ein Typ wie Kasperle mit vorstehendem Unterkiefer. Hat es nicht so mit der Sprache und erinnert mich an irgendwen in Dublin. Breche bald mit ihm und Kempt auf. Am Kurfürstendamm ist nicht viel los. Eine junge Frau in Eiderdaune, ein Handgemenge. All die Erst-, Zweit- und Drittklassigen Lokale geschlossen wegen des Jahreswechsels. Wir landen im Patzenhofer in der Nürnberger Straße und trinken Bier. Ein perfekter kleiner Demagoge spult die gesamte Geschichte der Nazi-Bewegung herunter, soweit sie sich mit seiner eigenen deckt, das heißt weitgehend. Packt alle seine Papiere, Ausweise, Orden und Bescheinigungen aus und spult einen nicht enden wollenden Strom aberwitziger Dialektik herunter. Ich werde Ihnen was sagen. Nette junge Mutter, die plötzlich blass wird, nachdem sie den lutherischen Hedonismus erklärt hat, sich dann aber bei Kaffee und einem trockenen Brötchen wieder erholt und völlig ruhig Positives über die Juden sagt, dass sie und ihre Generation zu jung seien, um die allseits proklamierte Notwendigkeit genau zu verstehen und so weiter. Was sogar den Kasperle zu einer kurzen Beweisführung veranlasst, den kleinen, liebenswerten Streicher. Sitze nüchtern inmitten der Debatten und mache nicht mit. Bis 5.30 Uhr.

0: Dich. Dann zurück. Vor 10 Uhr auf, frisch wie der junge Morgen. 3. Januar 1937. Finde die Vorstellung, den Sonntag in einer Sammlung zu verbringen, unerträglich. Also steige ich in die S-Bahn von Zoo nach Erkner, weil es auf der Karte zwischen Demmritsee und Flakensee vielversprechend aussieht. Habe keine Ahnung, in welche Richtung ich laufen soll, nachdem ich den Bahnhof verlassen habe. Also hänge ich mich an einen Mann mit grünen Kniebundhosen und Stiefeln und Wanderstab. Ganz offensichtlich ein Experte auf Tagestour. Er führt mich Richtung Ost-Südost durch den Wald, an einem breiten, stillgelegten Gleis entlang zum Störitzsee, wo er in eine Wirtschaft abbiegt, was mich irgendwie erleichtert, weil ich dauernd hatte langsamer laufen müssen, um den Abstand zu halten und er sich immer wieder nach meiner großen, schwarzen Gestalt umgedreht hat. Und jetzt weiß ich ja wieder, wo ich bin. Halte mich Richtung Nordost, um nach Hangelsberg zu kommen, das an der Spree liegt, wo ich nach 3 Gehstunden ankomme. Verzehre ein Butterbrot und eine Molle in einem Patzenhofer am Bahnhof und erkundige mich, wie es nach Fürstenwalde geht. 11 Kilometer. Laufe wieder los, bei einbrechender Dämmerung, so schnell ich kann, über einen breiten Weg durch dichten Wald. Schon lange nicht mehr auf meiner Karte, zur Försterei Wilhelmsbrücke, als die Sonne untergeht. Die 11 Kilometer in 1¾ Stunden. Gutes Tempo. Müder, als ich mich fühle. Muss eine halbe Stunde auf die Vorortbahn warten. Nicht enden wollende Fahrt auf der Holzbank. Ein Bier im romanischen Café. Lese das Tageblatt. Sehr viel schlechter als die Frankfurter Zeitung. Langer Leitartikel des neuen Herausgebers Erik Schwarzer über den Tag der Freiheit der deutschen Presse, deren speziell männliche Pflicht für das kommende Jahr es ist, einen Teil ihrer Exkremente vorwärts zu schleudern, den ausländischen Feinden zwischen die Zähne und einen Teil nach hinten, dem eigenen Volk ins Gesicht. Es ist dasselbe Exkrement, nur in 2 Richtungen verteilt. 6.1.37. Gegen 24 Uhr treffe ich Kempt mit Dina an der Haustür. Gehen in Kneipe in Nürnberger Straße und trinken Mollen bis 3 Uhr morgens. Politikgerede. Sein Antisemitismus geht auf seinen Autounfall 1928 zurück, an dem ein Jude beteiligt war. Am Kurfürstendamm, Ecke Joachimsthaler Straße. Er hat 3 Tage dafür bekommen, weil der Polizeichef Jude war, sagt er. Er träumt von einer Zeit, in der deutsche Kunststoffe den Rohstoffen in jeder Hinsicht überlegen sind und die koloniale Einstellung damit bedeutungslos geworden ist. In 9 oder 10 Jahren, so wahr ich die Streichholzschachtel hier in Händen halte, wahrer, es ist meine Schachtel. Er träumt davon, dass sich Deutschlands Grenzen durch Volksabstimmungen erweitern werden, nach Norden, Süden, Osten, Westen. Was könnte einfacher, natürlicher und praktischer sein? Deutschland, der Pufferstaat, der gleichzeitig Verbindungsglied ist. Es sprudelt immer schneller aus ihm heraus. Ich kann nur insofern etwas von ihm lernen, als er Deutsch spricht. Er ist Wohlfahrtswart für den Block Tauentzien, Nürnberger, Budapester. Bedürftige Juden können der Art von Wohlwollen, für das er steht, nicht entkommen. Im Bett gegen 4. Elfter Januar. Verärgere eine alte Dame im Schreibwarenladen, wo ich undeutlich nach einem Heft frage und eines wie dieses hier meine. Man muss doch wissen, was man will. Finde endlich im KDW, was ich suche. Vorsatz, in Zukunft weniger abstoßend detailliert schreiben. Nehme das Empfehlungsschreiben aus Hamburg mit zum Kronprinzenpalais, wo die Expressionisten im 2. Obergeschoss weggeschlossen sind. Will sehen, ob es beim Direktor Hanfstengel funktioniert. Stelle fest, dass Obergeschoss noch gesperrt ist. Muss also Vorlieb nehmen mit Ude, Liebermann, Trübner, Schuch im 1. Stock. Mache ich, mit düsterer Apathie. Man muss sich ganz schön anstrengen, um diesen Bildern eine Berechtigung abzugewinnen. Treffe Axel Kaun zu Besuch aus Hamburg. Er ist intelligent, aber vor allem eloquent und sehr liebenswert und höflich. und der hat weit entfernt von einer illustrierter Beobachtermentalität, von schwarzes Korps und Angriffsgesinnung, dass er das neue Deutschland als zur Hälfte sentimentale Demagogie und zur Hälfte brillanten Obskurantismus des Dr. Goebbels erkennen kann. Dem, meint er, sei mehr von dem zuzuschreiben, was erreicht wurde, als allen anderen zusammen. Eine Einschätzung, der ich leicht zustimmen kann. Er bedauert das Versagen der Juden im Exil, sie hätten keine geistige Kritik zustande gebracht. Ihr Protest richtet sich gegen das Unwichtige und sei nutzlos. Spricht von der kommunistischen Auffassung, dass Dr. Goebbels um jeden Preis unterstützt werden soll, weil er der beste Anwalt der UdSSR in Deutschland sei. Auf jeden Fall studiert er ihre Methoden. All das klingt erfrischend, weil es von preußischen Lippen kommt. Oder sind es sächsische? Wir ziehen weiter in eine russische Spelunke in einer südlichen Seitenstraße des Kurfürstendamms, trinken Kaffee und Schnaps. Oh, und nicht zu vergessen, der russische Zeitungsjunge, der mit einer Anti-Komintern-Sonderausgabe des Illustrierten Beobachters ins Dom kommt. Erbärmliches Geklimper auf einem alten Klavier und ein Dolchtanz. Thomas Mann ist in den letzten 2 Wochen endgültig verboten worden und hat die deutsche Staatsangehörigkeit aberkannt bekommen. Wegen seiner Artikel in der Basler Zeitung. 12. Januar 37. Rechtzeitig aufgestanden, um kurz nach 10 in Potsdam zu sein. Wie betäubt von Schäbigkeitsgefühlen, Schmerz und Erschöpfung. Laufe über Lustgarten, Paradeplatz zum Schloss, gehe aber nicht rein. Altmarkt, Wilhelmsplatz zur Nikolaischen Buchhandlung in der Nauener Straße. Dann weiter zum Brandenburger Tor und durch grünes Gitter. Park strahlend und kalt. Erste Ansicht der mit Glasrahmen für Weinreben bestückten Terrassen verwirrend, aber bald akzeptiert. Gestutzte Eiben, sehr wirkungsvoll. Terrasse vielleicht zu steil und schwer für das Schloss, das an jedem Treppenabsatz verschwindet. Schloss herrlich und sommerlandsitzartig, makellos proportioniert. Die niedrige grüne Kuppel ruht wie eine Blüte auf der gelben Fassade und die Karyatiden lachen unter der Leichtigkeit ihrer Last. Kein bisschen wie Versailles, sondern wirklich eine Architektur ohne Sorgen. Jede Menge zauberhafter Watteaus, ganz zu schweigen von L'Ancret und Parterre, von denen ich wegen Zeitdrucks nur einen Blick erhasche. Sehr unangenehm. Esse hastig im Restaurant zur Neuen Mühle und mache mich um 15.30 Uhr auf, durch den neuen Garten nach Nikolskö. Neuer Park, sehr schön. Am Ufer des Heiligen Sees entlang, vorbei am Marmorpalais, direkt am Wasser. Plötzlich im sich senkenden Nebel wunderschönes rotes Licht, wie von den Blättern ausgehend, die von einer Gruppe Frauen vor dem grauen Nichts des Jungfernsees zusammengekehrt werden. Über die Schwanenbrücke und die Glienicker Brücke. Zu dunkel, um linker Hand durch den Glienicker Park nach Nikolskö zu gehen, also halte ich mich rechts, nach einem kurzen Stück an der Hauptstraße entlang, durch den neuen Volkspark zur Brücke zwischen Neubabelsberg und Babelsberg. Zu dunkel, um mir Schloss Babelsberg anzusehen und zu müde, um zum Bahnhof Neubabelsberg zu laufen. Also setze ich mich auf eine Bank in der Nähe der Brücke und warte auf den Bus. Wie mir ein höfliches Männlein in Abendgarderobe rät, der von Schleichers früher berühmter Residenz weiter hinten am Griebnitzsee erzählt und dass Lillian Harvey zurzeit irgendwo in der Nähe wohnt und wie viel hier im Sommer los ist. Zurück gegen 6. Bad. U-Bahn nach Stadtmitte. Schlechter Platz im Theater, hinter einer völlig überflüssigen Befestigung an Brüstung des ersten Rangs, genau zwischen mir und Bühne. Güges und sein Ring ist als Stück zweifellos ein Reinfall, jedenfalls so, wie es hier gespielt wird. Selbst Kraus mit all seiner Zauberkunst und all seinem Stil kann ihm kein Leben einhauchen. All das ist genug, um mich davon zu überzeugen, dass das poetische Stück als Stück nicht funktionieren kann. Auch dann nicht, wenn es als Dichtkunst gespielt wird, weil die Worte die Handlung verschleiern und von ihr verschleiert werden. Zum Nachteil von beiden. 15.01.37. Gehe gegen 15 Uhr ins Pschorr, esse Haché und lese Artikel über den verdammten neuen Glaspalast in München, das Haus der deutschen Kunst und darüber, dass die kommenden Ausstellungen zugänglich sein sollen für Arm und Reich und jedermann. Jetzt, wo die Phase von Nolde, der Brücke, Mark etc. überwunden sei. Bald fange ich wirklich an zu kotzen. Oder ich fahre nach Hause. Keine Möglichkeit mehr, Berlin vor nächster Woche zu verlassen. Der Hauspapagei ist gestern durchs Fenster entflogen. Aber alle behalten die Nerven. Allein der Gedanke, einen Finger zu rühren oder mich zu bewegen, bringt mich so weit, dass ich die Augen schließe. Keine Ahnung, wie ich den Abend überstehen soll, ohne mich zu besaufen, was ich auf keinen Fall tun will. Gehe zum Wittenbergplatz, stoße mit einem Schupo zusammen, der einen kleinen Ganoven am Wickel hat. Willst du auch mitkommen? Tag der Polizei, dein Freund, dein Heiler. Treffe Kaun in einem ruhigen Zimmer in der ruhigen Burgunderstraße. Ich nehme die Bettcouch und esse deutsches Beefsteak mit Rosenkohl, das er gekocht hat. Er ist vom Rowohlt Verlag angeheuert worden und überglücklich. Sie verlegen Wolf, Fleming, Hackett, Romain etc. Ein Herr Meier kommt dazu. Kaufmann. Korrekt, dunkel und geschmeidig. Sieht aus wie Goebbels und redet sehr gewandt und weitschweifig. Ich stammele herunter, wie ich Spinoza und Leibniz verstehe. Er liest einen Brief von Rilke an Paula Modersohn Becker vor, in dem er ihr vorhält, dass sie die derzeitige Einsamkeit seiner Frau nicht respektiere und liebe, wie sie es im Fall der ersten getan habe. Er persönlich stehe voller Zuversicht, Vertrauen, liebender Achtung und Respekt etc. vor ihrem derzeitigen Tempel der Einsamkeit, darauf wartend, dass die Tür sich öffnet. Anscheinend besteht die edelste wechselseitige Geste zweier verliebter Wesen darin, darauf zu warten, dass die Türen ihrer Einsamkeiten sich öffnen und sie verschlingt. Ich bin müde. Ich sage, dass ich genauso wenig an einer Vereinheitlichung des historischen Chaos interessiert bin, wie an einer Klärung des individuellen Chaos und noch weniger an einer Vermenschlichung der nichtmenschlichen Voraussetzungen, die dieses Chaos hervorrufen. Was ich suche, sind die Strohhalme, das Strandgut und so weiter. Namen, Daten, Geburten und Tode, weil es das Einzige ist, das wir wissen können. Nicht die Welle, sondern die Korken. Meier sagt, der Hintergrund sei wichtiger als der Vordergrund, die Ursachen wichtiger als die Wirkungen, die Ursachen wichtiger als die, die für sie stehen oder ihnen entgegenstehen. Ich sage, der Hintergrund und die Ursachen sind nicht menschliche und nicht so durchdringende Maschinerie und wage mich so weit vor, darüber nachzudenken, was das wohl für ein Hunger sein mag, der durch den modernen Animismus gestillt werden kann, welcher darin besteht, sie zu rationalisieren. Wogegen die reine Zusammenhanglosigkeit zwischen Zeiten und Menschen und Orten wenigstens amüsant ist. Schicksal ist Zufall. Das gilt für jeden menschlichen Zusammenhang. Ich sage bei den Begriffen historische Notwendigkeit und deutsches Schicksal, kommt mir die Kotze hoch. Dann macht Meier vor, wie man Ski läuft. Auf Umwegen mit Meier mit der S-Bahn zurück und dann allein mit der Tram meilenweit den Kurfürstendamm entlang. Die Straßenlaternen unter den Linden sind neu, wegen der Olympiade. Die alten Linden wurden gefällt und winzige neue gepflanzt. Jetzt sagt man, unter den Laternen. 16.01. Wache verzweifelt auf, wie jeden Morgen in dieser Woche, ohne zu wissen, wie ich den Tag überstehen soll. 18. Januar. Frühstück im Bett. lese Demian von Hesse. Sehr ordentlich und hübsch geschrieben, aber scheint mir durchweg unehrlich. Nicht, weil es ein Manuskript ist, sondern weil es sich als Transkription ausgibt. Als Konstruktion ist Demian, soweit ich bisher gelesen habe, sehr klug, gewandt und unterhaltsam. Der unvermeidliche Inhalt natürlich die Reise zum Selbst. Ich befürchte, dass er am Ende nicht sich selbst finden wird, sondern Gott. Reise ist sowieso das falsche Bild. Wie können wir zu dem hinreisen, von dem wir uns nicht wegbewegen können? Das Notwendige bleiben wäre wohl eher zutreffend. 19. Januar 37. Gehe gegen 13.30 Uhr zum Postamt. Dichtes Schneetreiben und furchtbarer Sturm. Esse Spinat im Pschorr und kaufe in der Nürnberger Straße eine halbe Flasche Rum. Keinen Verschnitt, sondern Original Jamaika. In der Pension breche ich den Rum mit den Kempts an. Kempt breitet sich aus über die Zumutung des Korridors, über die Schwierigkeit, in Aktion zu treten, weil dann Russland, Österreich und die Tschechoslowakei alle ihren Anteil fordern würden. Später gehen er und ich auf mein Zimmer, wo wir die Flasche austrinken und er lang und breit erzählt, dass er beim Stahlhelm war, bis zu dessen Auflösung 1933 oder 34. Kempt hat eine echte Begabung fürs dramatische Fach. Ich bringe ihn dazu, vom 9. November 1923 zu erzählen. NS-Demonstration, von Polizei verboten wegen des 9. November 1918. Verbot ignoriert und Feuer eröffnet. Herrliche Geometrie des Bildes. Hitler, Hess und Ludendorff am Kopf der Phalanx, wie sie unbeschadet durch den Kugelhagel marschieren. Göring in die Eier geschossen. Hitler 7 Jahre Zuchthaus. Dort nutzt er die Zeit, um seine Pläne zu vervollständigen. Dann Geschichte der legalen Erfolge. Um seine Mehrheit zu sichern, muss Brüning, Zentrumspartei, mit den Kommunisten und Sozialdemokraten koalieren. Hindenburg lehnt ab, schickt nach Hitler, Jubel. Kempt war in jener Nacht am Wilhelmplatz und an dem Kaiserhof, wo Hitler übernachten sollte. Sein kreidebleiches Gesicht. Verehrung in Kempts Stimme. Mussolini sei ein großer Mann, sagte er, habe aber nicht Hitlers absolute Reinheit. Kempt ruft seinem Begleiter auf dem Nachhauseweg zu, was er später auch seiner Frau sagen wird. Das ist eine historische Stunde, nicht nur für Deutschland, sondern für Europa, für die ganze Welt. Als er die Anlässe herunterspult, bei denen er Hitler gesehen hat oder in seiner Nähe war, kurbelt er seine Unterhaltungskünste derart an, als seien wir im Uferamt Zoo in der Privatvorführung eines Kriegsfilms. Lebhafte Beschreibung des Entscheidungskampfs zwischen dem Deutschen und dem Rumänen im Weitsprung bei der Olympiade 1936. Der Deutsche gewinnt. Hitler, schon längst wieder frisch, rosig, lächelnd und in jeder Hinsicht besser aussehend, bekommt von Göring in der prominenten Loge Klopfer auf die Schulter, wobei er frenetisch grüßt. Seltsame Bemerkung, dass Göring eher ernst und mit gefasstem Gesichtsausdruck auftritt, Goebbels dagegen immer lächelt. Die Einschätzung Kauns, dass Goebbels die dunkle, kontrollierende Macht sei und Hitler und Göring die sentimentalen Polterer, scheint mir eher zuzutreffen. Kempt hat in der ganzen Zeit sicher eine 500.000 Wörter gesprochen. Lese Demian weiter. Wird immer künstlicher. Der 20. Januar, Kronprinzenpalais. Munk, die Sommernacht und Einsamkeit, wunderschön. Frau im roten Wams sitzt auf blauem Hocker, regenbogenfarbener Haufen links, Badezelt und blasse, grenzenlose, reglose Leere des Meeres. Aber selbst hier neigt er dazu, das Gefühl ins Sentimentale zu übersteigern. Was ist das bloß bei diesen kompromisslosen Nordmenschen, Nolde und auch Hamsum, das immer droht, die Sache zu ruinieren? Obergeschoss mit Expressionisten immer noch geschlossen? Jawohl. Kaufe eine Aktentasche und laufe durch den Tiergarten zurück. Kaufe eine Fahrkarte nach Weimar über Leipzig oder Halle für den 21. Januar. Treffe Mitbewohner Beuys und wir gehen zur Klause am Kurfürstendamm. Trinken Salvator und reden politischen und ästhetischen Quatsch. Fotografen vor jüdischen Geschäften. Wir ziehen weiter, um Kemp zu treffen. Mit dabei ein gewisser Poreb, Bühnenbildner aus Halle, auf Tagesausflug in Berlin. Dick und interessant. Gequälter Blick. Kann mir zu einer Privatsammlung in Halle Zutritt verschaffen. Schwärmt für einen mexikanischen Maler, der besser sei als Picasso. Scheint überall gewesen zu sein. 22. Januar. Beschließe, dass ich Poreb in Halle besuchen werde. Mit dem 17.15 Uhr ab Anhalter Bahnhof.
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1: In den Vereinigten Staaten hat die Notenbank Federal Reserve erstmals seit mehr als 3 Jahren den Leitzins erhöht. Die Zinsspanne steigt auf 3,75 bis 4%. Das sind 0,25 Prozentpunkte mehr als bislang. An den Finanzmärkten war mit dem Schritt gerechnet worden. Notenbankchef Walsh hatte zuletzt betont, die Inflation liege weiterhin über dem Zielwert. US-Präsident Trump hatte dagegen mehrfach Zinssenkungen gefordert. Der Iran-Krieg treibt Energiepreise und Inflation in die Höhe. Vor knapp einer Woche hatte die Europäische Zentralbank ihren Leitzins erhöht. Die Notenbank hob den für Banken und Sparer wichtigen Einlagezins von 2,25 auf 2,5% an. Der Leitzins ist der zentrale Zinssatz einer Notenbank. Er beeinflusst etwa, zu welchen Konditionen Banken Geld erhalten, genauso wie die Kreditkosten für Unternehmen und Privatpersonen sowie die Sparzinsen. Mit höheren Leitzinsen versuchen Notenbanken, die Inflation zu bremsen. Bundesarbeitsministerin Baas hat einen Aktionsplan gegen Ausbeutung und Sozialleistungsmissbrauch vorgelegt. Die SPD-Co-Vorsitzende sagte, Sozialleistungsmissbrauch schade der Gesellschaft und schwäche das Vertrauen in den Sozialstaat. Der Plan sieht beispielsweise Maßnahmen gegen die Ausbeutung von Zuwanderern aus Ländern der EU vor. Damit soll auch verhindert werden, dass heruntergekommene Wohnungen trotz schlechten Zustands teuer an Sozialleistungsbezieher vermietet werden. Kommunen sollen in Zukunft leichter gegen die sogenannten Schrottimmobilien vorgehen können. Auch soll der Datenaustausch zwischen Behörden ausgeweitet werden, etwa zwischen Sozial-, Ausländer- und Finanzämtern. Weitere Maßnahmen sind gegen Schwarzarbeit und Scheinbeschäftigung geplant. Der Aktionsplan soll noch in diesem Monat beschlossen werden. Angesichts möglicher Gefahren durch künstliche Intelligenz hat UNO-Generalsekretär Guterres zu mehr internationaler Zusammenarbeit aufgerufen. KI mache nicht an Grenzen Halt und dasselbe gelte für die Risiken, erklärte er vor Journalisten in New York. Die Technologien hätten zwar enormes Potenzial, um etwa die Gesundheitssysteme zu stärken, immer mehr Entwickler schlügen aber Alarm und warnten, die Entwicklung schreite schneller voran als unser Verständnis über ihre Gefahren, so Guterres. Nationales Handeln sei entscheidend, eine weltweite Koordination aber ebenso unverzichtbar. In den vergangenen Monaten waren Zwischenfälle bekannt geworden, bei denen sich KI-Systeme etwa eigenständig mit dem Internet verbanden oder in fremde IT-Infrastruktur einbrachen. Mehrere KI-Unternehmen hatten sich am Wochenende offen gegenüber einer Verlangsamung der Entwicklung gezeigt. US-Präsident Trump lehnt das ab. Er forderte, die USA müssten ihren technologischen Vorsprung gegenüber China aufrechterhalten. Im Jemen dauern die Gefechte zwischen der Houthi-Miliz und der von Saudi-Arabien unterstützten Regierung an. Regierungstruppen griffen nach Houthi-Darstellung unterstützt von der saudisch-arabischen Luftwaffe mehrere Ziele in der Provinz Marib an. Bei den stundenlangen Kämpfen seien unter anderem Drohnen und Artillerie eingesetzt worden, erklärten die Regierungstruppen. Zudem seien Houthi-Ziele im Raum Mokka am Roten Meer attackiert worden. Die pro-iranische Miliz hatte die Hafenstadt nördlich der strategisch wichtigen Meerenge Bab al-Mandab zuletzt eingenommen. Beobachter fürchten, dass die Houthi den wichtigen Schifffahrtsweg durch die Meerenge gefährden könnten. Der evangelische Theologe und DDR-Bürgerrechtler Martin Gutzeit ist tot. Er starb mit 74 Jahren in Berlin. Der in Cottbus geborene Gutzeit gehörte Anfang Oktober 1989, 4 Wochen vor dem Mauerfall, zu den Gründern der Sozialdemokratischen Partei in der DDR. Dort hatte es seit der Zwangsvereinigung von KPD und SPD zur SED im Jahr 1946 keine sozialdemokratische Partei mehr gegeben. Von 1993 bis 2017 war Martin Gutzeit Beauftragter des Landes Berlin für die Stasi-Unterlagen. Er war Träger des Bundesverdienstkreuzes, das er für seinen Beitrag zur friedlichen Revolution in der DDR erhielt. Das Wetter. In der Nacht teils klar, teils nebelig trüb, im Norden und an den Alpen teils kräftiger Regen. Tiefstwerte von 11 bis 7 Grad. Morgen Wechsel von Sonne und Wolken, im Nordwesten am Nachmittag Regen. Temperaturen 17 bis 24 Grad. Die weiteren Aussichten: am Freitag wechselnd bewölkt mit einzelnen Schauern, dazwischen auch längere sonnige Abschnitte, 17 bis 23 Grad. Das waren die Nachrichten.
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2: 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Herzlich willkommen zu Kultur vom Tage. Es sind 4 Jahre nach dem Tod von Jina Mahsa Amini, der Frau, die im Kampf gegen das iranische Regime ihr Leben verlor. Wir wollen wissen, wo der Widerstand geblieben ist. Heute hat auch noch Amnesty International eine Liste von Verantwortlichen der Gewalt vorgelegt. Und das beschäftigt uns in dieser Sendung. Und dann eröffnen wir die Saison an der Komischen Oper in Berlin mit einem gewaltigen Werk in einem ehemaligen Flughafen. Wir gehen ins Kino und erleben sehr große Familiendramen. Und wir wollen wissen, warum sich Männer in der Geschichte so an der Figur der Maria Magdalena abgearbeitet haben. Und dann beschäftigt uns, wie das Leiden in Gaza Empörung hervorruft. Aber auch die Kulturwelt spaltet. Das tut es ja schon seit einer ganzen Weile. Das beschäftigt uns ja auch immer wieder. Neuestes Beispiel, die Tour von Ed Sheeran, der wegen dieses Themas seine Begleitmusiker und seine Vorband verloren hat. Wir wollen wissen, wie tief der Graben ist und schauen uns gleich an, was von dem Rapper zu hören ist, der den Streit ausgelöst hat. Macklemore. Er stand auf der Bühne mit einer Kufia in New Jersey als Vorband von Ed Sheeran und sagte dies.
3: One of the reasons why I wanted to come on this tour was because I wanted to stand up here on stages in stadiums across America and say two words that are very near and dear to my heart: Free Palestine.
2: Tja, Macklemore also bei dieser Tour von Ed Sheeran, wie er sagte, das war einer der Gründe, dass er überhaupt da mitgemacht hat, dass er diese beiden Wörter sagen konnte auf der Bühne, nämlich Free Palestine. Dann ein Song, den er schon bei den Studentenprotesten gegen den Gazakrieg gesungen hatte, indem er diese Proteste ausdrücklich unterstützt.

0: Macklemore, der Vormusiker von Ed Sheeran auf dessen Stadion-Tour. Und von den Veranstaltern der nächsten Konzerte auf der Tour hieß es entweder ohne Macklemore oder es findet gar nichts statt. Auch die Konzerte von Ed Sheeran nicht. Am lautesten vernehmbar war Robert Kraft, der Besitzer der New England Patriots und des Gillette Stadiums, wo Sheeran demnächst spielen sollte. Also, ist das hier eine Einschränkung der Kunst- und Meinungsfreiheit oder steckt da mehr dahinter und Macklemore muss sich tatsächlich Antisemitismus vorwerfen lassen? Sicher nicht durch den Ruf Free Palestine, ganz sicher nicht, aber vielleicht durch andere Bemerkungen. Woanders, fragen wir. Maria Karnitz, Politikwissenschaftlerin und Autorin eines Buches über Antisemitismus in der Popkultur. Schönen guten Abend.
1: Schönen guten Abend, Herr Balzer.
0: Jetzt ist natürlich die große Frage, Macklemore, dem ja auch Antisemitismus vorgeworfen wird. Was wir da sehen, ist tatsächlich erst einmal ein Free-Palestine-Ruf und ein Einsatz für die Palästinenserinnen und Palästinenser. Der Vorwurf des Antisemitismus ist ja noch nicht belegt. Wie sehen Sie diesen gesamten Vorgang?
1: Ja, vielleicht muss man ein bisschen früher einsetzen und das Ganze in der größeren Entwicklung von Macklemore betrachten. Also Lukas Geck und ich haben uns in unserem Buch Lauter Hass, Antisemitismus als popkulturelles Ereignis auch eingängig mit dem US-amerikanischen Rapper Macklemore auseinandergesetzt. Und wenn man jetzt quasi dieses Ereignis betrachtet, was gerade passiert und eben auch diese Ausladung von Ed Sheerans Konzerten als Support Act, dann passt das in eine ja mittlerweile 3 Jahre anhaltende Entwicklung und man kann sogar noch ein Stückchen weiter zurückgehen. Es geht hier also nicht nur um einmal den Satz Free Palestine oder die Solidarisierung mit den PalästinenserInnen, die natürlich nicht per se antisemitisch ist, um Gottes Willen. Es ist auf jeden Fall total wichtig, mit der palästinensischen Zivilbevölkerung solidarisch zu sein. Aber darum geht es bei Macklemore nicht. Wenn wir zurückgehen, und zwar sehr viel weiter zurück, über 10 Jahre, dann gab es 2014 ein Ereignis in Seattle, wo Macklemore als Überraschungsgast bei einem Konzert aufgetreten ist, in einer Kostümierung, die einer antisemitischen Karikatur glich. Also er hat sich eine Hakennase angeklebt, er hat sich eine schwarze Perücke mit Schläfenlocken aufgesetzt und ist dann so aufgetreten. Danach gab es ja große Kritik daran und er hat sich dann auch entschuldigt und hat dann gesagt, dass er nichts gegen Jüdinnen und Juden habe, dass er für alle Menschen einsteht, für gleiche Liebe und so weiter. Und er ist dann auch nicht irgendwie weiter durch antisemitische Dinge aufgefallen, war ein großer Verfechter für LGBTIQA-Rights, war auch UN-Botschafter dafür. Und dann kam der 7. Oktober, das Massaker der Hamas auf Israel, der Überfall auf Israel. Und seitdem kann man eigentlich sagen, nutzt Macklemore kontinuierlich seine Bühne, um antisemitische Narrative zu verbreiten.
0: Welche wären das jetzt? Also die, von denen Sie gesprochen haben, das sieht man ja auch im Netz tatsächlich. Das ist eine ganz schreckliche Kostümierung dort, so eine Maske mit Hakennase und Schläfenlocken. Das sind ja wirklich antisemitische Klischees. Ist aber Jahre her. Man kann natürlich immer sagen, er ist ja noch ein relativ junger Mensch, dass man sich verändert, dass sich da auch im Bewusstsein etwas verändert. Und wo hat er denn jetzt in den letzten Tagen, in den letzten Wochen nochmal tatsächlich antisemitische Klischees bedient, jenseits des Rufes, der nun wirklich legitim ist, Free Palestine?
1: Also in den letzten 3 Jahren hat er unter anderem 3 Protestsongs geschrieben, Hinz Hall, Hinz Hall 2 und Fucked Up. Und in diesen Songs bedient er sich beispielsweise immer wieder der Erzählung, dass Israel ein Apartheidsstaat ist, dass es eine Israel-Lobby gibt, die alles steuert. Also quasi so diese shady Metapher von eine kleine Gruppe orchestriert die Welt im Hintergrund und spinnt die Fäden. Das verarbeitet er in diesen Songs. Und er ist eben immer wieder in dieser Freund-Feind-Gut-und-Böse-Rhetorik unterwegs, spricht immer wieder davon, dass Israel, dass es ein Kolonialstaat ist, dass die Colonizer, also die Kolonialisierer uns anlügen, also quasi immer wieder auch von Verschleierung, was eben in antisemitischen Narrativen eine sehr gängige Metapher ist. Genau, und das verarbeitet er in diesen Songs und so hat er sich eben auch immer wieder auf der Bühne geriert in den letzten 3 Jahren. Beispielsweise hat er auch auf einem Konzert ein also er hat zum Beispiel auch in dem einen Song gibt es einen Einsatz nicht von ihm direkt, sondern von einem anderen Musiker, der bevor Macklemore einsetzt zu rappen mit seinen Partybeats, mit seinen poppigen Partybeats, die man kennt, kommt eben eine ja fast geschrieene Textzeile From the River to the Sea. ist natürlich auch die Frage, was intendiert er damit? Ne? Also from the river to the sea, also quasi vom Fluss bis zum Meer, was dieses gängige Narrativ ist, der Auslöschung von Israel, die das intendieren kann, also dem einzigen jüdischen Staat. Es gab Holocaust-Relativierungen. Er sagt beispielsweise auch, dass die einzige Lehre aus dem Holocaust ist, dass man für den Befreiungskampf in Palästina einstehen muss. Also auch da wird quasi wieder nicht darauf rekurriert, dass eben Israel der einzige jüdische Staat, der einzige Schutzraum für Jüdinnen und Juden ist. Ja, genau. Und dieses Verschwörungsgeraune und eben auch diese Relativierungen, die er immer wieder einsetzt, die betten sich einfach nur in dieses Bild und diese Entwicklung von Macklemore. Und deswegen geht es eben nicht nur um dieses einzige Free Palestine, was er jetzt geäußert hat, sondern eben dieses ganze Konglomerat an Äußerungen, an Soundverarbeitungen, an Musikverarbeitungen, die er in den letzten 3 Jahren gebracht hat und eben auch, welches Signal er damit sendet. Ganz klar an beispielsweise jüdische HörerInnen, ihr seid hier nicht willkommen auf meinem Konzert.
0: Gleichzeitig hat er sich auch geäußert, hat von Jewish Brothers and Sisters gesprochen und dass also Kritik an Israel, Zitat hier, Kritik an Israel, Kritik an Apartheid, so formulierte es jedenfalls, das ist in keiner Weise eine Kritik an euch. Meine Botschaft gilt dem Frieden, die Liebe und dafür, dass alle Menschen mit Würde und Respekt behandelt werden. Das ist zumindest die Botschaft, die er verbreitet bei Instagram. Das heißt, sie glauben ihm nicht.
1: Nach all dem, was ich in den letzten 3 Jahren gesehen habe, glaube ich das tatsächlich nicht.
0: Wofür steht er denn? Also ist er dann tatsächlich eben ein Musiker mit einem antisemitischen Weltbild, das sich dann doch unterscheidet von jenen, die ja nun auch sich immer wieder äußern und für die Rechte der Palästinenser eintreten. Das ist ja etwas, was die Popkultur gerade stark bestimmt, was ja auch zu spalten scheint. Wir erleben es ja, Pink zum Beispiel hat sich dort sehr kritisch geäußert, auch gegenüber Macklemore und hat auch über Antisemitismus gesprochen. Pink selber, eine jüdische Musikerin. Und man merkt wirklich, das ist ja etwas, was die Kulturwelt in der ganzen Welt im Grunde genommen beschäftigt, spätestens seit dem 7. Oktober, dass dort eben dort eine Spaltung herrscht und man nicht so genau weiß, wie umgehen mit dieser politischen Gemengelage. Also auf der einen Seite für Palästinenser eintreten und auf der anderen Seite nicht über das Ziel hinausschießen.
1: Genau, also dass man für die Solidarität mit der palästinensischen Zivilbevölkerung eintritt, das sollte eigentlich, also es sollte klar sein, ne, dass man mit der Zivilbevölkerung solidarisch ist und dass man auch das Leid benennt. Gleichzeitig ist es natürlich auch einfach so, dass Macklemore auch immer wieder eine Sache ausblendet, nämlich den 7. Oktober, dass ein Massaker passiert an jüdischen Zivilistinnen, an israelischen Zivilistinnen, was er quasi einfach wegwischt. Und auch die Nichtbenennung der Hamas als Terrororganisation, das zeichnet einfach ein Bild, wo man sagen kann, da geht es eben nicht einfach nur um Free Palestine, beziehungsweise ist die Frage, wie Macklemore eigentlich diese Parole auslegt, denn was bedeutet das denn überhaupt? Von was denn free? Also was intendiert dieses Free Palestine? Was kommt, wenn Palestine für ihn free ist? Sind dann für ihn alle Juden weg? Gibt es Israel nicht mehr? Und diese offene Flanke, die diese Parole hergibt, nutzt er ganz bewusst, um dann eben immer wieder zu sagen, dass er eigentlich für universelle Menschenrechte einsteht. Aber wenn man sich das anguckt, dann ist natürlich die Frage, wie universell ist es dann, wenn dann eben beispielsweise eine jüdische Sängerin wie Pink das in einem sehr ausdifferenzierten Statement klar macht und sagt, ich teile hier nur meine Angst als jüdische Mutter, als Jüdin, dass eben man sich überlegen muss, zu welchen Konzerten man geht, wo sind noch Schutzräume und dass diese Angst dann als Propaganda abgetan wird. Das ist dann natürlich wirklich die Frage, wo geht die Parole Free Palestine hin? Und deswegen kann sie in diesem Fall dann auch zum Problem werden, weil sich darunter eben alles versammelt. Ne? Also diese Parole ist dann so vage und so offen, dass sie alles beinhalten kann. Und das bedeutet dann eben auch, dass sich aber auch antisemitische Narrative, antisemitische Gruppen dahinter verstecken können. Und Macklemore lässt aus meiner Sicht ganz klar auch diese Interpretation offen, was das für ihn bedeutet, da er ganz klar sagt, Befreiung Palästinas, also er hebt sie quasi zur Schicksalsfrage und er sagt auch ganz klar, dass wir alle nur frei sein können, wenn Palästina frei ist. Da kann man sich dann auch ein bisschen die Frage stellen, ob das nicht ein bisschen viel Verantwortung für ein kleines Stückchen Erde ist.
0: Das heißt also, dass wir in der Kultur, auch auf dem Musikmarkt, auf dem Nachtmusikmarkt vielleicht gerade ganz besonders tatsächlich auch eine Spaltung des Publikums sehen? Vielleicht auch, dass Musiker wie Macklemore eben ein ganz bestimmtes Publikum ansprechen wollen mit dem, was sie sagen und damit vielleicht sogar Erfolge feiern wollen?
1: Genau, also Macklemore, würde ich sagen, polarisiert auf jeden Fall damit und er ist ja auch zu dieser Galionsfigur des Befreiungskampfes so ein bisschen avanciert in den letzten 3 Jahren. Also wenn man sich seine Konzerte beispielsweise anguckt, mittlerweile gibt es also auch einschlägige Bilder, wo sich Konzerte in einem Meer aus Palästina-Flaggen ergießen. Er dann ekstatisch zu seinem größten Hit Can't Hold Us durch die Menge tragen lässt, eine Kufiyar schwingt und quasi schon fast ekstatisch mit guten Laune-Beats in den Befreiungskampf aufruft sozusagen, wenn man das so interpretiert. Und also ich sag mal so, seiner Karriere hat es in dem Sinne keinen Abbruch getan. Ne? Also Sie haben vorhin dieses Statement, von was er in seinen Social-Media-Kanälen auch geteilt hat, angesprochen. Das hat 7 Millionen Likes bekommen. Er hat jeden Monat 34,1 Millionen monatliche HörerInnen auf Spotify. Ich würde behaupten, dass seine Karriere auf jeden Fall nach dem 7. Oktober eine wahnsinnige Konjunktur hingelegt hat, die vorher auf jeden Fall nicht mehr so gegeben war. Natürlich hatte er mit Can't Hold Us einen der erfolgreichsten Hip-Hop-Songs geschrieben, aber vor dem 7. Oktober hatte er auf jeden Fall nicht mehr den Erfolg, den er noch Anfang der 2010er Jahre hatte. Und das sieht jetzt anders aus.
0: Maria Kanitz, Politikwissenschaftlerin, Autorin eines Buches über Antisemitismus als popkulturelles Ereignis. Wir sprachen über Macklemore, den Rapper, der jetzt bei der Tour von Ed Sheeran nicht mehr dabei ist, nach dem Streit um seine Aussagen auf der Bühne. Ich danke Ihnen sehr.
1: Vielen Dank auch an Sie.
0: So, und dann geht es uns um eine Frau, deren Tod ein Fanal war. Gina Mahsa Amini. Ein Fanal gegen das iranische Regime. 4 Jahre ist das her. Ihr Tod löste Massenproteste aus unter dem Motto Frau, Leben, Freiheit. Diese Proteste wurden vom Regime gewaltsam unterdrückt. Hunderte starben. Bis heute ist dieses Regime im Sattel, auch wenn Krieg und Wirtschaftskrise dem Land heftig zu schaffen machen. Heute nun hat Amnesty International aus Anlass dieses 4. Todestages eine Liste von Regimeverantwortlichen vorgelegt. Dutzende Namen, Namen für Namen, identifiziert aus hunderten Dokumenten und Videos. Eine akribische Recherche über eine lange Zeit hinweg, die da heute vorgelegt wurde und vielleicht irgendwann mal nach dem Ende des Regimes zu einer Anklage führen kann. Natalie Amiri ist Korrespondentin in der Region und Autorin, die sich immer wieder mit dem iranischen Regime auseinandergesetzt hat. Was bedeutet diese Veröffentlichung?
2: Sehr viel. Es wird nicht mehr abstrakt von dem Regime oder den Sicherheitskräften gesprochen, sondern dieser Report versucht wirklich individuelle Verantwortung zuzuordnen und auch die Befehlsketten zu rekonstruieren. Und Amnesty benennt ja 87 Personen, die meistens weiterhin Positionen innehaben, von denen sie aus erneut tödliche Repressionen ermöglichen können. Und das vielleicht eindrücklichste oder dramatischste Beispiel auch für diese Straflosigkeit ist Ahmad Wahidi. Er war 2022 Innenminister und auch damit Teil der nationalen Befehlskette bei der Niederschlagung von Frau, Leben, Freiheit. Und er ist heute der Chef der Revolutionsgarden, der neue Chef der Revolutionsgarden. Ich habe heute mit einer Menschenrechtsanwältin aus dem Iran sprechen können, deren Namen ich aus Sicherheitsgründen nicht nennen kann. Aber sie hat mir gesagt, die Architekten dieser Verbrechen stünden jetzt eben 4 Jahre später im Licht des Scheinwerfers. Und das heißt, sie sollen einfach wissen, dass die Aufmerksamkeit nicht verschwunden ist.
0: Und aus der Liste dieser mutmaßlich Verantwortlichen, was kann man daraus lesen? Gibt es für Sie auch, die sich ja auch mit dieser Thematik befasst haben, mit den Verbrechen des iranischen Regimes, etwas Neues, neue Namen, neue Zusammenhänge?
2: Also ich würde sagen, die grundlegenden Erkenntnisse sind für mich nicht neu. Sie haben es auch selber gesagt, ich habe sehr, sehr viele Menschen interviewt, Augenzeugen und Opfer mit ihnen gesprochen. Auch gab es ja schon eine UN-Untersuchungskommission, die bereits schwere Menschenrechtsverletzungen und Verbrechen gegen die Menschlichkeit festgestellt hat. Aber diese Detailtiefe, und Sie haben es kurz erwähnt, der Bericht umfasst ja mehr als 1000 Seiten. Amnesty hat 270 Menschen befragt und mehr als 2000 Videos und auch staatlich geleakte Dokumente ausgewertet. in eine Dimension und einer Wucht kommt dieser Bericht raus, den die Welt auch nicht ignorieren kann. Eine iranische Gesprächspartnerin hat mir heute, nachdem ich sie auf diesen Bericht angesprochen habe, gesagt, dass sie darin auch ein Zeichen liest, dass es vielleicht einen wachsenden internationalen Druck wieder auf die Islamische Republik und genau auf diesen Repressionsapparat geben könnte. Wobei ich auch sagen muss, dass das immer auch diese Lesung auch immer verbunden ist mit einer Hoffnung, dass man endlich wieder auf die Menschen im Iran schaut und nicht nur auf den steigenden Ölpreis.
0: Aber Sie sprechen es natürlich an, in welcher Lage auch der Iran gerade ist, also unter großen wirtschaftlichen Schwierigkeiten, dann der Krieg gegen die USA und auch gegen Israel, ein ja scheinbar stabilisierter Machtapparat, die Unterdrückung geht weiter. Jetzt an diesem vierten Todestag von Mahsa Amini, die ja das Symbol geworden ist des Widerstands aus dieser Bewegung Frau, Leben, Freiheit. Wo steht dieser Iran, wo steht der Widerstand?
2: Also diese Massenbewegung wurde ja auf der Straße mit unglaublicher Gewalt zurückgedrängt und niedergeschlagen. Aber ich würde sagen, gesellschaftlich hat sich im Iran nach dieser Bewegung extrem viel verändert. Vor allen Dingen die Frauen haben eine Grenze überschritten. Sie zeigen öffentlich, dass der Staat sich nicht mehr einmischen darf und dass sie diesen Hijab, der ihnen ja aufoktroyiert ist vom Staat, nicht mehr tragen wollen. Also ich kenne gar keine Frau mehr, die ihren Hijab trägt. Ich kann mir das selber gar nicht vorstellen, weil ich vor 6 Jahren das letzte Mal im Iran war. Und damals gab es keine Frau ohne Hijab. Also nicht eine einzige in Teheran. Und jetzt tragen 60-70% keinen Hijab mehr. Das ist ziviler Ungehorsam gegenüber dem Regime. Das hat sich nichts geändert in Bezug auf die Gesetze. Jede Frau kann jeden Tag abgeholt werden oder von der Straße mitgenommen werden, von der Sittenpolizei. Aber das Regime kommt dem nicht mehr nach. Wir haben es gesehen, die Menschen sind wieder auf die Straße gegangen und sie sind mit noch mehr Gewalt gegen die Menschen vorgegangen am 8. und 9. Januar diesen Jahres. Und es wurden Tausende von Menschen rechtswidrig getötet. Und es wird wieder passieren, dass sie auf die Straße gehen. Es ist unglaublich viel Angst da. Sehr, sehr viele haben mir auch erzählt, dieser Krieg der Amerikaner und der Israelis gegen das Regime hat sie zurückgeworfen in ihrer Bewegung gegen das Regime, in ihrer eigenen zivilen, internen Bewegung. Denn das Regime hat durch den Krieg, und Krieg nützt so einem totalitären Regime, die Schergen wieder auf die Straßen gebracht. Und dieser Unterdrückungsapparat inklusive Milizen aus dem Irak, hunderttausende Milizen, die jetzt nach Teheran in den letzten Monaten gebracht worden sind, in die großen Städte, die für die Unterdrückung sorgen, die darauf achten, dass ja keiner den Mund aufmacht, dass es ja keine neuen Proteste gibt. Diese gefährlichen Menschen auf den Straßen haben der Bevölkerung Wege versperrt, wieder auf die Straße zu kommen. Das Problem ist aber, besser gesagt, der Zustand im Iran für das tägliche Leben ist so dramatisch geworden, wirtschaftlich auch, dass ich wirklich davon ausgehe, dass die Menschen wieder auf die Straße kommen.
0: Schon allein aus sozialen Gründen vielleicht. Das war ja auch immer mal wieder der Impuls. Ne? Das heißt, da könnte wieder was kommen, auch in diesen Kriegszeiten. Könnte das wieder auch vor allem von Frauen ausgehen?
2: Ich habe neulich mit einer Iranerin gesprochen, die ein Visum es geschafft hat zu bekommen, weil ja auch die Botschaften teilweise also lange Zeit geschlossen hatten und dann nur einen Notfallbetrieb hatten. Also es ist sehr, sehr schwer für Menschen auch rauszukommen. Und sie hat mir aber berichtet, wie es auf den Straßen in Teheran ist. Und sie sagte mir, die Männer veranstalten gerade oder befinden sich gerade fast in einem Wettkampf um das bessere Benehmen. Also wer schützt die Frau noch mehr vor dem Regime und wer gibt ihnen noch mehr Respekt, bringt ihnen noch mehr Respekt entgegen? Eine Freundin von ihr sei auf die Straße gegangen mit ihrem Ehemann. Sie hat kein Kopftuch getragen, das ist inzwischen Normalität, aber sie hat sich auch einen Top angezogen. Und sie sagte, oh, auf der Straße, ich fühle mich etwas unwohl. Der Mann sagte, nein, schau die andere Frau an. Sie hat einen noch viel tieferen Ausschnitt an. Und siehst du die hier rechts von uns? Siehst du diese kurze Hose? Mach dir keine Sorgen, mein Schatz. Also es sind nicht nur die Frauen, die auf der Straße sind und protestieren gegen das Regime, jetzt im Moment noch ein leiser Protest, sondern auch die Männer. Es ist die iranische Gesellschaft in großen Teilen, die unzufrieden ist. Und hinzu kommt eben diese katastrophale wirtschaftliche Lage. dass sie einen Währungsverfall vor ihren Augen sehen, der die Menschen wirklich in die Armut reißt. Ich habe neulich ein Bild gesehen auf Instagram von einem Künstler, der hat auf der linken Seite des Bildes waren 3 Paycons, das ist das nationale Auto von 1979 abgebildet und rechts also ist gleich wie eine Tüte Chips. Das heißt, 1979 haben 3 Autos so viel gekostet wie heute eine Tüte Chips. Es gibt im Grunde genommen keinen Wert der Währung mehr. Und mir erzählen auch die Menschen, dass sie keinen Thoman mehr sammeln, also keine Thoman mehr sparen, sondern Eier sparen, weil die Eier übermorgen doppelt so viel wert sind und der Thoman verfällt. Das heißt, diese katastrophale wirtschaftliche Lage, die ausgelöst wurde durch die Sanktionen, aber vor allen Dingen auch durch die US-Blockade von Hormuz, über die nun mal die Waren reinkommen, inklusive der Sekundärsanktionen, inklusive der Schäden, die auch Arbeitsplätze, der Schäden durch den Krieg, die auch Arbeitsplätze vernichtet haben, ist das eine explosive Ladung gerade in diesem Land, wovon ich ausgehe, dass es kippen wird. Und trotz des Unterdrückungsapparates, weil die Menschen nicht weiter können, auf die Straße kommen.
0: Und das, was jetzt Amnesty vorgelegt hat, diese Liste der mutmaßlichen Verantwortlichen, hat das nochmal eine eigene Sprengkraft in der iranischen Gesellschaft?
2: Ich glaube ehrlich gesagt nicht, denn die Bevölkerung im Iran weiß besser als jeder andere, was dieses Regime fähig ist zu tun. Vielleicht wird es den einen oder anderen im Westen nochmal die Augen öffnen, wie brutal dieses Regime ist, das ja übrigens noch nach dem Krieg in der Neuaufstellung der Strukturen in diesem Land nochmal brutaler geworden ist und rigoroser geworden ist und auch kompromissloser geworden ist. Es geht diesem Regime jetzt noch mehr denn je ums Überleben. Die Menschen wissen es. Sie wissen, was ihnen droht, wenn sie sich wieder auf die Straße trauen sollten. Und dass dieser Bericht jetzt etwas auslöst, also eine Bewegung, dass sie wirklich dadurch auf die Straße gehen, glaube ich nicht. Aber er ist heute rausgekommen. Er hat für Genugtuung gesorgt. Denn diese ganze Auflistung der Verbrechen ist wichtig, dass eines Tages diese Menschen vor Gericht stehen. Und eine Bekannte aus dem Iran sagte mir heute, schade, dass Khamenei getötet wurde. Sie hätte ihn so gerne vor Gericht gesehen.
0: Natalia Miri.

Großer Saisonstart an der Komischen Oper in Berlin, die ja nicht in ihrem Stammhaus spielen kann, weil das gerade aufwendig umgebaut wird, sondern in diesem Fall die Saison woanders eröffnet hat. Das tut sie aber generell und traditionell immer mit einem ganz großen Aufschlag. Letztes Jahr gab es Jesus Christ Superstar, ganz groß eingestiegen. Und diesmal hat sich der Ex-Intendant Barry Kosky überlegt, wir machen mal was ganz anderes, ein echtes Kontrastprogramm. Und zwar mit einem massiven, atonalen Werk von Aribert Reimann, die Oper Leer. Und das im Hangar des alten Flughafens von Berlin-Tempelhof mit Musik wie dieser.

0: Was sagt Cornwalls Gatten? Regen?
1: Aus dem Lehr von Aribert Reimann heute Abend in Berlin-Tempelhof im Hangar des alten Flughafens. Die Saisoneröffnung der komischen Oper Berlin und André Mumort kommt ins Studio, um über diesen Abend zu berichten. Schönen guten Abend.
2: Guten Abend.
1: Also, es geht da ja um vieles in dieser Oper. Über die Musik reden wir unbedingt noch, aber es geht vor allem um Themen, die uns ja heute noch beschäftigen. Klar, es geht um Shakespeares Lehr, um Machterhalt und Familienkonflikte. Wie genau wird das hier erzählt?
2: Das wird auf eine sehr reduzierte Weise erzählt, aber so, dass man eben auch versteht, es sind Themen, die was mit unserer Gegenwart zu tun haben, ohne dass es krampfhaft aktualisiert werden muss. Da geht es um Menschen der Macht, da geht es um das Spiel, wie kommt man innerhalb einer Familie, innerhalb eines Herrschaftsapparates an die Macht, und das Ganze mündet dann auch im Krieg. Es wird auf der Bühne letztlich dann auch ein Krieg aufgeführt, das aber eben in einer sehr reduzierten Form in diesem riesigen Hangar, der in der komischen Oper, in den Produktionen der komischen Oper meistens eben auch riesig ausgespielt wird. Barry Kosky und seine Bühnenbildnerin Rebecca Ringst haben den Raum diesmal verkleinert. Das ist sehr gut, weil es ja doch auch ein Stück ist, wo es um die Figuren geht. Das ist ein großes Bühnenquadrat letztendlich, das hell ausgeleuchtet wird, und auf dem bewegen sich die Figuren erstmal wie Schachfiguren. Genau positioniert, geometrisch angeordnet. Das ist mit einer genauen Choreografie versehen, und dann bricht da langsam der Wahnsinn und das Chaos auf dieser Bühne.
1: Und dann gibt es ja auch eine Sprechrolle in dieser Oper, und die wird von Dagmar Manzel gespielt, von niemandem Geringeren, die ja Fans der komischen Oper in Berlin ja kennen. Die tritt ja schon immer wieder auch auf, gesanglich, aber eben auch als sprechende Figur, als Schauspielerin. Was macht sie aus dieser Figur? Das ist ja die Rolle des Narren.
2: Der Narr ist eben derjenige, der all das kommentiert und der eine lächerliche Figur sein könnte, der aber eigentlich immer derjenige ist, der die Wahrheit spricht. Und Dagmar Manzel fügt sich sehr gut in dieses große Ensemble ein. Sie wird gar nicht so stark in den Mittelpunkt gerückt, und sie spielt das dezent, verhalten, auch nicht irgendwie als ulkige Figur, die es dem Publikum leichter machen würde. Das ist nämlich ein Abend, der wirklich es in sich hat fürs Publikum. Aber Dagmar Manzel schafft natürlich mit ihrem Charisma da durchaus was rauszuholen und dann auch sehr wichtige Akzente im Ablauf des Abends zu setzen.
1: Und dann haben wir ja, wir haben es schon kurz erwähnt, das ist ja wirklich ein massives Werk aus den 70er Jahren, soweit ich weiß.
2: 1978.
1: 1978, schon eine Weile her, aber ein Klassiker, sage ich mal, aus jener Zeit. Aribert Reimann ja auch ein großer Name, aber ein Werk, was wirklich einen großen Aufwand nach sich zieht, auch musikalisch. Großes Orchester, lautes Schlagwerk. Klar, der Ort scheint ja schon mal gut ausgewählt zu sein, der Hangar des ehemaligen Flughafens Tempelhof. Wie kraftvoll ist das, was wir da hören und sehen?
2: Sehr kraftvoll. Also musikalisch hat mich das wahnsinnig überzeugt. Die musikalische Leitung hat Nicolas Carter, und der weiß wirklich, mit dieser Musik umzugehen an diesem Ort. Großes Orchester, aber es gibt noch mal eine eigene Bühne für das Schlagwerk. Das ist das Besondere an diesem Stück. Das Schlagwerk ist so gigantisch, das muss normalerweise eingespielt werden von außen, weil so viel Schlagwerk in keinen Orchestergraben passt. Heute verstärkte Sängerinnen und Sänger mit Mikrofon. Das hat sich perfekt gemischt.

0: gemischt. Das hat dieser Musik, die, glaube ich, wirklich erstmal sehr, sehr unzugänglich ist, eine treibende, eine energische Kraft gegeben. Mich hat das musikalisch unglaublich mitgerissen, vor allen Dingen in der ersten Hälfte, wenn diese ganzen Intrigen anfangen. Da kann das Schlagzeug wirklich da einen Drive geben. Das ist atonal, aber das ist ungeheuer aufregende Musik und das hat diesen Abend wirklich getragen, 2,5 Stunden lang und hat dann auch wirklich diesen schwierigen Stoff und die schwierige Musik dann fast schon bekömmlich gemacht. Auch wenn ich sagen muss, es sind schon ein paar Leute im Publikum gegangen, die sich offensichtlich von dem Abend was anderes versprochen hatten.
1: Vielleicht hyperintensiv dieser Abend auch für einige dort. Aber dennoch müssen ja Sängerinnen und Sänger auch gegen dieses massive Schlagwerk irgendwie ankommen. Wie haben die Sie überzeugt?
0: Die haben mich sehr überzeugt. Wie gesagt, es wurde auch verstärkt, aber es waren grandiose sängerische Leistungen. Der König Lear wurde von Scott Hendricks gesungen. Es gibt noch viele andere Sängerinnen und Sänger zu erwähnen, weil sie alle stark waren. Das Besondere an den Barry Kosky-Inszenierungen ist ja, dass er auch schauspielerisch mit den Sängerinnen und Sängern grandios arbeitet. Und das hat man heute wirklich wieder gesehen. Obwohl die weit weg sind, weil das ja, wie gesagt, so ein riesiger Raum ist. Da sind wirklich Figuren rausgearbeitet worden. Und es ist wieder bei Barry Kosky so, das könnte unglaublich düster und deprimierend und trist sein. Und das ist es auch. Es ist ein deprimierender Abend. Aber er schafft es, da Humor reinzubringen. Er schafft es, groteske Elemente auszuspielen. Emotional sehr stark dann auch zum Beispiel die Schlussszene, in der der König um seine letzte Tochter trauert. Das geht wahnsinnig zu Herzen, weil es ausgespielt wird mit einer großen Charakterkunst der Darstellung. Und stimmlich auch bleibt es auch in diesen schwierigen Momenten ganz stark und klingt sehr, sehr gut. Also es ist musikalisch wie inszenatorisch für mich ein herausragender Abend für so ein schwieriges Stück. Das hat mich wirklich fast durchgängig wirklich sehr überzeugt und begeistert und mitgerissen.
1: Also ich höre einen wirklich begeisterten Kritiker, der hier von der Saisoneröffnung der Komischen Oper Berlin kommt, im Hangar des ehemaligen Flughafens Berlin-Tempelhof. Ja, die Geschichte, wie Macht eine Familie zerstört. Lear, die Oper von Aribert Reimann. Vielen Dank für diese Eindrücke.
0: Sehr gern.
1: Danke.
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1: Und hier hat Dirk Müller.
3: Die Salzburger Festspiele haben einen neuen Intendanten. Peter de Caluwé wird das renommierte Festival ab 2027 leiten. Bis 2025 war Caluwé Chef der Oper in Brüssel. Die Nachfolge von Markus Hinterhäuser, von dem sich die Salzburger Festspiele Anfang des Jahres getrennt hatten, gestaltete sich turbulent. Bis gestern verhandelten die Festspiele mit der Amsterdamer Opernintendantin Sophie de Lint und Barry Kosky, der bis 2022 die Komische Oper in Berlin leitete. Die beiden sollten als Führungsduo antreten. Offenbar waren die Verhandlungen gescheitert. Die nächsten Salzburger Festspiele werden im Sommer noch unter der interimistischen Leitung der Kulturmanagerin Karin Bergmann stattfinden. Danach übernimmt Peter de Caluwé. Die Salzburger Festspiele gelten als eines der weltweit wichtigsten Festivals für klassische Musik und darstellende Kunst. In den 6 Festspielwochen besuchen mehr als 250.000 Gäste das Schauspiel-, Opern- und Konzertprogramm. Sowohl CDU als auch SPD-regierte Länder kritisieren die Vorschläge von Medienstaatsminister Weimar zur Zukunft von ARD und ZDF. Er hatte am vergangenen Donnerstag bei einer nicht öffentlichen Veranstaltung der CDU-nahen Konrad-Adenauer-Stiftung unter anderem die Privatisierung des ZDF und die Auflösung kleinerer ARD-Anstalten wie des Saarländischen Rundfunks und Radio Bremen ins Gespräch gebracht. Die CDU-geführte Landesregierung von Rheinland-Pfalz bezeichnete Weimars Forderungskatalog als Debattenimpuls, den man zur Kenntnis genommen habe. Rheinland-Pfalz ist traditionell für die Koordination der Medienpolitik in Deutschland zuständig und leitet die Rundfunkkommission der Länder. Für die SPD-regierten Bundesländer wies Hamburgs Kultur- und Mediensenator Broster die Vorschläge ebenfalls zurück. US-Präsident Trump hat verkündet, dass das Kennedy Center in Washington umgehend schließen wird. Der Verwaltungsrat der Kultureinrichtung hat das ihm zufolge nahezu einstimmig beschlossen. Als Grund gab Trump auf seinem Online-Dienst Truth Social Sicherheitsmängel des Gebäudes an. Danach sollen umfangreiche und komplexe Renovierungsarbeiten notwendig sein. Samuel Jakisch.
4: Die Arbeiten, so Trump weiter, könnten allerdings erst beginnen, wenn sein Name wieder an der Fassade des Gebäudes angebracht werde. Das hatte ein Bundesrichter zuvor erneut untersagt. Der Streit läuft bereits seit Trumps Amtsantritt. Ende vergangenen Jahres hatte der von ihm eingesetzte Vorstand das Haus in Trump Kennedy Center umbenannt. Ticketverkäufe und Spenden brachen daraufhin ein. Für das laufende Geschäftsjahr rechnet das Kulturzentrum für Konzerte, Tanz und Theater mit einem Defizit von rund 23 Millionen Dollar.
1: Samuel Jakisch also aus Washington über das Schicksal des Kennedy Centers. So waren die Kulturnachrichten mit Dirk Müller. Vielen Dank. Und wir schauen ja auf das, was in einem guten alten Kino läuft. Nämlich bemerkenswerte Filme, die aber auch schon im Vorfeld diskutiert worden sind, die bei Festivals gelaufen sind. Zum Beispiel in Cannes und anderswo, über die wir auch schon gesprochen haben, die jetzt in die Kinos kommen und da nochmal Anlass bieten, über sie zu reden. Bagger-Drama zum Beispiel von Pete Baumgartner. Da geht es ja offensichtlich auch um Bagger, die da eine gewisse Rolle spielen, aber auch eine Familiengeschichte. Aber wir beginnen erst einmal mit einem Film, der bereits schon viel diskutiert wurde. Es geht um Pädophilie in Cannes lief von Marie Kreutzer, Gentle Monster. Und Anke Lewicke ist ins Studio gekommen, unsere Filmkritikerin. Schönen guten Abend.
5: Guten Abend, Wladimir.
1: Also, Gentle Monster. Man stutzt erstmal bei diesem Titel. Was bedeutet das?
5: Also, wir lernen ein Künstlerpaar kennen. Die Französin Lucy ist Musikerin, relativ erfolgreich. Ihr Ehemann ist Philipp, Dokumentarfilmer. Und er hatte wohl einen Burnout. Und deshalb zieht man jetzt in die bayerische Provinz, in ein schönes altes Bauernhaus. Da ist Platz für ihr Klavier, für seinen Schnittcomputer. Und der Sohn Johnny hat auch Platz im Garten für sein Trampolin. Und plötzlich steht aber die Polizei da mit einem Durchsuchungsbefehl. Philipp zeigt überhaupt gar keine Reaktion, als all seine Datenträger weggenommen werden, während Lucy in sich zusammenfällt und dann auch zur Polizeistation fährt und von der Polizistin wissen will, was eigentlich los ist.
6: Wie geht es weiter?
7: Mit der Auswertung der Datenträger, das kann Monate dauern. Fälle, in denen wir davon ausgehen müssen, dass aktuell Übergriffe stattfinden, werden vorgereiht und schneller bearbeitet, um die Betroffenen zu finden und in Sicherheit zu bringen. Aber in Ihrem Fall, also im Fall Ihres Mannes, ist die Sachlage mutmaßlich eine andere. Deswegen hat die Auswertung keine Priorität.
6: Are you saying it's not that bad?
7: Das kann ich Ihnen noch nicht sagen. Für eine Hausdurchsuchung hat es gereicht.
5: Also Lucy wird gespielt von der französischen Schauspielerin Léa Seydoux, ihre Mutter von Catherine Deneuve. Und Lucy muss sich nun mit der Frage auseinandersetzen, ja, wen hat sie da eigentlich geliebt? Was sind da für auf den Datenträger? Was sind das für Aufnahmen? Sind das wirklich pädophile Aufnahmen? Also deshalb das Gentle Monster. Wer ist der Mann, mit dem sie verheiratet ist?
1: Das ist wirklich eine große Herausforderung für diese Schauspielerinnen. Léa Seydoux haben Sie erwähnt, Catherine Deneuve, wie legen die ihre Rollen an?
5: Also ich würde sagen, dass Léa Seydoux wirklich großartig ist. Sie braucht keine schauspielerischen Exzesse wie Schreien, Weinen. Man erlebt einfach eine Frau, die ihre Gefühlssicherheit verloren hat. Catherine Deneuve ist als Mutter sehr pragmatisch. Sie sagt dann einfach so zur Selbstreinigung, kotz dich mal aus. Also das ist so alles. Und ich finde, der Film, so toll er gespielt ist, er ist auch sehr gut gefilmt und geschnitten, hat er bei mir trotzdem Unwohlsein hervorgerufen. Und vielleicht, weil dieser Philipp der Täter eine Leerstelle ist. Jetzt könnte man natürlich sagen, es gibt schon viele Filme über Täter, die haben immer den Raum. Aber gleichwohl gibt es dann Szenen, die wirklich wieder versuchen, den Täter zu psychologisieren.
1: Und die Debatte, die um diesen Film gedreht wurde oder die sich drehte um diesen Film, konzentrierte sich auf womögliche Schwächen des Drehbuchs oder auf die Zeichnung dieser Täterfigur. Was hat die Debatte eigentlich mit sich gebracht?
5: Ja, es ging schon vielfach um das Drehbuch. Also wie gesagt, der Täter soll eine Leerstelle sein. Dann gibt es aber ein Treffen bei der Mutter mit einem Psychiater, der dann eben Lucy erklärt, ja, du bist erfolgreich, du bist dominant und das kann bei deinem Mann Minderwertigkeitskomplexe hervorrufen, die er eben kompensiert mit Missbrauch mit Schwächeren. Oder Lucy als Sängerin gibt ein Interview und wird dann plötzlich zur Männerversteherin, weil sie sagt, ich dekonstruiere Männersongs, damit ich ihren Gefühlen auf die Spur komme, die sie vielleicht nicht ausdrücken können. Also sie weiß da was besser. Und dann gibt es noch eine ganz fragwürdige Parallelhandlung. Wir haben ja eben die Polizistin gehört, die wird von Jella Haase gespielt. Die wiederum hat einen dementen Vater, der eben die polnische Hilfskraft missbraucht. Und das ist zwar spiegelbildlich, aber verwischt eigentlich die Geschichte einer einer Frau, die damit konfrontiert wird, dass ihr Mann ein Täter ist.
1: Also sehr gemischte Eindrücke von diesem Film.
5: Ja, auf alle Fälle.
1: Gentle Monster von Marie Kreutzer von Donnerstag an in den deutschen Kinos. Und der zweite Film, der dreht sich auch um Familie, aber ist, glaube ich, ganz anders angelegt. Baggerdrama jedenfalls. Der Titel deutet darauf hin, Piet Baumgartner ist der Regisseur. Da scheinen ja Bagger eine gewisse Rolle zu spielen, oder?
5: Ja, auf alle Fälle. Also erstmal sind sie ein großartiger Schauwert. Also es geht los mit einem Baggerballett, einem Pas de Deux. Man sieht die rot glänzenden Schaufeln vor einem blauen Himmel, wie sie einander umkreisen. Das ist wirklich ein sehr elegantes Bild. Natürlich haben die auch sowas von archaischen Viechern. Und gesteuert werden die Bagger von Daniel, der so 20 ist, und seiner Mutter Conny. Und die Familie lebt eben von der Baggervermietung. Aber die Familie ist erschüttert, seitdem die Tochter bei einem Wasser, also ertrunken ist beim Kanufahren. Und jetzt fühlt sich der Sohn Daniel verpflichtet, auf einmal doch in der Schweizer Provinz zu bleiben. Der Vater verliebt sich auf einmal in die Musiklehrerin. Und dann ist so die Frage, was verbindet sie überhaupt noch als Familie? Und was hat sie vor dem tragischen Unglück als Familie überhaupt ausgemacht?
1: Und das, dieser Film, inwieweit überzeugt er dich?
5: Auf alle Fälle, weil er eben den Figuren Raum und Zeit lässt, so zu sich zu finden. Und man verurteilt keinen. Man weiß, sie müssen jetzt dem anderen Leid antun, damit sie überhaupt weiterkommen, damit Bewegung reinkommt. Und mir hat das auch gefallen mit den ganzen Maschinen, mit den Baggern. Also weil die werden so emotionale Begleiter. Also die Bagger verschütten mit Kies alles. Das kann man natürlich symbolisch auch lesen. Sie verdrängen einfach die traurige Geschichte. Aber es gibt eben auch noch andere Maschinen. Also der Sohn sitzt dann immer auf so einem hydraulischen Schreibtisch, fährt hoch und runter, kann dabei nachdenken. Und die Maschinen laufen und funktionieren. Das hat mir einfach sehr gut gefallen. Und auch das Ballett, was ich zu Beginn erzählt habe, die Bagger umkreisen sich ja und drücken damit auch das emotionale Dilemma dieser Familie aus, weil sie kommen sich dennoch nicht näher.
1: Baggerdrama, so heißt dieser Film von Piet Baumgartner. Und der andere, über den wir auch gesprochen haben, Gentle Monster von Marie Kreutzer. Anke Lewicke, vielen Dank.
5: Tschüss.

0: Sin, Pray, Love. Das drückt es eigentlich schon ganz gut aus. So heißt eine Ausstellung in Frankfurt, die jetzt eröffnet wird, über Maria Magdalena. Frankfurt am Main, um genau zu sein. Eine legendäre, mythische Figur, die ja vor allem Männer dazu gebracht hat, sich ein Bild von ihr zu machen, über die Jahrhunderte. Anja Reinhardt hat sich diese Ausstellung angeschaut.
1: Wir müssen uns den sündigen Menschen als Frau vorstellen. Das ist eine Erkenntnis aus der Beschäftigung mit der Figur der Maria Magdalena.
2: So befremdlich das sein mag, dieser Charakter der Sünderin, der er dann später zugeschrieben wird, der macht sie auch in gewisser Weise zugänglicher, ne?
1: Sagt der Kunsthistoriker Bastian Eclerci, der zusammen mit Stefan Roller die Ausstellung kuratiert hat. Zwei Männer also, die, so könnte man kritisch anmerken, die Tradition der männlichen Ausdeutung fortsetzen. Die beginnt mit den Evangelien und wird um 600 dann maßgeblich von Papst Gregor dem Großen für viele Jahrhunderte festgelegt.
2: Indem er eben die im eigentlichen Sinne biblische Magdalena, also die Figur, die dort auch Maria Magdalena genannt wird, verschmilzt mit zwei anderen Figuren, die gar nicht Maria Magdalena heißen, nämlich die im Lukas-Evangelium namenlose Sünderin und Maria von Bethanien, die beim Gastmahl Jesus die Füße küsst und salbt auf der anderen Seite. Also die erklärt er zu einer Einheitsfigur.
1: Eine komplizierte Entstehungsgeschichte, die Maria Magdalena allerdings auch zu einer sehr vielschichtigen Figur macht. Konstant bleiben Attribute wie das Salbfläschchen und natürlich die Haare. Bevor die meist langen, blonden Locken ab der Renaissance erotisch in Szene gesetzt werden, stellen Künstler im Mittelalter die Figur als ganz körperbehaartes Wesen dar. Aus der Gegenwart betrachtet mindestens skurril, aber ideengeschichtlich eine Folge der jahrzehntelangen Bußzeit in der Wildnis. Mehrere Tafelbilder aus dem süddeutschen Raum bis 1500 greifen diese Darstellung auf. Auf die sich wiederum die zeitgenössische Künstlerin Kiki Smith bezieht mit ihren lebensgroßen Bronzen aus den 1990er Jahren. Aus dem kollektiven Gedächtnis allerdings sind viele Erzählstränge Maria Magdalenas verschwunden.
2: Wir holen unser Publikum da ab, wo es steht oder wo auch wir stehen, nämlich in unserer eigenen Gegenwart, bei einem ja, sehr vielfältigen, auch manchmal etwas diffusen Bild von Maria Magdalena, das eben von der Trivialkultur reicht bis eben zu hochkarätigen künstlerischen Positionen. Und davon ausgehend treten wir dann eben sozusagen einen Schritt zurück und sagen, wie ist das alles gekommen?
1: Der Rundgang folgt genau diesem Prinzip. Er beginnt nicht am Anfang der Geschichte, sondern in der Gegenwart. Mit Kim Kardashian, dem Reality-TV-Star, als Maria Magdalena in einem monumentalen Pigmentdruck des Fotografen David LaChapelle. Das Werk steht stellvertretend für die vielen Leerstellen in der Bildgeschichte, für die heutige Eindimensionalität der Figur. Die Besucher begeben sich also auch auf eine Entdeckungsreise, finden Spuren im Süden Frankreichs, wo Maria Magdalena nach Jesus Tod in Marseille gelandet sein soll. 30 Jahre lang lebte sie unerkannt in der Wildnis. Täglich wird sie 7-mal von Engeln in die Lüfte gehoben. Die heutige Reduktion auf die Sünderin, die zur Büßerin wird, ist vor allem den Religionskriegen geschuldet.
2: Insbesondere in Frankreich ist eben durch die Bilderstürme im Rahmen der Religionskriege im 16. Jahrhundert und dann nochmal in der Französischen Revolution natürlich sehr viel untergegangen. Und insofern hat es dort viele Darstellungen gegeben, von denen wir heute zum Teil auch wirklich gar nichts mehr wissen.
1: Trotz dieser Lücken ist die Schau erstaunlich reich bestückt. Viele der gezeigten Werke sind keine Ikonen aus dem kunsthistorischen Bilderkanon, sondern eher Wiederentdeckungen. Kleine Tafelbilder aus Provinzmuseen, kaum bekannte Drucke und, ziemlich überraschend, zwei kleine Frauenbildnisse von Albrecht Dürer.
2: Zwei Frauenbildnisse, die gewissermaßen zwei verschiedene Aspekte von Maria Magdalena schildern. Also auf der einen Seite eben die Sünderin, auf der anderen Seite die reuige Büßerin. Also gewissermaßen auf zwei Frauenporträts unterschiedliche Rollen der Magdalena verteilt. Das ist natürlich ungemein faszinierend.
1: Das Städel zeigt durchaus auch selbstbewusste Lesarten von Künstlerinnen. Marlène Dumas wehrt sich am deutlichsten gegen den männlichen Blick. Ihre Maria Magdalena ist eine schwarze Amazone. Eine wirklich feministische Position gibt es allerdings nicht, was durchaus stutzig macht. Was das Städel stattdessen ausbreitet, ist eine fast 2000-jährige Ideengeschichte. Jede Epoche hat sich ihre eigene Maria Magdalena modelliert und dabei mehr über sich verraten als über die historische Frau aus Galiläa.
0: Anja Reinhardt über die Wahrnehmungen von Maria Magdalena in der Kunst über die Jahrhunderte. Jetzt zu sehen im Städelmuseum in Frankfurt am Main. Und Klaus Bokatzky schaut in die Feuilletons vom 17. September.
3: Es gibt hier keine Schreierei, keine Unfairness, keinen Geniekult, der mieses Verhalten entschuldigt. Das lesen wir in der Wochenzeitung Die Zeit über einen Ort, an dem wir in diesen lauten Zeiten auch gerne wären. Es herrscht eine andere Form der Konversation und des Umgangs miteinander, erzählt im Interview die Schauspielerin Nina Hoss, wie sie die englische Theaterwelt erlebt. Am Londoner Littleton Theatre steht sie nun auf der Bühne, mal als mythologisch-griechische Königstochter Elektra, mal als deren Mutter Clytemnestra. Mörderisch geht es dazu, aber in London ist es eben schön. Kommt mal nach London, hier leben Menschen aller Couleur miteinander und es endet nicht im Hass, ruft sie der AfD-Wählerschaft in Sachsen-Anhalt zu. Es ist ja nicht einfach hier. Es gibt Kriminelle mit migrantischem Hintergrund und kriminelle Rechtsradikale auch hier. Es gibt Rassismus wie bei uns. Aber das Prinzip, die Idee, dass viele Menschen aller Couleur miteinander leben können, in einer globalisierten Welt, daran wird hier schon noch geglaubt. Aber auch bei uns wird noch daran geglaubt. Ich will Teil sein dieser Schicksalsgemeinschaft, steht in der Frankfurter Allgemeinen Zeitung über einen Beitrag, in dem uns ein Schweizer erklärt, warum er so gerne deutscher Staatsbürger werden möchte. Deutschland ist die Hauptstütze, politisch wie finanziell, für dieses Europa. Diese demokratische, rechtsstaatliche Stütze will ich mitstützen, nicht nur fiskalisch, sondern als Staatsangehöriger auch politisch, schreibt Thomas Meissen, in Zürich geboren, Geschichtsprofessor an der Universität Heidelberg seit 2004 und dazwischen von 2013 bis 2023 Direktor am Deutschen Historischen Institut Paris. Deutschland investiert einen großen Teil seines Reichtums in nationale und internationale Solidarität, um dem eigenen und allgemeinen Wohlstand eine breite, dauerhafte Basis zu bewahren. Wie gern hören wir das in diesen Tagen. Da müssen wir ja gar nicht nach London reisen. Russland, Freunde, versteht endlich, ihr seid keine Freunde Russlands, ihr seid Russlands Opfer. Das ruft in der Süddeutschen Zeitung jemand, der als russischer Immigrant wiederum seine Heimat in der Schweiz gefunden hat. Und der Schriftsteller Alexander Estis ruft es denen zu, die heftig gegen unsere Solidarität mit der von Russland angegriffenen Ukraine ankämpfen, ob AfD oder BSW. Legt man Kommentare beider Parteien nebeneinander, kann man sich des Eindrucks nicht erwehren, dass sie in der gleichen Bottfabrik in Petersburg produziert werden. Also, Russland versteht euch, und zwar als nützliche Idioten. Was die AfD von Medien wie dem unseren hält, ist bekannt. Die AfD träumt nicht von einem Umbau des öffentlich-rechtlichen Rundfunks, sondern seiner Zerschlagung, heißt es in der Süddeutschen in einem Artikel, der sich mit Medienstaatsminister Wolfram Weimer beschäftigt, der laut einer Meldung der katholischen Nachrichtenagentur KNA offenbar ähnliche Gedanken entwickelt hat, bei einer internen Rede in einer Konferenz der Konrad-Adenauer-Stiftung. Das ZDF könnte demnach privatisiert werden, die ARD schrumpfen. Rundfunk ist Ländersache in Deutschland. Grundlage des ZDF ist ein Staatsvertrag der 16 Bundesländer, schreibt Stefan Niggemeier in der Süddeutschen. Weimars aktuelle Äußerungen sind kein ernsthafter Beginn einer erneuten Debatte, sondern nur ein Blinken nach rechts. Wie sagte Nina Hoss in ihrem Interview mit der Zeit so schön? Außerdem hilft Humor sehr viel.
0: Klaus Bukatzki aus den Feuilletons vom 17. September. Und das war schon Fazit, die Kultur vom Tage mit Wladimir Balzer. 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
1: Uhr. Heute ist Donnerstag, der 17. September. Die Nachrichten. In den Vereinigten Staaten hat die Notenbank Federal Reserve erstmals seit mehr als 3 Jahren den Leitzins erhöht. Die Zinsspanne steigt auf 3,75 bis 4%, wie der Zentralbankrat mitteilte. Das sind 0,25 Prozentpunkte mehr als bislang. Notenbankchef Walsh erklärte, der Schritt unterstütze eine schnellere Rückkehr der Inflation zum 2-Prozent-Ziel. Die Teuerungsrate in den USA lag zuletzt bei 3,4%. Der Iran-Krieg treibt die Energiepreise und damit die Inflation in die Höhe. Ein Sprecher des Weißen Hauses kritisierte die Erhöhung als unglückliche Entscheidung. US-Präsident Trump forderte erneut eine Zinssenkung. Der Leitzins in den USA sollte bei 1% oder niedriger liegen, erklärte Trump. Vor knapp einer Woche hatte die Europäische Zentralbank ihren Leitzins erhöht. Die Notenbank hob den für Banken und Sparer wichtigen Einlagenzins von 2,25 auf 2,5% an. Der Leitzins ist der zentrale Zinssatz einer Notenbank. Er beeinflusst etwa, zu welchen Konditionen Banken Geld erhalten, genauso wie die Kreditkosten für Unternehmen und Privatpersonen sowie die Sparzinsen. Mit höheren Leitzinsen versuchen Notenbanken, die Inflation zu bremsen. Der kanadische Premierminister Carney hält heute eine Rede vor dem Europäischen Parlament in Straßburg. Kanada strebt mit der Europäischen Union eine Sicherheits- und Wirtschaftsallianz an. Hintergrund ist der Handelsstreit mit den USA. Zuletzt hatte die US-Regierung für viele kanadische Produkte hohe Zölle eingeführt. Kanada reagierte mit Gegenzöllen. EU-Kommissionspräsidentin von der Leyen hat Kanada angeboten, ein assoziiertes Mitglied der Europäischen Union zu werden. Eine mögliche Zusammenarbeit sieht von der Leyen etwa bei Technologiefragen, der Rüstungsgüterproduktion, der künstlichen Intelligenz und der Arktispolitik. Wie die geplante assoziierte EU-Mitgliedschaft konkret gestaltet werden soll, erklärte von der Leyen nicht. Eine reguläre EU-Mitgliedschaft Kanadas ist nicht möglich. Nach Artikel 49 des EU-Vertrags können nur europäische Staaten der Union beitreten. Angesichts möglicher Gefahren durch künstliche Intelligenz hat UNO-Generalsekretär Guterres zu mehr internationaler Zusammenarbeit aufgerufen. KI mache nicht an Grenzen Halt und dasselbe gelte für die Risiken, erklärte er vor Journalisten in New York. Die Technologien hätten zwar enormes Potenzial, um etwa die Gesundheitssysteme zu stärken, immer mehr Entwickler schlügen aber Alarm und warnten, die Entwicklung schreite schneller voran als unser Verständnis über ihre Gefahren, so Guterres. Nationales Handeln sei entscheidend, eine weltweite Koordination aber ebenso unverzichtbar. In den vergangenen Monaten waren Zwischenfälle bekannt geworden, bei denen sich KI-Systeme etwa eigenständig mit dem Internet verbanden oder in fremde IT-Infrastruktur einbrachen. Mehrere KI-Unternehmen hatten sich am Wochenende offen gegenüber einer Verlangsamung der Entwicklung gezeigt. US-Präsident Trump lehnt das ab. Er forderte, die USA müssten ihren technologischen Vorsprung gegenüber China aufrechterhalten. Israel und Marokko wollen ihre diplomatischen Beziehungen ausbauen. Das teilte das israelische Außenministerium nach einem Treffen der Außenminister beider Länder unter Vermittlung der USA mit. Demnach sollen die bisherigen diplomatischen Vertretungen zu Botschaften aufgewertet und Botschafter ernannt werden. Zudem seien ein Wirtschaftsabkommen sowie weitere Direktflüge zwischen beiden Ländern geplant. Marokko äußerte sich zunächst nicht dazu. Die beiden Staaten hatten sich 2020 im Rahmen der Abraham-Abkommen angenähert. Die von den USA vermittelte Vereinbarung soll das Verhältnis Israels zu arabischen Ländern verbessern. Die Beziehungen zwischen Marokko und Israel gelten jedoch vor allem wegen Israels Kriegsführung im Gazastreifen weiterhin als belastet. Bayer Leverkusen ist mit einem Sieg in die Fußball-Europa League gestartet. Der Bundesligist gewann gegen den slowenischen Club NK Celje mit 2:0. Abschließend das Wetter. In der Nacht teils klar, teils neblig, trüb. Im Norden und an den Alpen teils kräftiger Regen. 11 bis 7 Grad. Am Tag ein Wechsel von Sonne und Wolken. Im Nordwesten nachmittags Regen. 17 bis 24 Grad. Das waren die Nachrichten.
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2: Heute mit Aufnahmen von den Ostrava Days. Wir senden Ausschnitte eines Konzerts, das am 28. August 2025 in der Triple Hall Carolina stattfand, mit Stücken von Alex Minchek und Christian Wolff. Am Mikrofon begrüßt sie Caroline Naujoks. Der 1975 in den USA geborene Alex Minchek ist Komponist, Performer und Co-Direktor des in New York ansässigen Wet Ink Ensemble. Das kompositorische Denken des ursprünglich als Saxophonist gestarteten Minchek dreht sich um die Schaffung musikalischer Situationen, die in verschiedene Kontexte gleichzeitig eingebunden sind. Es sind also die wahrnehmungspsychologischen Besonderheiten mitsamt ihren kategorialen Zuordnungen und Grenzen, die ihn interessieren. Begleitend zu seinem Stück Assemblage Trace Mobile hat Alex Minchek einen kleinen Katalog von Bedeutungshöfen zu seinem Titel zusammengestellt. Assemblage meint das Zusammenkommen oder Zusammenstellen oder das Zusammengesetztsein, vielleicht sogar aus Resten oder Krimskrams. Trace, die Spur, kann etwas kaum Wahrnehmbares sein, eine Linie, ein Weg, den man folgt, oder etwas, das man Schritt für Schritt nachvollziehen oder auch zurückverfolgen kann. Und bei Mobile geht es um die Bewegung, die Veränderlichkeit, als Kunstform zum Beispiel die Mobiles, aber auch das Nomadentum oder die gegenseitige Durchdringung und Vermischung verschiedener sozialer Gruppen. Das sind alles Aspekte, zu denen diese Musik eine Reichweite spannt, denn in diesem Stück, so Minchek, geht es um Beweglichkeit, Formbarkeit und um eine flexible Perspektive. Es beginnt mit einer Reihe rhythmischer Strukturen, die aus verschiedenen Klangkombinationen zusammengesetzt sind. Diese Strukturen und Klänge werden dann kontinuierlich neu kombiniert und neu angeordnet. Hören Sie also die Ostravska Banda unter der Leitung von Peter Rundl mit Assemblage Trace Mobile für 10 Instrumente von Alex Minchek.

Alex Minchek, Assemblage. Trace Mobile für 10 Instrumente. Peter Rundl leitete die Ostravska Banda. Ich höre, sagt der amerikanische Komponist Christian Wolff, alle Musik melodisch. Auch Cage, wenn es um Geräusche geht oder um Punkte. Musik ist eine Kunst in der Zeit und die Zeit ist etwas Lineares und darum höre ich jeden Klang, der in der Zeit verläuft, melodisch. Das scheint zunächst ungewöhnlich, denn der amerikanische Komponist zählt, wie seine Freunde, zu den Radikalerneuerern der Avantgarde. Christian Wolff gilt als Vertreter jener kleinen Gruppe von Komponisten, für die die gesellschaftlichen Implikationen der Musik eine Rolle spielen. Sensibel für die Macht sozialen Verhaltens hat sie, wenn auch indirekt, mit politischen Bedeutungen in Haltungen und musikalischen Artikulationsweisen zu tun. Dabei legt Christian Wolff immer eine gewisse Gelassenheit an den Tag. Agitatorische oder direkt politische Wirkungen interessieren ihn nicht. Wenn es um die Musik von Christian Wolff geht, ist vielmehr von Entscheidungsfreiheit und von der Bedeutung der Interaktion der Musiker untereinander die Rede. The Blue Stairs, die blaue Treppe für Schlagzeug, Viola und Orchester, wurde 2022 komponiert. Der Titel stammt, so Christian Wolff, aus einem Gedicht von Barbara Guest, in deren Lyrik Farbe eine wichtige Rolle spielt. Die Musik besteht aus 3 Sätzen und beginnt mit einem längeren Abschnitt, in dem ausschließlich Zeitangaben, jeweils 2 Sekunden, notiert sind, innerhalb derer die Interpreten einen Ton ihrer Wahl in einer vorgegebenen Dynamik spielen können. Es gibt noch einige weitere offene Notationen, doch größtenteils ist die Partitur, so Christian Wolff, konventionell. Hören Sie hier also die Ostravska Banda und Mitglieder des Ostrava New Orchestra unter der Leitung von Peter Kotick mit The Blue Stairs.

0: Christian Wolf, The Blue Stairs, für Schlagzeug, Bratsche und Orchester. Peter Kotick leitete ein Orchester aus der Ostrawska-Banda und Mitgliedern des Ostrava New Orchestra. Die Solisten waren Chris Nappy, Schlagzeug, und Nikolaus Schlierf, Viola. Das war die neue Musik, heute mit Aufzeichnungen von den Ostrava Days 2025. Am Mikrofon verabschiedet sich Caroline Naujoks.
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2: Ein Uhr, die Nachrichten. In den USA hat das Repräsentantenhaus ein umfassendes Sanktionspaket gegen Russland verabschiedet. Der Gesetzentwurf wurde mit 262 zu 159 Stimmen angenommen und wird nun an US-Präsident Trump zur Unterzeichnung weitergeleitet. Die vorgesehenen Maßnahmen richten sich gegen russische Amtsträger, Banken und die russische Schattenflotte. Außerdem sind Zölle von bis zu 100% gegen die 5 größten Importeure von russischem Öl oder Erdgas vorgesehen. Der Gesetzentwurf ist nach dem verstorbenen Senator Lindsey Graham benannt, der ihn mehr als ein Jahr lang ausgehandelt hatte. Es wäre die ehrgeizigste Initiative zur Unterstützung der Ukraine seit der Rückkehr von Präsident Trump ins Weiße Haus. Der ukrainische Präsident Zelensky hatte für die Verabschiedung des Gesetzes geworben. Im vergangenen Monat hatte bereits der Senat zugestimmt. In den Vereinigten Staaten hat die Notenbank Federal Reserve erstmals seit mehr als 3 Jahren den Leitzins erhöht. Die Zinsspanne steigt auf 3,75 bis 4%, wie der Zentralbankrat mitteilte. Das sind 0,25 Prozentpunkte mehr als bislang. Notenbankchef Walsh erklärte, der Schritt unterstütze eine schnellere Rückkehr der Inflation zum 2%-Ziel. Die Teuerungsrate in den USA lag zuletzt bei 3,4%. Der Iran-Krieg treibt die Energiepreise und damit die Inflation in die Höhe. Ein Sprecher des Weißen Hauses kritisierte die Erhöhung als unglückliche Entscheidung. US-Präsident Trump forderte erneut eine Zinssenkung. Der Leitzins in den USA sollte bei 1% oder niedriger liegen, erklärte Trump. Vor knapp einer Woche hatte die Europäische Zentralbank ihren Leitzins erhöht. Die Notenbank hob den für Banken und Sparer wichtigen Einlagenzins von 2,25 auf 2,5% an. Der Leitzins ist der zentrale Zinssatz einer Notenbank. Israel und Marokko wollen ihre diplomatischen Beziehungen ausbauen. Das teilte das israelische Außenministerium nach einem Treffen der Außenminister beider Länder unter Vermittlung der USA mit. Demnach sollen die bisherigen diplomatischen Vertretungen zu Botschaften aufgewertet und Botschafter ernannt werden. Zudem seien ein Wirtschaftsabkommen sowie weitere Direktflüge zwischen beiden Ländern geplant. Marokko äußerte sich zunächst nicht dazu. Die beiden Staaten hatten sich 2020 im Rahmen der Abraham-Abkommen angenähert. Die von den USA vermittelte Vereinbarung soll das Verhältnis Israels zu arabischen Staaten verbessern. Die Beziehungen zwischen Marokko und Israel gelten jedoch, vor allem wegen Israels Kriegsführung im Gazastreifen, weiterhin als belastet. Der kanadische Premierminister Carney hält heute eine Rede vor dem Europäischen Parlament in Straßburg. Kanada strebt mit der Europäischen Union eine Sicherheits- und Wirtschaftsallianz an. Hintergrund ist der Handelsstreit mit den USA. Zuletzt hatte die US-Regierung für viele kanadische Produkte hohe Zölle eingeführt. Kanada reagierte mit Gegenzöllen. EU-Kommissionspräsidentin von der Leyen hat Kanada angeboten, ein assoziiertes Mitglied der Europäischen Union zu werden. Eine mögliche Zusammenarbeit sieht von der Leyen etwa bei Technologiefragen, der Rüstungsgüterproduktion, der künstlichen Intelligenz und der Arktispolitik. Wie die geplante assoziierte EU-Mitgliedschaft konkret gestaltet werden soll, erklärte von der Leyen nicht. Eine reguläre EU-Mitgliedschaft Kanadas ist nicht möglich. Nach Artikel 49 des EU-Vertrags können nur europäische Staaten der Union beitreten. Im tschechischen Atomkraftwerk Temelin ist ein Reaktorblock außerplanmäßig heruntergefahren worden. Grund sei eine Störung im Steuersystem für den nicht-nuklearen Teil der Anlage, erklärte der Betreiber. Man rechne damit, dass der Reaktor morgen wieder seinen Betrieb aufnehmen werde. Das AKW Temelin liegt rund 60 Kilometer von der deutschen Grenze entfernt. Atomkraftgegner halten die Anlage für störanfällig. Bayer Leverkusen ist mit einem Sieg in die Fußball-Europa League gestartet. Der Bundesligist gewann gegen den slowenischen Klub NK Celje mit 2:0. Das Wetter. In der Nacht teils klar, teils neblig, trüb. Im Norden und an den Alpen teils kräftiger Regen, 11 bis 7 Grad. Am Tag Wechsel von Sonne und Wolken, im Nordwesten nachmittags Regen, 17 bis 24 Grad. Das waren die Nachrichten.
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3: Mit Andreas Müller, schönen guten Morgen.

0: Musik von einer der erstaunlichsten Bands der bisherigen Popgeschichte, Basement 5, waren das mit Riot aus ihrer Platte 1965 bis 1980 betitelt, 1980 rausgekommen. Hallo, herzlich willkommen zur Tonart Rock hier im Deutschlandfunk Kultur. Radikale Ansätze ist so ein bisschen das Thema hier in der ersten Stunde in dieser Sendung und das waren radikale Ansätze. Basement 5, eine mehr oder weniger schwarze Band, die Punk und Dub-Reggae vereinigte. Das war jetzt in der Luft, denn die Punky-Reggae-Party in den späten 70er Jahren durch das Exil von Bob Marley in London mit befeuert und durch den DJ Don Letts vorangetrieben. Don Letts auch mal kurz Sänger bei Basement 5. War eine fantastische Fusion dieser radikalen neuen Musiken. Dub, das war die Remix-Kultur, die King Tubby in Jamaika maßgeblich erfunden hatte, zusammen vielleicht mit Lee Scratch Perry, der ebenfalls sehr früh anfing, diese merkwürdigen Remixe anzuführen und anzufertigen. Ja, und ein paar Jahre später, wie gesagt, explodiert das alles in England. Produziert von Martin Hennett, der Legendäres geleistet hatte mit Joy Division. Er hat über diese Platte gesagt, das Schwierigste, was er jemals produziert hätte. Und komische Band auch, die waren eine Weile zusammen, haben viel live gespielt, unter anderem mit Ian Dury and the Blockheads. Dann ging es ins Studio. Ja, eigentlicher Drummer Anthony Bagatti hat Panik bekommen, ist ausgestiegen direkt am ersten Tag der Aufnahme des Albums. Und Charlie Charles von den Blockheads stieg ein als Schlagzeuger. Und das war es im Prinzip auch. Island Records war ein großes Label im Rücken, aber irgendwie hat das alles nicht funktioniert. Vielleicht hatten die auch nicht wirklich Lust. Der Sänger zum Beispiel, Dennis Morris, war eigentlich im Hauptberuf zum Beispiel Fotograf. Aber ein fantastisches Dokument einer irrsinnigen Zeit, als auch ein großes Label Experimente wagte. Ja, Basement 5. Leider gibt es nichts im Stream oder fast gar nichts. Man muss schon gucken, ob man die Platte findet von damals oder eben die CD-Reissue-Version, die dann auch die Dub-Version von einigen Stücken beinhaltet. Ich glaube, von 6 Tracks wurden Dub-Versions angefertigt. Hier ist Immigration und im Anschluss der Immigrant Dub, Basement 5.
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Manchmal reicht es auch, ein Album nur aufzunehmen in der Karriere, wenn es so gut ist wie 1965 bis 1980 von Basement 5. Das war Immigration und hier der Immigrant Dub. Weniger eigentlich ein Dub-Mix, wenn man genau hinhört, eigentlich eher eine Dub-Session, die Fortführung des Original-Tracks. Ein Resultat der Punky-Reggae-Party der späten 70er Jahre in England. Black and White Unite. Die Punks feierten den Dub und umgekehrt. Die Einwanderer aus der Karibik tanzten zu Punk-Rock. Und wenn da irgendjemand gekommen wäre mit das war kulturelle Aneignung oder so, hätte es Schelle gegeben. So war das. Eine der Bands, die ebenfalls sehr nah dran war an der karibischen Kultur, waren die Ruts. Leider nur ein grandioses Album gemacht, weil ihr Sänger Malcolm Owen dem Heroin verfiel und daran dann auch starb. Ihr Album Crack ist ein fantastisches und darauf dieser Track Jawa, The Ruts.

Tja, das waren die legendären Slits mit Spend, Spend, Spend aus ihrem Album Cut. Und natürlich gab es auch hier eine Dub-Version.

Die Slits, legendäre Band, tatsächlich 1979 erschien ihr Debütalbum Cut. Da waren sie aber schon eine Weile unterwegs und wurden aber nicht gesigned damals. Also sie hatten eigentlich jedes Recht, einen Plattenvertrag zu bekommen, wie so viele andere. Aber sie waren eine Frauenband über die meiste Zeit ihrer Existenz. Und damit konnten damals viele nichts anfangen. Die Slits haben unglaubliche Dinge über sich ergehen lassen müssen. Und das in diesen angeblich dann auch so progressiven Aufbruchszeiten. Wahrscheinlich waren sie einfach wie ich zu provozierend in ihrem genialen Dilettantismus, aber eben auch in ihrem Hardcore-Feminismus. Also man muss einfach sich dieses Cover mal anschauen von Cut, dieses tribalistische, animalische, was da zu sehen ist. Wäre heute mit Sicherheit so nicht mehr möglich. Möglich schon, aber keiner wird's machen. Sagen wir es mal so. Dennis Bovell ist der Produzent gewesen dieser Platte. Der hatte die Aufgabe, aus den erratischen Tracks, die da irgendwie zusammengebastelt wurden, etwas Kohärentes zusammenzuschneiden und eben dementsprechend auch Dub-Versions anzufertigen. Ari Up ist die Vokalistin. Sie lebt ja leider nicht mehr. Frau Forster, Ariane Forster, Stieftochter von John Lydon. Genau. Spend, Dub-Version ist hier gerade zu hören. Ein Mix eben von Dennis Bovell. Ja, und auch hier ein Album mehr

gab es im Prinzip nicht. Natürlich gab es noch The Return of the Giant Slits, aber die Luft war eigentlich nach diesem ersten Album längst raus. Ähnlich wie bei Basement 5 oder den Ruts. Auf dieser Platte ist eine wunderschöne Hymne für das Shopliften, also für den Ladendiebstahl. Und das hat mich doch drauf gemacht, dass es da eine ähnliche Hymne ein paar Jahre später von den Smiths gab. Shoplifters of the World Unite gibt's jetzt gleich zu hören. Ja, und da gibt's natürlich diese Gerüchte, nicht wahr? Wird's denn eine Wiedervereinigung geben? Naja, ganz wird sie nicht möglich sein, weil der Bassist gestorben ist vor 2-3 Jahren. Aber irgendwie heißt es, dass Morrissey und Johnny Marr ja wieder reden würden miteinander und so. Anfang Oktober kommt ja ein neues Johnny Marr Solo-Album. Ich habe 2-3 Tracks hören können. Und ich höre dann immer, boah, ja, tolles Songwriting, aber wenn jetzt Morrissey singen würde, das wäre es doch. Naja, ja, Donut Rock im Deutschlandfunk Kultur, 8 Minuten nach 2:30, 1:38 Uhr. Und hier sind die Smiths mit Shoplifters of the World Unite.

Ja, da ist das Fallbeil gefallen. Margaret on the Guillotine, Morrissey war das. Das letzte Stück auf seinem Debütalbum Viva Hate. Und tatsächlich geht es da um die Fantasie, Margaret Thatcher auf die Guillotine zu bringen. Und dieses Stückchen Musik hat dann dazu geführt, dass bei Morrissey eine Hausdurchsuchung der Polizei durchgeführt wurde. Also die Polizei hat sein Haus durchsucht, weil das verstanden wurde als Aufruf zum Mord oder so ähnlich. Ich weiß nicht, wie genau der juristische Terminus damals war. Morrissey hätte wahrscheinlich gesagt, ja, und? So war das damals. Ja, Tonartrock im Deutschlandfunk Kultur, radikale Ansätze haben auch eine Band, hat auch eine Band namens Yard Act. In den düsteren Tagen der Pandemie tauchten sie auf und haben im Juli mit You're Gonna Need a Little Music ein herausragendes Album veröffentlicht. Es gibt sie noch, die gute Musik, man muss sie nur suchen und vielleicht dann auch finden. New Beginnings.

Das ist das Titelstück des neuen Yard-Act-Albums You're Gonna Need a Little Music. 2:06 ist es, Deutschlandfunk Kultur, Tonart Rock. Das desolate Duo aus Schottland, Nancy der Record Collector, gemeint sind Arab Strap, also Aidan Moffat und Malcolm Middleton, depressiv bis ins Innerste und dennoch bereit zu tanzen. Tanzen als letzter Akt des Widerstands ist vielleicht eines der Themen ihrer neuen Platte Half-Told Tales. Bis zu den Nachrichten. You, Arab Strap.

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1: Zwei Uhr die Nachrichten. Angesichts gestiegener Kraftstoffpreise sucht die Regierungskoalition weiter nach möglichen Entlastungen für die Bürger. Bundeswirtschaftsministerin Reiche bezeichnete eine vorübergehende Senkung der Umsatzsteuer für Kraftstoffe von 19% auf 7% als sinnvollen Ansatz. Hielten die hohen Energiepreise länger an, brauche es zudem gezielte Entlastungen für Menschen mit niedrigen Einkommen, erklärte die CDU-Politikerin am Rande eines G20-Treffens in den USA. Einen Spritpreisdeckel halte sie dagegen für den falschen Weg. Finanzminister Klingbeil, SPD, favorisiert weiterhin eine Übergewinnsteuer, also die Abschöpfung krisenbedingter Profite bei den Mineralölkonzernen. Dagegen meldete die Union Bedenken an. Linken-Chefin Schwertner kritisierte in der Rheinischen Post, mit einem Verzicht auf eine Übergewinnsteuer schone man Mineralölkonzerne, anstatt sich das Geld zurückzuholen und für Entlastung der Verbraucher zu sorgen. Die AfD forderte eine dauerhafte Senkung der Steuern und Abgaben auf Kraftstoffe. Die Grünen sprachen sich neben einer zusätzlichen Besteuerung der Ölkonzerne für Direktzahlungen an die Bürger aus. In Italien verzichtet der Staat angesichts der hohen Kraftstoffpreise ein Jahr lang weitgehend auf die Kfz-Steuer. Die Regierung von Ministerpräsident Meloni beschloss in Rom, im Jahr 2027 auf alle Pkw mit einer Leistung von weniger als 80 Kilowatt keine Steuern zu erheben. Die Regelung gilt auch für alle Motorräder sowie Motorroller, die in Italien weit verbreitet sind. Nach offiziellen Angaben umfasst dies insgesamt etwa 14,5 Millionen Fahrzeuge. Allerdings kann jeder Besitzer nur ein einziges Fahrzeug geltend machen. Das Aussetzen der Kfz-Steuer soll nach Angaben der Regierung vor allem